0: Jimmy Cliff, You Can Get It If You Really Want. Und Heidi, die schickt mir, ob ich es möchte oder nicht, immer mal wieder lustige Sprüche. Doch, ich möchte es auf jeden Fall, weil die Sprüche eben einfach lustig sind und ich muss sehr oft schmunzeln und manchmal sogar lachen. Bei dem hier habe ich gelacht. Was muss ich machen, um dir zu gefallen? Überback dich mit Käse.
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0: Sehr schön. Und jetzt habe ich Hunger. Dankeschön, lieber Heidi.

0: gerade alles im schönen grünen Bereich. Bei Ihnen mit der ARD Hit nach dem Radio hoffentlich und bei mir sowieso mit zwei grünen Entwarnungsmeldungen auf dem Verkehrsmonitor vor mir. Erstmal Entwarnung auf der Autobahn 45, kein Falschfahrer mehr zwischen Florstadt und Wölfersheim, und auch auf der B535 hat der Falschfahrer bei Schwetzingen gemerkt, wie geistlos so eine Geisterfahrt eigentlich ist. André hat sich gemeldet und sendet schöne Grüße aus Dortmund. Er schreibt, noch zwei Wochen, dann kann ich mich wieder einen Monat lang rüber machen nach Birkenwerder, meiner Heimat, Hohenneuendorf. Ah, das ist nördlich von Berlin, ne? Brandenburg. Er schreibt, Urlaub genießen für einen Monat. Danach zähle ich nur noch die Monate der aktiven Altersteilzeit. 20 Monate stehen auf dem Zähler. Na dann, Countdown tickt. Ich wünsche allen Zuhörern eine tolle Nacht und PS, das war ja wohl gerade ein Spiel um Platz 3 der WM. Sowas hätte ich mir für das Endspiel gewünscht. Liebe Grüße aus Dortmund. Ich grüße mal ganz lieb zurück, lieber André, und wer weiß, was dann heute Abend so passiert. Also, vielleicht werden es ja nicht 10, sondern 11 Tore.
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0: Daido in der ARD-Hitnacht. Und ich fürchte, Andres Bier ist wohl schal geworden und nicht mehr so lecker, denn er hat mir nach Heidis Spruch eben noch geschrieben, das Doofe an Bier ist, man kann es nicht mit Käse überbacken. Schöne Grüße jedenfalls nach Dortmund zurück. Wobei, ich kann mir das schon vorstellen, dass es irgendwie mit Glas möglich ist. Aber ich bin ja auch offen für jeden Käse. Sie wissen das. So, Zeit für den Verkehrsservice in der ARD-Hitnacht. 2.31 Uhr ist es. Und die A3 Würzburg Richtung Frankfurt ist zwischen Hanau und Obertshausen nach einem Unfall weiterhin gesperrt. Dann die Autobahn 71 Suhl Richtung Erfurt ist zwischen Arnstadt Nord und Kreuz Erfurt nach einem Unfall gesperrt. Die A96 Lindau Richtung München ist in Höhe Kreuz Memmingen wegen einer Nachtbaustelle die ganze Nacht gesperrt. Bis 5.30 Uhr am Morgen soll es dauern. Die B242 ist zwischen Stiege und Hasselfelde nach einem Unfall in beiden Richtungen gesperrt und ebenfalls in beiden Richtungen gesperrt. Die Bundesstraße 462 zwischen Schramberg und Sulgen-West Haldenhof. Ihnen unterwegs eine gute Fahrt. Kommen Sie sicher ans Ziel.
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0: Hanno Bauer ist hier in Magdeburg. Hello.

Nicht für jeden ist das Leben ein Joyride, wir wissen das. Aber Hendrik hat genau an diese Menschen gedacht. Er hat geschrieben, ich wünsche allen, die im Krankenhaus liegen und sich durch das Programm etwas ablenken lassen von ihrer schweren Krankheit, alles, alles Gute und baldige Genesung. Liebe Grüße, Hendrik. Ich grüße ganz lieb zurück und natürlich ganz besonders auch wie Hendrik alle, die

Barry Gibb, den sie dieses Jahr gerade im Juni für tot erklärt haben in manchen Zeitungen, weil es nämlich eine Ente gab, die sich im Internet immer schneller verbreitet hat, ist hier noch zu hören mit seiner schönen hohen Falsettstimme bei den Bee Gees Tragedy. Aber ihm geht's gut, er lebt in Florida und genießt als einziger noch lebender Bee Gee sein Leben. Aber Tragedy wäre es, das Leben zu ernst zu nehmen. Roland aus dem Stuttgarter Rechenzentrum, der auch gern heute Nacht wieder Zahlen ordnet und Musikcharts.

die Wirtschaftlichkeit, bierernst, unter die Lupe genommen hat. Ich find's köstlich. Ob mit Käse überbacken oder nicht. Und damit gute Nacht zurück nach Stuggi ins Rechenzentrum. Auf Teil 2 der E-Mail schreibe ich dann gleich noch privat zurück.

Na, das ist doch mal eine Süßigkeit hier, die richtig Schwung hat. Candy, Robbie Williams in der ARD-Hitnacht. 2.52 Uhr ist es und damit sind wir doch schon schön in den Sonntag geschleudert worden hier mit diesem Tempo. Und wir bleiben jetzt auch bei dem Tempo, denn bis oben haben wir noch zwei richtig flotte Titel. Einerseits Taylor Dane und dann sind auch noch die Pointe Sisters mit dabei mit I'm So Excited. Also jetzt erstmal Bühne frei für Tell It To My Heart.

0: 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Um 3 Uhr mit Klaus Reginek. Bei der Fußball-WM hat England die Bronzemedaille geholt. Die Engländer gewannen das Spiel um Platz 3 mit 6:4 gegen Frankreich. Aus dem ARD-WM-Team Hendrik Lückhoff.
1: Es war ein extrem unterhaltsames Spiel. In der ersten Hälfte ging bei Frankreich fast nichts, bei England alles. So führten die Three Lions zur Pause schon mit 4:0. Im zweiten Durchgang zeigte Frankreich mit 4 neuen Spielern aber ein anderes Gesicht, schoss 3 Tore in 18 Minuten und der Ausgleich war möglich. Aber England traf zum 5. Mal. Frankreich schaffte nochmal den Anschluss, aber England setzte den Schlusspunkt mit dem 6:4. Für die Engländer ist Platz 3 das beste WM-Resultat nach dem Titel 1966. Frankreich hat es verpasst, dem scheidenden Trainer Didier Deschamps einen würdigen Abschied zu ermöglichen.
0: Bundeskanzler Merz will die Nachfolge des zurückgetretenen Unionsfraktionschefs Spahn zügig klären, wie die deutsche Presseagentur meldet, noch bis Ende Juli. Das Vorschlagsrecht für den Fraktionsvorsitzenden der Union haben die Parteichefs von CDU und CSU, Merz und Söder. Damit ein neuer Vorsitzender noch vor der Sommerpause gewählt werden kann, müsste es eine Sondersitzung der Fraktion geben. Die nächste reguläre Sitzung ist erst am 8. September. In der ukrainischen Hauptstadt Kiew gibt es neue Luftangriffe. Die Luftwaffe hatte vor mehreren russischen Raketen gewarnt, die auf die Stadt anflögen. Wenig später gab es mehrere Explosionen, unter anderem im Stadtzentrum. Laut ukrainischen Angaben wurden mindestens 2 Wohnhäuser und ein Einkaufszentrum getroffen. Über mögliche Opfer der Angriffe ist bisher noch nichts bekannt. Der US-britische Influencer und bekennende Frauenfeind Andrew Tate und sein Bruder Tristan sind in den USA festgenommen worden. Das haben Behörden in den USA und in England bestätigt. Den Brüdern werden unter anderem Vergewaltigung und sexueller Missbrauch vorgeworfen. Der frühere Kickboxer Andrew Tate wurde unter anderem mit frauenfeindlichen Sprüchen und Ansichten in Online-Netzwerken bekannt. In der norditalienischen Stadt Mailand ist ein Konzert des puerto-ricanischen Sängers Bad Bunny abgebrochen worden. Grund war heftiger Hagel. Rund 80.000 Menschen mussten die Konzertarena innerhalb kurzer Zeit verlassen. Das berichten mehrere italienische Nachrichtenagenturen. Nach Angaben der Feuerwehr wurden mehrere Zuschauer von großen Hagelkörnern am Kopf getroffen und verletzt. Sie mussten vom Rettungsdienst versorgt werden. Das Wetter in Deutschland, nachts örtlich Schauer und Gewitter, vor allem an der Nordsee und in der Mitte Deutschlands, die Tiefstwerte 17 bis 10 Grad. Am Tag zeitweise Wolken, im Norden und Osten den ganzen Tag wechselhaft, im Süden anfangs Schauer und Gewitter später freundlicher, maximal 25 Grad, 3:03 Uhr.
2: Schönen Dank fürs 3-Minuten Nachrichtenupdate. Von mir jetzt der Blick auf die Straßen im Lande. Hier ist der Verkehrsservice der ARD Hitnacht. Die Autobahn 45 Gießen Richtung Aschaffenburg ist zwischen Wölfersheim und Florstadt nach einem Unfall gesperrt. Umleitung ist eingerichtet über die U56. Die A96 Lindau Richtung München ist in Höhe Kreuz Memmingen wegen einer Nachtbaustelle gesperrt bis in den Morgen. Die B242 im Harz ist zwischen Stieger und Hasselfelde in beiden Richtungen nach einem Unfall gesperrt. Und die B462 ist zwischen Schramberg und Sulgenwest-Haldenhof nach einem Unfall ebenfalls in beiden Richtungen gesperrt. Gute Fahrt!
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2: Jetzt wird in die Hände gespuckt am frühen Morgen. Hier wird nämlich eine Stadt gebaut. Hanne Bauer ist hier in Magdeburg. Grüß Sie.

0: Wunderschön. In God Science. Nelly Furtado in der ARD-Hitnacht. Und das mit den chinesischen Tierkreiszyklen, ja, das hat sich ja nun hier eingeschlichen in die Sendung seit Silvester. Als Gundi aus dem Allgäu uns drauf gebracht hat, also sie, Feuerpferd, Holzhasi, Anja macht auch immer mit und ganz viele haben schon geschaut von der Radiofamilie, was sie sind als Tier. Und davon gibt's 12 verschiedene, ja, und dann auch noch das jeweilige Element des Jahres dazu. Ich zum Beispiel bin Wasserratte. Und Claudi in Stuttgart hat zwar nicht verraten, was sie für ein Tier ist und welches Element zu ihr gehört, aber sie schreibt aus der Reha in Bad Urach, dass es mit der neuen Hüfte immer besser geht. Sie schreibt, hallo, Hanno Wasserratto. Was eigentlich meine Gehübungen, die wollte ich eigentlich mit etwas Krücken-Sicherheitstraining am Stausee entlang machen. Da gibt es aber auch einen interessanten Nabu-Naturerlebnisweg, den haben wir, also Jörg, mein Mann und ich heute genommen. Jörg vom Fach wollte mir außerdem was vom speziellen Wasserkraftwerk, dem Pumpspeicherwerk dort zeigen und dann kam die große Wasserkraft von oben und es hat gleich mal wieder Blitz und Donner mitgebracht. Bei extremen Starkregen fuhren wir dann nach nur kurzem Aussteigen zurück. Allgemeine Erleichterung, als der Regen dann gestoppt hat und dann ging es halt ein bisschen ins Schäferstädtle. Dort gab es dann auch noch ein unterschlächtiges Wasserrad in Aktion zu erleben. Und das Wassermühlenrad, das sieht so schön bemoost aus. Sie hat mir nämlich auch gleich noch in die E-Mail ein Video reingepackt. Ja, so hört sich's auf jeden Fall an, das Wasserrad. Und dabei dann auch noch viel Wasser, was dann bewegt wird. Oder das Mühlenrad bewegt, so rum muss man es ja eigentlich sagen. Ja, Claudia, dann war das doch ein sehr ansehnlicher Tag. Und dann geht's morgen dann auch schon an die Reha, also an die Therapie im Wasser. Für sie selbst. Na dann, hat sich das doch gelohnt auf jeden Fall. Erstmal dieser Ausflug und Einstimmung aufs Thema Wasser.
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0: Ganz liebe Genesungswünsche gehen nach Bad Urach zu Claudia aus Stuttgart. Und bei uns geht's auch mit Wasser weiter. Mit OMD nämlich. Sailing on the Seven Seas.

Pink, Deville. Each Word's a Beat of My Heart. Wunderbare Musik. 3.25 Uhr ist es und damit gehen wir doch jetzt schon auf den Morgen zu langsam. In der nächsten Stunde wird es auch langsam wieder heller draußen. Wow.

0: Mit Reggae-Musik schaukeln wir uns hier an 3.30 Uhr ran. Das wäre dann jetzt gleich in einem Fingerschnips und von mir jetzt der Blick auf die Straßen im Lande. Hier ist der Verkehrsservice der ARD-Hitnacht. Die A45 Gießen Richtung Aschaffenburg ist zwischen Wölfersheim und Florstadt nach einem Unfall gesperrt. Umleitung ist eingerichtet über die U56. Die A96 Lindau Richtung München ist in Höhe Kreuzmemmingen wegen einer Nachtbaustelle gesperrt bis 5.30 Uhr. Die B242 ist zwischen Stiege und Hasselfelde in beiden Richtungen nach einem Unfall gesperrt. Und die B462 ist zwischen Schramberg und Sulgen-Westhaldenhof nach einem Unfall ebenfalls in beiden Richtungen gesperrt. Gute Fahrt!
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0: Für alle, die munter bleiben wollen oder müssen. Hanno Bauer ist hier in Magdeburg und weiter geht's jetzt bei uns mit den Flammen der Liebe. Ist doch schön, wenn die mitten in der Nacht brennen. Und das nicht auf Sparflamme, denn hier kommt Fancy.

0: Musik von Amika. Lieblingsmensch. Da kann doch der Sonntag noch schön werden. 3.37 Uhr ist es und Andi aus Nebra ist die ganze Nacht schon wach und hat jetzt gerade mit seinem Lieblingstier eine Runde gemacht, hat geschrieben: Hallo Hanno, vielen Dank für die tolle Musik. Ich war gerade mit unserem kleinen Hund Foxy unterwegs und es ist eine sehr laue Sommernacht bei 19 Grad in Nebra, Sachsen-Anhalt. Jetzt genieße ich noch ein wenig die ARD-Hitnacht und wünsche dem gesamten Team und allen, die mich kennen und natürlich der Hörerfamilie einen schönen Sonntag.
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Also ich finde das Lied auch so lala. Lala gut. Hier ist die ARD Hitnacht und André hat geschrieben, ich habe heute frei und höre gerade die ARD Hitnacht zu Hause in Mecklenburg. Aber Grüße an alle Zwei-Wege-Baggerfahrer bei der Korridorsanierung. Rechter rein. André von der KMR Nord. Es geht also um Kampfmittelräumung. Aha. Dann mal ganz liebe Grüße zurück und natürlich einen schönen freien Tag wünsche ich. Und wer hat hier geschrieben? Philipp aus Hamburg. Philipp hat geschrieben, moin. Ja, hätte mir ja auffallen können, dass es aus Hamburg sein muss. Oder zumindest aus dem Norden Deutschlands mit dem Moin. Busfahrer bei der Hochbahn ist er und er hat geschrieben, tolles Programm heute mit toller Musik. Grüße gehen raus an alle meine Kollegen, die heute Nacht in und um Hamburg unterwegs sind. Und natürlich nicht nur die Bus, sondern auch die U-Bahn-Fahrer. Gruß auch an alle anderen Busfahrer und Busfahrerinnen, die unterwegs sind. Und natürlich an den fleißigen Radiomoderatoren mit einem kleinen Herzchen dahinter. Und ich muss mal sagen, das ist a good heart. Fergal Sharky, jetzt bei uns. Gruß auch an Philipp zurück.

R.E.M., Man on the Moon, der Mann im Mond, der bekommt ja jetzt langsam auch wieder mehr Platz, der wird sich freuen. Der Mond wird nämlich wieder größer. Wir haben zurzeit einen zunehmenden Mond, die Mondsichel zu etwa 31% beleuchtet, der nächste Vollmond dann am 29. Juli. Jetzt ist aber erstmal der 19. Juli und die Zeit 3:52 Uhr. Das heißt, in 8 Minuten gibt's die aktuellen Nachrichten um 4 Uhr.

0: 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Um 4 Uhr mit Klaus Reginek. Nach dem Sturz eines Bahnmitarbeiters aus einem fahrenden Zug in Baden-Württemberg ist der mutmaßliche Verantwortliche auf freiem Fuß. Das Amtsgericht Karlsruhe hat keinen Haftbefehl gegen ihn ausgestellt. Die Lokführergewerkschaft GDL fordert nun schärfere Gesetze. Aus der Nachrichtenredaktion dazu Andreas Herrler.
1: Die Eskalation in Zügen habe eine gewaltige Dimension erreicht, sagte GDL-Chef Reis dem WDR. Es müsse jetzt dafür gesorgt werden, dass ein Angriff rechtliche Konsequenzen habe, die abschreckten. Ein 36-Jähriger soll bei einer Fahrkartenkontrolle am Freitagabend einen Sicherheitsmitarbeiter der Bahn mit Schlägen und Tritten angegriffen haben. Dabei wurde eine Tür beschädigt. Durch den entstandenen Spalt fiel der 26-Jährige aus dem Zug. Damit habe der Tatverdächtige nicht rechnen können. Deshalb wurde der Haftbefehl abgelehnt, so der Staatsanwalt. Der Bahnmitarbeiter wurde lebensgefährlich verletzt.
0: Firmen in der EU dürfen ab heute unverkaufte Kleidung oder Schuhe nicht mehr ohne weiteres wegwerfen. Die Unternehmen müssen die Ware stattdessen nochmal anbieten oder spenden. Mit der neuen Vorschrift will die EU unter anderem die Umwelt schützen. Details dazu aus Brüssel von Sarah Lopez.
2: Die neuen Regeln gelten erstmal für große Unternehmen, die mindestens 250 Mitarbeiter oder einen Jahresumsatz von mehr als 50 Millionen Euro haben. 2030 sollen dann mittlere Unternehmen folgen, kleinere sind davon ausgenommen. Nach Angaben der EU-Kommission werden in Europa jedes Jahr 4-9% der Kleidungsstücke vernichtet, bevor sie überhaupt getragen wurden. Dieser Müll sorgt demnach für Millionen Tonnen an CO2.
0: Die Kulturorganisation der Vereinten Nationen UNESCO berät ab heute, was noch ins Weltkulturerbe aufgenommen wird. Das Welterbekomitee tagt 10 Tage lang in der südkoreanischen Küstenstadt Busan. Deutschland bewirbt sich mit der Waldsiedlung Zehlendorf im Südwesten von Berlin. Die dortigen Wohnhäuser wurden vor rund 100 Jahren im Bauhausstil errichtet. Bei der Fußballweltmeisterschaft hat sich England Platz 3 gesichert. Das Team siegte gegen Vizeweltmeister Frankreich mit 6:4. Bereits zur Halbzeit hatten die Engländer 4:0 geführt. Für die englische Mannschaft unter dem deutschen Trainer Thomas Tuchel ist der 3. Platz das beste WM-Ergebnis seit 60 Jahren. Das Wetter in Deutschland: nachts örtlich Schauer und Gewitter, vor allem an der Nordsee und in der Mitte Deutschlands. Die Tiefstwerte 17 bis 10 Grad, am Tag zeitweise Wolken, im Norden und Osten den ganzen Tag wechselhaft mit Regen, im Süden anfangs Schauer und Gewitter, später freundlicher. Maximal 25 Grad. 4:03 Uhr.
3: Hi. Schönen Dank für die aktuellen Nachrichten. Von mir jetzt der Blick auf die Straßen. Hier ist der Verkehrsservice der ARD Hitnacht. A4 Herlen-Aachen Richtung Köln zwischen Kreuz Aachen und Eschweiler West. Gefahr durch eine ungesicherte Unfallstelle. Die Autobahn 45 Gießen Richtung Aschaffenburg ist zwischen Wölfersheim und Florstadt nach einem Unfall gesperrt. Umleitung ist eingerichtet, die U56 bitte benutzen. Die A96 Lindau Richtung München ist in Höhe Kreuz Memmingen wegen einer Nachtbaustelle gesperrt, noch bis 5.30 Uhr, also 1,5 Stunden. A602 Trier Richtung Longich zwischen Trier Verteilerkreis und Trier Ehrang. Gefahr durch eine ungesicherte Unfallstelle und hier sind Personen auf der Fahrbahn. Und die Bundesstraße 242 im Harz zwischen Stiege und Hasselfelde ist in beiden Richtungen immer noch nach dem Unfall am Abend gesperrt. Ihnen unterwegs eine gute Fahrt.
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3: Rein in den Sonntag mit Hanno Bauer in Magdeburg. Ich grüße schön.

Die Party am frühen Sonntagmorgen heißt ARD-Hitnacht. Und wenn die Zunge nachts ein wenig langsamer funktioniert, als der wache Geist des Moderators es möchte, da klingt's schon putzig. Aber Sie sind ja sowieso die besten munteren Hörer und Hörerinnen und können eh meine Gedanken lesen, habe ich so manchmal den Eindruck. Zumal auch Gordon, der Leichtfuß, jetzt noch sein beruhigendes If You Could Read My Mind singt.

0: Phil Collins, die Zunge macht ja auch nicht mehr so ganz, was sie soll, oder? Klingt doch wie Stottern. Studio mit Hanne Bauer im Studio. Und damit rein in den Sonntag. Und für Wolfgang aus Karlsfeld war es wohl ein sehr schöner Abend. Gestern hat geschrieben, liebe Grüße noch von der Autobahn 6 auf der Heimfahrt vom Andrea-Berg-Konzert in Groß-Asbach. Ans gesamte Radio-Team. Es war wie immer toll. Überraschungsgäste, die auch gesungen haben, waren die Jungs von Fantasy. Danke an die Beste, die links von mir am Steuer sitzt. Bussi und danke fürs Fahren. Ganz liebe Grüße.
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0: Das war sozusagen die Grußpostkarte im Radio und Postcards jetzt von James Blunt. Für Sie in der ARD-Hitnacht.

Die Bowling Crew in Seelse ist auch noch am Radio und macht vermutlich die Nacht durch und das bis dann hier der nächste Tag da ist. Also nicht der nächste, sondern der heutige erstmal. Und draußen wird es ja auch langsam schon wieder hell. Auf jeden Fall schreibt Peter, die Bowling Crew Seelse grüßt, liebe Grüße an das Nachtteam und der ganzen Radiofamilie. Natürlich besonders an Plappi. Ja, Plappi ist ja das Äffchen, das mir ins Studio geschickt wurde von der Bowling Crew von Q105.

0: So schöne Musik. Cedar Garrett und Michael Jackson zusammen mit I Just Can't Stop Loving You. Und damit 4.30 Uhr. Zeit wie immer auf die Straßen im Lande zu schauen. Hier ist der Verkehrsservice der ARD Hitnacht. Die A45 Gießen Richtung Aschaffenburg ist zwischen Wölfersheim und Florstadt nach einem Unfall gesperrt. Umleitung ist eingerichtet. Bitte nutzen Sie die U56. Und die A602 Trier Richtung Longich ist zwischen Trier Verteilerkreis und Ehrang nach einem Unfall gesperrt. Ihnen unterwegs eine gute und unfallsichere Fahrt durch die Nacht.
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0: Mit Hanno Bauer in Magdeburg. Ich wünsche einen schönen Sonntag und ich war vorhin gerade mal so ein bisschen draußen. Luft schnappen, ja, damit die Müdigkeit ein bisschen wieder weggeht. Und habe dabei festgestellt, was es für eine schöne, laue Sommernacht ist da draußen. Auch wenn die Wolken am Himmel sind und der Himmel sich so langsam etwas hellblauer färbt. Es ist eigentlich wirklich tolles Wetter. Und schön, dass es jetzt nicht mehr ganz so heiß ist, wenn der Tag dann erstmal ins Laufen kommt. Und Chris Rea hat sogar noch den besten Vorschlag jetzt. On the Beach. Also ich war ja erst noch baden, kurz bevor die Sendung begann. Am Waldsee hier bei Magdeburg. Schön, dass Sie dabei sind. Weiter geht's in Richtung morgen.

der goldene Reiter Joachim Witt in der ARD-Hitnacht. Und Pamela hat geschrieben, hallo Hanno, vielen Dank für die wunderschöne Nacht und den Fußballkommentaren. Es war wieder mega, auch dass sich wieder viele aus der Radiofamilie gemeldet haben. Das macht die ganze Nacht so besonders. Ich wünsche allen auf Arbeit oder im Urlaub ein mega tolles Wochenende. Liebe Grüße, Pamela.

Daniela, schönen Gruß nochmal. Und wegen der Fußballkommentare, tja. Erst sah es so aus, als würde es ein Waterloo für die Franzosen mit 4 englischen Tortreffern allein in der ersten Halbzeit. Und das in dem WM-Spiel, bei dem Englands Trainer Tuchel noch sagte, keiner hätte Bock aufs Spiel. Um Bronze. Aber dann wurde ab Halbzeit 2 nochmal alles möglich. Und Adrian ist einer derer, die das Spiel beim rosaroten Fernsehpanther auch wirklich live sehen konnten. Er schreibt, Moin an alle. Habe heute, / gestern, Spiel um Platz 3 geguckt und alle, die das verpasst haben, tun mir so leid. Das war wohl das beste Spiel der WM mit den meisten Toren. 10 sind gefallen. Liebe Grüße, Adrian. Oh ja, da ging's zur Sache. Das war schon was. Ich hatte hier mal nur den Ticker offen im Studio, ja. Aber allein das, wie sich die französischen Kicker nochmal rangekämpft haben, nur um kurz vor Anpfiff in der Verlängerung nochmal 2 Treffer

Stichpunkt geile Zeit. Dann eben doch noch der Blick zur Uhr. 4.53 Uhr ist es, 7 Minuten sind es noch bis zum frühen Sonntagmorgen und den 5 Uhr Nachrichten. Nach diesem beruhigenden Song von Elton John. Und Joe Cocker ist dann auch noch dabei.

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1: Um 5 Uhr mit Klaus Reginek. Politiker aller Parteien haben den Rücktritt von Unionsfraktionschef Spahn begrüßt. Dieser hatte damit auf anhaltende Kritik reagiert. Spahn und sein Ehemann haben ein Kind mit Hilfe einer Leihmutter aus den USA. Das ist zwar legal, in Deutschland ist Leihmutterschaft aber verboten. Reaktionen zum Rücktritt Spahns zusammengefasst von Uwe Berndt.
2: Nordrhein-Westfalens Ministerpräsident Hendrik Wüst sagte, er bedauere den Schritt von Jens Spahn sehr, doch er könne ihn gut nachvollziehen. In dieser Entscheidung liege auch eine große Tragik. Der linken Fraktionsvorsitzende Sören Pellmann kommentierte, wer politische Verantwortung trage, der müsse sich an den Maßstäben messen lassen, die er selbst von anderen einfordert. Daran sei Spahn gescheitert. Die AfD-Vorsitzende Alice Weidel äußert sich ähnlich. Der Rückzug sei überfällig gewesen, schreibt sie auf der Plattform X. Spahns Glaubwürdigkeit sei zerstört.
1: Nach dem Angriff auf einen Bahnmitarbeiter in Baden-Württemberg fordert die Gewerkschaft Deutscher Lokomotivführer, kurz GDL, strengere Gesetze. Viele Mitarbeiter der Bahn hätten inzwischen Angst bei der Arbeit, sagte der GDL-Bundesvorsitzende Reiß dem WDR. Ein Angriff müsse rechtliche Konsequenzen haben, die davor abschreckten, weitere Bahnmitarbeiter zu attackieren. Bei dem Angriff war der 26-jährige Bahnmitarbeiter erst gegen eine Tür gestoßen worden und dann aus dem fahrenden Zug gefallen. Er wurde dabei schwer verletzt. Die Staatsanwaltschaft lehnte einen Haftbefehl gegen den mutmaßlichen Täter ab. Große Unternehmen in der EU dürfen nicht verkaufte Kleidung und Schuhe ab sofort nicht mehr wegwerfen. Eine entsprechende EU-Vorschrift gilt ab heute. Sie soll dafür sorgen, dass die Firmen stattdessen versuchen, die Ware doch noch zu verkaufen oder diese spenden. Bisher ist es teils günstiger, die Produkte wegzuschmeißen, als sie zu lagern, aufzubereiten oder nochmal zum Verkauf anzubieten. Bei der Fußball-WM hat England die Bronzemedaille geholt. Die Engländer gewannen das Spiel um Platz 3 mit 6:4 gegen Frankreich. Aus dem ARD-WM-Team Hendrik Lückhoff.
3: Es war ein extrem unterhaltsames Spiel. In der ersten Hälfte ging bei Frankreich fast nichts, bei England alles. So führten die Three Lions zur Pause schon mit 4:0. Im zweiten Durchgang zeigte Frankreich mit 4 neuen Spielern aber ein anderes Gesicht, schoss 3 Tore in 18 Minuten und der Ausgleich war möglich. Aber England traf zum 5. Mal. Frankreich schaffte nochmal den Anschluss, aber England setzte den Schlusspunkt mit dem 6:4. Für die Engländer ist Platz 3 das beste WM-Resultat nach dem Titel 1966.
1: Das waren die Nachrichten mit Klaus Reginek. Das Wetter in Deutschland, heute zeitweise Wolken, im Norden und Osten den ganzen Tag wechselhaft mit Regen, im Süden anfangs Schauer, später freundlicher, bis zu 25 Grad. 5:03.
4: Danke für die letzten Nachtnachrichten. Von mir jetzt der Blick auf die Straße im Lande. Hier ist der Verkehrsservice in der ARD Hitnacht. Die A45 Gießen Richtung Aschaffenburg ist zwischen Wölfersheim und Florstadt nach einem Unfall gesperrt. Umleitung ist eingerichtet, die U56. Und A602 Trier Richtung Longich. Hier ist zwischen Trier Verteilerkreis und Ehrang nach einem Unfall gesperrt. Gute, muntere Fahrt wünsche ich und sorry nochmal an alle Aschaffenburger. War nicht so gemeint.
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4: Bam, bam. Genau, powern wir uns rein in den frühesten Sonntagmorgen. Ich bin Hanne Bauer und wünsche einen prima Wochenendtag. Gruß aus Magdeburg.

Ah, ich habe jetzt mal schnell nachgeguckt, ja, ob jemand böse sein könnte, aber hey, die Bayern sind schon durch mit der ARD-Hitnacht und haben ab 5 Uhr ihr eigenes Frühprogramm. Hat also keiner mein Versprecher zu Aschaffenburg gehört und Sie verraten es doch auch nicht weiter, oder? Und das nächste Mal knüpfe ich mir hier um die Uhrzeit dann lieber Aachen vor.

schönen Gruß. Er fühlt sich belustigt, hat jedenfalls geschrieben, lustiger Versprecher. Morgen, lieber Hanno. Ja, ich glaube, da hatte wohl Loki seine Finger im Spiel, aber gerade das macht unheimlich viel Spaß. Dir und allen anderen einen schönen Sonntag. Liebe Grüße, Björn. Grüße ich doch mal schön zurück. Jetzt mit Musik von Fairground Attraction und Find My Love in der AD.

Amsterdam. Das stimmt uns doch hier schon mal ein bisschen fast auf den Abend ein, oder? Argentinien gegen Spanien, so vom Rhythmus her. Ah, fühle mich gleich ganz heiß. 5.15 Uhr ist es, hier ist die ARD-Hitnacht. Und diese Nacht war schon besonders, denn Geld hat überhaupt keine Rolle gespielt und wird sie auch nicht, denn Prince and the New Power Generation spielen jetzt Money Don't Matter Tonight.

25 genau, hier ist die ARD Hitnacht und Lothar hat sich gemeldet. In meiner früheren Firma wurde dies immer als Ascheberg ausgesprochen. Liebe Grüße, Lothar aus Altschauser. Ha, ja, es gibt ja immer mehrere Aussprachemöglichkeiten, ja? Man muss sich nur für die abstruseste entscheiden und dann passt es meistens. Schönen Gruß zurück.

0: Nur echt mit dem Blub am Ende, ansonsten wäre es eine Fälschung und vielleicht wäre es dann doch nur ein Abend in Bangkok statt eine ganze Nacht. Muss er sicher sein. Hier ist der Verkehrsservice der ARD Hitnacht um 5.30 Uhr und es gibt zwei Verkehrsmeldungen. Die A45 Gießen Richtung Aschaffenburg ist zwischen Wölfersheim und Florstadt nach einem Unfall gesperrt. Umleitung ist eingerichtet. Bitte benutzen Sie die U56. Die A602 Trier Richtung Longich ist zwischen Trier Verteilerkreis und Ehrang nach einem Unfall gesperrt. Und damit gute Fahrt in den Sonntagmorgen hinein.
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0: Wünsche, dass es ihr Lucky Day wird. Hanne Bauer ist hier in Magdeburg und Sascha singt Lucky Day.

Axel aus Berlin hat durchgezogen und hat eine E-Mail geschrieben an ARD-Mitternacht@mdr.de. Hallo, lieber Hanno Bauer, wünsche noch einen angenehmen und nicht so warmen Sonntag und sage dann erstmal bis zur kommenden Woche aus Erfurt auf ein Wiederhören mit dem Endspieltipp Spanien. Gute Nacht und guten Rückweg nach Halle vom ständigen Nachthörer Axel aus Berlin. Axel, fehlt nur noch der Tipp? Steht doch gar nichts. Also, ich wüsste jetzt nicht mal, für wen ich tippen würde. Ob für Spanien oder Argentinien. Ich würde sagen, für den Besseren.

0: Elke aus Ludwigshafen, das ist ja zum Schreien unserer Back- und Tortenkönigin der Radiofamilie, macht mir gerade wieder mal den Tag schmackhaft, ja, mit einem angehängten Foto, darauf ein herrlicher Blechkuchen und sie schreibt gerade noch einen Zwetschgenkuchen für die Abholung heute aus dem Ofen geholt. Riecht gerade wunderbar. Liebe Grüße von Elke und einen schönen Sonntag. Ja, ich könnte da jetzt reinbeißen, aber meine Zwetschgen, die hängen noch am Baum. Aber ich könnte jetzt genauso niederknien und singen, wie schön du bist. Sarah Connor, jetzt in der ARD-Hitnacht.
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Crash Test Dummies. Dann ist es doch auch wieder an der Zeit, Tschüss zu sagen und das Nachtstudio der Morgenmannschaft zu überlassen. Ich sage jetzt also tatsächlich Tschüss mit Camouflage, auch weil die gestern erst in Hamburg auf der Bühne standen. Muss klasse gewesen sein, haben mir Hörer geschrieben, die beim Konzert waren, zumal ja so viele 80er-Stars den Nachmittag und Abend gestaltet haben. Playlist war eigentlich wie bei uns in der ARD Hitnacht. Das war das schönste Kompliment. So, Hanno Bauer sagt jetzt Tschüss und wenn Sie mögen, nächste Nacht bin ich auch wieder, nee, nicht hier, sondern in Erfurt im Nachtstudio. Bis dann. Ciao, ciao. Schönen Sonntag.

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1: Um 6 Uhr mit Lisa Kuppar. England wird bei der Fußball-Weltmeisterschaft Dritter. Unverkaufte Mode und Schuhe dürfen Unternehmen nicht mehr entsorgen. Das Wetter, anfangs Schauer und Gewitter, später freundlich, maximal 19 bis 25 Grad. Bei der Fußball-WM hat England das Spiel um Platz 3 gewonnen. Das Team des deutschen Trainers Thomas Tuchel setzte sich mit 6:4 gegen Frankreich durch. ARD-Sportreporter Hendrik Lückhoff mit den Einzelheiten.
2: Frankreich und England haben im Spiel um Platz 3 beste Fußballunterhaltung geboten mit insgesamt 10 Toren. England führte zur Pause mit 4:0. Danach drehte aber Frankreich auf. Nach 3 Toren in Folge war der Ausgleich nah. Dann traf wieder England. Frankreich kam nochmal zum Anschluss, aber England hatte mit dem 6. Tor das letzte Wort. Die Engländer feiern mit Platz 3 ihr bestes WM-Ergebnis nach dem Titel 1966. Bei Frankreich bleibt dem scheidenden Trainer Didier Deschamps ein würdiger Abschied verwehrt.
1: Im Finale treffen heute Abend Europameister Spanien und Titelverteidiger Argentinien aufeinander. Anpfiff ist um 21 Uhr. Politiker aller Parteien haben den Rücktritt von Unionsfraktionschef Spahn begrüßt. Dieser hatte mit dem Schritt auf anhaltende Kritik reagiert. Spahn und sein Ehemann haben ein Kind mit Hilfe einer Leihmutter aus den USA. Das ist zwar legal, in Deutschland ist Leihmutterschaft aber verboten. Reaktionen zum Rücktritt Spahns fasst Uwe Bernd zusammen.
3: Nordrhein-Westfalens Ministerpräsident Hendrik Wüst sagte, er bedauere den Schritt von Jens Spahn sehr, doch er könne ihn gut nachvollziehen. In dieser Entscheidung liege auch eine große Tragik. Der linken Fraktionsvorsitzende Sören Pellmann kommentierte, wer politische Verantwortung trage, der müsse sich an den Maßstäben messen lassen, die er selbst von anderen einfordert. Daran sei Spahn gescheitert. Die AfD-Vorsitzende Alice Weidel äußert sich ähnlich. Der Rückzug sei überfällig gewesen, schreibt sie auf der Plattform X. Spahns Glaubwürdigkeit sei zerstört.
1: Auch die CDU-Landeschefs im Südwesten begrüßen den Rückzug von Spahn. Der rheinland-pfälzische Ministerpräsident Schnieder sagte, Politik müsse wahrhaftig sein, sonst verliere sie Vertrauen. Der baden-württembergische CDU-Chef Hagel sprach von einer konsequenten Entscheidung, die Respekt verdiene. Bundeskanzler Merz will die Nachfolge zügig klären. Nach Informationen der deutschen Presseagentur soll das noch vor dem Urlaub des Kanzlers Ende Juli passieren. Große Unternehmen in der EU dürfen nicht verkaufte Kleidung und Schuhe ab sofort nicht mehr wegwerfen. Eine entsprechende EU-Vorschrift gilt ab heute. Sie soll dafür sorgen, dass die Firmen stattdessen versuchen, die Ware doch noch zu verkaufen oder diese spenden. Bisher ist es teils günstiger, die Produkte wegzuschmeißen, als sie zu lagern, aufzubereiten oder nochmal zum Verkauf anzubieten. Der Handelsverband Deutschland rechnet damit, dass das Angebot an reduzierter Mode in den Geschäften steigt. Und noch die Zeit, es ist 6.03 Uhr.
4: 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Vorsicht auf der A5 Karlsruhe Richtung Basel zwischen Achern und Appenweier steht ein defektes Fahrzeug auf der rechten Spur und dem Standstreifen. Die A602 Trier Richtung Longrich zwischen Trier Verteilerkreis und Erang ist nach einem Unfall gesperrt. Die B10 Mühlacker Richtung Stuttgart ist zwischen Schwieberdingen Ost und Münchingen Nord Ditzingen nach einem Unfall in beiden Richtungen gesperrt. Die B44 Frankfurt Richtung Groß-Gerau ist zwischen Walldorf und Mürfelden wegen einer Baustelle bis morgen Montag 5 Uhr in beiden Richtungen gesperrt. A2 Luzern Richtung Gotha zwischen Amsteg und Göschenen 5 Kilometer Stau, Verzögerung bis zu 50 Minuten. Die Einfahrt Göschenen ist gesperrt. Die Umleitungsempfehlungsroute über die A13 San Bernardino-Tunnel. Und jetzt noch ganz aktuell von der A3 Frankfurt Richtung Würzburg zwischen Marktheidenfeld und Wertheim-Lenkfurt 3 Kilometer Stau, Verzögerung bis zu 20 Minuten. Allen unterwegs gute, sichere Fahrt. Das Wetter im Südwesten. Heute Vormittag gibt es Schauer und Gewitter in Baden-Württemberg. Später wird es dann freundlicher mit viel Sonne. In Rheinland-Pfalz gibt es im Süden zunächst Schauer und Gewitter, sonst Wolken und etwas Sonne. Temperaturen heute 19 Grad im Westerwald und bis 25 Grad werden es im Breisgau.
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4: Mit Vanja Weingart.
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4: Einen schönen guten Morgen.

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1: Blick nach vorn in schwierigen Zeiten, junge Menschen und ihre Perspektiven, darum geht es heute bei uns. Sobald man die Nachrichten hört, geht es oft um Krieg, um Probleme der Wirtschaft, um Reformen oder um Veränderungen, die anstehen. Wie erleben das junge Menschen? Wie bleibt ihr in Krisenzeiten positiv, haben wir in Mannheim gefragt.
2: Wenn ich mal eine Zeit habe mit mir selbst alleine, da merke ich, wie viel Belastung ich habe. Und ich versuche auf eine gesunde Art und Weise damit halt umzugehen.
3: Ja, natürlich mental merkt man das ein bisschen, da ich selber aus dem Kriegsgebiet komme. Aber ich denke, man sollte das Positive am Leben nicht vergessen. Und besonders auch jetzt irgendwie mit Freunden rausgehen, mit der Familie, die schöne Zeit verbringen, das hilft einem immer.
4: Also wenn ich meinen Kopf frei bekommen möchte, gehe ich gerne spazieren, vor allen Dingen im Wald oder im Feld, meistens alleine mit Musik.
5: Mit Menschen Zeit verbringen, die einem wichtig sind, zum Beispiel hier meine Schwester, wir sind immer zusammen draußen. Oder halt Freunde, Hobbys ist sehr wichtig, also man braucht irgendwas für den Alltag, um sich abzulenken, so den Alltagsstress davon wegzukommen.
6: Für mich ist Glaube ein großer Faktor, der mich da immer so dran hält, weil ich glaube dann einfach, dass Gott einen Plan hat. Und ich glaube, dass den Menschen, die in diesem Leben mehr leiden müssen, dass denen sozusagen im nächsten Leben beziehungsweise im Paradies oder im Jenseits sozusagen ein besseres Leben bevorsteht. Und so kann ich mir selber sozusagen noch irgendwo einreden beziehungsweise auch weismachen, dass diesen Menschen auch Gerechtigkeit angetan wird, also dass die nicht in der Ungerechtigkeit sterben.
1: Musik hören, Freunde treffen oder der Glaube hilft. Wie blicken junge Menschen auf die Weltlage und auf ihre eigene Zukunft? Dazu bis 10 hier in dieser Sendung. 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

0: 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Sie haben einen Treffpunkt für die Nachbarschaft geschaffen. Einige junge Menschen in Konstanz haben 2021 eine ehemalige Dönerbude in einen Kiosk umgewandelt. Dort wollen sie aber nicht möglichst viel Getränke oder Zigaretten verkaufen, sondern sie haben ein Projekt gestartet, um die Menschen in ihrem Viertel und in der ganzen Stadt näher zusammenzubringen. Heute betreibt ein Verein, der den Kulturkiosk Schranke, so heißt er, SWR1-Reporter Steffen Mirsch hat sich vor Ort umgehört.
1: Der Kiosk ist für mich wirklich ein Stück Heimat. Also für mich ist das ein ganz essentieller Teil von Konstanz. Der verbessert mein Leben wirklich sehr stark. Ich bin eigentlich jeden Tag hier.
2: Dass man hier einfach in Kontakt kommt mit Menschen. Bin hergekommen, ohne mich zu verabreden und bin mit 5 Leuten ins Gespräch gekommen. Das ist eine schöne Sache.
3: Der Vibe stimmt einfach hier.
4: An dem Ort, von dem diese jungen Menschen schwärmen, steht ein kleines buntes Häuschen, der Kulturkiosk Schranke. Davor stehen eine Menge Schirme, von denen keine 2 gleich aussehen. Genauso bunt gemischt sind die Tassen, aus denen die Gäste trinken. Alle sind in Gespräche vertieft, nur ab und zu müssen sie kurz unterbrechen. Der Kiosk heißt nicht umsonst Schranke, er liegt direkt neben den Bahngleisen. Mitra Bilal reicht durch das Fenster die Bestellungen hinaus. Der vegetarische Mittagstisch des Kulturkiosks ist beliebt. Mitra engagiert sich hier seit einigen Monaten. Sie schätzt die Vielfalt an ihrer Arbeit.
5: Also ich wollte nicht nur Service machen und Kaffee und Essen herrichten, sondern auch mit den Leuten in Kontakt kommen, Leute kennenlernen.
4: Um am Kiosk Platz nehmen zu dürfen, muss auch niemand etwas bei ihr bestellen.
5: Klar ist ein Beitrag extrem toll, aber hier darf man auch einfach nur sein und die Zeit genießen.
4: Deshalb sind hier auch Menschen, die sich einen Besuch in einem anderen Café vielleicht nicht leisten könnten. Die Gäste schätzen diese Vielfalt, erzählt zum Beispiel Samu, der am Kiosk Stammgast ist.
1: Ich habe wahnsinnig viele Menschen durch den Kiosk kennengelernt, die ich nicht kennengelernt hätte. Es ist echt so ein Ort des Zusammenkommens, hört sich ganz kitschig an, aber es ist wirklich so.
4: Gerade viele junge Menschen wünschen sich mehr Begegnungen im echten Leben. Hier erfüllt der Kulturkiosk ein Bedürfnis, sagt Rune, der auch oft hierher kommt.
6: Wenn man das mal die soziale Isolation betrachtet, es ist hier ein sehr guter Ort, um dem zu entkommen, weil man hier wirklich mit dem Fahrrad vorbeifährt. Dann sehe ich, hier hocken meine 2 Freundinnen, dann halte ich an und hocke mich kurz hin und ich schnack kurz mit denen so.
4: Am Kiosk gibt es nicht nur Kaffee und günstiges Mittagessen. Regelmäßig werden hier auch Veranstaltungen organisiert, von einem Reparaturcafé für Fahrräder bis zu Konzerten.
5: Ein Event, das mir so einfällt, ist das Drag Bingo, wo dann es hier auch ein bisschen lauter wird und die Leute lachen. Also es ist einfach schön, auch hier zu hören, mal, wenn ich auch nicht arbeite, hier mal vorbeizufahren und zu hören, dass einfach hinten was los ist.
4: Sie freue sich immer schon auf ihre nächste Schicht, sagt Mitra. Die Arbeit im Kulturkiosk habe ihr neue Zuversicht gegeben.
5: Also mir hat es gezeigt, dass es für alle Sachen eine Lösung gibt, wie man dann Schritt für Schritt eine Lösung findet. Dass es vielleicht auch mal länger gehen kann, aber dass es auf jeden Fall realistisch ist, für jede Sache eine Lösung zu finden. Mir persönlich hilft es auch einfach, die Stadt besser zu verstehen und auch die Leute besser zu verstehen.
0: Der Kulturkiosk in Konstanz, ein tolles Beispiel zum Nachmachen. SWR1-Reporter Steffen Mirisch hat ihn uns vorgestellt.

0: SWR1 Verkehrsservice um gleich 6:30. A3 Frankfurt Richtung Würzburg zwischen Markheidenfeld und Wertheim-Lenkfurt. Baustelle, 2 Kilometer Stau, Verzögerung bis zu einer Viertelstunde. Die A602 Trier Richtung Longich ist zwischen Trier-Verteilerkreis und Erang nach einem Unfall gesperrt. Die B10 Mühlacker Richtung Stuttgart ist zwischen Schwieberdingen-Ost und Münchingen-Nord-Ditzingen nach einem Unfall in beiden Richtungen gesperrt. In der Schweiz die A2 Luzern Richtung Gotthard zwischen Amsteg und Göschenen. 6 Kilometer Stau, Verzögerung bis zu einer Stunde. Die Einfahrt Göschenen ist gesperrt. Es gibt eine Umleitungsempfehlung und zwar über die A13 San Bernardino-Tunnel. 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
0: Mit Vanja Weingart. Einen schönen guten Morgen. Gemeinsam statt einsam gleich berichten wir über ein Projekt gegen Einsamkeit bei jungen Menschen in Heilbronn. Hier in SWR1 Sonntagmorgen.

SWR1 Verkehrsservice. Vorsicht auf der B296 Bad Wildbad Tübingen. Zwischen Entringen und Pfäffingen in beiden Richtungen sind Schafe auf der Fahrbahn. Und auch Vorsicht auf der B312 Reutlingen Richtung Biberach. Zwischen Gauingen und Zwiefalten ist eine ungesicherte Unfallstelle.

0: 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Viele ältere Menschen sind einsam, aber das Thema Einsamkeit ist auch für viele junge Leute ein Problem. Wer fürs Studium oder eine Ausbildung oder den ersten Job in eine neue Stadt zieht, der muss dann sich auf diese neue Umgebung erst einmal einlassen und neue Leute kennenlernen. Dass das oft gar nicht so einfach ist und wie sich manche Leute gegen wachsende Einsamkeit einsetzen, dafür hat sich SWR 1 Reporterin Leonie Kühn mal in Heilbronn umgehört.
1: Ich bin letztes Jahr tatsächlich zur Bundeswehr und da war so das erste Mal, dass ich so das Gefühl von Einsamkeit so richtig gespürt habe.
2: Ähnlich wie Maria geht es vielen jungen Menschen, die ein neues Kapitel in ihrem Leben aufschlagen. Bei einer Umfrage in der Heilbronner Innenstadt hat sie von dieser Herausforderung und dem Gefühl der Einsamkeit 500 Kilometer weit weg vom gewohnten Zuhause und als eine von nur wenigen Frauen erzählt.
1: Das ist dann schon so ein großer Schritt außerhalb der Komfortzone, dann einfach da nochmal so neue Anschlüsse zu finden.
2: Maria hat dann aber doch schnell neue Kontakte knüpfen können. Für viele junge Menschen ist Einsamkeit ein großes Thema, vor allem seit der Pandemie, erzählt auch Julian.
3: Vor allem seit der Corona-Zeit ist eher jeder für sich geworden, eher jeder mehr solo unterwegs als davor, dass man viel öfter mit anderen Menschen rausgegangen, hatte viel mehr Kontakt zu anderen.
2: Was Julian berichtet, ist wissenschaftlich tatsächlich so. Laut einer Studie der Techniker Krankenkasse ist seit der Pandemie das Einsamkeitsgefühl immer noch deutlich höher als zuvor. Für Julian beeinflussten auch aktuelle Krisen, Kriege, wirtschaftliche Sorgen oder Zukunftsängste das Einsamkeitsgefühl.
3: Man kriegt auch dann auch das Gefühl von Hoffnungslosigkeit. Das ist auch diese Komfortzone. Man liegt lieber zu Hause im Bett, ist auf Social Media, ist am Handy, anstatt mal rauszugehen, neue Sachen zu entdecken, so einfache Sachen auf sich zukommen zu lassen, neue Dinge.
2: Vermeintlich gut vernetzt über die sozialen Medien. Trotzdem sagen bei der Studie über 2/3 der unter 40-Jährigen, dass sie sich manchmal oder sogar häufig einsam fühlen. Diese Zahl hat auch Marie schockiert. Sie ist im September frisch nach Heilbronn gezogen.
4: Also irgendwie leben wir in so einem, ich sag mal, Schein, dass wir super connected sind, aber gleichzeitig, was total paradox ist, sind wir halt einfach eine sehr, sehr einsame Generation.
2: Marie will das ändern. Sie hat eine Veranstaltungsreihe gegründet mit dem Namen The Social Butterfly. Entstanden ist die Idee aus ihren eigenen Erfahrungen mit Einsamkeit, beispielsweise im Auslandssemester. Da hat sie sich über Veranstaltungen gefreut, über die sie neue Leute kennenlernen konnte. Seit Mai plant sie deshalb kurzerhand selbst regelmäßig Veranstaltungen in Heilbronn unter dem Motto Gemeinsam statt einsam. Vom Schmuckworkshop über einen Ausflug in eine Spielebar bis zu einem internationalen Picknick. Die Rückmeldung bestätigt Marie in ihrem Tun.
4: Das ist immer total schön, dass sich auch immer wieder Leute tatsächlich danach auch connecten, Nummern austauschen. Das macht mich persönlich immer total glücklich. Die Leute, die da waren, berichten dann auch oft von den Gedanken, hey, wer kommt denn da? Was sind das für Leute? Fühle ich mich vielleicht komisch? Und berichten dann aber alle davon, dass es total schön ist, halt auch auf Gleichgesinnte zu treffen und einfach zu wissen, das sind Leute, die genauso wie ich auch neue Leute kennenlernen wollen. Und dass dadurch halt eben schon so ein gemeinsamer Nenner gefunden ist, ganz automatisch.
2: Auch heute Nachmittag ist Marie wieder unterwegs. Diesmal findet über ihre Eventreihe eine GPS-Weinwanderung statt, bei der gemeinsam statt einsam die Zeit zwischen Weinreben und hoffentlich auch wieder guten Gesprächen verbracht wird.
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0: 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Die katholische Kirche hat das Zölibat. Katholische Priester müssen ein Leben lang unverheiratet bleiben. Bei den Protestanten ist das anders. Und auch in der orthodoxen Kirche dürfen die Priester verheiratet sein, wenn sie die Ehe vor ihrer Ordination, ihrer Priesterweihe eingegangen sind. In der Tat sind die meisten orthodoxen Priester verheiratet und haben Kinder. SWR 1 Reporterin Rodothea Seralidou hat griechisch-orthodoxe Priester und ihre Ehefrauen in Athen getroffen. Zum Beispiel Georgios und seine Ehefrau Elli.
1: Heute gibt es Hühnchen mit Bandnudeln. Ich koche erst das Hühnchenfleisch und bereite die Tomatensoße zu. Dann kommt alles in ein tiefes Blech und ab in den Ofen. Im luftigen Blumenkleid steht die 37-jährige Elli Ioannou vor dem Küchenherd. Ihr Mann, der orthodoxe Priester Georgios Chinas, auch Papa Georgis genannt, reicht ihr die einzelnen Zutaten. Der 40-jährige Papa Georgis, ein schlanker Mann mit langem Bart und zum Pferdeschwanz gebundenen Haaren, trägt auch zu Hause das Rason, das für orthodoxe Priester typische lange schwarze Untergewand. Dass er Gott als Priester dienen möchte, spürte er mit 25 nach seinem Hochschulstudium, sagt er. Schon beim ersten Date offenbarte er Elli seinen Wunsch. Es hat mich gefreut, dass sie nichts dagegen hatte, denn von Anfang an gab es eine gewisse Chemie zwischen uns. Sonst wäre ich zwar mit Elli zusammengeblieben, aber ich wäre kein Priester geworden. Ich bin studierter Architekt und würde wohl in diesem Bereich arbeiten. Elli, die in einem religiösen Elternhaus aufwuchs, war vor allem eins wichtig: einen ruhigen Lebenspartner zu finden, der die gleichen christlichen Werte hat wie sie, sagt sie. Im Januar 2014 heirateten die zwei. 2021 kam ihr Sohn Marios zur Welt. Eine offizielle Funktion haben die Presbyteres oder Papavies, die Priesterfrauen in der orthodoxen Kirche, nicht. Sie dienen aber als Vorbilder, sagt der orthodoxe Bischof Daniil. Zu seinem Bistum gehört auch die Kirche der Heiligen Dreifaltigkeit, in der Papa Georgis dient. Was der Priester in seiner Kirchengemeinde predigt, muss als erstes für seine Familie gelten. Die Priesterfrau muss ein Leben führen, das mit der Kirche und den biblischen Lehren vereinbar ist. Ein Leben in Luxus und Überfluss oder besonders teure oder unpassende Kleidung, das ist nicht erlaubt. Wir wollen nicht, dass unsere Papavies, sagen wir mal so, wie Vogelscheuchen herumlaufen, aber auch nicht wie Models. Gegen Elli hatte Daniil keine Einwände. Als Priesterehefrau steht sie Papa Georgis zur Seite und ist auch in der Kirchengemeinde ihres Mannes aktiv, wenn es ihr gut geht. Denn Elli hatte vor kurzem eine Rücken-OP, von der sie sich immer noch erholt. Aktuell helfe vor allem Papa Georgis ihr und weniger sie ihm, sagt sie. Einen Ehemann zu haben, der dich unterstützt, der dir hilft, das ist wirklich essentiell. Papa Georgis hilft im Haushalt, er zieht mir sogar die Schuhe an, wenn ich nicht kann. Er unternimmt auch viel mit unserem Kind. Nur das Essen, das bleibt meine Angelegenheit.
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SWR1 Verkehrsservice, Vorsicht auf der B3 Weil am Rhein, Freiburg. Zwischen Seefelden und Heitersheim laufen in beiden Richtungen Hunde auf der Fahrbahn. Fahren Sie da besonders vorsichtig.

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1: Mit Mirjam Dembeck. Guten Morgen. Ein Mann sitzt mit seiner Gitarre im Nashorngehege und singt. Einfach so. Er macht das öfter, für Tiere singen. Ob Wolf oder Waschbär, Kakadu und Krokodil, Lama oder Löwe. Auf YouTube kann man kleine Videos ansehen, in denen der französische Sänger Plüm für Tiere singt. Er setzt sich mit größerem Abstand zu den Tieren auf einen Hocker, beginnt die Gitarre zu zupfen und zu singen. Oft sind es Lieder, die von Liebe oder Freundschaft handeln. Und so klingt es auch. Eher leise, freundlich, leicht. Egal ob Raubkatze, Reptil oder Fluchttier, die Tiere kommen zu ihm. Manche lassen sich direkt vor ihm nieder, so wie die Krokodile. Sie scheinen still zuzuhören. Andere wollen es genauer wissen. Die Pferde beschnuppern ausgiebig Gitarre und Gesicht, die Lemuren interessieren sich besonders für seine Finger und der Elefant macht seinen Rüssel ganz lang, um das Mikrofon zu ertasten. Manchmal passiert es sogar, dass eines der Tiere den Mund aufmacht, als ob es mitsingen will. Ein Faultier zum Beispiel oder ein Affe. Ganz zu schweigen von den Graupapageien. Die kleinen Videos von Plüm bei den Tieren berühren auf eigenartige Weise mein Herz. Als würden sie verstehen, dass er sein Lied von Freundschaft und Liebe für sie singt. Sie zeigen weder Angst noch Aggressionen, wenn sie näher kommen. Als würde die Musik Mensch und Tier dabei helfen, einander freundlich zu begegnen. So ähnlich stelle ich mir das Paradies vor, von dem in der Bibel erzählt wird. Der Mensch begegnet der Natur freundlich und zart. Unbewaffnet lebt er mit den Tieren zusammen und fürchtet sich nicht davor, verletzt zu werden. Mensch und Tier teilen das Leben ohne Angst. Und ich frage mich, ob sich in unserer Welt etwas ändern würde, wenn es mehr Menschen gäbe wie Plüm. Vielleicht kämen wir dem Paradies dann ein Stück näher. Mirjam Dembeck, Speyer, Evangelische Kirche.
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2: Um 7 Uhr mit Lisa Kupper. Die Lokführergewerkschaft GDL will härtere Strafen für Angriffe auf Bahnmitarbeiter. England wird bei der Fußball-Weltmeisterschaft Dritter. Das Wetter, anfangs Schauer und Gewitter, später freundlich, maximal 19 bis 25 Grad. Nachdem bei Ettlingen ein Bahnmitarbeiter aus einem fahrenden Zug gestürzt und lebensgefährlich verletzt worden ist, muss der mutmaßliche Verantwortliche nicht in Untersuchungshaft. Das Amtsgericht Karlsruhe hat keinen Haftbefehl erlassen. Die Lokführergewerkschaft GDL fordert jetzt schärfere Gesetze. Aus der Nachrichtenredaktion Andreas Herler.
3: Die Eskalation in Zügen habe eine gewaltige Dimension erreicht, sagte GDL-Chef Reis dem WDR. Es müsse jetzt dafür gesorgt werden, dass ein Angriff rechtliche Konsequenzen habe, die abschreckten. Ein 36-Jähriger soll bei einer Fahrkartenkontrolle am Freitagabend einen Sicherheitsmitarbeiter der Bahn mit Schlägen und Tritten angegriffen haben. Dabei wurde eine Tür beschädigt. Durch den entstandenen Spalt fiel der 26-Jährige aus dem Zug. Damit habe der Tatverdächtige nicht rechnen können. Deshalb wurde der Haftbefehl abgelehnt, so der Staatsanwalt. Der Bahnmitarbeiter wurde lebensgefährlich verletzt.
2: Nach dem Rücktritt von Unionsfraktionschef Spahn will Kanzler Merz die Nachfolge zügig klären. Aus dem Umfeld heißt es, der CDU-Chef wolle eine Entscheidung noch vor seinem geplanten Urlaub Ende Juli. Als mögliche Nachfolger werden Kanzleramtschef Frei von der CDU, Generalsekretär Linnemann, CDU und Innenminister Dobrindt, CSU genannt. Spahn hatte viel Kritik bekommen, weil er und sein Ehemann ein Kind mit Hilfe einer Leihmutter in den USA bekommen hatten. Das ist zwar legal, Leihmutterschaft ist in Deutschland aber verboten, auch weil die CDU das so will. Das Handwerk in Deutschland verzeichnet weiter wachsende Ausbildungszahlen. Man steuere auf das vierte Jahr in Folge mit steigenden Neuvertragszahlen zu, sagt Handwerkspräsident Dittrich der Deutschen Presseagentur. Im ersten Halbjahr seien bereits knapp 68.000 Ausbildungsverträge verzeichnet worden. Das sei ein Plus von rund 5% im Vergleich zum Vorjahreszeitraum. Das Handwerk biete sichere und gute Jobs mit guten Verdienst- und Karrieremöglichkeiten, sagt Dittrich. England hat bei der Fußball-WM den dritten Platz geholt. Das Team des deutschen Trainers Thomas Tuchel hat mit 6:4 gegen Vize-Weltmeister Frankreich gewonnen. Für Tuchel ein versöhnlicher Abschied von dieser Weltmeisterschaft.
4: Wenn das Finale morgen ist, werden wir immer noch den Schmerz spüren. Also es wird noch etwas dauern. Aber insgesamt gibt mir das alles mehr Energie, als es mir nimmt.
2: Für England ist der dritte Platz das beste WM-Ergebnis seit 60 Jahren. Heute Abend steht dann das Finale an zwischen Europameister Spanien und Titelverteidiger Argentinien. Anpfiff ist um 21 Uhr. Die Zeit 7.03 Uhr.
5: SWR1 Verkehrsservice, Vorsicht auf der B3, weil am Rhein Freiburg zwischen Seefelden und Heitersheim in beiden Richtungen laufen Hunde auf der Fahrbahn. Vorsicht auch auf der B317 Lörrach Richtung Todtnau. Zwischen Höllstein und Maulburg liegt ein Ast auf der Fahrbahn. Die B10 Mühlacker Richtung Stuttgart ist zwischen Schwieberdingen Ost und Münchingen Norddietzingen nach einem Unfall in beiden Richtungen gesperrt. Die B44 Frankfurt Richtung Groß-Gerau ist zwischen Walldorf und Mörfelden wegen einer Baustelle bis morgen früh 5 Uhr in beiden Richtungen gesperrt. A2 Luzern Richtung Gotha zwischen Amstieg und Göschenen 6 Kilometer Stauverzögerung bis zu einer Stunde. Die Einfahrt Göschenen ist gesperrt und es gibt eine empfohlene Alternativroute und zwar über die A13 St. Bernardino-Tunnel. 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Hier im Südwesten heute Vormittag gibt es einige Gewitter und Schauer. In Baden-Württemberg etwas freundlicher wird es dann aber Richtung Mittag und dann kommt auch die Sonne raus. In Rheinland-Pfalz gibt es im Süden zunächst Schauer und Gewitter, sonst Wolken und zeitweise Sonne. Die Temperaturen, die steigen auf 19 Grad im Westerwald und bis 25 Grad werden es im Breisgau.
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5: Mit Vanja Weingart. 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Einen schönen guten Morgen.

0: 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Daniel Rentschler ist Pastor einer freien Kirche in Ulm. Seit fast 20 Jahren engagiert er sich gegen Sklaverei, gegen moderne Sklaverei wie Zwangsprostitution und Menschenhandel. Um dagegen ein Zeichen zu setzen, will er im Oktober den Kilimandscharo besteigen. Was der Kilimandscharo mit Sklaverei zu tun hat und wie alles miteinander zusammenhängt, das erzählt SWR1-Reporterin Maja Nötzel.
1: 5.895 Meter ist der Kilimandscharo hoch. Auf die dünne Luft dort oben kann sich Daniel Rentschler in Deutschland nur schlecht vorbereiten. Aber er fühlt sich fit genug für seine Expedition Freiheit.
2: Ich laufe nicht jeden Tag, aber ich habe ein Laufband unter meinem Schreibtisch stehen, wo ich versuche, so Bewegung in den Alltag einzubauen. Und ich gehe auch sonst viel laufen und spiele Tennis und schwimme und mache einfach viel Ausdauersport, um eine gute Grundlagenausdauer zu haben, um ja genug rote Blutkörperchen, damit die wenige Luft dann auch ankommt.
1: Der durchtrainierte Mitvierziger mit dem graumelierten Bart macht das nicht, weil er sich etwas beweisen muss. Er will ein Zeichen setzen, gemeinsam mit 30 anderen auf dem höchsten Berg Afrikas.
2: Der Gipfel des Kilimandscharo heißt Uhuru Peak. Das auf Swahili bedeutet Freiheit. Und wir werden am 18. Oktober, dem Europäischen Tag gegen Menschenhandel, auf dem höchsten Punkt Afrikas, oder der Kontinent, den man so klassischerweise mit Sklaverei in Verbindung irgendwie bringt, werden wir auf diesem Freiheitsgipfel stehen und an dem Tag gegen Menschenhandel dort ein Banner hissen, auf dem steht, bis alle frei sind.
1: Daniel Rentschler stammt aus Pforzheim, hat in Heidelberg Theologie und Anglistik studiert. Seit dieser Zeit engagiert er sich in einer Nichtregierungsorganisation.
2: Menschen werden unter Androhung von Gewalt oder mit Zuhilfenahme von Gewalt zu Arbeiten gezwungen, die sie freiwillig niemals tun würden. Und sie werden mit Gewalt daran gehindert, aus diesem Zustand wieder rauszukommen. Es gibt klassische Arbeitssklaverei, es gibt Sexsklaverei und das gibt es, egal wo man, ich sag mal, menschliche Arbeitskraft benötigt. Natürlich schwerpunktmäßig in Entwicklungs- und Schwellenländern, aber das beschränkt sich nicht auf ein paar wenige Länder, sondern das ist echt ein globales Phänomen.
1: 50 Millionen Menschen seien heutzutage in Sklaverei, meint Rentschler.
2: Und das war für mich, ich dachte, das kann doch wohl nicht wahr sein. In was für einer Welt leben wir und in was für einer Welt wollen wir leben?
1: Und das konnte er und kann er nicht so stehen lassen.
2: Irgendwas müssen wir machen, damit es auf dieser Welt ein bisschen besser wird. Und es kann einfach nicht sein, dass Menschen unter so unfassbaren Umständen leben und arbeiten müssen. Und da muss man was tun.
1: Dies ist der Grund, warum Daniel Rentschler in der christlich geprägten International Justice Mission Deutschland aktiv ist.
2: Ich bin viel zu Vorträgen unterwegs, spreche auf kleinen, mittleren und großen Bühnen und merke immer wieder, dass Leute sagen, boah, ich wusste das nicht. Und ich nehme allen die Ausrede zu sagen, ich wusste ja gar nicht, dass das noch ein Problem ist. Und denn wenn man es einmal weiß, dann fällt es einem oder mir zumindest sehr schwer zu sagen, okay, und ich mache jetzt nichts dagegen. Also das eine ist Aufklärung, das andere ist, ich sorge dafür, dass Geld in die Kassen kommt. Ich bin Fundraiser, sammle Spenden.
1: Für jeden Höhenmeter einen Euro. Das ist das Spendenziel seiner Expedition Freiheit. Bis jetzt hat er noch nicht einmal 10% vom Spendenziel zusammenbekommen. Wird es daran scheitern?
2: Nein, ich bin grundpositiv. Ich werde diese 6.000 Euro, die werden noch voll werden. Habe mir schon diverse Challenges überlegt, zum Beispiel das, was in den nächsten 10 Tagen an Spenden zusammenkommt. Das werde ich an Treppenstufen an einem Tag steigen. Und wer mich ärgern möchte, der spendet 1.000 Euro und dann muss ich an dem Tag 1.000 Treppenstufen emporsteigen.
1: Ein bisschen Zeit zum Spendensammeln hat der Ulmer Daniel Rentschler noch. Am 12. Oktober geht die Reise los. Die Expedition Freiheit zum Gipfel des Kilimandscharo.
0: Maja Nötzel über den Pfarrer Daniel Rentschler aus Ulm.

SWR1 Verkehrsservice. Vorsicht auf der A66 Frankfurt Richtung Wiesbaden. Zwischen Hattersheim und Hofheim liegt ein totes Wildschwein auf der rechten Spur.

0: 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Fahrradfahren, für viele Menschen gehört das selbstverständlich zum Alltag. Für manche Frauen mit Flucht- und Migrationserfahrung gilt das aber nicht. In ihren Herkunftsländern war Fahrradfahren für Frauen teils verboten oder auch einfach nicht üblich. Das Projekt Bike and Belong will das ändern. Frauen aus verschiedenen Ländern lernen, sicher Fahrrad zu fahren, in einem kostenlosen Kurs. Und sie gewinnen dabei Selbstständigkeit und Selbstvertrauen. SWR1-Reporterin Luisa Weinig war bei einer Trainingseinheit im Kurpark in Stuttgart dabei.
1: Noch einmal den Sattel auf die richtige Höhe stellen, die Hände fest um den Lenker legen, ein Fuß sucht das Pedal und dann tritt Liliane mit Schwung los. Die 46-Jährige grinst über beide Ohren, als sie mit jedem Tritt sicherer wird und durch den Kurpark fährt. Liliane stammt aus Kamerun. Sie hat das Fahrradfahren als Kind nie lernen dürfen.
2: Ich möchte schon so lange Fahrrad fahren. Bei uns im Haus war halt das Privileg von Jungs. Also meine Brüder, sie hatten alle Fahrräder, ich nicht.
1: Damit sich das ändert, gibt es den Kurs Bike and Belong in Stuttgart. Seit 2018 lernen dort Frauen, viele mit Flucht- oder Migrationserfahrung, das Radeln.
3: Ja, sehr gut.
1: Sarah Farasch läuft neben Liliane her, legt kurz die Hände an den Gepäckträger und gibt einen kleinen Schubser. Noch vor ein paar Jahren war Sarah selbst Teilnehmerin. Heute arbeitet sie als Koordinatorin bei Bike and Belong. In ihrem Heimatland Afghanistan ist Radfahren für Mädchen und Frauen aus religiösen Gründen verboten. Mit 18 sitzt sie zum ersten Mal auf einem Rad. Ein Moment, der für sie viel verändert.
3: Ich habe gedacht, ich muss meine Freiheit nehmen, ich muss meine Rechte nutzen und auf jeden Fall Fahrrad fahren.
4: So nach vorne die Handzeichen nicht vergessen.
1: Im Kurs geht es um Schulterblick, Handzeichen und Gleichgewicht. Begleitet werden die Frauen dabei von ehrenamtlichen Trainerinnen. Eine von ihnen ist Steffi Nova. Sie stellt im Park kleine bunte Hütchen in einer Linie auf. Die Teilnehmerinnen steigen auf ihre Räder und fahren im Slalom darum herum, um das Lenken zu üben. Mit Kreide malt Steffi Stopp und Handzeichen auf den Weg. Hier sollen die Frauen trainieren, was ihnen später auf den Straßen der Stadt Sicherheit gibt.
5: Sind am Anfang vielleicht noch alle ein bisschen schüchtern und sagen, mal gucken, ich kann es noch nicht so gut. Und wie schnell sich das gedreht hat, wenn sie die ersten Erfolgserlebnisse haben und wie selbstbewusst sie jetzt sind.
1: Die älteste Teilnehmerin ist Malia, 65 Jahre alt. Sie lernt das Fahrradfahren mit ihrer Tochter. Gemeinsam mit den anderen Frauen stehen sie mit Helm und Rad am Startpunkt und warten auf das Zeichen der Trainerin.
5: Sie hat nicht aufgegeben, auch wenn es am Anfang echt schwierig war. Jetzt ist es eine totale Freude, sie zu sehen, wie sie durch den Park fährt und einfach selber auch glücklich ist, dass sie das geschafft hat.
1: Im Kurs geht es aber um mehr als nur um die richtige Technik. Die Frauen sollen sich sicherer fühlen und ihren Platz in der Gesellschaft finden. So wie Sarah damals.
3: Damals hatte ich das Gefühl, dass ich Freiheit gespürt habe. Ich habe Selbstständigkeit gefühlt und ich habe gesagt, das Gefühl muss ich auch die anderen Frauen weitergeben.
1: Insgesamt 10-mal treffen sich die Frauen zum Kurs. Am Anfang jeder Stunde erzählen sie, was sie noch üben möchten. Sicher anfahren oder besser bremsen. Mit dem Fahrrad öffnen sich für sie neue Wege. Zum Einkaufen, zur Arbeit, zum Treffen mit Freundinnen. Oder ganz praktisch, so wie bei Masuma aus Afghanistan.
6: Ich würde mein Kind in die Kita bringen und zurück. Wenn ich so viel kann, dann bin ich sicher, dass ich Fahrrad fahren kann.
1: Zum Schluss stellen sich Teilnehmerinnen und Trainerinnen im Kreis auf. Die Fahrräder stehen daneben, Helme werden abgesetzt, Hände und Arme gedehnt, Schultern gelockert. Fahrradfahren bedeutet diesen Frauen im Kurpark so viel mehr als nur in die Pedale treten. Für sie bedeutet es mehr Freiheit und auch Selbstständigkeit im Leben.
0: Bike and Belong, ein kostenloses Projekt in Stuttgart. Luisa Weinig hat für SWR1 Sonntagmorgen berichtet. SWR1 Verkehrsservice, Vorsicht auf der A5 Karlsruhe Richtung Basel in Höhe Riegel ist eine ungesicherte Unfallstelle.

0: SWR1 Verkehrsservice um 7:30. Vorsicht, Baden-Baden Richtung Aachen. Zwischen B500 in Baden-Baden und B3 steht ein PKW im Kurvenbereich. Vorsicht auf der A5 Karlsruhe Richtung Basel in Höhe Riegel ist eine ungesicherte Unfallstelle. Vorsicht auf der A66 Frankfurt Richtung Wiesbaden zwischen Hattersheim und Hofheim liegt ein totes Wildschwein auf der rechten Spur. Und auch Vorsicht auf der B29 Aalen Richtung Stuttgart zwischen Plüderhausen und Urbach eine ungesicherte Unfallstelle. Die B10 Mühlacker Richtung Stuttgart ist zwischen Schwieberdingen Ost und Münchingen Nord-Dietzingen nach einem Unfall in beiden Richtungen gesperrt. Und in der Schweiz die A2 Luzern Richtung Gotthard zwischen Amsteg und Göschnen. 7 Kilometer Stau, Verzögerung über eine Stunde. Die Einfahrt Göschnen ist gesperrt. Es gibt eine empfohlene Umleitungsroute und zwar über die A13 San Bernardino-Tunnel. Allen unterwegs gute, sichere Fahrt.
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0: Mit Vanja Weingart. Schönen guten Morgen.

0: 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Ein rot-gelber Doppeldeckerbus, nicht zu übersehen, im Karlsruher Stadtteil Neureuth. Rund 11 Meter ist er lang, 4 Meter hoch, ein ehemaliger Linienbus aus Berlin. Auf der Seite steht Nimbus. Mittlerweile bringt er Menschen nicht mehr von A nach B, sondern er bringt Menschen zusammen. Dahinter steckt die evangelische Kirchengemeinde Neureuth, die mit dem Bus zum Beispiel immer wieder einen Spielplatz ansteuert. SWR1-Reporter Johannes Stier war dort.
1: Da kommt er, der Nimbus. Regelmäßig macht er Halt auf dem Piratenspielplatz. Einige warten schon.
2: Wir wissen noch nicht. Bestimmt was Schönes für Kinder und auch für uns, mal Gelegenheit zum Reden.
1: Andere kennen den Kirchenbus und das Programm bereits und freuen sich darauf.
3: Mama, Nimbus da!
1: Das heißt, er kennt es, weil sie schon öfter hier waren.
4: Und weil wir drüber gesprochen haben. Und weil der Bus einfach so auffällig und cool ist. Ich finde, es ist genau das, was nämlich fehlt, dass man einfach sich irgendwo auch als Eltern zusammensetzen kann. Und dann ist es halt cool, wenn man das am Spielplatz hat.
1: Der Bus, der Menschen zusammenbringen will, hat Klappstühle und Sonnenschirme mit dabei. Erwachsene können frisch zubereiteten Kaffee trinken. Und für die Kinder? Spiel und Spaß, unter anderem mit viel kaltem Wasser, Bastelangebote sowie immer eine biblische Geschichte, die vorgelesen wird.
5: Hier hin, da dürfen wir eine kleine Pause machen und dürfen Freunde besuchen.
6: Ich habe gestern über unseren Kindergarten den Instagram-Account gesehen, dass es das hier gibt. Kind ist glücklich, alle sind beschäftigt und es wird mehr geboten, als ich erwartet habe.
1: Mit dem Bus ist auch ein Team von Mitarbeitern und Mitarbeiterinnen mitgekommen. Innen an der Theke schenkt Romy kalte Limonaden aus und bedient die Siebträgermaschine. Projektleiterin Rebecca Mann freut sich. Mittlerweile sind viele Eltern mit Kindern gekommen. Der alte Bus auf dem Spielplatz ist gut besucht, die Stimmung ausgelassen.
7: Ich liebe es, dass irgendwie die Eltern ja, sich total aussuchen können, was sie machen, die Kinder natürlich auch. Es gibt eben manche Eltern, die trinken ihren Kaffee und die trinken irgendwie ihre Limo und Kinder, die springen rum, machen Spiele oder hören eben der Geschichte zu. Und jeder irgendwie das, was er braucht oder was sie braucht, auch für sich rausnehmen darf.
1: Die Diakonin erzählt, der ehemalige Linienbus aus Berlin wurde von der Kirchengemeinde extra ausgebaut. Demnächst wird in ihm auch übernachtet im Rahmen einer Jugendfreizeit. Und ansonsten macht die Kirche auf Rädern Stationen an Spielplätzen, aber auch an Schulen oder zum Beispiel bei Das Fest in Karlsruhe. Pfarrer Pascal Würfel erklärt die Idee dahinter.
8: Das ist so, wie sich Jesus vorgestellt hat, glaube ich. Der ist zu den Leuten gegangen, hat mit ihnen gegessen, hat mit ihnen getrunken, war bei den Leuten. Und genau so wollen wir auch Kirche leben. Zu den Leuten gehen und bei den Leuten sein.
1: Derweil verwandelt sich auf dem Spielplatz in Karlsruhe-Neureuth unter den geübten Pinselstrichen von Sabine beim Kinderschminken ein 6-jähriges Mädchen in eine Schildkröte.
9: Wow. Tatsächlich.
10: Nach Hause und schau mich an, dann komme ich sofort zurück.
1: Und auch die anderen Kinder haben viel Spaß an diesem Nachmittag.
11: Hier gibt es sehr viele Spiele und hier gibt es natürlich auch immer Essen und ich spende auch immer sehr viel.
12: Dass wir manchmal auch hier so ein Spiel haben, das heißt Werwolf und das macht voll viel Spaß. Es ist halt so was Ähnliches wie ein Rollenspiel.
1: Während die Eltern zum Teil miteinander ins Gespräch gekommen sind oder es einfach genießen, mal nur ruhig da zu sitzen, Kaffee zu trinken und nichts tun zu müssen.
13: Wir sind schon öfter hier gewesen. Wir wissen, es ist gut und die Kinder wollen immer wieder herkommen.
14: Und dann kommt man gerne her.
15: Immer viel Spaß für die Kinder und die Eltern. Mal schöne Nachmittage.
0: Der Nimbus der Kirchengemeinde Neureuth hört SWR1 Sonntagmorgen.

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1: Klimawandel, Kriege und jetzt kommt noch die künstliche Intelligenz, die so vieles verändert. Die Zukunft scheint unsicherer zu sein als je zuvor. Welche Perspektiven haben junge Menschen? Das ist heute unser Thema. SWR1-Reporter Stefan Schlegel war unterwegs in Freiburg.
2: Was denken Sie über die Zukunftsaussichten der heutigen Jugend? Vielleicht auch im Vergleich zu Ihrer eigenen.
3: Also ich bin froh, dass ich heute nicht mehr jugendlich bin, weil ich finde, ich hatte eine ziemlich coole Jugend. Und wir hatten zwar auch schon das Waldsterben damals und haben uns darüber Sorgen gemacht, aber nicht in dem Ausmaß wie heute.
2: Gibt es denn heute andere Unsicherheiten als damals, wenn Sie es vergleichen?
4: Wir hatten ja auch damals den NATO-Doppelbeschluss. Da war eine Bedrohung da. Aber ich glaube, heute ist es zerfahrener.
5: Es gab Tschernobyl, es gab die ganzen, wenn man in die Bank kam, die ganzen Schilder mit den Terroristen, mit diesen roten Umrandungen. Aber wir wurden von den Medien nicht damit so totgeschlagen.
6: Das kriegen die schon hin. Das mit dem Klima ist blöd natürlich tatsächlich. Aber ansonsten bin ich da zuversichtlich. Warum sollten die das nicht hinkriegen?
2: Warum sind Sie zuversichtlich?
6: Letztendlich kriegen sie ja insofern gute Bedingungen zur Verfügung gestellt, dass sie ja unfassbar viele Möglichkeiten für Bildung haben.
2: Die Vielzahl der Möglichkeiten, ist das nicht vielleicht selbst ein Problem?
6: Für mich wäre es ein Problem. Ich wäre komplett überfordert mit der Auswahl.
7: Die Menschheit ist weiter und eigentlich schlauer geworden.
2: Das müsste der Jugend ja eigentlich zugutekommen. Ne?
7: Ja, aber irgendwie gibt es auch einen Teil der Menschen, die gefühlt dummer geworden sind, interessanterweise, ne? Die an Verschwörungstheorien glauben.
2: Glauben Sie, man muss heute andere Sachen können, als Sie das damals können mussten, um eine gute Zukunft zu haben?
7: Früher aber insgesamt die Sachen auch eigentlich autoritärer, dass einfach irgendjemand gesagt hat, so wird's gemacht, auch in Familien, ne? Also da ist ja auch mehr Gleichberechtigung und so. Also ich finde Empathie einen ganz wichtigen Wert.
3: Ich glaube, man muss sich auf jeden Fall besser abgrenzen können von dieser ständigen Möglichkeit, die wir haben. Also das Internet durch das Smartphone, das ist anders als früher.
2: Glauben Sie, die jungen Leute sind darin begabter als Sie zum Beispiel, weil Sie das gar nicht so gelernt haben?
3: Das glaube ich eben leider nicht.
5: Viele sollten sich ein Vorbild mal an ihren Großeltern nehmen. Nicht alle, aber einige mal nicht so viel fordern, sondern auch mal ein bisschen was geben, indem sie ein bisschen Leistung bringen.
2: Haben die es schwerer oder leichter als Sie damals?
5: Sie haben es schwerer. Allein schon, weil sie generell 50% des Tages vermutlich das Handy in der Hand haben.
2: Was macht Sie optimistisch, weil Sie sagen, die Jugend sollte optimistisch bleiben?
3: Dass wir unglaublich flexibel sind als Menschen und unser Gehirn bis ins höchste Alter lernen kann. Und das kann jeder Generation so sein.
4: Vielleicht hat sie ganz andere Chancen.

0: ja.
1: Welche könnten das denn sein?
0: Ich würde es eher anders formulieren. Sie haben unglaubliche Aufgaben zu bewältigen, die wir wahrscheinlich nicht hatten.
2: Und wie junge Menschen das sehen, das erforscht in Deutschland seit vielen Jahren die Shell-Jugendstudie. Das Gespräch mit einem der Autoren der Studie gibt's gleich hier in SWR 1 um 10 nach 8.

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1: Mit Felix Weise, guten Morgen. Nach 130 Kilometern hatte ich es fast geschafft. Gerade eben habe ich mit meinem Fahrrad die schweizerisch-französische Grenze passiert. Die Sonne ist schon untergegangen. Der Stopp für diese Nacht, ein kleiner Campingplatz direkt hinter der Grenze. Es kann nicht mehr weit sein und ich trete noch einmal kräftig in die Pedale. Dann tut es einen lauten Schlag. Mein Rad bleibt abrupt stehen. Mich hebt es fast aus dem Sattel. Ich ahne Schlimmes. Und als ich mein Hinterrad anschaue, verstehe ich, wie misslich meine Lage ist. Gleich mehrere Speichen sind gebrochen und das Rad ist nicht mehr rund, sondern grotesk in sich verdreht. Aber vor allem, es lässt sich keinen Zentimeter mehr bewegen. Während sich in mir mehr und mehr Verzweiflung breit macht, spricht mich schon ein junger Franzose an. Mit Händen und Füßen und ein paar Brocken Französisch mache ich ihm klar, dass ich zum Campingplatz will. Und noch während ich mit ihm rede, hält ein zweiter Mann mit einem Van an und fragt auch, ob er helfen kann. Wenig später sitze ich auf dem Beifahrersitz, das Fahrrad ist hinten im Kofferraum verstaut, der andere Helfer ist sogar schon vorgefahren, um Bescheid zu sagen, und so begrüßt der Campingplatzbesitzer mich trotz der späten Uhrzeit noch herzlich. Er zeigt mir meinen Platz, drückt mir ein kaltes Bier in die Hand und sagt grinsend, das kannst du jetzt bestimmt gebrauchen. Noch heute denke ich an diese wunderbare Gastfreundschaft und die drei Engel, die mir an diesem Abend begegnet sind. Ob das für meine Helfer auch so ein besonderer Moment war? Dass Gastfreundschaft zu himmlischen Momenten führt, das wusste auch schon der Autor des Hebräerbriefs in der Bibel. Er ermutigt die Menschen zur Nächstenliebe und schreibt, vergesst die Gastfreundschaft nicht, denn durch sie haben einige, ohne es zu ahnen, Engel beherbergt. Bei mir war es genau andersrum. Nicht ich habe Engel beherbergt, sondern ich bin ihnen begegnet. Aber die Geschichte passt trotzdem, weil ich überzeugt bin, Offenheit und Herzlichkeit können aus zufälligen Begegnungen Himmelserlebnisse machen. Egal, ob der Engel jetzt der Gastgeber oder der Gast ist, auf jeden Fall gehören immer zwei dazu. Jemand, der sich aufmacht und das Vertraute verlässt und diejenigen, die bereit sind, ihr Zuhause zu öffnen und das zu teilen, was sie haben. Wer einmal so eine Gastfreundschaft erlebt hat, der wird danach oft selbst gern zum Gastgeber. Ich bin seit diesem Abend bei einem Portal im Internet angemeldet, wo man reisenden Radfahrern einen kostenlosen Schlafplatz anbietet. Und ich kann Ihnen sagen, ich hatte dadurch schon ein paar richtig gute, fast schon himmlische Begegnungen. Felix Weise, Stuttgart, Evangelische Kirche.
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2: Um 8 Uhr mit Lisa Kupper. Junge Menschen entscheiden sich wieder häufiger für eine Ausbildung im Handwerk. England wird bei der Fußball-Weltmeisterschaft Dritter. Das Wetter, anfangs Schauer und Gewitter, später freundlich. Maximal 19 bis 25 Grad. Das Handwerk in Deutschland steuert auf das vierte Jahr in Folge mit steigenden Ausbildungszahlen zu. Das hat Handwerkspräsident Dittrich der Deutschen Presseagentur gesagt. Aus der Nachrichtenredaktion berichtet Peter Kramer.
3: Im ersten Halbjahr seien schon knapp 68.000 Ausbildungsverträge geschlossen worden. Das sei ein Plus von rund 5% im Vergleich zum Vorjahreszeitraum. Als Gründe nannte Dietrich sichere und gute Jobs mit guten Verdienst- und Karrieremöglichkeiten. Er sprach von einem Lichtblick in einer insgesamt schwierigen wirtschaftlichen Lage. Man profitiere von der schwächelnden Industrie. Nach Angaben der IG Metall schlossen Unternehmen dort im vergangenen Jahr 9% weniger Ausbildungsverträge ab als im Vorjahr.
2: Nach dem Angriff auf einen Bahnmitarbeiter bei Karlsruhe fordert die Gewerkschaft Deutscher Lokomotivführer GDL strengere Gesetze. GDL-Chef Reiß sagte dem WDR, die Eskalation in Zügen habe eine gewaltige Dimension erreicht. Viele Mitarbeiter der Bahn hätten inzwischen Angst bei der Arbeit. Es müsse dafür gesorgt werden, dass ein Angriff rechtliche Konsequenzen habe, die davor abschreckten, dass es zu weiteren Attacken auf Zugpersonal komme. Bei dem Angriff am Freitagabend war ein Bahnmitarbeiter gegen die Tür und dann aus dem fahrenden Zug gefallen. Er wurde dabei lebensgefährlich verletzt. Russland hat in der Nacht die ukrainische Hauptstadt Kiew wieder mit Dutzenden Raketen angegriffen. Nach Angaben der Militärverwaltung wurde dabei mindestens ein Mensch getötet, 11 weitere wurden verletzt. Unter anderem sei der Eingang einer U-Bahn-Station beschädigt worden. Viele Menschen suchen während russischer Luftangriffe Schutz in den Metrostationen. Auch Wohnhäuser und ein Supermarkt sind nach Behördenangaben getroffen worden. Am Morgen wurde in Kiew wieder Luftalarm ausgelöst. England ist bei der Fußball-Weltmeisterschaft Dritter geworden. Das Team des deutschen Trainers Thomas Tuchel hat gegen Vize-Weltmeister Frankreich mit 6:4 gewonnen. Zwei der Tore für Frankreich hat Kylian Mbappé geschossen und damit einen neuen Rekord aufgestellt. Weitere Einzelheiten fasst Sportreporter Felix Gerhardt zusammen.
4: Schon zur Pause führte England mit 4:0, bevor es in der zweiten Hälfte nochmal spannend wurde. Das lag auch an den zwei Treffern von Frankreichs Kylian Mbappé. Der hat jetzt 10 Tore bei dieser WM und 22 bei all seinen Teilnahmen erzielt und führt damit sowohl in diesem Turnier als auch die ewige Torjägerliste an. Heute kann allerdings Lionel Messi noch nachziehen, der im Finale mit Argentinien gegen Spanien spielt. Spanien musste wegen eines Gewitters auf das Abschlusstraining verzichten.
2: Das Finale beginnt um 21 Uhr unserer Zeit und wird im ZDF übertragen. Und zum Abschluss noch die Zeit. Es ist gleich 8.03 Uhr.
5: SWR 1 Verkehrsservice. Die B10 Mühlacker Richtung Stuttgart ist zwischen Schwieberdingen Ost und München Nord-Ditzingen nach einem Unfall in beiden Richtungen gesperrt. Die B44 Frankfurt Richtung Groß-Gerau ist zwischen Walldorf und Mürfelden wegen einer Baustelle bis morgen früh 5 Uhr in beiden Richtungen gesperrt. Und in die Schweiz A2 Luzern Richtung Gotthard zwischen Amsteg und Göschnen im Moment 7 Kilometer Stau, Verzögerung über eine Stunde. Die Einfahrt Göschnen ist gesperrt, empfohlene Umleitungsroute über die A13 San Bernardino-Tunnel. 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Bei uns im Südwesten zuerst ziehen noch ein paar Schauer und Gewitter durch, vor allem in der Südpfalz und im Norden von Baden-Württemberg, dann aber auch Richtung Süden und am längsten regnet es am Bodensee und im Allgäu. Später wird es dann aber überall freundlich, die Sonne kommt raus und die Temperaturen, die steigen auf 19 Grad in der Westeifel und am wärmsten wird es in der Kurpfalz und im Breisgau mit 25, 26 Grad. Die kommende Nacht, die wird kühl, morgen dann Sonne und wieder bis 26 Grad.
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5: Mit Vanja Weingart. Einen schönen guten Morgen. Rosig oder düster oder irgendwo dazwischen. Wie junge Menschen ihre Zukunft sehen, darum geht es gleich hier bei uns.

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1: Junge Menschen und ihre Perspektiven. Wie blicken sie in die Zukunft in schwierigen Zeiten? Darum geht es heute Morgen hier bei uns. Selten waren wir so nah an vielen Krisen und Kriegen. Die Wirtschaft schwächelt, die ganze Arbeitswelt verändert sich durch künstliche Intelligenz. Das Internet und Social Media machen viel möglich, aber manchmal auch einsam. Was junge Menschen denken, was ihnen Sorgen macht, was sie interessiert, das untersucht seit vielen Jahren die Shell-Jugendstudie. Seit 1953 schon wird da regelmäßig untersucht, was Jugendliche denken, ihre Einstellungen, Verhaltensweisen, Zukunftsperspektiven. Es geht da um Jugendliche zwischen 12 und 25 Jahren. Und mit Ingo Leven, einem Co-Autor dieser Studie, habe ich gesprochen. Herr Leven, was sind denn die wichtigsten Themen bei jungen Menschen mit Blick auf ihre Zukunft?
2: Ja, da stehen ganz klassische Themen im Mittelpunkt für die meisten jungen Menschen. Familie, Freundschaft, Partnerschaft als Ausgangspunkt für ein gutes, sicheres Leben. Ja, und dann die eigene Qualifikation zu meistern. Schule, Ausbildung und dann in den Beruf zu münden. Das ist das, was für viele junge Menschen heute einfach im Vordergrund steht.
1: Wenn wir bei diesem beruflichen Aspekt erstmal bleiben, gibt es da besondere Ängste oder besondere Wünsche?
2: Ja, sagen wir mal so, das, was wir in den letzten 20 Jahren erleben konnten, ist, dass die persönliche Sorge, keinen geeigneten Ausbildungs- oder Arbeitsplatz finden zu können, rückläufig ist. Die Chancensituation der jungen Leute hat sich in den letzten 2 Jahrzehnten hier in Deutschland deutlich spürbar verbessert. Das heißt, ja, da können wir erstmal davon reden, die Aussichten anzukommen, sind an der Stelle schon durchaus besser als noch vor 10, 20 Jahren. Zugleich gibt es natürlich auch durchaus Fragezeichen. Wir erleben eine Gesellschaft im Wandel, im Umbruch. Auch das Wirtschaftsleben läuft jetzt gerade in den letzten Jahren in Deutschland nicht so gut, wie wir uns das vielleicht alle gewünscht hätten. Und Fragen wie Auswirkungen von KI auf die Berufswelt schwingen natürlich dann auch schon mit bei der Frage, wenn ich heute eine Ausbildung erlerne oder einen Ausbildungsberuf ergreife, ja, lerne ich damit etwas, was in 10, 15 Jahren gar nicht mehr gefragt wird und lande ich da in der Sackgasse oder ist das wirklich tragfähig für ein eigenständiges Leben, so wie ich mir das vorstelle?
1: Wir haben es bei Fridays for Future erlebt, auch wenn das jetzt ein bisschen abgeklungen ist, dass junge Menschen sich durchaus noch engagieren und sich für Themen interessieren. Wie ist diese Entwicklung in Sachen Engagement auch gerade, wenn es um politische Themen geht?
2: Ich glaube, da kommen wir zu einem der Schlüsselbefunde der Shell-Jugendstudie, nämlich, dass die jungen Menschen in der breiten Mehrheit weit weniger politikverdrossen und resigniert sind, als das häufig angenommen wird. Im Gegenteil, das politische Interesse ist in den vergangenen Jahren deutlich gestiegen und viele junge Menschen wollen sich einbringen. Also das heißt, wir merken, dass gerade auch der Erfolg der AfD beispielsweise dazu führt, dass sich junge Menschen viel, viel früher mit politischen Inhalten auseinandersetzen. Es ist eine Schulhoffrage geworden, ob man zu klicken gehört, die den Ideen der AfD etwas abgewinnen können oder die sich von diesen Ideen abgrenzen. Und das führt insgesamt dazu, dass sich junge Menschen wieder früher mit politischen Inhalten auseinandersetzen, als es noch vor 10 oder 20 Jahren der Fall war.
1: Jetzt haben Sie ganz am Anfang gesagt, dass aber auch ganz wichtig ist, was im Bereich der Familie passiert, der Freunde, der Partnerschaften. Welche Rolle spielen solche Themen, auch Sicherheit in persönlichen Bindungen, in Selbstverwirklichung?
2: Solche Themen spielen eine sehr, sehr zentrale Rolle. Familie, Freundschaft, Partnerschaft ist etwas, was man als stabiles Dreieck sozialer Nahraumbeziehungen bezeichnen kann. Und ja, sie sind Ausgangspunkt dafür, dann auch selbstbestimmt und auch unabhängig ins eigene Leben starten zu wollen. Das ist sozusagen die eine Seite der Medaille. Und die andere Seite der Medaille ist, dass wir bei jungen Menschen deutlich Unterschiede wahrnehmen müssen nach sozialer Herkunft, weil wir halt feststellen, dass da ja solche stabilen Verhältnisse halt nicht immer in dem Maße gegeben sind, wie das in anderen sozialen Herkunftsschichten der Fall ist.
1: Ist es also insgesamt ein hoffnungsvoller Blick, den die jungen Menschen in die Zukunft haben?
2: Es ist ein hoffnungsvoller Blick auf die Zukunft, aber gleichzeitig definiert er auch eine sehr, sehr große Erwartungshaltung, nämlich, dass sich junge Menschen auch einbringen wollen und sie möchten ernst genommen werden und nicht nur dann gefragt werden, wenn es symbolisch gut aussieht. Und da geht es dann um nachvollziehbare Entscheidungen in unserer Gesellschaft und langfristige Perspektiven. Wenn die Zufriedenheit mit der Demokratie aktuell nach wie vor sehr hoch ist, es sind aktuell 3/4 mindestens zufrieden oder gar sehr zufrieden, aber diese Grundzufriedenheit, die muss auch durch konkrete Erfahrungen bestätigt werden.
1: Und was heißt das? Also was müssen wir Erwachsenen aus der Shell-Jugendstudie lernen?
2: Ja, wir sollten vor allem lernen, dass wenn wir über gesellschaftliche Reformen, die aktuell ja erforderlich zu sein scheinen, dann aber auch mit in den Blick nehmen, dass sie generationengerecht ausgestaltet werden. Ich sehe in dieser jungen Generation sehr, sehr viel positive Energie, Gestaltungswille und das geht halt einher damit, dass das halt auch in Ansprüche an die Gesellschaft kumuliert, wo man halt dann auch mitbestimmen möchte und nicht nur Spielball anderer gesellschaftlicher Kräfte sein will.
1: Der Psychologe und Co-Autor der Shell-Jugendstudie Ingo Leven. Dieses Gespräch und mehr zu unserem Sonntagsthema im Internet. SWR1, Sonntagmorgen.

0: SWR1 Verkehrsservice. Vorsicht auf der A3 Würzburg Richtung Frankfurt. In Höhe Helmstadt liegt ein Außenspiegel mit Verlängerung auf dem linken und dem mittleren Fahrstreifen. Was erhoffen und erwarten sich junge Menschen von der Zukunft? Das ist hier heute unser Thema bei SWR1. Und da geht der Gedanke natürlich auch an das Thema Geld. Wie viel verdiene ich? Wie viel kann ich ausgeben? Nach der Studie Jugend in Deutschland 2025 verschulden sich immer mehr junge Menschen. Jeder Vierte zwischen 14 und 29 hat finanzielle Schulden. Baden-Württemberg liegt zwar mit einer Überschuldungsquote von 6,7% unter dem Bundesdurchschnitt, doch nehme die Zahl der verschuldeten jungen Menschen stark zu, so der Gesellschaftsreport Baden-Württemberg 2025. Dabei spielen verschiedene Ursachen eine Rolle. Vor allem hohe Konsumbereitschaft, aber auch Naivität und Leichtgläubigkeit. Meine Kollegin Susanne Balbila hat eine junge Frau getroffen, die in die Schuldenfalle geraten ist.
1: Über 50.000 Euro Schulden hatte Maria, als sie sich verzweifelt an die Schuldnerberatung wandte. Damals war sie 23 Jahre alt.
2: Ich wollte schon gar nicht mehr die Post öffnen, weil ich schon auf dem Kuvert vorne gelesen habe, von wem es war. Es macht einen schon Angst und schon auch bedrückt und einfach hauptsächlich Zukunftsängste.
1: In die Schuldenfalle geriet Maria, wir nennen sie so aus Schutzgründen, durch ihren Ex-Ehemann. Sie wäre blind vor Liebe gewesen, erzählt sie, und wollte mit ihm eine gemeinsame Zukunft aufbauen.
2: Also es ging hauptsächlich um materielle Dinge am Anfang. Er hat ein neues Handy wollen. Ich habe gesagt, klar, der Vertrag kann auf mich laufen, denn er hatte Schufa-Einträge. Er war selber hochverschuldet. Dann waren es erst Handys, dann waren es ein neuer Fernseher. Und irgendwann mal kam er mit, ja, wir können ja mal einen Kredit aufnehmen. Und wir haben nicht mit 5.000 Euro angefangen, sondern gleich mit 30.000.
1: Als Maria Bedenken äußerte, reagierte er aggressiv, drohte ihr, schlug zu und nötigte sie, Online-Kredite aufzunehmen.
2: Also bei diesem Video-ID saß er hinter der Kamera vor mir und hat gesagt, ich soll das tun. Und ich hatte diese Angst vor ihm, weil ich wusste, was er fähig ist, mir anzutun. Also habe ich es gemacht.
1: Als ihr Baby zur Welt kam, flüchtete Maria ins Frauenhaus und kehrte vor einem Jahr in ihre Heimat nach Baden-Württemberg zurück. Sie fand Rat und Hilfe bei Anja Heidler von der Jugendschuldnerberatung des Kreisdiakonieverbands im Landkreis Esslingen. Im vergangenen Jahr waren allein in unserer Beratungsstelle etwa 180 junge Erwachsene, erklärt Anja Heidler. Ursache für die Schulden sei meist Online-Shopping.
3: Diese Geschichten mit Buy Now, Pay Later. Ich kann Klarna auswählen, ich kann PayPal auswählen. Zahlreiche Online-Dienste, die eben Zahlungsaufschub geben. Dann kauft man ein, man kauft ein, man kauft ein. Schwuppdiwupp ist man in genau diesem völligen Chaos drinnen, dass man keinen Überblick mehr hat.
1: Häufig sprechen Eltern mit ihren Kindern zu wenig über Geld und den Umgang damit, sagt Anja Heidler. Deshalb machten sie Präventionsangebote an Schulen. Auch Maria hat sich lange Zeit nicht getraut, über ihre Schulden zu sprechen, aus Scham. Heute ist sie 24 Jahre alt und hat begonnen, wieder als Pflegefachkraft zu arbeiten. Sie verdient in Teilzeit 800 Euro netto. Mit Hilfe von Schuldnerberaterin Anja Heidler hat sie ein sogenanntes P-Konto, ein Pfändungsschutzkonto, eingerichtet. Gelernt, mit wenig Geld auszukommen und Verbraucherinsolvenz angemeldet. Von ihrem geschiedenen Ehemann habe sie nie wieder gehört, erzählt sie. Aber sie habe das alleinige Sorgerecht. Was sie durch diese harte Zeit trage, sei die Liebe zu ihrem Kind und zu ihren Eltern, die sie unterstützten und bei denen sie wohnen könne.
2: Ich habe hier Familie, ich habe hier Freunde, ich habe hier meine Wurzeln, was mir sehr viel Kraft gegeben hat. Ich habe eine Perspektive und ich kann mir mein Leben ohne Schulden auf jeden Fall vorstellen jetzt, weil es ist in Sicht.
0: Ein Bericht von Susanne Babila für SWR1 Sonntagmorgen.

0: SWR1 Verkehrsservice um 8:30. Vorsicht auf der A3. Würzburg Richtung Frankfurt in Höhe Helmstadt liegt ein Außenspiegel mit Verlängerung auf dem linken und dem mittleren Fahrstreifen. Die B10 Mühlacker-Stuttgart ist zwischen Schwieberdingen-Ost und Münchingen-Nord-Ditzingen nach einem Unfall in beiden Richtungen gesperrt. Die B44 Frankfurt-Groß-Gerau ist zwischen Walldorf und Mörfelden wegen einer Baustelle bis Montag 5 Uhr in beiden Richtungen gesperrt. Und noch in die Schweiz die A2 Luzern Richtung Gotthard zwischen Amsteg und Göschenen. 7 Kilometer Stau, Verzögerung über eine Stunde, die Einfahrt Göschenen ist gesperrt. Es gibt eine empfohlene Umleitung, die geht über die A13, den San Bernardino-Tunnel. Allen unterwegs, gute, sichere Fahrt.
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0: Mit Vanja Weingart. Einen schönen guten Morgen. Lernziel Frieden und Hoffnung. Wie sich die Schnellerschulen um junge Menschen im Nahen Osten kümmern, das ist gleich Thema hier.

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1: Blick nach vorne in schwierigen Zeiten, junge Menschen und ihre Perspektiven. Das ist heute unser Thema. Und da gucken wir nicht nur nach Deutschland, sondern auch in eine Region, in der junge Menschen vor ganz anderen Problemen stehen. Wo Angriffe, Krieg und Gewalt den Alltag bestimmen, wie zurzeit im Nahen Osten. Aber auch dort gibt es Hoffnung und Hilfe, zum Beispiel an den Schnellerschulen im Libanon und in Jordanien. Christliche und muslimische Kinder werden zusammen unterrichtet. Dr. Uwe Gräbe ist Pfarrer und Verbindungsreferent Nahost bei der evangelischen Mission in Solidarität mit Sitz in Stuttgart. Außerdem seit 2012 Geschäftsführer des evangelischen Vereins für die Schnellerschulen. Ich habe mit ihm gesprochen, Herr Gräbe. Sie sind vor einigen Tagen erst aus Beirut zurückgekommen. Mit welchen Eindrücken?
2: Ja, es war ein ganz besonderer Anlass in Beirut. Wir haben dort die erste weibliche Kirchenleitende im Nahen Osten eingeführt. Es war ein wunderschönes, es war ein fröhliches Fest und das brauchen die Menschen auch, gerade in einer Situation wie der gegenwärtigen, während draußen über den Straßen die Drohnen kreisten, die Kamera- und Kampfdrohnen der Israelis und einen furchtbaren Lärm machten.
1: Wie ist denn in so einer Situation überhaupt die Arbeit an Schulen möglich und wie ist überhaupt Jugendarbeit in so einer Situation möglich?
2: Sie ist ganz wichtig. Gerade in so einer Situation muss die Arbeit an den Schulen und muss Jugendarbeit weitergehen. Man hat das zum einen bei der Einführung von Rima Nasrallah gemerkt. Das war wichtig für diese jungen Leute, zusammen zu sein, egal was ist. Und genauso an der Schnellerschule auch. Sie haben gesagt, unsere Feier soll stattfinden. Wir machen das auf jeden Fall. Und sie haben mit großer Fröhlichkeit ihre Schulentlassungsfeier gefeiert. Und das nach zwei Schuljahren, in denen es zwei größere Evakuierungen der Einrichtung gegeben hat, weil die Raketen viel zu nah einschlugen. Aber jedes Mal die jungen Leute und die Lehrerinnen, Lehrer, Erzieher wieder zurückgekehrt sind und gesagt haben, wir machen weiter. Nach all diesen Unterbrechungen haben sie gesagt, jetzt haben wir unsere Prüfungen geschafft, trotz allem, und jetzt wollen wir das auch feiern.
1: Jetzt haben diese jungen Menschen ihre Prüfungen geschafft, würden, wenn sie in Deutschland wären, jetzt studieren, sich einen Beruf suchen. Welche Perspektiven haben die jungen Menschen im Libanon?
2: Nun, an den Schnellerschulen schließen sie ab mit einer praktischen Ausbildung für ein Handwerk. Es geht nicht darum, dort eine Elite auszubilden, die dann die besten Universitäten in Europa oder den USA besucht, sondern junge Leute, die ein Handwerk richtig gut beherrschen. Ob nun in der Schreinerei, in der Kfz-Elektrik, ganz neu die Ausbildung an Elektrofahrzeugen dort oder anderem mehr. Gutes Handwerk ist gefragt, gerade auch in Extremsituationen.
1: Man kann es sich hier so schwer vorstellen, wie man lebt in dieser Situation, dass es immer wieder Angriffe gibt, dass man auch nicht genau weiß, was der nächste Tag bringt, dass man in einer wirtschaftlich schwierigen Situation sind. Die jungen Menschen dort, welche Wünsche und Vorstellungen haben sie? Ist das vergleichbar mit den Wünschen, die auch die deutschen Jugendlichen haben?
2: Natürlich haben junge Menschen überall ähnliche Wünsche, ganz egal, wo sie auf der Welt sind. Deswegen ist es durchaus vergleichbar. Was man im Libanon dazu sagen muss, ist, dass jedes Jahr, was in einigermaßen Normalität stattfinden kann, für junge Menschen, für Kinder, für Jugendliche ein geschenktes Jahr ist. Und so lebt man dort vielleicht mehr von Jahr zu Jahr als jetzt mit einem Blick in die weite Zukunft. Und ein Jahr, was gut gelaufen ist, wird dann auch mit großer Dankbarkeit gesehen und da kann man dann drauf aufbauen und wieder ins nächste Jahr gehen.
1: Was sind denn ganz konkrete Projekte oder auch konkrete Hilfen, die Sie den Jugendlichen und jungen Menschen geben können?
2: Ich glaube, es geht einfach ganz normal um das Zusammenleben im Alltag, dass christliche, muslimische, drusische Kinder bei den Muslimen, Schiiten und Sunniten, bei den Christen, orthodoxe, Katholiken, evangelische, zusammenleben im Internat und ihren Alltag teilen. Und deswegen haben wir immer danach geguckt, dass dieser Internatsbetrieb aufrechterhalten wird. Egal was ist. Ja, als die Raketen ganz nah einschlugen und dann die Anordnung kam vom Erziehungsministerium, jetzt muss evakuiert werden und die Kinder landeten auf den Dörfern, wo sie herkommen, da war auch immer ganz klar, meine Güte, auf den Dörfern haben sie es auch nicht besser als am Internat. Auch dort können Raketen einschlagen und vielleicht prügelt ein ohnehin gewalttätiger Vater unter Kriegsstress sein Kind noch mal mehr. Das ist nicht gut. Deswegen war von dem Moment an, wenn evakuiert worden ist, immer sofort die Frage im Raum, wann können wir diese jungen Leute wieder zurückholen? Und dann telefonierte die Schulleiterin, die Odette Haddad-Machul, mit mir und sagte, Uwe, wollen wir nicht gemeinsam es wagen, wieder aufzumachen? Und ich habe gesagt, Odette, wag's und wir stehen völlig hinter dir, lass uns wieder aufmachen. Und dann waren die Kinder am nächsten Tag wieder im Internat und haben wieder ihr Zusammenleben miteinander, ja, auch gefeiert einfach.
1: Uwe Gräbe, evangelischer Pfarrer und Geschäftsführer des Evangelischen Vereins für die Schnellerschulen im Libanon und in Jordanien. 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
1: Urlaub, Ferien, vielleicht auch Zeit und Lust auf ein gutes Buch. Wir stellen jeden Sonntag ein Buch vor. Heute meine Kollegin Daniela Diehl. Daniela, du hast den ersten Band der Jugendbuchreihe Keeper of the Lost Cities mitgebracht. Die Autorin ist Shannon Messenger aus den USA. Worum geht es in dem ersten Band dieser Buchreihe?
2: In Keeper of the Lost Cities, der Aufbruch, beginnt die Geschichte rund um Sophie. Sie ist eine Außenseiterin, hat mehrere Klassen übersprungen und ein Geheimnis. Sie kann Gedanken von anderen hören.
3: Vereinzelte, unzusammenhängende Gedankenfetzen, die direkt in Sophies Hirn gesendet wurden. So als befände sie sich in einem Raum mit Hunderten von Fernsehern, aus denen lauter verschiedene Sendungen gleichzeitig plärrten. Sie bohrten sich förmlich in ihr Bewusstsein und hinterließen ihr als Andenken dröhnende Kopfschmerzen. Mit anderen Worten, sie war ein Freak.
2: Die Geräusche quälen sie und sie kann mit niemandem darüber sprechen. Bis plötzlich Fitz vor ihr steht, der auch Gedanken hören kann. Der dunkelhaarige Junge ist ein Elf und erklärt Sophie, auch sie gehört in die Welt der Elfen. Dort ist ihre besondere Fähigkeit kein Fluch, sondern etwas Wertvolles. Von einem Moment auf den anderen verändert sich ihr ganzes Leben. Sie beginnt an der berühmten Elfenschule Foxfire noch einmal ganz von vorne, muss dafür aber ihre Menschenfamilie zurücklassen.
3: Sophie versuchte, das grauenvolle Bild zu verbannen, aber es kehrte nur umso lebhafter zurück. Ihre Eltern, die mit Tränen überströmten Gesichtern an ihrem Grab standen. »Das können Sie meinen Eltern nicht antun«, flüsterte sie und blinzelte ihre eigenen Tränen fort. »Das müssen wir. Wenn du einfach nur verschwinden würdest, dann würden sie niemals aufhören, nach dir zu suchen.« Sie weigerte sich, das zu akzeptieren. Die Elfen konnten auf Lichtstrahlen reisen, anderer Leute Gefühle lesen und Gedanken erforschen. Es musste doch einen Weg geben, ihre Familie nicht so leiden zu lassen.
1: Warum hast du dieses Buch ausgesucht? Es ist ja ein Jugendbuch, Altersempfehlung ab 10.
2: Lesen bedeutet für mich, in andere Welten zu versinken. Und das kann man hier ganz wunderbar. Keeper of the Lost Cities ist weit weg von meiner eigenen Lebensrealität und auch von der aktuellen Weltlage. Gleichzeitig steckt so viel drin, was uns alle angeht. Natürlich bin ich keine Elfe, aber Übergänge kennen wir alle. Shannon Messenger erzählt diesen Schritt behutsam, ohne erhobenen Zeigefinger. Diese Mischung aus unterhaltsamer Fantasy und relevanten Lebensfragen zieht sich durch die ganze Reihe. Es geht um Freundschaft und die Suche nach dem eigenen Platz in der Welt. Je nachdem, welches Alter der oder die Leserin hat, findet man etwas, was einen inspirieren könnte. Oder wird einfach gut unterhalten.
1: Es sind ja bislang 11 Bände, also ganz schön viele Bücher. Ist das auch was für Menschen, die vielleicht nur einen Teil lesen wollen?
2: Am Ende des ersten Bandes gibt es schon eine Art Ende. Gleichzeitig wird Sophie klar, dass ihre Fähigkeiten sie nicht nur zu etwas Besonderem machen, sondern auch zur Zielscheibe mächtiger Gegner.
3: Zusätzliche Sicherheitsvorkehrungen, erklärte Alden, während Edalin Sophies Haar nach hinten nahm und die eng anliegende Kette um ihren Hals schloss. Sophie drückte den Anhänger ganz fest und fühlte sich sofort ein wenig mehr wie sie selbst. Sie würde immer ein bisschen anders sein als die anderen, aber auf ihre ganz eigene Weise gehörte sie endlich dazu. Und dank der zusätzlichen Schutzmaßnahmen konnte sie auch ihre Ängste wegen der Entführer beinahe vergessen. Beinahe.
2: Die Geschichte ist spannend, ohne grausam zu sein. Leicht zu lesen, aber nicht seicht. Übersetzt hat die bislang 11-bändige

0: Gereihe Doris Atwood, der es ganz wunderbar gelingt, die Figuren durch ihre Sprache lebendig wirken zu lassen. Nach dem ersten Band wollte ich direkt weiterlesen. Keeper of the Lost Cities, der Aufbruch ist tatsächlich ein Anfang.
1: Daniela Diehl mit dem Buchtipp und 3 Exemplare haben wir hier für euch. Schreibt bitte mit Adresse eine Mail ins SWR1-Studio und wenn ihr Glück habt, geht ein Buch an euch.

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1: Um 9 Uhr mit Lisa Kupper. Russland überzieht die ukrainische Hauptstadt Kiew wieder mit Raketenangriffen. Große Firmen dürfen unverkaufte Mode und Schuhe jetzt nicht mehr entsorgen. Das Wetter, ganz im Süden erst noch Schauer und Gewitter, sonst Sonne und Wolken, maximal 19 bis 25 Grad. Russland hat in der Nacht die ukrainische Hauptstadt Kiew wieder mit Raketen angegriffen. Nach Angaben der Militärverwaltung wurde mindestens ein Mensch getötet, 13 weitere wurden verletzt. Unter anderem wurde demnach der Eingang einer U-Bahn-Station beschädigt. Aus Kiew berichtet Stefan Lark.
2: Gegen 1.20 Uhr Ortszeit war Luftalarm ausgelöst worden. Nur wenige Minuten später erschütterten heftige Explosionen die Millionenstadt. Nach ukrainischen Angaben setzte Russland dabei Hyperschall und ballistische Raketen ein. Die Angriffe kamen aus mehreren Richtungen und dauerten mehr als eine Stunde. Kiews Bürgermeister Vitali Klitschko berichtete, dass herabfallende Trümmer in mehreren Stadtteilen Brände ausgelöst hätten. Betroffen waren unter anderem ein mehrstöckiges Wohnhaus, ein Verwaltungsgebäude sowie ein Bereich nahe eines Einkaufszentrums. Auch am Morgen wurde in Kiew erneut Luftalarm ausgelöst.
1: Im Handwerk steigen weiter die Ausbildungszahlen. Das hat Handwerkspräsident Dittrich der Deutschen Presseagentur gesagt. Im ersten Halbjahr seien schon knapp 68.000 Ausbildungsverträge registriert worden und damit rund 5% mehr als im Vergleich zum Vorjahreszeitraum. Die Verdienst- und Karrieremöglichkeiten hätten sich verbessert, meint Dittrich zur Begründung. Außerdem hätten Unternehmen in der Industrie die Zahl ihrer Ausbildungsplätze aufgrund der Weltmarktlage massiv verringert. Große Unternehmen in der EU dürfen ab sofort unverkaufte Kleidung und Schuhe nicht mehr vernichten. Ab heute gilt eine entsprechende EU-Vorschrift. Die soll dafür sorgen, dass die Firmen stattdessen versuchen, die Ware doch noch zu verkaufen oder zu spenden. Bisher ist es für die Firmen oft günstiger, die Produkte wegzuwerfen, als sie zu lagern, aufzubereiten und nochmal zum Verkauf anzubieten. Bei der Fußball-WM hat England das Spiel um Platz 3 gewonnen. In Miami hat das Team des deutschen Trainers Thomas Tuchel Vize-Weltmeister Frankreich mit 6-4 geschlagen. Sportreporter Felix Gerhardt mit den Einzelheiten.
3: Es war das wohl verrückteste Spiel bei dieser Weltmeisterschaft. Zur Pause führte England mit 4-0, dann kam Frankreich auf 4-3 heran und hatte den Ausgleich auf dem Fuß. 6-4 am Ende für die Engländer und damit das torreichste WM-Spiel seit 44 Jahren. FIFA-Präsident Gianni Infantino verpasste das Spektakel, weil er wegen eines Gewitters nicht von New York nach Miami fliegen konnte. Das Unwetter sorgte auch dafür, dass Spanien vor dem heutigen Finale gegen Argentinien auf sein Abschlusstraining verzichtete. Die Argentinier begannen ihr Training mit Verzögerung. Anstoß in East Rutherford bei New York ist heute Abend um 21 Uhr.
1: Die Partie wird live im ZDF übertragen. Und noch die Zeit, es ist gleich 9.03 Uhr.
4: SWR 1 Verkehrsservice, Vorsicht auf der A8 München Richtung Stuttgart zwischen Kirchheim Tech Ost und Kirchheim Tech West ist eine ungesicherte Unfallstelle. Die B10 Stuttgart Richtung Mühlacker ist zwischen Münchingen Norddietzingen und Schwieberdingen Ost wegen einer Unfallaufnahme gesperrt. Die B44 Frankfurt Groß-Gerau ist zwischen Walldorf und Mürfelden wegen einer Baustelle bis morgen früh um 5 in beiden Richtungen gesperrt. Und noch in die Schweiz, die A2 Luzern Richtung Gotthard zwischen Erzfeld und Göschenen. 10 Kilometer Stauverzögerung, 1 Stunde und 40 Minuten. Die Einfahrt Göschenen ist gesperrt. Es gibt eine empfohlene Umleitungsroute, die geht über die A13 San Bernardino-Tunnel. Allen unterwegs gute, sichere Fahrt. Das Wetter bei uns im Südwesten, zunächst noch Schauer und Gewitter über der Südpfalz und über Baden-Württemberg. Am längsten regnet es am Bodensee und im Allgäu. Dann wird es aber überall freundlich, die Sonne kommt raus, die Temperaturen steigen auf 19 Grad in der Westeifel und 25 Grad werden es in der Kurpfalz und im Breisgau. Morgen und am Dienstag nach frischen Nächten dann wieder sonnig, Höchsttemperaturen zum Wochenstart 25, 26 Grad.
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4: Mit Vanja Weingart. Einen schönen guten Morgen. Heute Abend das Finale der Fußball-Weltmeisterschaft. Und dann ist diese dickste WM aller Zeiten zu Ende. Ein kleines Resümee gleich hier.

0: 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Spanien gegen Argentinien. Fußballfans fiebern dem WM-Finale heute Abend entgegen. Es ist der Höhepunkt der größten Fußball-Weltmeisterschaft, die es je gab, mit 48 Teams. Und wochenlang gab es ja auch wirklich fast jeden Abend mehrere Spiele zum Anschauen. Es gab Jubel, es gab Enttäuschungen, wie nach dem verlorenen Elfmeterschießen der deutschen Mannschaft. Mein Kollege Marc Kleber ist sonst kein eingefleischter Fußballfan, aber die WM, die hat ihn doch schon ganz schön gepackt und jetzt quält ihn die Frage, wie soll das Leben weitergehen, ganz ohne Fußballfest?
1: Was denn? Schon vorbei? Gerade mal 104 Spiele und das soll es gewesen sein? Endspiel heute Abend? Nein, das muss ein Irrtum sein. Wieso sollte die FIFA das genehmigen? 5 Wochen WM, das bedeutet im Umkehrschluss in diesem Jahr 47 Wochen ohne. Oh, was da an Werbeeinnahmen liegen bleibt, das ist pure Verschwendung, Werbezeitverschwendung. Diese WM hat nicht nur beim Geldverdienen neue Maßstäbe gesetzt, sie hat mein Leben verändert. Alte Fußballweisheiten, mit denen ich aufgewachsen bin, außer Kraft gesetzt. Zum Beispiel, das Spiel dauert 90 Minuten. Nein, tut es nicht mehr. Dank Trinkpausen, die für alles genutzt wurden, manchmal sogar zum Trinken. Während die Welt nicht nur voll auf Emotionen war, sondern zwischendurch auch mal auf dem Klo. Oder habt ihr in den Trinkpausen zu Hause wirklich getrunken? Danke, FIFA, für so viel Mut zum großen Geschäft. Und jetzt fürchte ich mich vor dem Schlusspfiff. Heute Abend. Ja, so ein WM-Turnier, das ist ja nicht nur Fußball, das ist ein Ereignis, ein Weltereignis. Eine Weltmeisterschaft für die Ewigkeit, schreibt die FIFA auf ihrer Online-Seite. Aber pst, das ist gelogen. Vorbei ist vorbei. Aus, aus, aus, Deutschland ist... Nee, Moment mal, das war... Egal, Entschuldigung. Die bittere Wahrheit lautet, heute Abend scheiden wir alle aus. Jetzt warten Einsamkeit und Entzugserscheinungen. Ich sage, Schluss mit dem Schluss. Statt Sommermärchen, immer Märchen. FIFA heißt ja auch ausgeschrieben, für immer Fußball anschauen. Und wenn Sie jetzt sagen, bloß nicht, das wäre mein Horror. Kein Problem. Wir verlängern einfach die Trinkpausen. Pro Spiel auf, sagen wir, 22,5 Stunden. Ja, dann passt auch viel mehr Werbung rein. Also wenn ich es so richtig überlege, jetzt freue ich mich plötzlich doch auf den Schlusspfiff.
0: Mein Kollege Marc Kleber und seine Gedanken zum Ende der Fußball-WM. Das Endspiel Spanien gegen Argentinien heute Abend ab 21 Uhr.

0: hier in SWR1. Sonntagmorgen haben wir heute das Buch Keeper of the Lost Cities von Shannon Messenger vorgestellt. Und je ein Buch geht an Kerstin Neumann aus Quirnbach, an Nina Denz aus Tfildern und an Judith Lukas und Daniel aus Freiburg.
1: SWR1 Begegnungen mit Christopher Hoffmann von der katholischen Kirche und mit dem dänischen Singer-Songwriter Mads Langer. Der heute 42-Jährige feierte internationale Erfolge mit Songs wie You're Not Alone oder Fact Fiction. Als junger Künstler wurde er in Dänemark entdeckt und zog zu einem großen Plattenlabel nach New York.
2: Obviously it was a dream.
3: Das war wie ein Traum, gewaltig. Es war viel größer, viel mehr Power als in Dänemark. Ich habe dort viel gelernt, schrieb Musik mit unglaublich talentierten Leuten. Aber nach einem Jahr war mir auch klar, dass das nichts für mich war. Man versuchte mich in eine Form zu pressen, aber das war nicht ich. Musik war immer kostbar für mich. Ich war froh, als mir klar wurde, ich will nicht um jeden Preis berühmt sein. Also ging ich zurück, löste den Plattenvertrag auf und fiel nochmal von vorne an. Ich habe immer auf meine innere Stimme gehört und fühlte mich mit meiner Seele verbunden.
1: Wenn ich die Musik von Mads Langer höre, seine kraftvolle Stimme, sein virtuoses Klavierspiel, spüre ich genau das. Seele. In seinen Popsongs verarbeitet er immer wieder auch existenzielle Themen und auch seinen Glauben an Gott. Etwa in dem Song Hild de Roppe. Das ist dänisch und bedeutet ganz da oben. Es geht um den Tag, als er erfährt, dass seine beste Freundin unheilbar an Krebs erkrankt ist.
3: Ich war am Meer in der Gegend, wo meine Vorfahren lebten. Ich schaute in den Himmel, betete und fragte nach dem Sinn des Ganzen. Und dann habe ich in meinem Tagebuch notiert, ich werde ein Lied schreiben, das heißt ganz da oben.
1: Erst Jahre später, er ist inzwischen Vater geworden, erinnert ihn ein Satz seiner kleinen Tochter an diesen Tagebucheintrag.
3: An einem Morgen, als ich am Klavier saß, kam meine zweijährige Tochter und zeigte aus dem Fenster auf eine Lücke in den Wolken am Himmel, wo die Sonne durchschien und meinte, ganz da oben, Dad. Und sie sprach von einem Engel. Das war schon sehr berührend.
1: Und nun schreibt Mads Langer den Song ganz da oben. Und dort, glaubt er, ist auch seine verstorbene beste Freundin jetzt. Er hat auch das Lied 21-4, also 21-4 geschrieben. Das ist inspiriert von einem Bibelvers aus dem Buch der Offenbarung des Johannes. Da steht in Kapitel 21, Vers 4, Gott wird alle Tränen von ihren Augen abwischen. Und es wird keinen Tod mehr geben, kein Leid, kein Weinen, keinen Schmerz, denn das Alte ist vergangen. Diese Zusage gibt auch Mads Langer Hoffnung, denn er glaubt an die Auferstehung und an einen Gott, der alles ins Leben rief.
3: Ich glaube, dass alle Lebewesen untereinander und mit Gott verbunden sind. Und daher sehe ich mich als Puzzleteilchen im großen Puzzle, im großen Ganzen.
1: Wie er seinen Glauben im Alltag lebt und warum er nach Uganda und Grönland gereist ist, hören Sie nach der Musik.

0: SWR1-Verkehrsservice. Vorsicht auf der A650 Ludwigshafen Richtung Bad Dürkheim. Zwischen Ludwigshafen-Orgersheim Süd und Orgersheim-Kreuz liegt ein Plastikteil auf der rechten Spur.
1: SWR1 Begegnungen. Mit Christopher Hoffmann. Ich treffe Mads Langer in Kopenhagen, wo der weltweit erfolgreiche Popmusiker lebt. Er spielt Klavier, seit er 3 Jahre alt ist, und seinen Beruf versteht er als Berufung.
2: Mir war von Anfang an klar, dass ich hier bin, um zu singen und Lieder, Texte und Gedichte zu schreiben. Das war nie eine Wahl.
1: Mads Langer ist ein gläubiger Mensch. Und für sein Gottesbild ist ein Satz aus der Bibel ganz zentral. Gott ist die Liebe.
2: Der Schlüssel ist, du bist von Anfang an schon geliebt. Für mich geht es bei Spiritualität nicht darum, der Welt zu entfliehen, sondern um die Botschaft der Liebe, der Vergebung, wie du einem Fremden auf der Straße begegnest oder wie du dich im täglichen Leben bewegst.
1: Mads Langer trägt bei unserem Treffen eine coole blaue Anzugkombination, ist bekannt für seinen individuellen Style. Und er trägt eine silberne Kette mit einer Taube darauf, die den Heiligen Geist symbolisiert. Ich frage ihn, warum.
2: Das bedeutet mir sehr viel. Ich gebe mich und mein Leben täglich in den Dienst des Heiligen Geistes. Ich habe erkannt, ich bin nicht hier, um zu nehmen oder zu besitzen. Ich bin hier, um zu geben. Vieles hat sich verändert, seit ich das erkannt habe. Das Leben öffnet sich.
1: Dem Heiligen Geist dienen? Für Mads Langer kann das ganz viele Dimensionen haben. Ein guter Vater sein, achtsam mit den Mitmenschen umgehen, aber auch mit sich selbst. Sich selbst annehmen und lieben, trotz Macken und Fehler. Das ist ein großes Thema von Mads Langer. Und die Liebe zum Nächsten? Die versteht er auch ganz global und konkret. Etwa, als er im letzten Jahr unter anderem mit der dänischen Diakonie ein Flüchtlingscamp in Uganda besucht hat.
2: Das war eine lebensverändernde Erfahrung. Hauptsächlich junge Frauen mit Kindern ohne Ehemänner, die entweder getötet wurden oder noch im Krieg sind. Ihnen zu helfen, ihre eigenen Gärten anzulegen. Viele dieser starken Frauen waren schon so weit, dass sie genug Früchte aus ihren Gärten ziehen konnten, um sie auf dem Markt zu verkaufen und damit ihre Kinder in die Schule zu schicken. Die größte Hilfe ist die, Menschen in die Lage zu versetzen, sich selbst zu helfen.
1: Für Mads Langer ist klar, wir müssen weiterhin geflüchteten Menschen helfen.
2: Flüchtlinge sind uns ebenbürtig. Und wir sollten immer daran denken, wie würden wir behandelt werden wollen, wenn wir an ihrer Stelle wären.
1: Und er hat kürzlich ein weiteres Stück Land besucht, weil es sich der Mann im Weißen Haus unter den Nagel reißen will. Grönland. Als Däne ist es ihm wichtig, für die Ureinwohner der Insel seine Stimme zu erheben.
2: Grönland ist ein unglaublicher Ort. Ich war so bewegt von der Natur und den Menschen Grönlands. Stell dir vor, wie stark sie sind. Sie haben dort seit Jahrhunderten überlebt. Ich möchte in Zukunft dazu beitragen, ihrer Stimme Gehör zu verschaffen, ihre Kultur zu stärken und anzuerkennen und all das zu erhalten. Wir können viel von ihnen lernen.
1: Das waren die SWR1 Begegnungen.

0: SWR1 Verkehrsservice um 9:30. Vorsicht auf der A7 Ulm Richtung Füssen. Zwischen Betzigau und Dreieck Allgäu liegt ein Fahrradsattel. Vorsicht auf der A650 Ludwigshafen Richtung Bad Dürkheim. Zwischen Ludwigshafen, Orgersheim Süd und Orgersheimer Kreuz liegt ein Plastikteil auf der rechten Spur. Die B10 Stuttgart Richtung Mühlacker ist zwischen Münchingen, Norddietzingen und Schwieberdingen Ost wegen einer Unfallaufnahme gesperrt. Die B44 Frankfurt Richtung Groß-Gerau ist zwischen Walldorf und Mürfelden wegen einer Baustelle noch bis morgen früh um 5 Uhr in beiden Richtungen gesperrt. Und in der Schweiz die A2 Luzern Richtung Gottheit ist zwischen Erzfeld und Göschenen. 10 Kilometer Stau, Verzögerung, 1 Stunde und 40 Minuten. Die Einfahrt Göschenen ist gesperrt und es wird empfohlen, über die A13 zu fahren. San Bernardino-Tunnel und ganz aktuell noch eine Warnung von der A6 Heilbronn Richtung Nürnberg. Zwischen Schwäbisch Hall und Ilshofen-Wolpertshausen liegt eine Plane auf der rechten Spur. Allen unterwegs gute, sichere Fahrt.
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0: Mit Vanja Weingart. Wie gut seid ihr im Dialektraten? Könnt ihr gleich mal testen mit einem Wort? Das hat uns eine Hörerin aus dem Schwarzwald geschickt.

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2: Und bevor wir damit anfangen, müssen wir erst noch dringend auf die Straße gucken. Vorsicht auf der A6 Mannheim Richtung Heilbronn zwischen Mannheim-Schwetzingen und Schwetzingen-Hockenheim. In beiden Richtungen sind Kinder auf der Fahrbahn im Baustellenbereich. Vorsichtig fahren auf der A6 Mannheim Richtung Heilbronn zwischen Mannheim-Schwetzingen und Schwetzingen-Hockenheim sind Kinder auf der Fahrbahn. Heimat für die Ohren, das ist unser Quiz rund um Dialekte. Es geht um Begriffe und um Redewendungen, bei denen ihr euch vielleicht auch schon gefragt habt, was heißt das eigentlich? Letzte Woche hatten wir den Labbedudel aus Mainz und Rheinhessen, ein Tollpatsch war das. Und der Labbedudel, der sei nicht die hellste Kerze, aber eine liebenswürdige Person. Da kamen dann auch noch ähnliche Begriffe von euch wie der Lellabettel. Von Ingrid Kircher zum Beispiel, das ist ein etwas verschlafen wirkender, einfältiger Mensch. Das heutige Wort, das kommt von einer Zuhörerin aus Baden-Württemberg.
3: Hallo, hier ist Marion aus dem schönen Königsfeld im Schwarzwald. Also ich würde ja gerne mal wissen, woher das Wort Dode kommt. So im Alter von 7 bis 8 Jahren sagte eine Schulkameradin zu mir, dass sie jetzt noch zu ihrer Doden muss, um was abzuholen. Ich fragte mich, was sie denn bei einer Toten abholen will.
2: Ja, Dode, das könnte im Schwäbischen natürlich die Tote sein. Meine Kollegin Claudia Barthe hat in Mainz nachgefragt, was da die Menschen vermuten, was oder wer könnte denn eine Dode sein?
4: Ich denke, es ist ein Tier. Vielleicht ein kleines Tier. Vielleicht ein Vogel.
5: Ein Wassertier.
6: Klingt so ähnlich wie der im Englischen, der Kumpel. Dude.
7: Klingt botanisch.
5: Doof? Weil es sich nach doof anhört.
8: Das hört sich nach was zum Essen an.
5: Eine Disco-Kugel.
9: Dode. Doch nicht hoffentlich Tode. Nee, ne? Und die Auflösung ist jetzt?
7: Null. Eine Patentante.
9: Das ach, du lieber Gott. Ei, meine Dode.
2: Es ist die Patentante. Und die genaueren Hintergründe haben wir auch noch. Und zwar, die erklärt uns die Sprachwissenschaftlerin Dr. Maike Edelhoff.
10: Es gibt Theorien, die Dode und die männliche Entsprechung Dod für den Paten auf die Koseform Doto von Vater zurückführen, was im Schwäbischen geläufig war. Andere leiten es von der geografisch angrenzenden Form Gode mit G am Anfang ab und mutmaßen, dass es sich um eine Lallform davon handelt. Und tatsächlich ist die Gode noch weiter verbreitet als die Dode. In Baden findet man Gotte oder Geddel. Und warum die Gote mit G? Das hat natürlich mit Gott zu tun. In Herkunftswörterbüchern ordnet man es entweder dem nordischen Wort Gose zu, was Priester bedeutet hat, oder man interpretiert es als Kurzform von Gottvater oder Gottmodor. Dieses Gottmutter, Gottvater ist wirklich dieses, man hat einen Elternersatz vor Gott. Bis heute wird bei der Taufe gesagt, dass die Paten sich des Kindes annehmen und auch seiner geistigen Erziehung annehmen. Und auch im Standarddeutschen schlagen eigentlich die Wörter Pate und Patin in dieselbe Kerbe. So ist auch der Petter, der in Teilen von Rheinland-Pfalz üblich ist, leitet sich nämlich von Pater Spiritualis ab, also der geistige Vater.
2: Und wir machen natürlich weiter mit Dialektworten. Gibt es bei euch auch in der Region einen Begriff oder eine Redewendung, von der ihr glaubt, das weiß niemand oder da könnten wir mal nachfragen? Schickt uns eine Sprachnachricht mit eurem Namen und wo ihr herkommt und mit dem Dialektwort. Und je weiter das vom Hochdeutschen weg ist, umso besser. Und dann fragen wir in anderen Regionen nach, was das bedeuten könnte. Und von der Sprachwissenschaftlerin Dr. Maike Edelhoff gibt es dann immer eine ganz genaue Auflösung.
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SWR1 Verkehrsservice. Vorsicht auf der A98 Richtung Schaffhausen zwischen A5 Dreieck Weil am Rhein und Binzen liegen Fahrzeugteile auf der Fahrbahn.

0: 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Ruhe und einfaches Leben in historischen Mauern. In der Abtei Himmelrot in der Eifel. Da ist das möglich. Und dafür muss man keinen Orden beitreten, sondern nur einer Genossenschaft und sich einen Anteil am Kloster Himmelrot kaufen. Wenn sich genügend Interessenten finden, könnte der spirituelle Ort gerettet werden. SWR1-Reporter Christian Altmaier berichtet.
1: Für ein Luxushotel wäre es die perfekte Kulisse. Die barocke Abteikirche von Himmelrot ragt aus dem tiefgrünen Nadelwald zwischen Bitburg und Wittlich. Die Salm plätschert vorbei an dem Gotteshaus, einem Gasthof, einer Mühle und dem Konventgebäude, wo früher die Mönche lebten. Walter Kuhlke war einer davon und er hat schöne Erinnerungen an seine 23 Jahre in Himmelrot.
2: Das war meine Welt. Und da bin ich auch heute noch nicht böse drum, dass ich diese Welt erlebt habe. Diese Abgeschiedenheit. Kloster ist eine Oase.
1: Und beim Bistum Trier setzen sie jetzt darauf, dass es noch mehr Menschen gibt, die sich ein Leben in so einer Oase vorstellen können. Nachdem sich 9 Jahre lang kein Investor für Himmelrot fand, soll nun eine neu gegründete Genossenschaft das Kloster übernehmen. Und die Mitglieder sollen Anteile kaufen und sich damit auch Wohnungen dort sichern können. Günter Weins vom Trägerverein glaubt an die Idee.
3: Ich könnte mir schon vorstellen, dass aus größeren Städten Menschen, die ganz einfach mal die Ruhe suchen, sagen, jawohl, das Haus, was ich in Düsseldorf habe, ist mir zu groß. Ich nehme mir hier eine kleine Wohnung und werde hier meinen Lebensabend verbringen.
1: Immerhin, der Trägerverein hat bereits 330 Menschen befragt und 90 hatten sich spontan bereit erklärt mitzumachen. Wer sich bei den Besuchern des Klosters umhört, trifft aber auch viele, die sich das gar nicht vorstellen können.
4: Wäre mir zu ruhig, glaube ich, auf Dauer.
5: Das wäre mir zu abgeschieden und zu einsam.
1: Zumindest einen prominenten Fürsprecher hat das Projekt aber. In einer Videobotschaft erklärt der Trierer Bischof Stefan Ackermann:
6: Auch ich persönlich bin bereit, Anteile an der Genossenschaft zu erwerben. Ich glaube, dass dieses Konzept auf seine Weise versucht, auch die Idee dieses Klosters fortzuführen. Menschen, die bereit sind, diesen Ort zu beleben.
1: Doch ein Bischof allein reicht nicht aus, um Leben in die alten und teils auch maroden Mauern zu bringen. Es braucht jede Menge Genossen, um die geschätzt 30 Millionen Euro für die Instandhaltung der Gebäude zusammenzubekommen. Reinhold Bohlen, der vom Bistum beauftragte Rektor von Himmelrot, meint aber, dass man auch erstmal klein anfangen kann.
7: Viele Menschen empfinden diese Gesamtanlage, die irgendwie Geborgenheit vermittelt, als einen wunderschönen spirituellen Ort. Und es sind sicherlich dann viele, die sich vorstellen können, hier auf Dauer zu wohnen. Und man kann mit den Bauarbeiten beginnen, wenn etwa 2-3 Millionen vorhanden sind.
1: Auch der ehemalige Mönch Werner Kuhlke würde sich freuen, wenn das klappt. Und diese alten Mauern, die ihm so viel bedeuten, erhalten bleiben würden.
2: Besser, als wenn das verfällt hier. Und das wäre schlimm.
1: Er ist froh, dass er das Kloster noch einmal besuchen konnte, bevor er zurück ins Münsterland fährt, in seine kleine Wohnung. Denn nach seinem Weggang aus Himmelrot hatte er erstmal genug vom Klosterleben. Nochmal hier einziehen, das kommt für ihn schon mal nicht in Frage.
0: Die Abtei Himmelrot. Wenn es klappt, wird eine Genossenschaft das Kloster übernehmen. SWR1 Sonntagmorgen, 7 Minuten vor 10.

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1: Um 10 Uhr mit Lisa Kuppa. Junge Menschen entscheiden sich wieder häufiger für eine Ausbildung im Handwerk. Große Firmen dürfen unverkaufte Mode und Schuhe jetzt nicht mehr entsorgen. Das Wetter ganz im Süden erst noch Schauer und Gewitter, sonst Sonne und Wolken, maximal 19 bis 25 Grad. Das Handwerk in Deutschland steuert auf das vierte Jahr in Folge mit steigenden Ausbildungszahlen zu. Das hat Handwerkspräsident Dittrich der Deutschen Presseagentur gesagt. Aus der Nachrichtenredaktion Peter Kramer.
2: Im ersten Halbjahr seien schon knapp 68.000 Ausbildungsverträge geschlossen worden. Das sei ein Plus von rund 5% im Vergleich zum Vorjahreszeitraum. Als Gründe nannte Dietrich sichere und gute Jobs mit guten Verdienst- und Karrieremöglichkeiten. Er sprach von einem Lichtblick in einer insgesamt schwierigen wirtschaftlichen Lage. Man profitiere von der schwächelnden Industrie. Nach Angaben der IG Metall schlossen Unternehmen dort im vergangenen Jahr 9% weniger Ausbildungsverträge ab als im Vorjahr.
1: Russland hat in der Nacht die ukrainische Hauptstadt Kiew wieder mit Raketen angegriffen. Nach Angaben der Militärverwaltung wurde dabei mindestens ein Mensch getötet, 13 weitere wurden verletzt. Unter anderem sei der Eingang einer U-Bahn-Station beschädigt worden. Auch Wohnhäuser und ein Supermarkt sind nach Behördenangaben getroffen worden. Am Morgen wurde in Kiew wieder Luftalarm ausgelöst. Große Firmen in der EU dürfen ab heute unverkaufte Kleidung oder Schuhe nicht mehr wegwerfen. Die Unternehmen müssen die Ware stattdessen nochmal anbieten oder spenden. Mit der neuen Vorschrift will die EU unter anderem die Umwelt schützen. Brüssel-Korrespondentin Sarah Lopez.
3: Die neuen Regeln gelten erstmal für große Unternehmen, die mindestens 250 Mitarbeiter oder einen Jahresumsatz von mehr als 50 Millionen Euro haben. 2030 sollen dann mittlere Unternehmen folgen, kleinere sind davon ausgenommen. Nach Angaben der EU-Kommission werden in Europa jedes Jahr 4-9% der Kleidungsstücke vernichtet, bevor sie überhaupt getragen wurden. Dieser Müll sorgt demnach für Millionen Tonnen an CO2.
1: Der Ausbau der Windkraft in Baden-Württemberg nimmt langsam Fahrt auf. Eine Auswertung der Plattform Erneuerbare Energien zeigt, dass im ersten Halbjahr insgesamt 33 neue Windkraftanlagen in Betrieb gegangen sind und damit mehr als im gesamten vorigen Jahr. Trotzdem ist Baden-Württemberg noch weit von seinen Ausbauzielen von 100 Windrädern pro Jahr entfernt. Bei der Fußball-WM ist England Dritter geworden. Das Team des deutschen Trainers Thomas Tuchel hat 6-4 gegen Frankreich gewonnen. Für die englische Mannschaft ist es das beste WM-Ergebnis seit 60 Jahren. Das Finale zwischen Europameister Spanien und Titelverteidiger Argentinien ist heute um 21 Uhr und wird im ZDF übertragen. Und noch die Zeit, es ist 10.03 Uhr.
4: Wir haben eine Gefahrenstelle. Vorsicht, eine noch ungesicherte Unfallstelle auf der B31 Richtung Donaueschingen zwischen Falkensteig und Breitnau-Höllsteig. A7 Ulm Richtung Füssen zwischen Nesselwang und dem Grenztunnel Füssen, hier 3 Kilometer Stau. A8 Stuttgart Richtung München zwischen Eichelberg und Mühlhausen, hier 5 Kilometer stockend. Jetzt die B10 Stuttgart Richtung Mühlacker. Die Strecke ist zwischen Münchingen Norditzingen und Schwieberdingen Ost wieder offen. Die Sperrung wurde aufgehoben. Die Schweiz, A2 Luzern Richtung Gotthard. Zwischen Erstfeld und Göschnen hier 10 Kilometer Stau und die Einfahrt Göschnen ist gesperrt. Daher die empfohlene Umleitungsroute via A13 San Bernardino-Tunnel. Dann haben wir noch B179, Fernpass Bundesstraße Füssen Richtung Reute. Zwischen dem Grenztunnel Füssen und Reute Nord, da gibt es Stau im Reiseverkehr, dauert etwa eine halbe Stunde länger hier. Und alle Verkehrsinfos auch zu jeder Zeit in der SW1-App. Wo es geht, gute Fahrt. Das Wetter, Schauer und Gewitter ziehen jetzt vor allem über das südliche Baden-Württemberg. Am längsten regnet es am oberen Bodensee und im Allgäu. Ansonsten wird es überall freundlicher mit Sonne und zeitweise dichten Wolken. Die Temperaturen erreichen 19 Grad im Südschwarzwald bis 25 Grad an der Bergstraße.
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4: Mit Nicole Köster. Schönen Sonntagvormittag. Als Konfliktforscher weiß Friedrich Glasel, auf welche Prozesse es ankommt.
5: Dass die Konfliktparteien erkennen, wo sie noch mehr erreichen könnten, wenn sie wieder locker lassen, nicht sich verhärten, sich wieder öffnen und so weiter.
4: Den Konfliktforscher Friedrich Glasel haben wir gleich.
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0: Sonntagvormittag, SWRs Leute der Woche. Wir hören noch mal rein in die Gespräche der Woche. Und da war zu Gast unter anderem der Politikwissenschaftler Friedrich Glasel. Der arbeitet auch als Konfliktforscher. Er war bei Jens Wolters zu Gast und sie haben dann über Glasels Modell gesprochen. Da gibt es 9 Eskalationsstufen und die sind dann noch mal in 3 Phasen unterteilt. Und da läuft die erste Phase unter der Überschrift Win-Win, also wenn für alle Seiten noch Selbsthilfe möglich ist. So hat er es erklärt.
1: Wo die Betroffenen schon davon ausgehen, wenn wir voneinander wieder offen zugehen, können wir beide profitieren durch die Auseinandersetzung. Obwohl Verhärtungen auftreten, polemisiert wird und vielleicht die eine oder andere Seite schon Dinge durchdrückt, durchsetzt und mit vollendeten Tatsachen konfrontiert.
2: Ist das die Ideallösung?
1: Überhaupt nicht. Die Frage ist, dass die Konfliktparteien erkennen, wo sie noch mehr erreichen könnten, wenn sie wieder locker lassen, nicht sich verhärten, sich wieder öffnen und so weiter.
2: In der zweiten Phase in Ihrem Modell gewinnt dann nur noch eine Seite, dann ist es Win-Lose. Das heißt, ohne externe Moderation geht es nicht mehr, verstehe ich das richtig?
1: Richtig, da gehen die davon aus, wenn ich was verliere, dann gewinnst du, wenn du was verlierst, dann gewinne ich. Das gilt im Kleinen genauso wie auf der internationalen Ebene. Aber das heißt nicht, dass objektiv nicht Lösungen möglich wären, wodurch beide Parteien eigentlich positiv abschneiden. Aber ab dieser Stufe ist es so, dass die da schon professionelle Unterstützung brauchen. Vermittlung, Mediation, Begleitung, was auch immer. Weil sie zu sehr drin hängen in diesem Recht haben wollen, durchsetzen wollen und so weiter. Und dadurch ihre Wahrnehmung, ihr Denken sehr, sehr eingeschränkt ist.
2: Und wenn ein Konflikt weiter eskaliert, keine Seite gewinnt und es zu keiner Einigung kommt, unter Phase 3 läuft das dann in Ihrem Modell, ist dann der eigene Erfolg zweitrangig und es ist eigentlich wirklich so das Hauptziel, den Gegner den maximalen Schaden zuzufügen?
1: Zu schädigen, ja. Wo dann gedroht wird, bestraft wird, wenn meine Forderung nicht erfüllt wird und wo dann am Anfang gehofft wird, es genügt, dass ich da Druck mache und alle möglichen apokalyptischen Szenen in Aussicht stelle. Typisch, was da ein Herr in Washington immer wieder gemacht hat. Und dass dann auch das, was so angedroht wurde, auch scheibchenweise schon umgesetzt wird. Und dann geht's weiter, dass einfach zu gewinnen gibt's nichts, das wissen die. Aber Hauptsache, die Gegenseite geht zugrunde. Sei es politisch, sei es kulturell, sei es rechtlich, wirtschaftlich und so weiter. Also das Zerstören des feindlichen Lagers. Und dann gibt es da auch noch verschiedene rote Linien, ohne dass schon die Stufe 9, wo wirklich nötigenfalls beide Parteien bereit sind, den eigenen Untergang in Kauf zu nehmen. Wenn es sein muss, zusammen in den Abgrund. Aber auf der Stufe 8, wo es nur um die Zerstörung des Gegners und Hauptsache ich überlebe, auch wenn ich keinen Gewinn dabei habe, um die Zerstörung des Gegners geht, da gibt es dann in der Kriegsführung, wenn ich wieder auf die geopolitischen Kriege schaue, alle möglichen Maßnahmen wie Zivilbevölkerung zu schädigen, die Infrastruktur kaputt zu machen, natürlich die Zerstörung über Drohnen, über Raketen und dergleichen, dass die andere Seite nicht überlebt. Da gibt es mehrere rote Linien. Als Beispiel gehören auch Kriegsverbrechen dazu. Wird auch unterschieden, sind die Kriegsverbrechen ungewollt, hat Nebenwirkungen entstanden oder nimmt man in Kauf, okay, wir können bestimmte Dinge nur erreichen, wenn dabei auch mal das Kriegsrecht verletzt wird. Aber das andere ist, wo es absolut zur Strategie gehört, wir müssen mit Mord, mit Vergewaltigung, beispielsweise das war im Balkankrieg auch so, gehörte Vergewaltigung von Frauen mit zur Strategie. Kriegsverbrechen der schlimmsten Art. Aber trotzdem ist noch nicht die Stufe 9 zusammen in den Abgrund erreicht.
0: Ja, wie läuft sowas diplomatisch einen Konflikt lösen? Die ganze Sendung in

0: Sonntagvormittag mit SWR1 Leute der Woche. Das Goethe-Institut ist Deutschlands kulturelle Vertretung im Ausland. Seine Aufgaben, die deutsche Sprache und den internationalen Kulturaustausch zu fördern und über Deutschland zu informieren. Generalsekretär ist seit bald 15 Jahren ein Mann aus Baden-Württemberg, Johannes Ebert, geboren in Ulm. Die Woche war er zu Gast in SWR1 Leute bei Nabil Atassi und in der Sendung ging es um die kulturelle Bedeutung des Goethe-Instituts für Deutschland. Johannes Ebert sagt:
1: Das Goethe-Institut hatte in seiner Geschichte immer verschiedene Phasen durchlaufen, die eigentlich parallel zur Entwicklung der Bundesrepublik liefen. Und in den ersten Jahren ging es eher darum, so die Deutschland wieder an die Weltgemeinschaft heranzuführen nach der Katastrophe des Nationalsozialismus durch Kulturarbeit. Dann in den 70er Jahren gab es in Deutschland diese Demokratisierungswelle unter Brandt. Und da war das Goethe-Institut sehr stark auf Dialog und Kommunikation und gesetzt und so weiter.
2: Aber Sie haben es gerade angesprochen. Also Sie haben gerade von Frank-Walter Steinmeier gesprochen, der das hoch aufgehängt hat, Ihre Arbeit im Ausland, der gesagt hat, das ist wichtig. Sie konnten große Projekte realisieren. In den 70er Jahren gab es Willy Brandt, der gesagt hat, Kulturrepräsentanz im Ausland, das ist eine Säule der deutschen Außenpolitik. Ja. Und da gab es ja dann auch die Verknüpfung mit dem Auswärtigen Amt. Jetzt gibt es aber auch Leute, die sagen, dieses ganze Engagement da im Ausland ist alles Geldverschwendung, das brauchen wir nicht.
1: Also beim Goethe-Institut würde ich sagen, wird es nicht so sehr gesagt, sondern ich glaube, es wird schon anerkannt, dass für ein Land wie Deutschland, das international total eingebettet ist, diese Kommunikation ins Ausland, diese Selbstdarstellung, diese Dialoge enorm wichtig ist. Allerdings gibt es zwei Faktoren, die in den letzten 10 Jahren unsere Arbeit massiv verändert haben. Das ist die Veränderung der Weltpolitik, ja, also beispielsweise mit der Veränderung des transatlantischen Verhältnisses, mit dem Krieg im Nahen Osten, mit dem Angriff Russlands auf die Ukraine. Und es sind die finanziellen Zwänge. Es ist ganz klar, das Auswärtige Amt ist gekürzt und auch das Goethe-Institut wurde vor, glaube ich, 2022 nochmal deutlich um fast 10% gekürzt und damit müssen wir natürlich umgehen. Ich würde aber sagen, dass das weniger ein Zweifel an der Arbeit des Goethe-Instituts und der auswärtigen Kultur- und Bildungspolitik ist, sondern eher eine Veränderung der allgemeinen Umstände, in denen wir uns bewegen. Und darauf müssen wir natürlich reagieren und müssen Konzepte ändern, Konzepte weiterentwickeln.
2: Wie reagieren Sie denn darauf? Also 10% Budgetkürzung, das waren jetzt, glaube ich, bei Ihnen 20 Millionen Euro in etwa. Wie wirkt sich sowas aus? Werden da Institute auch geschlossen?
1: Also das Goethe-Institut finanziert sich, vielleicht muss man das kurz erklären, das ist ein eingetragener Verein. Wir finanzieren uns mit einem Gesamtvolumen von knapp 450 Millionen Euro. Etwa heute 230 Millionen kommen aus dem Auswärtigen Amt. Dann haben wir etwa 150 Millionen Euro über Sprachkurse und Prüfungen, also Eigeneinnahmen. Wir verdienen auch unser Geld selbst, das ist auch sehr wichtig. Und dann haben wir natürlich noch Drittmittel, vor allem aus der EU. Und eine Kürzung bei diesen öffentlichen Geldern, da müssen wir natürlich reagieren und hatten seit 2022 einen großen Transformationsprozess in der Institution, wo wir auch 9 Goethe-Institute schließen mussten. Das war sehr schmerzhaft.
2: Kann ich da mal einen Ort nennen?
1: Zum Beispiel, wir haben geschlossen in Bordeaux, das gab sehr große Aufregung, vor allem im deutsch-französischen Verhältnis, in Turin ein großes Institut, aber auch in Brasilien haben wir ein Institut geschlossen, in Curitiba, in Japan. Also es war uns wichtig, nur dort Institute zu schließen, wo wir mit mehreren Instituten im Land präsent sind. Gleichzeitig muss ich aber sagen, wir haben das war für uns nicht nur eine Kürzungswelle, sondern auch so ein Umbau des Instituts. Wir haben auch kleine Büros an anderen Stellen, die jetzt politisch für uns bedeutsamer sind, auch kulturpolitisch bedeutsamer sind, eröffnet. Beispielsweise in Houston, in der Fläche der USA oder in Chisinau, in Moldawien, quasi im Einflussgebiet zwischen der EU und Russland. Also es ging in beide Richtungen.
0: 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Und gerade kommt was rein von der Straße. Vorsicht, ein Metallteil auf der A5 Basel Richtung Karlsruhe zwischen Freiburg Süd und Freiburg Mitte.

0: Halb elf ist es. Vorsicht auf der A5 Basel Richtung Karlsruhe zwischen Freiburg Süd und Freiburg Mitte. Hier liegt ein Metallteil auf der Fahrbahn. Ein Unterlegkeil auf der rechten Spur auf der A7 Ulm Richtung Würzburg zwischen Dinkelsbühl-Fichtenau und Feuchtwangen-West. Jetzt A7 Ulm Richtung Füssen zwischen Nesselwang und dem Grenztunnel Füssen. Hier 3 Kilometer Stau. A8 Stuttgart Richtung München zwischen Eichelberg und Hohenstadt. Hier 5 Kilometer. Die Schweiz A2 Luzern Richtung Gotthard zwischen Erstfeld und Göschnen. Da ist viel Geduld gefragt. Der Stau ist 10 Kilometer lang und die Einfahrt Göschnen ist gesperrt. Deshalb die empfohlene Umleitungsroute via A13 San Bernardino-Tunnel. B179 Fernpass Bundesstraße Füssen Richtung Reutte zwischen dem Grenztunnel Füssen und Reutte Nord. Da gibt es auch Stau im Reiseverkehr. Dauert etwa eine halbe Stunde länger hier. Und alle Verkehrsinfos zu jeder Zeit in der SW1-App. Wo es geht, gute Fahrt. Hartmut Mühlbauer ist im SWR1 Wetterstudio. Teilweise heftige Gewitter hatten wir. Nass ist es auch teilweise noch. Wie geht's denn weiter in diesem Sonntag?
1: Also zunächst mal haben wir noch Regenfälle am Bodensee, im südlichen Oberschwaben und im Allgäu. Da regnet es noch, kann auch mal ein bisschen kräftiger sein, sind aber keine Gewitter mehr. Auf der Ostalb ist auch noch der ein oder andere kleine Schauer unterwegs. Das zieht jetzt schnell raus. Vom Bodensee bis zum Allgäu dauert es noch ein bisschen. Das könnte schon noch den ein oder anderen Schauer bis in den Nachmittag hinein hier geben, vor allem im Allgäu. Aber ansonsten ist es insgesamt trocken und trocken in allen anderen Regionen. Da ist es eine Mischung aus Sonne und Wolken, eigentlich ganz freundlich. Die Temperaturen zwischen 19 Grad im Südschwarzwald bis 25 Grad sind es am unteren Neckar.
0: Nächstes Wochenende starten die Ferien in Bavü. Wie sieht es denn jetzt noch aus in der Woche davor?
1: Erstmal haben wir am Montag und Dienstag ziemlich schönes Wetter mit Sonne und Wolken im Wechsel und auch nicht zu heiß, 20 bis 26 Grad, dazu ein leichter Nordwind. Am Mittwoch ist es im Süden auch noch sonnig, dann wird es von Norden her wieder ein bisschen bewölkter, aber erstmal noch trocken.
0: Danke und in einer Stunde hören wir uns wieder. Bis dahin.
1: Bis dann.
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0: Wie wir in wütenden Zeiten den täglichen Anforderungen gelassen begegnen, darum ging es in Leute mit dem Psychologen Manfred Schedlowski. Und er hat beschrieben, was in unserem Filtersystem im Kopf passiert.
3: Wenn irgendwo eine stressige Situation auftritt, dann checke ich in diesem Filter tatsächlich ab, welche Möglichkeiten und Fähigkeiten habe ich, mit diesen Belastungen umzugehen.
0: Über den Filter im Kopf hören wir gleich mehr von Professor Manfred Schedlowski.
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0: Sonntagvormittag mit SWR1 Leute der Woche. Mensch, reg dich doch nicht immer so auf. Diesen Satz, den haben die meisten schon zu hören bekommen. Naja, doch trotzdem regen wir uns auf, obwohl wir ja wissen, dass es meist sinnlos ist. Um mehr Gelassenheit im Alltag ging's in SWR1 Leute mit Professor Manfred Schedlowski von der Uniklinik Essen. Und er hat berichtet, dass für Situationen, ob wir hochgehen oder nicht, ein Filtersystem im Kopf verantwortlich ist. Und nach diesem System bewerten wir Situationen und Manfred Schedlowski hat erklärt, was da entscheidend ist.
1: Ganz entscheidend ist das zweite Filter, das ist das sogenannte zweite Bewertungssystem. Wenn irgendwo eine stressige Situation auftritt, dann checke ich in diesem Filter tatsächlich ab, welche Möglichkeiten und Fähigkeiten habe ich, mit diesen Belastungen umzugehen. Und dann kommt es im Rahmen einer neuen Bewertung dazu, dass ich entweder der Meinung bin, oh, damit komme ich klar, das kriege ich irgendwie hin, das ist zwar ein bisschen blöd, aber das schaffe ich irgendwie. Dann geht das eher in Richtung Herausforderung, dann kriege ich das einen herausfordernden Charakter, was eben weniger Stress bedeutet, komme ich aber zu der Überzeugung, ich schaffe das nicht, ich habe die möglichen Ressourcen nicht, ich kriege das nicht hin, habe ich noch nie gemacht, sowas, dann geht das eher in der Neubewertung in Richtung Bedrohung und dann ist die Wahrscheinlichkeit hoch, dass es auch in so einer wirklich intensiveren Stressreaktion mündet.
0: Lässt sich also vielleicht so zusammenfassen, dass wir mit Stress so umgehen, wie wir einzelne Situationen bewerten. Ob es eine Herausforderung ist, das wäre eher positiv, oder als Bedrohung vielleicht, das wäre dann negativ, das wäre der Stress.
1: Ganz genau. Beziehungsweise auch im Alltag ist es nie eindeutig abzuklären, ist es nur in Richtung Bedrohung, klar, solche Situationen gibt es auch, oder nur in Richtung Herausforderung. Oft ist es so eine Mischung, wo das eine oder das andere überwiegt. Ne?
0: Deswegen macht es das wahrscheinlich manchmal gar nicht so einfach zu erkennen und deswegen dieses wichtige Beobachten in sich hineinhören. Das war ja Schritt Nummer 1. Jetzt also dann Schritt Nummer 2 wäre was?
1: Genau, Schritt Nummer 2 wäre das, dann zu gucken, was kann ich tatsächlich ändern? Kann ich an der Situation beispielsweise was ändern? Dann ist das gut, dann versuche ich da was zu drehen. Kann ich vielleicht auch, wir nennen das stressinkompatible Aktivitäten machen, wie beispielsweise, tut mir das gut, dann wenn ich abends dann dreimal oder viermal die Woche laufen gehe, ja, oder Sport mache, oder eben eine Entspannungsübung einübe beispielsweise. Und die dritte Möglichkeit ist das tatsächlich, und das ist eher die psychologische Möglichkeit, an diesen sogenannten kognitiven Werkzeugen, also an den Gedanken, an meiner Einstellung und Wahrnehmung zu dieser Situation zu arbeiten.
0: Das ist wahrscheinlich gar nicht so einfach, weil das ein ganzer Prozess ist, oder?
1: Das ist ein längerfristiger Prozess und das ist so eine, sagen wir, Take-Home-Message aus diesem Buch tatsächlich, dass wir versuchen, darauf hinzuweisen, das funktioniert gut, ja, wunderbar, aber es ist ein Trainingsprozess, es ist ein Lernprozess. Das hat nichts mit positivem Denken zu tun, weil das funktioniert vielleicht mal kurzfristig, aber längerfristig zeigt das keine Wirkung, sondern man muss es üben.
0: Da muss man wahrscheinlich auch ganz klar differenzieren. Also dieses positive Denken, das kann ja dann auch in eine falsche Richtung gehen, wenn man dann versucht, sich alles schön zu reden. Manchmal sind Situationen einfach Mist und das dann auch sagen zu können, aber dennoch daran zu arbeiten. Also wie differenzieren Sie da?
1: Absolut, das ist ein ganz wichtiger Punkt. Ein Kollege von mir, der hat mal ein Buch geschrieben, Positives Denken macht krank, weil er genau dagegen angehen wollte. Der sagte, ja, im Prinzip habt ihr recht, man muss, aber wenn man alles sich schön redet und so weiter, funktioniert das nicht, sondern verschlimmert eigentlich die Symptome noch. Ne?
0: Und wie setzt man also ganz konkret an? Erstmal dieses Bewerten ist wichtig und dann, Sie warnen dann quasi auch im Buch und sagen, ja Leute, nicht enttäuscht sein, sondern es dauert einfach und das kann halt auch Wochen dauern.
1: Es kann Wochen und Monate dauern und vielleicht sogar noch länger. Und ich vergleiche das immer mit einem sportlichen Training, mit einem Techniktraining. Wenn ich zum Beispiel Tennis spiele und möchte einen neuen Aufschlag lernen, dann hole ich mir auch erstmal einen Trainer, der guckt sich das an und übt mit einem beispielsweise einfach nur, dass die Hand irgendwie früher oder später dann abknickt. Ja? Und das muss man immer wieder üben. Erstmal ohne Schläger, dann mit Schläger, dann nur mit dem Ball und so weiter. Weil diese Bewegung macht ja nicht das Handgelenk, sondern die findet statt in unserem Gehirn. Und diese alten Muster in unserem Gehirn, die müssen überschrieben werden. Und das funktioniert nur durch permanentes Training. Und so ähnlich funktioniert dieses, in Anführungsstrichen, Psychotraining auch.

0: U2 am Sonntagvormittag in SWR1 Leute der Woche. Das Ärgerliche am Ärgern ist, dass man sich schadet, ohne anderen zu nützen. So hat es Kurt Tucholsky formuliert. Professor Manfred Schidlowski hat ein Buch darüber geschrieben, wie wir im Alltag mehr Gelassenheit bekommen. Er ist Professor für medizinische Psychologie und Verhaltensimmunbiologie am Uniklinikum Essen. In SWR1 Leute hat Professor Manfred Schidlowski die wichtigsten Schritte für mehr Gelassenheit zusammengefasst.
1: Das ist tatsächlich genau dieser Prozess. Wenn ich mit bestimmten Reaktionen bei mir nicht zufrieden bin und gelassener sein möchte, im ersten Schritt mal zu gucken, was regt mich da eigentlich auf und wann bin ich da einfach aufgeregt. Im zweiten Schritt zu gucken, woran liegt das? Sind das meine sozusagen Einstellungen, meine Sachen, die ich gelernt habe in meinem Wertekoordinatensystem? Und dann im nächsten Schritt zu gucken, wie kann ich das ändern? Mir die Sachen zusammensuchen, die für mich eben wichtig sind und Wirkung zeigen an Interventionsmöglichkeiten. Und dann tatsächlich üben. Üben, üben, üben. Das ist einfach dieser Trainingsprozess, der ganz, ganz, ganz wichtig ist.
0: Haben Sie in der Forschung drauf geguckt, ob sich Männer und Frauen unterschiedlich aufregen?
1: Die Gründe sicherlich sind unterschiedliche. Es gibt, glaube ich, soweit ich weiß, jetzt keine belastbaren empirischen Daten, die zeigen, dass das Männer sich öfter oder Frauen sich weniger oft irgendwie aufregen. Die Gründe, warum Männer und Frauen sich aufregen, sind sicherlich unterschiedlich.
0: Ja, es gibt ja diese Sprüche so, das geht mir an die Nieren. Also auch an solchen Sprüchen zeigt sich dann ja oft in der Wissenschaft, da ist wirklich was dran.
1: Ja klar, das sind die sozusagen die Auswirkungen auf den Körper. Es geht nicht direkt auf die Nieren, aber auf den Nieren sitzen die sogenannten Nebennieren. Das sind kleine Hormondrüsen und da wird hauptsächlich das Adrenalin ausgeschüttet, dieses Stresshormon und das weitere Stresshormon, das Cortisol. Und daher resultiert sehr wahrscheinlich dieser Spruch, das geht mir an die Nieren. Ne?
0: Wie ist das bei Ihnen in der Forschung? Also Sie haben diese Themen schon ganz früh angeguckt, hatten das auf dem Schirm, aber ich glaube, es hat eine ganze Weile gedauert, bis sich das auch in der Forschung, auch im Bewusstsein durchgesetzt hat.
1: Absolut. Wir haben, also als ich meine Karriere da

0: begonnen habe vor 35 Jahren in der Medizinischen Hochschule in Hannover, bin ich zu den etablierten Kollegen gegangen aus der Immunologie und habe vorgestellt, was ich da machen möchte und bin dann mehr oder weniger abgecancelt worden mit dem Spruch, Herr Schalowski, wenn Sie sowas machen wollen, dann müssen Sie Künstler werden, das hat mit Wissenschaft nichts zu tun. Mittlerweile, und das ist einfach diese lange Zeit, die es braucht in der Wissenschaft, nach 30, 35 Jahren ist das mittlerweile ein etabliertes Forschungsfeld, das immer weiter wächst, weil wir immer mehr Details mitkriegen, wie eng tatsächlich unser Gehirn mit unseren Körperfunktionen verbunden ist und unser Gehirn im Prinzip alle physiologischen Veränderungen im Körper steuert.
1: Können Sie da vielleicht schon mal neugierig machen, wo die Forschung jetzt aktuell ist, wo es noch hingehen kann? Da sitzen Sie ja an der Quelle.
0: Das ist richtig. Wir sehen, dass bestimmte Entzündungsprozesse im Körper bei chronischen Entzündungen beispielsweise oben im Gehirn tatsächlich abgespeichert werden. Und die neuen Überlegungen gehen dahin, dass man nicht nur die Entzündungsprozesse im Körper behandelt mit Medikamenten, mit unterschiedlichen medizinischen Interventionen, sondern tatsächlich auch jetzt noch einen Schritt weiter geht und guckt, wie kann ich das oben im Gehirn, dass das abgespeichert ist, wie kann ich das tatsächlich verändern? Und da spielt sehr wahrscheinlich dieses Umlernen eine entscheidende Rolle.
1: Die ganze Sendung mit Professor Manfred Schiedlowski, um zu mehr Gelassenheit im Alltag zu kommen, so rum jederzeit. 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
1: Um 11 Uhr mit Lisa Kupper. Russland greift die ukrainische Hauptstadt Kiew an. Die FIFA rechnet mit Rekordeinnahmen für die Fußball-Weltmeisterschaft. Das Wetter, ganz im Süden noch Schauer und Gewitter, sonst Sonne und Wolken, maximal 19 bis 25 Grad. Russland hat in der Nacht die ukrainische Hauptstadt Kiew mit Raketen angegriffen. Nach Angaben der Militärverwaltung wurde mindestens ein Mensch getötet, 13 weitere wurden verletzt. Stefan Lark berichtet.
2: Gegen 1.20 Uhr Ortszeit war Luftalarm ausgelöst worden. Nur wenige Minuten später erschütterten heftige Explosionen die Millionenstadt. Nach ukrainischen Angaben setzte Russland dabei Hyperschall und ballistische Raketen ein. Kiews Bürgermeister Vitali Klitschko berichtete, dass herabfallende Trümmer in mehreren Stadtteilen Brände ausgelöst hätten. Betroffen waren unter anderem ein mehrstöckiges Wohnhaus, ein Verwaltungsgebäude sowie ein Bereich nahe eines Einkaufszentrums.
1: Die gesetzlichen Krankenkassen gehen davon aus, dass die Beiträge in den nächsten 2 Jahren nicht weiter steigen werden. Der Chef des Kassenspitzenverbands Blatt sagte, das beschlossene Sparpaket der Bundesregierung sei eine stabile Grundlage, vorausgesetzt, alle Maßnahmen würden konsequent umgesetzt. Auf Patienten kommen unter anderem höhere Zuzahlungen für Medikamente zu. Die Linke im Bundestag lehnt die geplante Zuckersteuer der Regierung ab. Stattdessen fordert sie kostenloses Leitungswasser in Restaurants und öffentliche Trinkbrunnen. Man müsse für gesunde Alternativen zu zuckerhaltigen Softdrinks sorgen, steht in einem Positionspapier, aus dem die Nachrichtenagentur dpa zitiert. Zwar sei auch die Linksfraktion für weniger Zuckerkonsum, das solle aber nicht erreicht werden, indem man gezuckerte Produkte einfach teurer macht. Die Ausbildungszahlen im Handwerk steigen. Das hat Handwerkspräsident Dittrich gesagt. Im ersten Halbjahr seien schon knapp 68.000 Ausbildungsverträge verzeichnet worden. Ein Plus von rund 5% im Vergleich zum Vorjahreszeitraum. Die Verdienst- und Karrieremöglichkeiten hätten sich verbessert, sagt Dittrich zur Begründung. Die Fußball-WM wirft wohl deutlich mehr Gewinn ab als ursprünglich geplant. Die englische Zeitung The Guardian schreibt, dass der Weltverband FIFA umgerechnet mehr als 13 Milliarden Euro damit einnehmen wird. Das sind knapp 3,5 Milliarden mehr als erwartet. Sportreporter Felix Gerhardt.
3: Das soll vor allem an Hospitality-Angeboten und an Ticketverkäufen über den Zweitmarkt gelegen haben. Die FIFA hat eine offizielle Wiederverkaufsplattform, auf der die Verkäufer die Ticketpreise beliebig festlegen konnten. Die FIFA hat dann aber vom Käufer und vom Verkäufer nochmal 15% kassiert. Kritiker haben das einen legalisierten Schwarzmarkt genannt. Das meiste Geld geht an die 211 Mitgliedsverbände der FIFA und dient als Machtinstrument von Präsident Gianni Infantino. Der will im kommenden Jahr wiedergewählt werden und da macht es sich gut, wenn die Verbände finanziell möglichst viel von der WM profitieren.
1: Und zum Abschluss noch die Zeit. Es wird gleich 11.03 Uhr.
4: Vorsicht, eine Gefahrenstelle. Ein defektes Fahrzeug steht auf der B28 Reutlingen Richtung Bad Urach. Jetzt A5 Karlsruhe Richtung Frankfurt zwischen Kronau und Kreuzwaldorf. Hier 4 Kilometer Stau. A7 Füssen Richtung Ulm zwischen Grenztunnel Füssen und Füssen. 2 Kilometer Stau. A8 Karlsruhe Richtung Stuttgart zwischen Pforzheim West und Pforzheim S Ost durch die Baustelle. 7 Kilometer stockend. A8 Stuttgart Richtung München zwischen Eichelberg und Hohenstadt. Hier 5 Kilometer Stau und stockender Verkehr. Die Schweiz A2 Luzern Richtung Gotthard. Zwischen Erstfeld und Göschnen langer Stau, 10 Kilometer. Verzögerung 1 Stunde und 40 Minuten und die Einfahrt Göschnen, die ist gesperrt. Daher die empfohlene Umleitungsroute via A13 San Bernardino-Tunnel. B179 Fernpass Bundesstraße Füssen Richtung Reute. Zwischen Grenztunnel Füssen und Reute Nord in beiden Richtungen Stau im Reiseverkehr mit Verzögerung bis zu 40 Minuten. Und aktuell kommt noch was rein von der A5 Basel Richtung Karlsruhe zwischen Efringenkirchen und dem Dreieck Neuenburg, hier 3 Kilometer Stau. Wo es geht, gute Fahrt. Das Wetter bietet Schauer und Gewitter, vor allem über das südliche Baden-Württemberg. Am längsten regnet es am oberen Bodensee und im Allgäu. Ansonsten wird es überall freundlicher mit Sonne und zeitweise dichten Wolken. Die Temperaturen erreichen 19 Grad im Südschwarzwald bis 25 Grad an der Bergstraße. Die Nacht wird locker bewölkt oder klar, Tiefstwerte 12 bis 6 Grad. Morgen und am Dienstag Sonne und Wolken, meist freundlich, die Höchstwerte jeweils 20 bis 26 Grad.
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4: Mit Nicole Köster, guten Morgen. 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Vermögensaufbau braucht Zeit. Zeit, Rentenexpertin Marlene Haupt sagt.
5: Deswegen gibt es auch diese Idee auch der Politik, dieser Frühstartrente, dass man am besten schon mit 6-jährigen Kindern eigentlich anfängt, um eben eine möglichst lange Zeit zu haben, in der Kapital aufgebaut wird.
4: Über die kapitalgedeckte Zusatzrente, einen Vorschlag der Rentenkommission, geht's gleich.
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0: Wir hören noch mal rein in die Gespräche der Woche in SWR1 Leute der Woche. Die Rentenkommission hat 33 Reformvorschläge vorgelegt. Wenn es nach Kanzler Friedrich Merz geht, sollen alle umgesetzt werden. Wie sehen denn die Details aus? Darum ging es in SWR1 Leute bei Nabil Atassi mit der Rentenexpertin Marlene Haupt. Sie ist Professorin an der Hochschule München und in SWR1 Leute hat Marlene Haupt die kapitalgedeckte Zusatzrente eingeordnet.
1: Das, was zumindest mit der Einführung der Kapitalrente sein wird, ist zumindest erstmal auf absehbare Zeit ein höherer Beitragssatz, weil natürlich diese Kapitalrente in der quasi letzten Ausbaustufe dann mit 2%, also 1% durch Arbeitnehmer, 1% durch Arbeitgeber, auch finanziert wird. Und das führt erstmal zu steigenden Beiträgen.
2: Mhm. Wie lange wird das denn dauern ungefähr? Also diese kapitalgedeckte Zusatzrente, die soll kommen. Jetzt steigen die Beiträge, hast du gesagt, 2%. Ab wann wird sich das denn bezahlt machen, wenn wir jetzt einen Teil der Rente zusätzlich bezahlen und dann in kapitalgedeckte Fonds oder was weiß ich stecken?
1: Ja, also Kapitaldeckung braucht Zeit. Das kennt jeder, der in der Vergangenheit im Zweifel ein Sparbuch bespart hat oder jetzt vielleicht etwas aktueller in den ETFs Sparplan hat. Da geht es immer darum, dass diese Zinseszinseffekte und der Vermögensaufbau Zeit brauchen. Deswegen gibt es auch diese Idee auch der Politik dieser Frühstartrente, dass man am besten schon mit 6-jährigen Kindern eigentlich anfängt, um eben eine möglichst lange Zeit zu haben, in der Kapital aufgebaut wird. Und damit ist natürlich auch klar, dass wenn wir jetzt ab 2028 anfangen, wir fangen im ersten Jahr an mit einem 0,5%, also 0,25 Beitrag, 0,25 Arbeitnehmer, Arbeitgeber. Wir bauen das ja ganz, ganz langsam auf, auch damit es für beide Seiten halbwegs verträglich ist. Über 4 Jahre, dann liegt da halt ein kleiner Betrag an Geld, der natürlich eben am Kapitalmarkt investiert wird, aber eigentlich geht man natürlich von einer gesamten Erwerbsbiografie aus, in die jemand in diese Kapitalrente eingezahlt hat. Also um, ich sag mal, voll wirksam zu werden, brauchst du halt am Ende 45 Jahre.
2: Also 45 Jahre ab Eintritt, also ab 2028. Das heißt, irgendwann in den 2070er Jahren wird das mal greifen. Das ist ja noch eine ganze Weile hin, aber erstmal steigen die Beiträge. Die Kritik, die da jetzt kam, die kam von Ulrike Stein von der Hans-Böckler-Stiftung. Da leitet sie ein Referat beim Institut für Makroökonomie und Konjunkturforschung. Hat sie in der Frankfurter Rundschau geäußert. Und sie warnt davon im Verlust der Kaufkraft mit dieser Kapitalzusatzrente, weil eben das Geld in Finanzprodukten im Ausland angelegt würde, damit dann auch Rendite bei rauskommt. Was ist da dran?
1: Ja, also erstmal dürftest du ja selber entscheiden, wo du das anlegen möchtest. Und das, was wir ehrlich gesagt sehen, ist, dass sehr viele Menschen so einen Home-Bias haben, nennt man das dann wissenschaftlich, also eigentlich in Aktien anlegen von Unternehmen, die sie kennen. Also dann würde man viel eher Siemens Aktien kaufen, statt eben Werte aus dem Ausland. Also möglicherweise darfst du das selber. Also
2: warum denn selbst entscheiden? Also ich dachte, das wird in den Staatsfonds angelegt und dann zentral verwaltet.
1: In den Staatsfonds würde es angelegt werden, wenn du selbst keine Entscheidung triffst. Aber du dürftest auch quasi aus dem raus und sagen, nö, ich möchte dieses und jenes stattdessen haben und darfst dann natürlich auch mitentscheiden, wo auch angelegt wird, zum Beispiel, ob du auch so sozial-ökologische Produkte irgendwie bevorzugst oder ähnliches. So. Und das, was ganz viele Menschen ja jetzt schon machen, ist, dass sie in irgendeiner Form schon auch am Kapitalmarkt irgendwie einen kleinen ETF-Sparplan haben. Und das Tolle an dem Modell jetzt dieser Kapitalrente ist, zum einen, dass es verpflichtend ist, also dass dann wirklich auch alle abgedeckt werden, die in die Rentenversicherung einzahlen, also auch die das im Moment noch nicht tun, so dass sie auch an den positiven Entwicklungen des Kapitalmarkts finanzieren und sie bekommen den gleichen Betrag nochmal obendrauf vom Arbeitgeber. Das habe ich nicht, wenn ich privat spare.
0: Rentenexpertin Marlene Haupt und gleich geht's um den Vorschlag, dass Beamte, Selbstständige und Abgeordnete in Zukunft in die gesetzliche Rente mit einzahlen sollen. SWR1 Verkehrsservice, vielleicht können wir den Hund retten, der ist unterwegs auf der A5 Frankfurt-Karlsruhe zwischen Kreuz Weinheim und Ladenburg. In beiden Richtungen ein Hund auf der Fahrbahn. Vorsichtig fahren hier.

0: Als Volkswirtin und Sozialwissenschaftlerin an der Hochschule München ist Marlene Haupt eine absolute Rentenexpertin. Sie war zu Gast in SWR1 Leute bei Nabil Atassi. Und da ging es um die wichtigsten der insgesamt 33 Reformvorschläge der Rentenkommission. Auch um den Vorschlag, dass Beamte, Selbstständige und Abgeordnete in Zukunft in die gesetzliche Rente mit einzahlen sollen.
1: Die Kommission sagt, das Idealbild eines Alterssicherungssystems in Deutschland ist eben eine Erwerbstätigenversicherung, also quasi das Überwinden dieser einzelnen Systeme, die halt historisch so gewachsen sind und deswegen auch immer noch ihre Berechtigung haben. Das, was ich denke, ist, dass selbst wenn man das tun würde, halt am Ende die Finanzierungsprobleme der Rentenversicherung dadurch auf jeden Fall nicht gelöst werden. Also ich finde es gut, wenn wir beispielsweise sagen, okay, für zukünftig ab einem bestimmten Stichtag selbstständige Personen gibt es eine verpflichtende Absicherung auch in der gesetzlichen Rente, finde ich gut, weil dort viele eben, wenn man es freiwillig macht, zu wenig tun. Genauso wie ich sage, okay, die Vorstände einzubinden, auch dann eben Abgeordnete, das kann man eben für die Zukunft so machen. Ja, dann kennt jeder von Anfang an die Spielregeln. Das sind aber am Ende so wenige Menschen, die halt ja auch nicht exorbitante Summen einzahlen, sondern die werden ja genauso gedeckelt an dieser Beitragsbemessungsgrenze, dass das jetzt nicht der Geldsegen dann für die Rentenversicherung ist, das, was viele glauben. Was es aber ist, und das ist, glaube ich, auch was viele umtreibt, es ist halt einfach ein Gerechtigkeitsargument, dass man sagt, okay, alle sind gleich, ob jetzt Angestellter, verbeamtet, selbstständig und alle zahlen in dieses System ein. Von daher, sich dieses Idealbild vorzunehmen, halte ich vollkommen für gerechtfertigt.
2: Ja, aber das ist immer die Frage. Also wollen wir ein Gerechtigkeitsgefühl in der Bevölkerung bedienen oder wollen wir das maximal Bestmögliche für alles rausholen? Das ist natürlich eine sehr komplexe Frage und wahrscheinlich muss man diese Berufsgruppen jetzt auch mal auseinander dividieren. Also wir können nicht Beamte, Selbstständige und Abgeordnete über einen Kamm scheren. Wenn ich dich jetzt richtig verstanden habe, Politiker bzw. Abgeordnete und Selbstständige, da siehst du schon einen Sinn. Bei Beamten muss man vielleicht ein bisschen genauer hingucken.
1: Ja, bei Beamten ist es einfach schwieriger. Also bei Abgeordneten würde man jetzt einfach sagen, okay, nach einer Landtagswahl würden dann eben neue Abgeordnete automatisch in die gesetzliche Rentenversicherung einzahlen. So wie man das auch gemacht hat, zum Beispiel zum Zeitpunkt dann der Wiedervereinigung, die dann eben erwerbstätig waren, haben dann auch einfach in das neue System auch eingezahlt. Also neue Gruppen mit dazu zu holen, ist immer unkompliziert. Bei den Beamten ist halt die Herausforderung, dass natürlich dann auch die Arbeitgeberbeiträge dann fällig werden. Also der Großteil der Beamten sind eben Landesbeamte. Und wenn man dann eben sich überlegt, okay, für alle die dann zukünftig verbeamtet werden, müssen dann auch Arbeitgeberbeiträge gezahlt werden. Die Beamten zahlen die Arbeitnehmerbeiträge, was dann oft danach also dazu führt, dass dann auch höhere Löhne gefordert werden, damit sozusagen das Einkommen gleich bleibt, führt es halt auf jeden Fall zu relativ hohen Ausgaben. Und das müssten auch ja Länder und Bund überhaupt erstmal finanziell stemmen können. Und das ist die größte Herausforderung eigentlich bei der Idee.
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1: 11:30 ist es. Viel los auf der Straße A5 Basel Richtung Karlsruhe zwischen Evringenkirchen und dem Dreieck Neuenburg. Hier 3 Kilometer Stau. Dann A5 Karlsruhe Richtung Frankfurt zwischen Kronau und dem Kreuz Walldorf auch 3 Kilometer Stau. A61 Koblenz Richtung Ludwigshafen zwischen Worms und Kreuz Ludwigshafen. Hier 9 Kilometer streckenweise stockender Verkehr. A8 Karlsruhe Richtung Stuttgart zwischen Pforzheim West und Pforzheim Ost Baustelle 6 Kilometer stockend. A8 Stuttgart Richtung München zwischen Eichelberg und Mühlhausen. Hier 6 Kilometer Stau. B31 Friedrichshafen Richtung Stockach zwischen Immenstadt und Hagnau, hier stockender Verkehr. Die Schweiz A2 Luzern Richtung Gotthard zwischen Erstfeld und Göschnen 12 Kilometer Stau, Verzögerung bis zu 2 Stunden und die Einfahrt Göschnen ist gesperrt, daher die empfohlene Umleitungsroute via A13 San Bernardino Tunnel. B179 Fernpass Bundesstraße Füssen Richtung Reute zwischen Grenztunnel Füssen und Reute Nord, in beiden Richtungen Stau im Reiseverkehr mit Verzögerung bis zu 40 Minuten. Alle Verkehrsinfos jederzeit in der SWR1 App. Und wo es geht, gute Fahrt. Hartmut Mühlbauer ist im SWR1 Wetterstudio. Ja, und noch so ein paar Schauer gibt's, aber wie sieht das dann im weiteren Sonntag aus?
2: Also die letzten Schauer, die sind jetzt im Allgäu unterwegs, vielleicht noch ein paar ganz kleine auf der Ostalb, aber das zieht jetzt dann raus und dann sollte es auch trocken sein. Es wechseln sich Sonne und Wolken ab, sind vielleicht auch mal ein paar dickere Quellwolken dabei, aber alles in allem ist es durchaus freundlich und bei den Temperaturen auch mit 25 Grad sommerlich am Oberrhein, 19 Grad sind es allerdings auf der Ostalb und im Schwarzwald.
1: Heißt das, die Hitze ist erstmal durch?
2: So ist es. In der neuen Woche gibt es moderate Sommertemperaturen zwischen 20 und 26 Grad und erstmal sehr freundliches Wetter. Morgen und am Dienstag Sonne und lockere Wolken. Die Nächte sind allerdings recht frisch. Am Mittwoch ist es dann auch sonnig, vor allem nach Süden zu. Von Norden her ziehen dann ein paar dichtere Wolken auf. Dann wird es vermutlich zum Donnerstag wieder etwas wechselhafter.
1: Hartmut, herzlichen Dank. Dir einen schönen Sonntag.
2: Gerne. Tschüss.
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1: Da ist ein Traum in Erfüllung gegangen. Der Frankfurter Anton Segner hatte sein Debüt im Kader der neuseeländischen Rugby-Nationalmannschaft.
4: Also so Spieler wie ich, die sozusagen in der Bundesliga in Neuseeland spielen und dann natürlich auch die All Blacks werden da vergöttert. Und das ist auch der Grund, wieso ich dahin wollte.
1: Anton Segner gleich über den inoffiziellen Nationalsport Neuseelands.
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0: Wir hatten Anton Segner zu Gast in SWRs Leute, Deutschlands besten Rugby-Spieler, der in Neuseeland aktiv ist und mittlerweile auch für die Nationalmannschaft dort die All Blacks spielt. Und Anton Segner hat im Leute-Gespräch mit Jens Wolters die Bedeutung seines Sports in seiner momentanen Heimat mal deutlich gemacht.
1: An jeder Ecke gibt's Rugby-Stangen und einen Rugby-Platz und jedes Kind läuft da mit einem Rugby-Ei unter den Arm rum. Und sobald man laufen kann, gibt's da Rugby-Turniere. Das fängt an ohne Kontakt. Da trägt man dann nur so zwei Fähnchen, ja genau, so zwei Flaggen und da wird dann halt noch nicht getackelt, aber da die an den Hüften hängen, zeigt es schon von ganz jung an, wo man probiert am besten zu tackeln, aber dann reißt man halt nur das Fähnchen ab und dann ist man sozusagen getackelt. Also ja, das ist da auf jeden Fall mehr als nur eine Sportart, das ist da Religion. Also so Spieler wie ich, die sozusagen in der Bundesliga in Neuseeland spielen und dann natürlich auch die All Blacks werden da vergöttert und das ist auch der Grund, wieso ich da hin wollte, weil damals, als ich beim 1880 in Frankfurt Rugby gespielt habe, angefangen habe, da hatten wir neuseeländische Trainer und die haben es mir zu der Zeit nur immer gesagt, dass Rugby in Neuseeland so wie Fußball in Deutschland ist. Und damals habe ich mit 9 oder 10 Jahren angefangen, so verliebt in den Sport und wusste direkt, okay, das muss ich mir mal anschauen. Und dann bin ich damals mit 15 Jahren zum ersten Mal rübergegangen und hab's direkt miterlebt.
2: So ein Gradmesser ist ja auch gerne, wirst du auf der Straße erkannt? Jetzt hast du gesagt, die Nationalspieler stehen über allem. Du spielst in der Liga dort, du spielst auch, was ist es dann so eine Art, wenn wir den Vergleich zum Fußball haben wollen, Champions League?
1: Ja, genau. Es ist ein bisschen anders wie beim Fußball. Jeder Spieler, der sozusagen in der Champions League in Anführungszeichen da spielt, hat auch einen zweiten Vertrag in der Bundesliga sozusagen. Also in der Champions League, die geht für die erste Hälfte des Jahres. Da spielt man gegen Teams aus Australien und aus Fiji. Also man reist auch ein bisschen. Und dann die zweite Hälfte vom Jahr, wenn man nicht in der Nationalmannschaft ist, spielt man diese Bundesliga und da spielt man dann nur aus Teams innerhalb Neuseelands.
2: Okay, und wirst du auf der Straße erkannt?
1: Ja, allerdings ist es da so ein bisschen anders wie hier in Deutschland. Nur selten werde ich nach Bildern oder Autogramm gefragt, aber oft, was ich ganz nett finde und was mir auch gut gefällt, kommen die Leute dann zu mir, schütteln mir die Hand und sagen, ich liebe deine Geschichte, du kommst aus Deutschland und ja, das ist noch ein Beispiel, dass ich da als der deutsche Rugby-Spieler bekannt bin.
2: Und anerkannt bist. Was ist das? Respekt, Ehrfurcht?
1: Ja, genau, aber auch die Spieler selbst, also das geht beidseitig. Also einmal sind die Fans nicht so, lass mal ein Selfie machen, dies, das, du bist der Allergrößte. Da ist die neuseeländische Kultur generell ist sehr so, dass alle auf einen Niveau ist, ja, alle auf derselben Augenhöhe und deswegen sind auch die Spieler, selbst die All Blacks, auch sehr bodenständig, denken jetzt nicht nur, weil sie Nationalspieler sind, dass sie besser sind als alle anderen. Also dafür haben die Neuseeländer keine Toleranz, wenn jemand denkt, dass er
2: über allem steht.
1: Genau, über okay. allen steht, irgendwie Arroganz zeigt oder sowas. Also damit leben die Neuseeländer auch.
2: Du weißt selber, im Sport wird auch gerne über die Kohle gesprochen. Genau. Ich möchte mit dir jetzt gar nicht auf deinen Kontoauszug schauen, aber ich habe mich mal schlau gemacht, was ein Rugby-Spieler in Neuseeland verdient. Da bin ich bei meiner Recherche auf eine Spanne von 200.000 bis zu 1 Million Neuseeland-Dollar gestoßen. 1 Million wären so 490.000 Euro, glaube ich. Ist das richtig?
1: Ungefähr, ja, genau.
2: Trifft das zu? Ist das eine Recherche, die stimmt? Oder sagst du, das ist in einem anderen Bereich?
1: Ja, nee, das stimmt. Also da geht schon wieder so ein bisschen um das Thema, auf welchem Niveau man spielt, weil nicht jeder Spieler, der in Neuseeland Profi ist, spielt in dieser Champions League. Mhm. Und nur wenn man in der Champions League ist, wird man auch das ganze Jahr rum bezahlt. Also dann gibt es auch ein paar Spieler, vor allem jüngere Spieler, so wie es bei mir war, die hatten dann einen Profivertrag, aber der ging dann nur für die zweite Hälfte des Jahres, also nur für diese Bundesliga-Saison. Und der ist dann halt deutlich weniger als der Champions League-Vertrag. Ich glaube, da ist dann im Durchschnitt um die 15 oder 20.000 Euro kriegt man dann nur für die zweite Hälfte des Jahres.

0: Nach seinem Debüt gegen Italien stand Anton Segner jetzt auch gegen Irland im Kader der Rugby-Nationalmannschaft Neuseelands. Für den Deutschen ist damit ein Traum in Erfüllung gegangen. Der 24-Jährige lebt lang genug in Neuseeland, um für die neuseeländische Nationalmannschaft aufzulaufen. In SWRs Leute bei Jens Wolters hat Anton Segner erklärt, wie seine sportlichen Anfänge in Deutschland gelaufen sind. Zwei englische Mitschüler brachten ihn damals zum Rugby.
1: Die haben damals immer Fußball gespielt, aber die kannten Rugby, weil sie aus England kamen. Und da spielt Rugby auch eine große Rolle und deswegen haben die mich so mit Rugby in Kontakt gebracht.
2: Und Fußball war es bei dir nie?
1: Doch, ich habe auch, so wie jedes andere deutsche Kind, mit Fußball angefangen. Ich war Innenverteidiger, durfte nie über die Mittellinie. Ich war immer die letzte Reihe und dann habe ich auch, kurz bevor ich mit Rugby angefangen habe, für 2-3 Jahre auch Eishockey gespielt, sogar als Torwart.
2: Was dann schon eine Stufe körperlicher ist als Fußball.
1: So, genau, und da habe mich so dran gestuft, kann man sagen.
2: Du hast dich hochgearbeitet. Ja. Weil dann kommen wir nämlich genau zu dem Punkt. Ich habe gelesen von dir, dass du es cool fandst, wahrscheinlich auch jetzt immer noch, dass du innerhalb der Regeln jemanden umhauen durftest. Ja, dass dich das beeindruckt hast, dass du halt wirklich körperlicher werden konntest. War das so der springende Punkt, dass du gesagt hast, Rugby ist genau mein Sport?
1: Ja, also an erster Stelle war es auf jeden Fall der Kontaktaspekt, den die Sportart hat, weil damals, als ich 9 war, habe ich mit Rugby angefangen, war ich ein stämmiger Junge und das hilft natürlich bei jedem Kontaktsport und deswegen hat es mir auch direkt Spaß gemacht, ja, auf legale Art und Weise da Leute umzuhauen. Aber was mir dann auch relativ schnell aufgefallen ist,
2: dass man selber auch umgehauen wird.
1: Dass man selber auch umgehauen wird, das noch dazu. Nein, aber vor allem bei den Sport, so, wenn man jetzt jemanden sagt, der nicht viel Ahnung von Rugby hat und Rugby sagt, dann denkt er, okay, das sind alles Riesenmuskeltypen, aber dass es für jeden Körperbau eine Position gibt. Ich meine, da gibt's Leute, die sind 2 Meter groß und wiegen bis zu 150 Kilo. Mhm. Die spielen im selben Team wie einer, der 1,70 groß ist und 80 Kilo wiegt. Und der rennt dann halt eher um die Leute rum, anstatt durch sie durch. Und das fand ich auch, als ich mit Rugby angefangen habe, sehr, sehr attraktiv an den Sport, dass es für jeden Körperbau eine Position gab.
2: Was hast du durch Rugby fürs Leben vielleicht für dich auch gelernt?
1: Sehr viel. Also ich wäre nicht annähernd der Mensch, der ich heute bin, wenn ich nicht Rugby gespielt hätte. Vor allem hat es mir viel über

0: ich weiß jetzt nicht das Wort, das fällt mir gerade nicht auf Deutsch ein, Resilience erzählt, so dass wenn man...
1: Resilienz, also dass du einige Dinge aushalten kannst, genau, ein bisschen stabiler bist.
0: Genau, ein bisschen stabiler bin, weil ich hatte auch mit 12 Jahren hatte ich eine X-Bein-Operation, weil ich sehr starke X-Beine hatte und das heißt, dass ich dann für ein ganzes Jahr oder vielleicht sogar über ein Jahr gar kein Rugby spielen konnte. Und ja, damals war ich so verliebt in den Sport, dass das mich schon geärgert hat. Aber wenn man das jetzt mit dem Rugby vergleicht, da wird man auch, ja, wie gesagt, ein paar Mal im Spiel umgehauen. Aber man muss immer wieder aufstehen. Und ich glaube, das ist egal, ob man Sportler ist oder was auch immer man macht, dass es im Leben zahlreiche Beispiele gibt, wo man vielleicht runtergeschlagen wird oder hinfällt oder was auch immer. Aber es immer darauf ankommt, wie man darauf reagiert und wie man davon zurückkommt.
1: Deine Beine, deine X-Beine aus Kindertagen, die hast du gerade angesprochen, hast du da wahrscheinlich auch den ein oder anderen Spruch kassiert, Sport wird für dich nichts sein?
0: Ja, vor allem von einem ehemaligen Fußballtrainer von mir, der hat gesagt, ja, du übergewichtiger Junge mit X-Bein hast eigentlich eh nichts im Sport zu suchen. Und ja, jetzt bin ich mal gespannt, was er davon hält und ob er meine Geschichte verfolgt hat. Also ja, musste ich auch mitmachen, aber mittlerweile lache ich selbst drüber.
1: Aber es hat dir schon zugesetzt damals?
0: Ja, damals definitiv.
2: Tolle Karriere des Rugby-Spielers Anton Segner, der jetzt in der neuseeländischen Nationalmannschaft spielt. 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Und morgen Vormittag dann der Rückblick und das Fazit zur Fußball-WM zwischen 10 und 12 in SWR1 Leute. Schönen Sonntag.

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1: Um 12 Uhr mit Simone Stephan. Guten Tag. Die FIFA rechnet mit Rekordeinnahmen für die Fußball-Weltmeisterschaft. In Österreich verunglücken zwei deutsche Kletterer. Das Wetter am Nachmittag, letzte Schauer, sonst Sonne und Wolken bei 19 bis 25 Grad. Die Fußball-WM wirft wohl deutlich mehr Gewinn ab als ursprünglich erwartet. Die englische Zeitung The Guardian schreibt, dass der Weltverband FIFA umgerechnet mehr als 13 Milliarden Euro damit einnehmen wird. Das sind knapp 3,5 Milliarden mehr als erwartet. Sportreporter Felix Gerhard.
2: Das soll vor allem an Hospitality-Angeboten und an Ticketverkäufen über den Zweitmarkt gelegen haben. Die FIFA hat eine offizielle Wiederverkaufsplattform, auf der die Verkäufer die Ticketpreise beliebig festlegen konnten. Die FIFA hat dann aber vom Käufer und vom Verkäufer nochmal 15% kassiert. Kritiker haben das einen legalisierten Schwarzmarkt genannt. Das meiste Geld geht an die 211 Mitgliedsverbände der FIFA und dient als Machtinstrument von Präsident Gianni Infantino. Der will im kommenden Jahr wiedergewählt werden und da macht es sich gut, wenn die Verbände finanziell möglichst viel von der WM profitieren.
1: Russland hat in der Nacht die ukrainische Hauptstadt Kiew wieder mit Dutzenden Raketen angegriffen. Nach Angaben der Militärverwaltung wurde dabei mindestens ein Mensch getötet, 11 weitere wurden verletzt. Unter anderem sei der Eingang einer U-Bahn-Station beschädigt worden. Auch Wohnhäuser und ein Supermarkt wurden nach Behördenangaben getroffen. Der ungarische Präsident Sulyok hat seiner Absetzung zugestimmt und die vom Parlament beschlossene Grundgesetzänderung fristgerecht unterzeichnet. Es stand bis zuletzt im Raum, dass er sich weigern könnte, zu unterschreiben. Sulyok ist seit März 2024 im Amt und gilt als Vertrauter des früheren Regierungschefs Orbán. Sulyok äußerte sich in einem Video, wie Oliver Schosch berichtet.
3: Er bezeichnete seine Absetzung durch das Parlament als einen beispiellosen Vorgang in 36 Jahren ungarischer Demokratie. Doch er könne die Verfassung nicht schützen, das Parlament sei die verfassungsgebende und verändernde Gewalt, so Sulyok. Deswegen komme er mit seiner Unterschrift seiner Pflicht nach. Auch der ungarische Premierminister Peter Modja meldete sich umgehend zu Wort mit einem Video auf seinen Social-Media-Kanälen. Er erklärte, dass Sulyoks Amtszeit als Präsident am Montag um 0 Uhr beendet sei und dann würde die Parlamentspräsidentin Agnes Vosstoffer vorübergehend das Amt übernehmen. Dann habe das Parlament 30 Tage Zeit, einen neuen Präsidenten zu wählen.
1: In Österreich sind zwei deutsche Kletterer ums Leben gekommen. Ein Urlauber aus Fürth verunglückte auf einem Klettersteig an der Grenze zwischen Vorarlberg und Bayern. Er habe das Gleichgewicht verloren, als er seine Sicherung ausgehängt habe, so die Polizei. Außerdem stürzte in den Ötztaler Alpen ein 63-Jähriger rund 200 Meter ab. Laut der Nachrichtenagentur APA hatte er beim Abstieg kein Seil benutzt. Die Zeit, es wird gleich 12:03 Uhr.
4: Schauen wir auf die Straßen mit dem SW1 Baden-Württemberg Verkehrsservice. Vorsichtig fahren auf der B14 Stuttgart Richtung Backnang. In Höhe Winnenden-West hat es einen Unfall gegeben. Die Unfallstelle ist noch nicht abgesichert. Das Ganze da auf der Verzögerungsspur. A5 Basel Richtung Karlsruhe zwischen Efringenkirchen und dem Dreieck Neuenburg. 2 Kilometer Stau, das dauert etwa eine Viertelstunde länger für euch. Auf der A5 Karlsruhe Richtung Frankfurt zwischen Kronau und dem Kreuz Waldorf. 4 Kilometer Stau, hier müsst ihr 20 Minuten mehr Zeit einplanen. Dann haben wir die A8 Karlsruhe Richtung Stuttgart zwischen Pforzheim West und Ost an der Baustelle. 5 Kilometer stockender Verkehr, Viertelstunde plus. Dann A8 von Stuttgart Richtung München zwischen Eichelberg und Mühlhausen. 6 Kilometer Stau, hier etwa 35 Minuten mehr Zeit einplanen. B31 Friedrichshafen Richtung Stockach zwischen Claude-Dornier-Straße und Hagenau. Stockender Verkehr, 20 Minuten plus. Und wir schauen auf die A2 in der Schweiz vor dem Gotthardtunnel. 14 Kilometer Stau, Verzögerung 2 Stunden und 20. Empfohlene Umleitungsroute via die A13 und den San Bernardino-Tunnel. B179 noch, Fernpass Bundesstraße Füssen Richtung Reute zwischen Grenztunnel Füssen und Reute Nord in beiden Richtungen Stau. Im Reiseverkehr Verzögerung bis zu 40 Minuten jeweils. Alle Verkehrsinfos gibt's jederzeit zum Nachlesen in der SW1-App. Und allen unterwegs, gute Fahrt! Schauen wir aufs Wetter für uns in Baden-Württemberg Richtung Allgäu und Iller. So bei Isny regnet es heute noch mal kurz. Es zieht aber relativ schnell weg. Ansonsten haben wir Sonne und dichtere Wolken. 19 Grad auf der Heidenheimer Alb um Herbrechtingen. 25 Grad am Oberrhein bei Kenzingen zum Beispiel. Dazu Nordwestwind. Der kann auch mal ein bisschen stärker sein. Heute Nacht dann ein paar Wolken oder klar. Und wer länger draußen sein will, zum Beispiel beim Public Viewing WM-Finale, Nehmt mal lieber eine Jacke mit oder auch zwei. Wir kriegen nämlich zwischen 12 und 6 Grad. Morgen dann wieder Sonne und Wolken. Ein Sommertag zum Wochenstart.
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4: Vom Frühstück wegräumen geht's quasi direkt zum Mittagessen machen und Tischdecken. Schön, dass wir dabei sein dürfen. Und als Unterstützung jetzt erstmal zwei 80er-Titel. REO Speedwagon und den Anfang macht Dusty Springfield. Hier ist Benedikt Walesch. Schönen Sonntagnachmittag zusammen.

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2: Und ausgeschlafen, wer gestern das Spiel um Platz 3 angeschaut hat bei der WM, da seid ihr ja erst nach 1 ins Bett gekommen. Und was das Spiel angeht, warum eigentlich nicht gleich so? England führt im Spiel um Platz 3 ja gegen Frankreich mit 4:0 nach der ersten Hälfte. In der zweiten Hälfte schießt Frankreich dann auch 4 Tore. Aber England in der zweiten Hälfte dann eben auch nochmal 2. 6:4 am Ende. Was ein Spektakel mit 10 Toren. Heute um 21 Uhr dann das große Finale. Und wir haben euch in Karlsruhe mal gefragt, wem drückt ihr eigentlich die Daumen?
3: Spanien gehört zu Europa. Und da wir ja rausgeflogen sind, nehmen wir uns dann, die uns am nächsten sind.
4: Ich glaube, ich bin für Spanien. Ja. Einfach so, sind mir sympathischer.
5: Spanien, die spielen sehr gut. Besser als Frankreich.
6: Ganz klar Argentinien. Wegen dem Handballspiel im spanischen Fußballteam.
2: Wir erinnern uns, spanische Spieler Cucurella an sein Handspiel, Viertelfinale der EM damals gegen Deutschland vor 2 Jahren. Wem auch immer ihr die Daumen drückt, spannendes Finale wünschen wir. Anschauen könnt ihr es im ZDF um 21 Uhr oder ihr hört euch die Audio-Vollreportage an in der ARD Sounds App.

0: Billy Ocean in SWR 1 Baden-Württemberg, Sonntagnachmittag, 21 Minuten nach 12.
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0: Es wird 12.30 Uhr. Und wir schauen auf die Straßen mit dem SW1 Baden-Württemberg. Verkehrsservice. Es gibt eine neue Gefahrenstelle von der A7 Füssen Richtung Ulm. Hier aufpassen zwischen dem Kreuz Memmingen und Bergheim. Da hat es einen Unfall gegeben auf der rechten Seite und es sind Menschen auf der Fahrbahn an dieser Unfallstelle. A5 Karlsruhe Richtung Frankfurt zwischen Krona und dem Kreuz Waldorf. Hier 4 Kilometer Stau, dauert etwa 20 Minuten länger für euch dort. Dann haben wir die A8 Karlsruhe Richtung Stuttgart zwischen Pforzheim West und Ost an der Baustelle. 5 Kilometer stockender Verkehr, eine Viertelstunde plus. A8 von Stuttgart Richtung Ulm zwischen Eichelberg und Mühlhausen, 6 Kilometer Stau. Über eine halbe Stunde müsst ihr hier mehr Zeit einplanen. B31 Friedrichshafen Richtung Stockach zwischen Immenstadt und Hagnau, stockender Verkehr, hier insgesamt 20 Minuten plus. Und wir schauen in die Schweiz auf die A2 Richtung Süden vor dem Gotthardtunnel, immer noch 14 Kilometer Stau, 2 Stunden 20 ist hier die Wartezeit. Aktuell die Einfahrt Göschenen ist gesperrt, empfohlene Umleitungsstrecke geht über die A13 und den San Bernardino-Tunnel. B179, Fernpass Bundesstraße Füssen Richtung Reute, zwischen dem Grenztunnel Füssen und Reute Nord, hier in beiden Richtungen Stau im Reiseverkehr, Verzögerung etwa 40 Minuten in beiden Richtungen. Alle Verkehrsinfos kriegt ihr jederzeit in der SW1 App und allen unterwegs. Gute Fahrt! Schau mal aufs Wetter für uns in Baden-Württemberg um Dietenheim im Illertal. Wenn ihr da draußen essen wollt, heute Mittag, plant mal auch schnell einen nach drinnen Wechsel ein. Da kann es heute noch mal kurz regnen. Zieht allerdings recht zügig weiter. Wir bekommen insgesamt so einen Mix aus Sonne und dicken Wolken. Am Oberrhein bei Ettenheim 25 Grad, auf der Heidenheimer Alb um Gerstetten eher 19 Grad heute. Der Nordwestwind schiebt es aber recht flott bei uns durch. Die Nacht wird dann teils klar, teils leicht bewölkt. Frisch wird 12 bis 6 Grad, ist aber genau richtig fürs offene Schlafzimmerfenster. Und morgen dann ähnlich zum Wochenstart. Sonne, Wolken, ein ganz bisschen Regen kann mal drin sein.
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0: Nach dem kleinen Sonntagslauf jetzt ein bisschen Elektrolyte, Maultaschenbrühe, geht um die Zeit natürlich auch ohne Sport vorher gemacht zu haben. Hier ist Benedikt Wahle. Hallo zusammen.

0: The Boss House zusammen mit The Common Linnets, Jolene in SWR 1 Baden-Württemberg. 12.38 Uhr ist es. 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Trocken zurzeit in Aalen, Freudenstadt oder auch in Heilbronn. Und endlich kann man ja auch auf der Terrasse draußen sitzen, weil es echt angenehm ist, draußen Mittag zu essen. Und dann kommen plötzlich die Wespen und wollen halt auch was. Und vor denen haben ja viele echt Schiss. Klar, wenn die zustechen, tut es einfach weh. Aber per se ist das jetzt erstmal nicht lebensgefährlich. Es gibt eine Ausnahme natürlich, sagt Margareta Holzreiter aus der SWR Umweltredaktion.
1: Besonders gefährlich sind Wespenstiche ja dann, wenn man im Mund oder im Rachen gestochen wird. Dann sollte man übrigens auch wirklich den Rettungsdienst rufen. Wenn man nicht allergisch ist und nicht gerade im Mundraum gestochen wurde, dann ist Kühlen ein guter erster Schritt. Ansonsten helfen gegen juckende und brennende Stiche auch Cremes mit Antihistaminika oder sogenannte Stichheiler. Die sehen aus wie ein Stift und werden vorne an der Spitze heiß.
0: Wir halten fest, der Wespenstich ist also gut behandelbar, außer im Hals oder Rachen oder halt bei einer Allergie, dann sofort zum Arzt. Ich habe ja immer gedacht, ja, hin und wieder mal hat mich mal eine gestochen, aber ich habe nie allergisch reagiert, also alles top. Aber das bedeutet leider wohl gar nichts. Anna-Lou Beckmann aus der SWR Wissenschaftsredaktion sagt, so eine Allergie, die kann sich auch später noch entwickeln.
2: Es ist tatsächlich so, dass sich eine Insektengiftallergie erst nach einem Stich entwickeln kann. Denn bevor man eine Allergie bekommt oder sich eine Allergie entwickelt, muss der Körper überhaupt mit dem entsprechenden Stoff mal in Kontakt gekommen sein. Das muss aber nicht zwangsläufig dann beim ersten Stich sofort passieren. Aber je häufiger ein Mensch gestochen wird, desto höher ist das Risiko für eine solche Allergie. Schätzungen zufolge reagieren bis zu 3,5% der Deutschen allergisch auf Insektengift, also auf Stiche von Wespen, von Bienen, von Hummeln oder auch von Hornissen.
0: Also eine Insektenstichallergie kann sich auch später noch ausbilden. Absolut ein Argument, gut aufzupassen, dass man überhaupt gar nicht erst gestochen wird. Ganz abgesehen davon, dass es einfach wehtut. 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

0: 8:48, 12 Minuten vor 1 am Sonntagnachmittag. Hier ist SWR 1 Baden-Württemberg. Lässt sich gut auf dem Sofa heute aushalten, ist nicht zu warm bei uns in Baden-Württemberg. Ja, maximal 29 Grad. Top Sonntag. Nachher noch Kuchen kaufen gehen, damit auch die Bewegung nicht zu kurz kommt. Und dann aber ab aufs Sofa, später dann 21 Uhr. Und WM-Finale gucken. Wer auf jeden Fall genug Bewegung hat, das sind die Sportlerinnen und Sportler beim Diamond League Meeting in London. Malaika Mihambo aus Heidelberg hat im Weitsprung gestern Abend mal kurz ein Ausrufezeichen gesetzt. Nach 4 Fehlversuchen landet sie einfach mal bei Sprung 5 bei 7,05 Meter. Platz 1.
1: Ich mache ganz viele Bestleistungen im Training und irgendwann wird es auch im Wettkampf hoffentlich mal alles zusammenkommen, wo ich dann in einem Bereich lande, wo ich gerne hin möchte. Aber für heute bin ich auf jeden Fall nicht unzufrieden.
0: Ja, Gratulation. Und Malaika Mihambo schaut natürlich schon Richtung Leichtathletik. EM dann Mitte August in Birmingham. Hier ist SWR 1, Baden-Württemberg. 11 Minuten vor 1, Level 42. Lessons in Love jetzt für euch.

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1: Um 13 Uhr mit Simone Stephan. Guten Tag. In der Union läuft die Suche nach einem Spahn-Nachfolger. Im Handwerk steigt die Zahl der Azubis. Das Wetter einige Schauer, sonst Wolken und Sonne bei 19 bis 25 Grad. Nach dem Rücktritt von Unionsfraktionschef Spahn läuft die Suche nach einem Nachfolger. Spahn hatte das Amt gestern abgegeben und damit auf massive Kritik auch aus den Reihen der CDU reagiert. Spahn und sein Mann haben mit Hilfe einer Leihmutter in den USA ein Kind bekommen. In Deutschland ist das verboten. Aus Berlin berichtet Uwe Berndt.
2: Spekuliert wird zurzeit über mehrere Namen, allen voran Kanzleramtschef Thorsten Frey. Außerdem im Gespräch sind zum Beispiel Innenminister Alexander Dobrindt, Gesundheitsministerin Nina Wagen und CDU-Generalsekretär Carsten Linnemann. Friedrich Merz und Markus Söder haben allerdings als Parteichefs von CDU und CSU nur die Aufgabe, einen Kandidaten zu benennen. Sie können diese Personalie nicht entscheiden. Denn gewählt wird der neue Vorsitzende von den Abgeordneten der Unionsfraktion. Die nächste reguläre Sitzung ist erst am 8. September. Bis dahin übernimmt CSU-Landesgruppenchef Alexander Hoffmann die Leitung kommissarisch.
1: Kanzler Merz schließt nach dem Rücktritt von Spahn einen Personalumbau in der Bundesregierung nicht aus. Im ZDF sagte Merz, es könne eine Gelegenheit sein, noch einmal über die Aufstellung der Regierung nachzudenken. Die gesetzlichen Krankenkassen gehen davon aus, dass die Beiträge in den nächsten beiden Jahren nicht weiter steigen werden. Der Chef des Kassenspitzenverbands Blatt sagte, das beschlossene Sparpaket der Bundesregierung sorge für eine stabile Grundlage. Vorausgesetzt, alle Maßnahmen würden konsequent umgesetzt. Das Handwerk in Deutschland steuert auf das vierte Jahr in Folge mit steigenden Ausbildungszahlen zu. Das sagte Handwerkspräsident Dittrich der Deutschen Presseagentur. Aus der Nachrichtenredaktion Peter Kramer.
3: Im ersten Halbjahr seien schon knapp 68.000 Ausbildungsverträge geschlossen worden. Das sei ein Plus von rund 5% im Vergleich zum Vorjahreszeitraum. Als Gründe nannte Dittrich sichere und gute Jobs mit guten Verdienst- und Karrieremöglichkeiten. Er sprach von einem Lichtblick in einer insgesamt schwierigen wirtschaftlichen Lage. Man profitiere von der schwächelnden Industrie. Nach Angaben der IG Metall schlossen Unternehmen dort im vergangenen Jahr 9% weniger Ausbildungsverträge ab als im Vorjahr.
1: Die Fußball-WM wirft wohl deutlich mehr Gewinn ab als ursprünglich geplant. Wie die englische Zeitung The Guardian berichtet, geht der Weltverband FIFA nun von Rekordeinnahmen von rund 13 Milliarden Euro aus. Eigentlich hatte die FIFA mit rund 9,6 Milliarden Euro gerechnet. Das Plus soll demnach vor allem mit Premium-Paketangeboten und mit Ticketverkäufen über den Zweitmarkt zustande kommen. Auf dem Zweitmarkt reguliert die FIFA die Preise nicht. Sie kassiert aber pro Ticket eine Gebühr von 15% vom Verkäufer und vom Käufer. Die Zeit 13.03 Uhr.
4: Schau mal auf die Straßen mit dem SWR1 Baden-Württemberg Verkehrsservice auf der A5 Karlsruhe Richtung Frankfurt. Zwischen der Raststätte Bruchsal und Waldorf-Wiesloch 7 Kilometer Stau. Verzögerung hier etwa eine halbe Stunde. Auf der A5 von Karlsruhe Richtung Süden, Richtung Basel, zwischen Rust und Riegel an der Baustelle haben wir 6 Kilometer Stau. Hier dauert es ebenfalls etwa 30 Minuten länger. Auf der A6 Mannheim Richtung Heilbronn zwischen dem Dreikockenheim und dem Kreuz Waldorf. Stockender Verkehr auf 6 Kilometern Länge. Viertelstunde dauert sie etwa länger. A8 Karlsruhe Richtung Stuttgart zwischen Pforzheim West und Ost an der Baustelle 6 Kilometer stockend. Verzögerung eine Viertelstunde. In der Gegenrichtung geht es schneller durch zwischen Pforzheim Süd und Nord. 3 Kilometer stockender Verkehr an der Baustelle. A8 Stuttgart Richtung Ulm zwischen Eichelberg und Mühlhausen auf 7 Kilometern Stau. Hier etwa eine halbe Stunde mehr Zeit einplanen. Und dann auf der A81 Singen Richtung Stuttgart zwischen Rottenburg und Herrenberg. Unfall auf der rechten Seite, hier liegen Fahrzeugteile auf der Fahrbahn. 3 Kilometer Stau, Verzögerung eine Viertelstunde. Schauen wir in die Schweiz, auf die A2 Richtung Süden vor dem Gotthardtunnel. 14 Kilometer Stau, 2 Stunden und 20 die Wartezeit aktuell vor dem Gotthardtunnel, bevor es da Richtung Airolo geht. Die Einfahrt Göschenen ist gesperrt. Ihr kommt also auch nicht um den Stau drumherum und vorne wieder drauf. Empfohlene Umleitungsroute über die A13 und den San Bernardino-Tunnel ausweichen. B179 Fernpass Bundesstraße Füssen Richtung Reute. Zwischen Grenztunnel Füssen und Reute Nord in beiden Richtungen Stau im Reiseverkehr, Verzögerung bis zu 40 Minuten. Alle Verkehrsinfos kriegt ihr jederzeit in der SWR1 App zum Nachlesen. Allen unterwegs, gute Fahrt. Schauen wir aufs Wetter für uns in Baden-Württemberg. Kurz noch ein bisschen Regen Richtung Allgäu möglich, zum Beispiel bei Leutkirch. Dann ist aber auch schon Ruhe. Danach gibt es Sonne mit vielen Wolkenfeldern. Am Oberrhein bei Sasbach sind wir bei 25 Grad heute. Die Alb um Königsbronn bleibt so bei 19 Grad. Dazu weht teilweise starker Nordwestwind heute Nacht dann. Klar, locker bewölkt, ziemlich frisch, 12 bis 6 Grad. Morgen dann leicht wechselhaft, aber meistens trocken.
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4: Hier ist Benedikt Walesch. Und gab's Nudeln mit Soße heute Mittag zum Mittagessen oder Soße mit Nudeln? Damit das Feschmo morgen mal dann ein bisschen mehr Abwechslung bringt, da haben wir bei Ebi Braun mal in seiner Küche nachgefragt, beziehungsweise ihn da eingeschlossen in seiner Küche und gesagt, entwickel uns was. Uns gehen die Ideen aus. Und SWR1 Pfennle-Koch Ebi Braun hat natürlich geliefert. Was? Hören wir gleich nach zwei Songs.

0: Mainz, Baden-Württemberg. 12:01 am Sonntagnachmittag. Morgen dann wieder Start in die nächste Arbeits- und Schulwoche. Und was ist immer der Klassiker? Eine schön geschmierte Stulle. Und wer Lust und Zeit hat, der macht sich den Aufstrich dafür selber. Das ist ein Lieblingsthema von SWR1 Pfändlekoch Eberhard Braun.
1: Aufstriche auf frisches Brot faszinieren mich. Und unser Pilzaufstrich ist was ganz Besonderes. Man nennt es auch die vegetarische Leberwurst. Und warum, das erzähle ich gleich. Man braucht frische oder getrocknete Pilze. Ja, die getrockneten muss ich in Wasser einweichen. Und wir brauchen geschmelzte Zwiebeln, also in Butterschmalz langsam gebratene Zwiebelwürfelchen. Und dann bringen wir die gehackten Pilze mit den Zwiebeln zusammen, eine ordentliche Portion Butter und als Gewürz Majoran. Das Ganze wird dann schön verrührt und dann hat man einen wunderbaren Aufstrich. Und wie gesagt, die meisten sagen dann, ah, das ist ja Leberwurst.
0: Was ihr noch mit dem Aufstrich machen könnt, schaut mal bei uns auf sw1.de vorbei. Da findet ihr natürlich auch das Rezept zum Nachmachen.
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20 Minuten nach 1 am Sonntagnachmittag. Hier ist SWR1 Baden-Württemberg. Noch 8 Schultage. Dann sind Sommerferien bei uns in Baden-Württemberg. Endlich. Und wenn es Richtung Ferien geht, dann können wir euch ein bisschen helfen vielleicht bei der Frage, welche Bücher muss ich unbedingt auf eine einsame Insel mitnehmen? Nächste Woche Sonntag. Da stellen wir euch ganz viele Bücher vor. Ab 12 bis 20 Uhr heißt es dann bei uns Baden-Württemberg liest. Und wenn ihr sagt, solange will ich aber bitte nicht warten, bitte sehr, schaut mal auf swr1.de. Da haben wir schon ein paar für euch rausgesucht und auf die Seite gepackt. Meine Kollegin Janet Pollock erzählt euch da zum Beispiel, warum Ewald Ahrens Der große Sommer dringend in euer Reisegepäck muss. Und was Songs angeht, der sollte auf jeden Fall auch mit in den Urlaub. Coldplay, The Hardest Part jetzt in SWR1 Baden-Württemberg.

0: Es gibt so Songs, die höre ich im Stadion zum ersten Mal. Und irgendwann höre ich sie dann bei SWR1 Baden-Württemberg und denke mir, Mensch, den Song kenne ich doch. Ich weiß gar nicht, aus welchem Stadion ich den kenne mit einem anderen Text. Aber ich habe ihn auf jeden Fall schon mal gehört. Irgendwas mit, hey, Jungs aus Cannstatt oder so. Es ist eine Minute vor 13:30. Und damit schauen wir auf die Straßen mit dem SWR1 Baden-Württemberg Verkehrsservice. Auf der A5 geht's los, Karlsruhe Richtung Frankfurt zwischen der Raststätte Bruchsal und dem Waldorf-Wiesloch hier. 7 Kilometer Stau, eine halbe Stunde dauert's länger. Auf der A5 von Karlsruhe Richtung Basel zwischen Rust und Riegel an der Baustelle 6 Kilometer Stau, hier 30 Minuten Verzögerung. Auf der A6 dauert es eine Viertelstunde länger. Wer da von Mannheim Richtung Heilbronn unterwegs ist, zwischen dem Dreikockenheim und dem Kreuz Waldorf, 5 Kilometer stockender Verkehr. A8, Karlsruhe Richtung Stuttgart, zwischen Pforzheim West und Ost an der Baustelle auf 6 Kilometern immer wieder stockender Verkehr. Das dauert etwa eine Viertelstunde länger. A8 von Stuttgart Richtung München, zwischen Eichelberg und Mühlhausen, 7 Kilometer Stau. Eine halbe Stunde müsst ihr hier mehr Zeit einplanen. Dann haben wir die A81, Singen Richtung Stuttgart, zwischen Rottenburg und Herrenberg wird ein Unfall aufgenommen. Auf der rechten Seite 5 Kilometer Rückstau, Verzögerung etwa 20 Minuten. Schau mal in die Schweiz auf die A2 Richtung Süden, zwischen Erstfeld und Göschenen, 14 Kilometer Stau vor dem Gotthardtunnel. Das dauert dadurch also 2 Stunden und 20 länger für euch. Die Einfahrt Göschenen ist gesperrt, empfohlene Umleitungsroute über die A13 und den San Bernardino-Tunnel. B179, Fernpass Bundesstraße Füssen Richtung Reute, zwischen Grenztunnel Füssen und Reute Nord. Stau im Reiseverkehr, Verzögerung etwa 40 Minuten. Alle Verkehrsinfos gibt's jederzeit für euch zum Nachlesen in der SWR1 App. Allen unterwegs, gute Fahrt.
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0: Wir sind bei euch auch auf der A2 in der Schweiz im Stau vor dem Gotthardtunnel. Wenn ihr da steht und wartet, dass endlich das Tal vom Tessin sich vor euch auftut, die ersten Palmen dann, Sonne, Lago. Und wir sind neidisch auf euch. Weil die, die an die Schulferien gebunden sind, bei uns dauert's noch ein bisschen. Aber ganz bald, da stehen wir da vor dem Gotthardtunnel und spielen Ich sehe was, was du nicht siehst im Stau. Hier ist Benedikt Walsch. Hallo zusammen.

0: 7 Minuten nach 13:30 am Sonntagnachmittag. Hier ist SWR1 Baden-Württemberg und wir haben eine aktuelle Verkehrsmeldung von den Straßen. Fahrt bitte vorsichtig auf der A8 Stuttgart Richtung Karlsruhe in Höhe vom Dreieck Leonberg. Da steht nämlich ein Pannenfahrzeug auf der rechten Spur und ist nicht abgesichert. Allen unterwegs, gute Fahrt. Im Juni, da haben wir schon einige Hitzerekorde geknackt in Baden-Württemberg und es ging bestimmt vielen damals so wie mir. Ich wollte mich schön abkühlen. In meinem Fall war das im Breitenauer See im Kreis Heilbronn. Ich bin da rein und dachte, das Wasser ist so warm, ich schwitze beim Schwimmen. Ja, und auch die Flüsse in Baden-Württemberg sind eindeutig zu warm, auch die Dreisam in und bei Freiburg. Jetzt gibt's da Bereiche, die sind extra kühl. Die wurden ziemlich tief ausgebaggert. Kältepools nennen die sich. Da sollen sich die Fische aufhalten, wenn die flacheren Teile vom Fluss einfach zu warm sind. SWR1-Reporter Nico Rhein. Wie funktionieren eigentlich diese Kältepools?
1: Ja, zuerst schaut man nach Stellen im Fluss, wo kaltes Grundwasser von unten in das Flussbett drückt. An diesen Stellen werden zwei Baumstämme in V-Form reingelegt. Das macht die Strömung schneller und bringt mehr Sauerstoff ins Wasser. Direkt hinter den Baumstämmen wird dann ein Becken ausgebaggert, bis zu 2 Meter tief. Dadurch mischt sich das Grundwasser, das etwa 11 oder 12 Grad hat, mit dem Oberflächenwasser, das in der Dreisam aktuell teilweise über 30 Grad hat. Und so entsteht dann insgesamt eine Temperatur, die für die Fische angenehm ist.
0: Wenn ich mich jetzt richtig schön abkühlen will, dann würde ich natürlich auch gerne mal in so einen Kältepool rein. Warum, sagst du, ist das überhaupt keine gute Idee?
1: Ja, eigentlich ist es ja nur verständlich, dass sich die Menschen da abkühlen wollen, wo das Wasser auch kalt ist. Aber Ingo Kramer vom Landesfischereiverband Baden-Württemberg, der sagt, das hat fatale Folgen für die Fische.
2: Die Fische, die ich aus einem solchen Pool herausscheuche, weil sie Angst haben, weil sie fliehen müssen vor dem zu starken Besucherdruck, die schicke ich in den sicheren Tod.
1: Wegen der vielen Badenden in der Dreisam will die Stadt Freiburg jetzt mit Infoschildern gegensteuern und die Menschen sensibilisieren. Möglicherweise sind aber auch Badeverbote an den Kältepools eine Option.
0: Okay, das klingt ja ziemlich ernst und müsste aber ja eigentlich heißen, wenn da die ganzen Fische drin sind, dass diese Idee, diese Kältepools, dass das ja sehr gut funktioniert.
1: Definitiv, das bestätigt auch Ingo Kramer vom Landesfischereiverband.
2: Wir hätten nie gedacht, dass das so ein durchschlagender, großer Erfolg ist für die Fische, für die Biodiversität in der Dreisam. Wir haben tatsächlich in diesen Kaltwassergebieten eine deutliche Zunahme der Fischarten.
1: Vor allem die Bachforelle hätte ohne die Kaltwasserpools wahrscheinlich gar keine Chance mehr, in der Dreisam zu überleben. Die Pools erfüllen also ihren Zweck super gut, kann man sagen, wenn sich die Menschen raushalten.
0: Okay, in und um Freiburg gibt es an der Dreisam inzwischen ja an 3 Stellen solche Kältepools. Es sollen noch weitere dazukommen. Wie ist es denn jetzt bei anderen Gewässern im Land?
1: Flächendeckend wird es die Kältepools wohl erstmal nicht geben, denn Planung, Genehmigung und Pool ausbaggern, das alles ist ein Riesenaufwand und kostet außerdem sehr viel Geld. Aber die Dreisam, die ist schon ein Vorbild für andere Flüsse. Vereinzelt gibt es die Kältepools auch schon anderswo, an der Elz oder am Hochrhein zum Beispiel. Und auch außerhalb von Baden-Württemberg ist das Interesse groß, weil die Leute einfach sehen, die Pools, die sind effektiv.
0: Vielen Dank, SWR1-Reporter Nico Rhein aus Freiburg. Mehr Infos, wenn ihr noch mal schauen wollt zu den Kältepools, findet ihr auf swr1.de.

So, schönes Springseil rausgeholt und noch ein bisschen trainiert gerade zu Eye of the Tiger von Survivor. Ja, wir sind hier da für euch fürs Sportprogramm am Sonntagnachmittag. 13.48 Uhr ist es, 12 Minuten vor zwei. Vielleicht geht's ja für euch gleich auch mit der S-Bahn ein bisschen nach Stuttgart, statt Sport zu machen. Eine Runde zum Teehaus hoch oder in der Stadt ein bisschen bummeln, dann ein Käffchen und ab wieder nach Hause aufs Sofa. Heute geht's noch super mit der S-Bahn. Genießt es, weil ab heute Nacht fahren die S-Bahnen in Stuttgart nicht mehr wie gewohnt. Stammstreckensperrung ist angesagt. Heißt, ab 1.30 Uhr heute Nacht bis zum Ende der Sommerferien bei uns in Baden-Württemberg fährt keine S-Bahn an den Haltestellen Hauptbahnhof Tief, Stadtmitte, Feuersee, Schwabstraße, Universität und Österfeld. Ja, heißt auch für morgen, plant einen Umweg oder die längere Fahrt zur Arbeit schon mal mit ein und schaut auf der Seite der Bahn mal nach, wie ihr am besten fahren könnt. Hier ist SWR1 Baden-Württemberg mit den Backstreet Boys.

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1: Um 14 Uhr mit Simone Stephan. Guten Tag. In der Union läuft die Suche nach einem Spahn-Nachfolger. Bei Madrid zerstört ein Feuer tausende Hektar Wald. Das Wetter einige Schauer, sonst Sonne und Wolken bei 19 bis 25 Grad. Nach dem Rücktritt von Unionsfraktionschef Spahn läuft die Suche nach einem Nachfolger. Spahn hatte das Amt gestern abgegeben und damit auf massive Kritik auch aus den Reihen der CDU reagiert. Spahn und sein Mann haben mit Hilfe einer Leihmutter in den USA ein Kind bekommen. In Deutschland ist das verboten. Aus Berlin berichtet Uwe Berndt.
2: Spekuliert wird zurzeit über mehrere Namen, allen voran Kanzleramtschef Thorsten Frey. Außerdem im Gespräch sind zum Beispiel Innenminister Alexander Dobrindt, Gesundheitsministerin Nina Wagen und CDU-Generalsekretär Carsten Linnemann. Friedrich Merz und Markus Söder haben allerdings als Parteichefs von CDU und CSU nur die Aufgabe, einen Kandidaten zu benennen. Sie können diese Personalie nicht entscheiden. Denn gewählt wird der neue Vorsitzende von den Abgeordneten der Unionsfraktion. Die nächste reguläre Sitzung ist erst am 8. September. Bis dahin übernimmt CSU-Landesgruppenchef Alexander Hoffmann die Leitung kommissarisch.
1: Die gesetzlichen Krankenkassen gehen davon aus, dass die Beiträge in den nächsten 2 Jahren nicht weiter steigen werden. Der Chef des Kassenspitzenverbands Blatt sagte, das beschlossene Sparpaket der Bundesregierung sei eine stabile Grundlage. Vorausgesetzt, die Pläne würden konsequent umgesetzt. Auf Patienten kommen allerdings unter anderem höhere Zuzahlungen für Medikamente und Einschränkungen bei der kostenlosen Mitversicherung zu. In Spanien hat ein Waldbrand nördlich der Hauptstadt Madrid rund 13.000 Hektar Fläche zerstört. Das ist eine Fläche so groß wie die Stadt Ulm. Mehr als 700 Menschen seien in Sicherheit gebracht worden, teilten die Behörden mit. Mehrere hundert Feuerwehrleute seien im Einsatz. Ob es Verletzte gibt, ist nicht bekannt. Seit Wochen kommt es in Spanien wegen der Hitze immer wieder zu Waldbränden. Im US-Bundesstaat New Jersey laufen die letzten Vorbereitungen für das Finale der Fußball-Weltmeisterschaft. Hier treffen heute Abend Spanien und Argentinien aufeinander. Neben Sport steht zum Abschluss der WM viel Unterhaltung auf dem Programm, berichtet ARD-Sportreporter Felix Gerhardt.
3: Die Halbzeitpause wird für die Show nach dem Vorbild des Super Bowls extra von 15 auf etwa 25 Minuten verlängert. Es sollen Stars wie Madonna, Shakira und Justin Bieber auftreten. Schon vor dem Spiel wird es eine rund 90-minütige Abschlussgala geben. Hier stehen unter anderem Robbie Williams und Jennifer Hudson auf dem Programm. Sportlich könnte das Finale kaum besser besetzt sein. Spanien hat in seinen bislang 7 Spielen insgesamt nur ein Gegentor kassiert. Argentinien im Turnier vor allem mit Geduld überzeugt. Alle Spiele in der K.O.-Runde gewannen die Argentinier erst durch späte Tore. 2-mal mussten sie sogar in die Verlängerung.
1: Die Zeit, es wird gleich 14.03 Uhr.
4: Und damit schauen wir auf die Straßen mit dem SWR1 Baden-Württemberg Verkehrsservice auf der A6 Heilbronn Richtung Mannheim. Im Dreieck Hockenheim, da in der Überleitung zur A61 Richtung Speyer hat es einen Unfall gegeben. Die Unfallstelle ist noch nicht abgesichert. Aufpassen, auch auf der A81 Singen Richtung Stuttgart zwischen Böblingen-Hulb und Böblingen-Sindelfingen liegen Metallteile auf allen Spuren. Wir kommen zu den Staus. Auf der A5 dauert es länger, Karlsruhe Richtung Frankfurt, zwischen Kronau und Waldhof-Wiesloch an der Baustelle 9 Kilometer Stau, eine halbe Stunde dauert es länger. Die Überleitungen auf die A6 sind gesperrt. A8 Karlsruhe Richtung Stuttgart, zwischen Pforzheim West und Ost an der Baustelle 6 Kilometer, immer wieder stockender Verkehr, es dauert eine Viertelstunde länger. Dann die A8 von Stuttgart Richtung Ulm zwischen Eichelberg und Mühlhausen. Bisschen besser geworden hier, noch 4 Kilometer Stau, aktuell Verzögerung etwa 20 Minuten. Die B296 ist in Calw zwischen der Hengstädter Steige- und Eduard-Konz-Straße wegen eines Unfalls in beiden Richtungen momentan gesperrt. Wir schauen in die Schweiz auf die A2 Richtung Süden vor dem Gotthardtunnel. Nach wie vor 14 Kilometer Stau, Wartezeit hier, bis ihr durch den Gotthardtunnel durchkommt, 2 Stunden 20. Die Einfahrt Göschnen ist gesperrt. Wegen des langen Staus die empfohlene Umleitungsroute über die A13 und den San Bernardino-Tunnel. Österreich, B179, Fernpass Bundesstraße, Füssen Richtung Reute. Zwischen dem Grenztunnel Füssen und Reute Nord. Stau im Reiseverkehr, Verzögerung etwa 25 Minuten. Alle Verkehrsinfos könnt ihr jederzeit nachlesen in der S1-App. Allen unterwegs. Gute Fahrt. Und wir gucken aufs Wetter. Auf den Straßen waren wir gerade. Richtung Iller, etwa bei Kirchberg. Da kann es heute noch mal kurz regnen. Das zieht aber bald ab. Wir haben sonst Sonne, dickere Wolken im Wechsel. Zwischen der Heidenheimer Alb oder so bei Nattheim 19 Grad, am Oberrhein bei Wiel 25 Grad, dazu ordentlich Nordwestwind. In der Nacht teils klar, teils wolkig, 12 bis 6 Grad, endlich mal mit einer dicken Decke wieder schlafen und den Mücken ist es vielleicht auch einfach zu kalt, um rumzufliegen. Morgen dann Sonne und Wolken und meistens trocken.
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4: Hier ist Benedikt Walisch. Es gibt ja so Smalltalk, der ist quasi ein Hin und Her aus. Das kann für einen langen Grillabend ein bisschen zu wenig Information sein. Wir haben da gleich ein paar Ideen, wie man richtig viel voneinander erfährt auf einem Grillabend. Und das sogar ganz ohne Smalltalk. Nach Voyage Voyage. Und den Anfang macht Nick Kamen.

0: Überall bei uns im Land gibt's gerade ein Straßenfest nach dem anderen. Private Grillfeiern, Vereine machen ihre Sommerfeste. Hier ist SWR1. Baden-Württemberg, 13 Minuten nach 2 am Sonntagnachmittag. Also ist es absolute Hochsaison für Smalltalk. Das Wetter, na, wie läuft's so mit den Kindern? Bei den Kindern, ja, Pubertät, anstrengend, ne? Ja. Wer wird eigentlich heute Abend Weltmeister? Was tippst du? Frankreich, Spanien, Italien? Ach so, die sind nicht dabei. Ach, Frankreich ist auch schon raus. Ah ja, okay. Smalltalk kann auch echt anstrengend sein, aber und was tun, wenn wir jetzt mal nicht smalltalken wollen? Lindus aus der SWR1-Redaktion, du hast Alternativen zum Smalltalk, denn unterhalten an sich ist ja eigentlich schon eigentlich ganz schön, ne?
1: Unterhalten, ja, aber ich finde, so ein bisschen mehr Spaß könnte ja dabei sein oder wenigstens interessantere Themen. Also ich habe bei Gartenfesten zum Beispiel einfach schon mal so einen kleinen Lautsprecher auf den Tisch gestellt und dann konnte sich jeder der Reihe nach einen Lieblingssong wünschen. Dann haben wir uns darüber einfach unterhalten. Also warum ist jetzt gerade dieser Song so wichtig für jemanden? Teils hing da tolle Erinnerungen dran. Das war einfach ein schönes Miteinander so.
0: Okay, und was geht ohne Musik? Ich habe ja nicht vielleicht immer und überall meine Bluetooth-Box dabei.
1: Dann zücke ich gerne so ein Gesprächskartenspiel aus dem Handtäschle. Gibt's inzwischen einige mit ganz unterschiedlichen Themenschwerpunkten. Das Prinzip ist aber immer das gleiche. Also du ziehst eine Karte und darauf ist eine Frage, die irgendwie überraschend ist oder lustig oder über ein Tabuthema. Also Sachen, die man eigentlich nicht einfach so fragen würde aus dem Nichts, aber mit der Karte darf man dann quasi.
0: Okay, und mach mal ein Beispiel, was wären das dann so für Fragen?
1: Ah, zum Beispiel sowas wie, was ist dein Lieblingsschimpfwort, was war deine schönste Reise oder lieber an einen Zeitpunkt in die Vergangenheit reisen oder in die Zukunft, wenn du für immer dort bleiben müsstest. Das geht, merkst du, von so lustigen Quatschfragen bis zu Deep Talk. Und ich finde, solche Gesprächskartenspiele sind auch ein schönes Gastgeschenk. Das kann man dann gleich bei der Feier ausprobieren.
0: Und wenn Menschen jetzt nicht so gerne mit sich selbst reden, das gibt's ja auch.
1: Dann hilft, glaube ich, nur noch Spielen. Also das geht ja auch fast ohne Worte. Buhl, Wikinger, Schachdosen werfen, das geht als Erwachsene auch. Einfach mitbringen zur Feier, da finden sich meiner Erfahrung nach immer Leute, die lieber mitmachen, als nur rumsitzen.
0: Gespräche übers Wetter oder das Essen finden manche ganz nett. Lindus aus dem SWR1-Team, für die ist es eher eine Qual. Aber dann braucht es eben Alternativen. 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

0: Sonntagnachmittag, 22 Minuten nach zwei.
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0: Großartige Musik für den Sonntagnachmittag, die Scorpions, Still Loving You in SWR1 Baden-Württemberg. Eine Minute vor 2:30 ist es. Und damit schauen wir auf die Straßen in Baden-Württemberg. Auf der A5 Basel Richtung Karlsruhe zwischen Efringenkirchen und dem Dreieck Neuenburg an der Baustelle 3 Kilometer Stau. A5 Basel Richtung Karlsruhe zwischen Riegel und Herbolzheim an der Baustelle 6 Kilometer Stau. Das Ganze dauert etwa 30 Minuten länger für euch. Auf der A5 Karlsruhe Richtung Frankfurt zwischen Kronau und Waldorf-Wiesloch Baustelle 5 Kilometer Stau. Verzögerung hier bis zu einer Viertelstunde. Die Überleitungen auf die A6 sind gesperrt. A5 Karlsruhe Richtung Basel zwischen Rust und Theningen an der Baustelle 10 Kilometer. Immer wieder stockender Verkehr. Da müsst ihr etwa eine Viertelstunde mehr Zeit einplanen. A7 Füssen Richtung Ulm zwischen Dettingen und Altenstadt. Unfall, die linke Spur ist blockiert. 4 Kilometer Stau, hier eine Viertelstunde plus auch. Auf der A8 Karlsruhe Richtung Stuttgart zwischen Pforzheim West und Ost an der Baustelle 7 Kilometer, immer wieder stockender Verkehr, Verzögerung etwa eine Viertelstunde. A8 Stuttgart Richtung München zwischen Eichelberg und Mühlhausen, 5 Kilometer Stau, Verzögerung hier etwa 20 Minuten. Auf der B14 Herrenberg Richtung Stuttgart ist der Heslacher Tunnel wegen einer Demo gesperrt. In die Schweiz auf die A2 Richtung Süden vor dem Gotthardtunnel 14 Kilometer Stau, Verzögerung bis zu 2 Stunden und 20. Die Einfahrt Göschenen ist gesperrt, empfohlene Umleitungsstrecke über die A13 in San Bernardino-Tunnel. Österreich B179 Fernpass Bundesstraße Füssen-Reute zwischen dem Grenztunnel Füssen und Reute Nord in beiden Richtungen Stau, 20 Minuten dauert es länger. Alles in Ruhe zum Nachlesen, geht jederzeit in der SWR1 App, allen unterwegs gute Fahrt.
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0: Auch heute fahren Sie wieder bei der Tour de France. Die 15. Etappe steht an. Thomas Bareis.
2: Es darf geklettert werden. 4000 Höhenmeter. Unser SWR1-Reporter ist Holger Gerska.
3: Vielleicht gibt es heute eine Chance gegen den etwas müden Tadej Pogacar. Der wurde um 5 Uhr morgens für eine unangekündigte Dopingkontrolle geweckt. Konnte nach eigenen Angaben, muss man sagen, danach nicht mehr einschlafen. Hat Eminem-Songs gehört und sich schon einen Kaffee gemacht und konnte natürlich sich auch entsprechend konzentrieren auf die heutige Etappe, aber optimal ist das nicht. Nur sein Gegenspieler Jonas Vingegaard, der wurde wohl schon um 2 Uhr nachts geweckt für eine solche Kontrolle. Also die beiden, das gehört dem Radsport dazu, sind natürlich auch nachts gefragt. Florian Lipowitz, soweit wir wissen, konnte durchschlafen, hat heute auch eine Chance, weil der Schuss am Stieg ihm vielleicht ein bisschen mehr entgegenkommt als der gestrige in den Vogesen. Da sind wir aber noch ein bisschen davon entfernt. Noch haben sich keine Ausreißer entscheidend absetzen können. 130 Kilometer vor dem Ziel.
2: Ja, danke schön, Holger. Guter Schlaf ist natürlich wichtig. Wir schauen auf die Fußball-Weltmeisterschaft gestern Abend. 6-4-Sieg der Engländer gegen Frankreich im kleinen Finale. Ein wirklich nie dagewesenes Torfeuerwerk haben die beiden Teams da abgebrannt. Naja, ob es heute Abend zwischen Spanien und Argentinien im großen Finale ebenfalls zu so einem Spektakel kommen wird. Jo, außer dem Fußballgott wird das wohl keiner wissen. Auch Hendrik Lückhoff, der kennt auch nur die Fakten.
4: Heute steht mit dem Finale das 104. und damit letzte Spiel der größten WM der bisherigen Geschichte an. Um 21 Uhr deutscher Zeit treffen in New York Spanien und Argentinien aufeinander. Eine Gewitterwarnung sorgte dafür, dass das spanische Team sein Abschlusstraining absagen musste. Die Spanier wollen ihren zweiten WM-Titel holen. Argentinien kann seinen Titel verteidigen. Es wäre der 4. WM-Sieg, damit würden die Südamerikaner mit Deutschland gleichziehen. Zum Endspiel wird viel Prominenz im Stadion erwartet. Darunter US-Präsident Trump, der auch den WM-Pokal überreichen soll.
2: Ja, und was steht sonst noch an? Die Formel 1 macht Halt im belgischen Spa. Der Gesamtführende in der WM, Kimi Antonelli, bleibt weiterhin natürlich der Gejagte, aber auch Lewis Hamilton im Ferrari und auch der WM-Zweite George Russell im Mercedes dürfen sich Chancen ausrechnen. Start beim großen Preis von Belgien ist nachher um 15 Uhr.
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0: Hier ist Benedikt Walisch, 14:33 Uhr. Hallo zusammen.

0: 14.41 Uhr, hier ist SWR1 Baden-Württemberg. Die Sendung mit der Maus, ja, schön für die Kids am Sonntagmorgen und schön für uns, wenn wir noch ein bisschen ausschlafen wollen. Die Kids kriegen bestes Bildungsfernsehen, aber wo kriegen wir unsere Bildung her? Wo beantwortet man uns bitte schön unsere Fragen des Lebens? Na hier, jetzt zum Beispiel.
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0: Auch in der Donau schwimmen Fische, genauso wie im Rhein und im Neckar, keine Frage, Rems, Dreisam, Schussen. Aber die Fische leiden unter den ansteigenden Temperaturen in den Gewässern. Durch Beschatten der Ufer und Vermischung mit kühlem Grundwasser wird versucht, dagegen anzugehen. Bleibt jetzt noch die Frage, ob Fische überhaupt trinken? Ja, sagt Gabor Pahl aus der SWR-Wissenschaftsredaktion. Aber Fisch ist nicht gleich Fisch. Es kommt eben darauf an, ob sie im Süßwasser leben oder im Salzwasser.
2: Der Salzwasserfisch ist von Wasser umgeben, das salziger ist als er selber, als seine eigene Körperflüssigkeit. Und da passiert jetzt erstmal das Gleiche wie bei einer aufgeschnittenen Tomate. Wenn man sie salzt, sie verliert Wasser. Beim Meerwasserfisch bedeutet das, das Wasser drängt vom Gewebe des Fischs ins Meer. Das ist ein komplizierter Prozess, aber wenn man an die gesalzene Tomate denkt, dann ist es das gleiche Prinzip. Das Wasser drängt zum Salz. Der Fisch würde also im Meer ständig Wasser verlieren. Mit anderen Worten, würde er kein Wasser noch wieder zu sich nehmen, würde er, klingt seltsam, aber mitten im Meer verdursten, austrocknen. Deshalb muss er zum einen trinken, um das ganze Wasser auszugleichen, macht er auch. Aber das alleine reicht ja nicht. Er braucht ja auch noch Wasser, um seinen normalen Stoffwechsel aufrechtzuerhalten in den Zellen. Und deshalb nimmt er zusätzlich Wasser über die Kiemen auf, denn seine Kiemen bestehen ja auch aus so einer Membran, aus einer dünnen Haut, die nur Wasser durchlässt, aber keine Salze. Das heißt, über seine Kiemen atmet er nicht nur, nimmt nicht nur Sauerstoff aus dem Wasser raus, sondern lässt auch Wasser durch. Das heißt, die Kiemen funktionieren wie eine kleine Meerwasserentsalzungsanlage. Und was über die Kiemen dann im Fisch ankommt, das ist dann nur noch Süßwasser. Und so funktioniert der Salzwasserfisch. Also es gibt ein paar Ausnahmen, aber das ist so das grobe Prinzip. Ja, beim Süßwasserfisch, um das noch zu ergänzen, ist es genau umgekehrt. Also nehmen wir die Forelle im Fluss. Da ist die Salzkonzentration im Fisch größer als die in der Umgebung. Das heißt, wir denken wieder an vorhin, das Wasser drängt immer dahin, wo es salziger ist. Das heißt, das Wasser drängt über die Haut in den Fisch hinein. Das heißt, der Süßwasserfisch muss gar nichts mehr trinken, tut er auch nicht, sondern er ist die ganze Zeit damit beschäftigt, dass viele Wasser, das von allen Seiten in ihn hineindrängt, auszuscheiden. Man kann es auch simpel sagen, der Salzwasserfisch ist ein großer Trinker, der Süßwasserfisch ist ein großer Pinkler.
0: Gabor Pahl aus der SWR-Wissenschaftsredaktion. Und falls ihr euch fragt, ob dieser Merkspruch prüfungsrelevant ist, es könnte sein, ich sag's nur, es könnte sein, ist der Salzwasserfisch ein Pinkler oder ist er ein Trinker? Na, wisst ihr es noch? Ich bin gespannt.
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gewesen sein, dummes Elfmeterschießen dann. Nee. 10 Tore gab es in der regulären Spielzeit zwischen England und Frankreich im Spiel um Platz 3. England hat mit 6:4 also gewonnen. Heute dann die Entscheidung, ob wir das WM-Finale schauen, ist nicht ganz so schwer, geht ja nicht wie gestern erst um 23 Uhr los das Spiel, sondern das Finale heute geht ja schon um 9 Uhr los, um 21 Uhr. Da dürfte es auch mit Elfmeterschießen noch im Rahmen sein, was das Schlafpensum dann angeht, vor dem Start in die neue Woche. Alle Tore hört ihr bei uns im Musikclub Soul. 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Schon mal zum Warmsingen für heute Abend, wenn ihr dann die Nationalhymnen mitsingen wollt. Oder sonstige Schalalas.

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1: Um 15 Uhr mit Simone Stephan. Guten Tag. Bundeskanzler Merz schließt eine Kabinettsumbildung nicht aus. Große Unternehmen dürfen ab heute unverkaufte Mode nicht mehr wegwerfen. Das Wetter: einige Schauer, sonst Sonne und Wolken bei 19 bis 25 Grad. Nach dem Rücktritt von Unionsfraktionschef Spahn hat Bundeskanzler Merz einen Personalumbau in der Bundesregierung nicht ausgeschlossen. Es könne eine Gelegenheit sein, noch einmal über die Aufstellung der Bundesregierung nachzudenken, sagte Merz im ZDF-Sommerinterview. In Berlin wird unter anderem über den bisherigen Kanzleramtschef Frei als Nachfolger von Spahn als Fraktionschef spekuliert. Das würde wiederum eine Neubesetzung in der Bundesregierung nötig machen. Firmen in der EU dürfen ab heute unverkaufte Kleidung oder Schuhe nicht mehr ohne weiteres wegwerfen. Die Unternehmen müssen die Ware stattdessen noch einmal anbieten oder spenden. Mit der neuen Vorschrift will die EU unter anderem die Umwelt schützen. Details aus Brüssel von Sarah Lopez.
2: Die neuen Regeln gelten erstmal für große Unternehmen, die mindestens 250 Mitarbeiter oder einen Jahresumsatz von mehr als 50 Millionen Euro haben. 2030 sollen dann mittlere Unternehmen folgen, kleinere sind davon ausgenommen. Nach Angaben der EU-Kommission werden in Europa jedes Jahr 4-9% der Kleidungsstücke vernichtet, bevor sie überhaupt getragen wurden. Dieser Müll sorgt demnach für Millionen Tonnen an CO2.
1: Die Ukraine hat nach eigenen Angaben mehrere Öldepots und ein Treibstofflager in Südrussland attackiert. Außerdem sollen 3 russische Tanker im Schwarzen Meer getroffen worden sein. In der Nacht hatte Russland die ukrainische Hauptstadt Kiew angegriffen. Es war einer der schwersten Angriffe mit ballistischen Raketen seit Kriegsbeginn. Aus Kiew berichtet Stefan Lag.
3: Rund eine Stunde lang waren in der Nacht in der Millionenmetropole immer wieder heftige Explosionen zu hören, teilweise im Minutentakt. Mindestens ein Mensch wurde getötet, 16 weitere wurden verletzt. Wie die Behörden mitteilten, wurden mehrere Wohnhäuser und Autos zerstört. Kiews Bürgermeister Klitschko berichtete zudem von Bränden in verschiedenen Stadtteilen. Die ukrainische Luftwaffe meldete insgesamt 23 Raketeneinschläge und 10 Treffer durch Drohnen. Nach ihren Angaben konnte jedoch ein erheblicher Teil der angreifenden Raketen und Drohnen abgefangen werden.
1: Das UNESCO-Komitee berät ab heute über mehr als 30 Nominierungen für die Welterbeliste. Deutschland hat die Berliner Waldsiedlung Zehlendorf, auch bekannt als Papageiensiedlung, vorgeschlagen. Zur Begründung heißt es, die Siedlung im Bauhausstil sei ein bedeutendes Beispiel für neues Bauen. Das Welterbe-Komitee tagt bis Ende Juli in Südkorea. Beraten wird über die Aufnahme von 33 Kultur- und Naturstätten. Die Zeit 15.03 Uhr.
4: Schauen wir auf die Straßen mit dem SW1 Baden-Württemberg. Verkehrsservice auf der A5 Basel Richtung Karlsruhe zwischen Efringenkirchen und dem Dreieck Neuenburg an der Baustelle 2 Kilometer Stau. A5 von Basel Richtung Karlsruhe zwischen Riegel und Herbolzheim, Baustelle 6 Kilometer Stau. Eine halbe Stunde dauert es länger. Dann haben wir die A5 Karlsruhe Richtung Frankfurt zwischen Kronau und Waldorf-Wiesloch, Baustelle 5 Kilometer Stau. Viertelstunde dauert es länger. Die Überleitungen auf die A6 sind nach wie vor gesperrt. Auf der A7 dauert es etwa eine halbe Stunde länger. Füssen Richtung Ulm. Zwischen Bergheim und Altenstadt hat es einen Unfall gegeben. Rückstau hier 3 Kilometer. A8 Karlsruhe Richtung Stuttgart. Zwischen Pforzheim West und Ost. Baustelle 7 Kilometer. Stockender Verkehr. Viertelstunde. Müsst ihr hier mehr einplanen. Auf der A8 von Stuttgart Richtung München. Zwischen Eichelberg und Mühlhausen. 5 Kilometer Stau. Viertelstunde dauert es länger. Schauen wir noch in die Schweiz auf die A2 vor dem Gotthardtunnel Richtung Süden. 14 Kilometer Stau, Verzögerung hier 2 Stunden und 20. Die Einfahrt Göschenen ist gesperrt. Die empfohlene Umleitungsstrecke geht über die A13 und durch den San Bernardino-Tunnel. Österreich, Fernpass Bundesstraße Füssen Richtung Reute. Zwischen Grenztunnel Füssen und Reute Süd immer wieder Stau, Verzögerung hier 20 Minuten insgesamt. Alle Verkehrsinfos kriegt ihr jederzeit auch in der SWR1-App. Allen unterwegs, gute Fahrt. Und wir schauen aufs Wetter für uns in Baden-Württemberg. Der letzte Regen sollte sich jetzt auch aus dem Allgäu verzogen haben. Richtung Osten, Richtung Alpen. Und überall bei uns hat die Sonne übernommen. Ja, oder auch viele Wolken. Am wärmsten heute mit bis zu 25 Grad ist es am Oberrhein bei Balingen mit H zum Beispiel. Die Nacht bringt lockere Wolken und es wird richtig frisch bei 12 bis 6 Grad. Morgen Sonne und Wolken und nur ganz selten mal ein bisschen Regen.
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4: Hier ist Benedikt Walesch. Ob beim Sport machen oder auf dem Sofa, egal wo wir dabei sind, schön, dass ihr uns dabei habt. Hallo zusammen.

0: die Eurythmics in SW1 Baden-Württemberg. 15.12 Uhr ist es. Sonntagnachmittag. Auch wenn es gestern Abend und in der Nacht örtlich heftig geregnet hat bei uns. Wir hatten bei uns in Baden-Württemberg auch 2 Monate keinen richtigen Regen. Dafür umso mehr Hitze und das macht was mit den Wäldern zum Beispiel. Besonders mit dem Hartwald zwischen Iffezheim und Mannheim in der Rheinebene. SW1-Reporter Boris Bauer, du warst mit Försterinnen und Förstern unterwegs im Hartwald im Landkreis Rastatt. Warum werden im Hartwald Wetter- und Klimaveränderungen eigentlich besonders deutlich?
1: Diese Hartwälder, die stehen im Grund auf so einer Art riesigem Sandkasten in der Rheinebene von Mannheim-Sandhofen über Sandhausen bis in den Süden nach Iffezheim und Hügelsheim. Also man hört schon in den Namen, wie es da aussieht, sandig. Und Sand speichert Wärme, aber kein Wasser. Das ist toll für Spargel und Erdbeeren, aber schwierig für den Wald. Die Bäume, die da wachsen, zum Beispiel Kiefern und Eichen, die waren das bisher über Jahrhunderte gewohnt, aber früher hat es zwischendrin auch mal im Sommer geregnet. Heute Klimawandel, monatelange Trockenphasen, das verändert den Wald. Wenn wir nach oben gucken, Kiefern, Buchen, Birken, Douglasien, die trocken werden, von oben her werden die kahl. Ich habe auf Waldwegen Äste liegen gesehen, dick wie Oberschenkel. Die sind jetzt kürzlich bei der Hitze runtergekracht und zersplittert. Das ist auch gefährlich für uns Waldbesucher. Und die Forstbehörden haben inzwischen Warnschilder aufgestellt. Achtung, Hitzebruch.
0: Echt Hitzebruch? Ich meine, heißt das, wir können jetzt nicht mehr in den Wald gehen, um im Schatten frische Luft zu tanken und uns abzukühlen?
1: Mit gesundem Menschenverstand geht das schon. Bei starkem Wind würde ich das nicht machen. Die Frage ist ja aber auch, wie lange gibt's hier überhaupt noch Wald mit so hohen Bäumen? Der leitende Förster im Landkreis Rastatt, Clemens Erbacher, hat uns gesagt, in 20 bis 30 Jahren ist der in dieser Form weg.
2: Ich glaube, meine Prognose wäre dahingehend, dass es in Richtung eines mediterranen Trockenwaldes geht. Das heißt, das wird nicht mehr so dicht mit hohen Bäumen bestockt sein. Die Bäume werden auch nicht mehr so hoch werden, weil sie das Wasser dann nicht mehr so hoch transportieren müssen entsprechend. Und wir werden einfach ein anderes Waldbild oder einen anderen Waldcharakter hier bekommen.
1: Das heißt, im Hartwald wachsen dann auch andere Arten, die besser klarkommen mit der Hitze und der Trockenheit. Also eher die Hainbuche statt Rotbuche und auch invasive Arten aus dem Süden. Den großen Kampf dagegen haben die Förster inzwischen sowieso aufgegeben. Da geht es dann zum Beispiel um die spätblühende Traubenkirsche und die Kermesbeere. Die haben wir überall gesehen. Das wird also alles eher buschig und nicht mehr Bäume mit so hohen Stämmen.
0: Und wenn ihr dann im Hartwald unterwegs sein solltet und euch wundert, was sind das für ein Geräusch da? Was rattert da so? Und warum stinkt es hier nach Diesel? Ja, im Wald läuft dann zum Beispiel ein Dieselaggregat mit einer Pumpe, um junge aufgeforstete Bäumchen zu wässern. Mehr zur Geschichte vom Hartwald und warum ihm der Klimawandel so zu schaffen macht, findet ihr auf swr1.de. Und jetzt Pink Floyd für euch. Wish you were here.

0: 7 Minuten vor 3:30 ist es.
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0: Stadt. Gleich ist es 3:30. Wir schauen auf die Straßen mit dem SWR1 Baden-Württemberg Verkehrsservice. Auf der A5 Basel Richtung Karlsruhe zwischen Efringenkirchen und dem Dreieck Neuenburg Baustelle 2 Kilometer Stau. A5 Basel Richtung Karlsruhe zwischen Riegel und Herbolzheim an der Baustelle 6 Kilometer Stau. Das dauert etwa eine halbe Stunde länger hier für euch. A5 nochmal Karlsruhe Richtung Frankfurt jetzt zwischen Kronau und Waldorf-Wiesloch Baustelle 4 Kilometer Stau. Viertelstunde hier plus die Überleitungen auf die A6 sind gesperrt. A8 Karlsruhe Richtung Stuttgart zwischen Pforzheim West und Ost Baustelle 5 Kilometer immer wieder stockender Verkehr. Schauen wir noch in die Schweiz auf die A2 Richtung Süden. Vor dem Gotthardtunnel 14 Kilometer Stau, bedeutet eine Wartezeit von 2 Stunden und 20. Die Einfahrt Göschenen ist gesperrt. Die empfohlene Umleitungsstrecke geht über die A13 durch den San Bernardino-Tunnel. Allen unterwegs gute Fahrt und alles nochmal in Ruhe zum Nachlesen. 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
0: Ja, und da denken wir natürlich an die WM heute, ans Finale. Aber sie radeln auch nach wie vor und auch wieder die Tour de France. 15. Etappe heute. Thomas Bareis vom Sport.
2: Jo, und es ist wieder eine schwierige Etappe. 4000 Höhenmeter liegen auf den rund 184 Kilometern zwischen Champagnole und dem Plateau de Solaison. Ja, die Hälfte haben sie schon geschafft. Wir gehen an die Strecke. Unser SW1-Reporter ist nach wie vor Holger Gerska.
3: Dauert noch etwa eine halbe Stunde. Dann beginnt das schwere Finale dieser heutigen Etappe. Da kommt zunächst einer der steilsten Pässe dieser Rundfahrt, wenn nicht sogar der steilste. Und danach eine der beiden schwersten Bergankünfte, die auf dem Programm stehen. Und momentan entscheidet sich wohl das Spiel, ob Tadej Pogacar auch heute wieder Lust hat, die Etappe zu gewinnen. Ob er seine Mannschaft einspannt, um hohes Tempo zu fahren und eine 24-köpfige Ausreißergruppe zu kontrollieren. Der Vorsprung ist bei 2 Minuten 20, also so ein bisschen an der Kippe, ob einer der 24 wirklich nachher die Chance bekommt. Es ist kein deutscher Radprofi in diesem kleinen Ausreißerfeld. Die sind alle im Hauptfeld oder schon zurückgefallen. Florian Lipowitz jedenfalls gemeinsam mit seinem Teamkollegen Remco Evenepoel, dem Olympiasieger aus Belgien, im selben Feld wie Tadej Pogacar.
2: Soweit die Tour de France. Wir kommen zur Fußball-Weltmeisterschaft mit 10 Treffern lieferten England und Frankreich gestern Abend das torreichste Spiel um Platz 3 der WM-Geschichte.
4: Bellingham tanzt sich durch, Bellingham schießt den Ball rein, 6-4, ein kleines Finale im Anstrich eines ganz, ganz großen Fußballspiels.
2: Ja, mit 6-4 hat England am Ende gegen Frankreich gewonnen. Nun richtet sich der Fokus auf das große WM-Finale heute Abend zwischen Spanien und Argentinien. Michael Augustin berichtet.
5: Die beste Abwehr gegen die nach dem Halbfinale beste Offensive. Spanien hat erst ein Gegentor bei dieser WM kassiert, Argentinien schon 19 Mal getroffen. Der Europameister funktioniert als Kollektiv, mit Geduld, Genauigkeit und ganz viel Ballbesitz. Argentinien lebt noch immer von den Messi-Momenten. Angeführt vom besten Spieler der Welt könnten die Südamerikaner als erst drittes Team ihren WM-Titel verteidigen. Zehntausende Fans der Argentinier sind nach New York gekommen, um ihre Selección zu unterstützen. Die Tickets erreichen auf dem offiziellen Zweitmarkt Rekordpreise. Sie beginnen bei mehr als $7.000.
2: Ja, Anpfiff in East Rutherford nahe in New York ist dann um 21 Uhr.
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0: Und hier ist Benedikt Wallisch mit Musik für euren Sonntagnachmittag. Beyoncé haben wir gleich für euch. Und jetzt die Hooters mit All You Zombies. Schön, dass ihr dabei seid. Hallo.

0: 15:42, 18 Minuten vor 16 Uhr. Hier ist der Sonntagnachmittag.
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0: Ein Buch wie ein... Moment, das ist ja der Werbetext vom Verlag, da muss ich schon meine Werbestimme aufsetzen. Ein Buch wie ein italienischer Sommerabend. Warm, voller Leben und Geschichten, die zum Nachdenken und Lachen einladen. Ja, das ist die Verlagswerbung. Zum Buch mit dem Titel Espresso unter Stern und was versprochen wird, das wird auch gehalten. Jetzt meine Stimme gleich kaputt. Sagt SWR1-Leute-Moderatorin Nicole Köster. Sie hat Espresso unter Sternen von Stefan Maywald gelesen und ist echt begeistert von dieser Reise, die nach Triest führt, ganz im Nordosten von Italien. 200.000 Einwohner an der Grenze zu Slowenien.
3: Stefan Maywald nimmt uns dahin mit, wo der Espresso Nero heißt und der Cappuccino Capo, nach Triest. Denn Triest ist und war die Hauptstadt des Kaffeehandels. Triestiner trinken doppelt so viel Kaffee wie die übrigen Italiener und damit auch viel mehr als wir. Und sie trinken ihn gerne im Glas. Stefan Maywald gibt gleich die Empfehlung mit, wer das auch machen möchte. Also dann bestellt man seinen Nero oder Capo einfach in Bä. Das steht für Bicchiere. Der Autor lebt seit mehr als 20 Jahren in Italien. Er hat in eine italienische Familie hineingeheiratet und schreibt darüber zum Beispiel in Laura, Leo, Luca und ich. Espresso unter Sternen ist das Ergebnis eines Experiments. Er hat nämlich seine Wahlheimat Grado, die kleine Insel zwischen Venedig und Triest, verlassen, um einfach mal ein paar Wochen in der Großstadt zu verbringen. Er möchte nämlich wissen, ob er dieses italienische Lebensgefühl, also das Glück, das er zu Hause empfindet, wenn er da beim 86-jährigen Pino in der Bar hockt, bei dem sich quasi das ganze Dorf trifft, ob er das in der italienischen Großstadt genauso empfindet. Und ja, auch da hat er festgestellt, es sind die kleinen Dinge, also die Beobachtungen, die er zum Beispiel im Café San Marco macht. Ein Kaffeehaus mit Buchhandlung, 1914 eröffnet, Holzintarsien, die sich von Säule zu Säule ziehen und Kaffeeblättern nachempfunden sind. So werden die Säulen gewissermaßen zu Kaffeesträuchern. Und eine merkwürdige Begegnung beschreibt er, die er an einer Kreuzung mit einer alten Frau macht. Sie redet auf ihn ein, schaut ihn nicht an und springt plötzlich auf die Straße, winkt mit nackten Armen durch die Luft und ruft was aus ihrem zahnlosen Mund. Eine junge Frau auf der gegenüberliegenden Straßenseite, die lächelt, und erst dann bemerkt Stefan Maywald, dass die Dame tanzt, sich um die eigene Achse dreht, die Arme hebt und senkt. Angekommen im Café San Marco merkt er dann, dass auch die Dame hineinkommt und erfährt, dass die Obdachlose so etwas wie eine lokale Berühmtheit ist und sie jeden Tag hier im Café San Marco ihren Kaffee bekommt. Kaffeehäuser gibt es in Triest viele und es mischen sich kulturell und kulinarisch das Österreichische, Italienische und Slowenische.
4: Es gibt nicht so das typische Pasta-Gericht. Man bekommt es in den meisten Restaurants, aber typischer sind eher die Buffets, wo es tatsächlich auch noch sehr, sehr mitteleuropäisch geprägt ist. Es gibt Gulasch, es gibt das wunderbare Panino col prosciutto e crema, also ein warmes Brot, Kochschinken, und darüber wird Meerrettich gerieben, und das ist toll.
3: Sein Experiment, das hat mir nicht nur Lust auf Leckereien aus Triest gemacht. Übrigens, der Erfinder des Tiramisu wurde als Konditor in Triest ausgebildet. Es ist gleichzeitig eine Zeitreise in die Geschichte und zeigt, ja, dass eine Reise auf der Suche nach dem Glück gar nicht so weit führen muss.
0: Espresso unter Sternen von Stefan Maywald, eine Reise in den Nordosten von Italien. Das Buch hat 256 Seiten und kostet 22 Euro.
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Aktueller Verkehrsservice um 7 Minuten vor 16 Uhr. Vorsichtig fahren auf der A6 Heilbronn Richtung Nürnberg zwischen Schwäbisch Hall und der Kochertalbrücke. Da liegen Metallteile auf der Fahrbahn. Kommt alle gut an euer Ziel. Hier ist Benedikt Walisch, SW1 Baden-Württemberg. Gleich nach den 16 Uhr Nachrichten geht's weiter mit meinem Kollegen Matthias Schiedert. Viel Spaß, bis dann. Ciao.

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1: Um 16 Uhr mit Simone Stephan. Guten Tag. Bundeskanzler Merz übt Kritik am zurückgetretenen Unionsfraktionschef Spahn. Der US-Autobauer Tesla will die Produktion in Deutschland erhöhen. Das Wetter einige Schauer, sonst Sonne und Wolken bei 19 bis 25 Grad. Bundeskanzler Merz hat die Kommunikation des zurückgetretenen Unionsfraktionschefs Spahn rund um die Leihmutterschaft in den vergangenen Tagen kritisiert. Spahn und sein Mann waren mit Hilfe einer Leihmutter in den USA Eltern geworden. Merz war darüber von Spahn Ende vergangener Woche informiert worden. Dazu sagte der Kanzler im ZDF-Sommerinterview:
2: Wir hatten ja alle kaum Gelegenheit, mit ihm darüber zu sprechen. Und er hat ja auch die Partei und die Fraktion erst sehr, sehr spät über das alles informiert. Wenn wir Zeit gehabt hätten, hätten wir das in Ruhe besprechen können, aber die Zeit hatten wir nicht.
1: Merz will nach Absprache mit CSU-Chef Söder bald einen Vorschlag für Spahns Nachfolge machen. Der Kanzler schloss nicht aus, dass es dabei auch zu einer Kabinettsumbildung kommen könnte. Firmen in der EU dürfen ab heute unverkaufte Kleidung oder Schuhe nicht mehr ohne weiteres wegwerfen. Die Unternehmen müssen die Ware stattdessen noch einmal anbieten oder spenden. Mit der neuen Vorschrift will die EU unter anderem die Umwelt schützen. Details aus Brüssel von Sarah Lopez.
3: Die neuen Regeln gelten erstmal für große Unternehmen, die mindestens 250 Mitarbeiter oder einen Jahresumsatz von mehr als 50 Millionen Euro haben. 2030 sollen dann mittlere Unternehmen folgen, kleinere sind davon ausgenommen. Nach Angaben der EU-Kommission werden in Europa jedes Jahr 4-9% der Kleidungsstücke vernichtet, bevor sie überhaupt getragen wurden. Dieser Müll sorgt demnach für Millionen Tonnen an CO2.
1: Der US-Autohersteller Tesla will seine Produktion im deutschen Werk in Grünheide in der Nähe von Berlin ausbauen. Gründe seien die steigende Nachfrage nach Elektroautos und eine Gewinnsteigerung. Das geht aus dem Geschäftsbereich für Tesla Deutschland in Brandenburg hervor. Weitere Märkte sollen erschlossen werden, hieß es weiter. Tesla hatte für dieses Jahr bereits das Ziel ausgegeben, seine Produktion in Grünheide bis auf 7.500 Fahrzeuge pro Woche hochzufahren. Insgesamt sollen 3.500 neue Arbeitsplätze entstehen. In Österreich sind zwei deutsche Kletterer ums Leben gekommen. Ein Urlauber aus Fürth verunglückte auf einem Klettersteig an der Grenze zwischen Vorarlberg und Bayern. Er habe das Gleichgewicht verloren, als er seine Sicherung ausgehängt habe, so die Polizei. Außerdem stürzte in den Ötztaler Alpen ein 63-Jähriger rund 200 Meter ab. Laut der Nachrichtenagentur APA hatte er beim Abstieg kein Seil benutzt. Die Zeit 16.03 Uhr.
4: SWR 1 Baden-Württemberg Verkehrsservice mit der A7 Füssen Richtung Ulm zwischen Illertissen und Vöhringen. Bitte Vorsicht, hier ist ein kaputtes Fahrzeug. Die linke Spur, die ist blockiert. A5 Basel Richtung Karlsruhe zwischen Riegel und Herbolzheim. Hier wird gebaut. 5 Kilometer Stau im Moment. Knappe halbe Stunde dauert's hier länger. A5 Karlsruhe Richtung Frankfurt zwischen Kronau und Waldorf-Wiesloch. Wegen der Baustelle staut sich's hier auf 4 Kilometer, Viertelstunde obendrauf. Die Überleitungen auf die A6, die sind gesperrt. A5 Karlsruhe Richtung Basel zwischen Offenburg und Lahr. Hier wird gerade ein Unfall aufgenommen, deshalb 2 Kilometer Stau. A61 Koblenz Richtung Ludwigshafen zwischen Worms und dem Kreuz Ludwigshafen. Hier 7 Kilometer Stau, kostet euch eine halbe Stunde. Auf der A7 Füssen-Ulm ist der Grenztunnel Füssen in beiden Richtungen gesperrt. Hier hat es einen Unfall gegeben, bitte hier auch an die Rettungsgasse denken. A8 Karlsruhe Richtung Stuttgart zwischen Pforzheim West und Pforzheim Ost wegen der Baustelle hier 4 Kilometer stockend. A8 Stuttgart Richtung München zwischen Eichelberg und Mühlhausen hier 3 Kilometer Stau. A2 Luzern Richtung Gotthard in der Schweiz zwischen Erstfeld und Göschenen aktuell 14 Kilometer Stau. Das dauert 2 Stunden und 20 Minuten länger. Die Einfahrt Göschenen ist gesperrt. Es lohnt sich, die Umleitungsroute zu nehmen und zwar über die A13 durch den San Bernardino-Tunnel zu fahren. 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Dazu auch einiges an Wolken und die ziehen dann in der Nacht zur Seite. Es wird ja richtig kühl in der kommenden Nacht, geht dann runter auf 12 bis 6 Grad. Einstellig. Morgen sieht es dann wieder anders aus. Viel Sonne, paar Wolken, 20 Grad im Schwarzwald und bis 26 Grad im südlichen Oberrhein. Sonne dann auch am Dienstag und Mittwoch.
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4: Schönen Sonntag, ich bin Matthias Schiedert. Einen entspannten Sonntagnachmittag wünsche ich euch noch, vor allem mit entspannten Temperaturen da draußen. So macht jetzt auch ein Sonntagsspaziergang wieder deutlich mehr Spaß. Lassen wir das Wochenende gemeinsam ausklingen. Jetzt mit Cher und den 90ern.

Es war ins Baden-Württemberg Verkehrsservice wichtige Meldung von der B10 Ulm-Stuttgart zwischen Eislingen Ost und Eislingen West. Bitte Vorsicht in beiden Richtungen. Hier sind Kinder auf der Fahrbahn. Ich wiederhole, Vorsicht bitte auf der B10 Ulm-Stuttgart zwischen Eislingen Ost und Eislingen West. In beiden Richtungen. Hier sind Kinder auf der Fahrbahn.

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1: Hoffentlich ist bei euch nichts kaputt gegangen in den letzten Tagen. Als es immer wieder auch mal gehagelt hat, ist ja in einigen Orten gut was runtergekommen. Einige sind auch ordentlich nass geworden durch den Regen. Hagel hätte es jetzt nicht unbedingt gebraucht, aber der Regen, der ist ja schon nötig. Wobei, was hat jetzt dieser Regen gebracht? Dominik Bartuschek aus der SWR1 Umwelt- und Klimaredaktion. Der Regen in den letzten Tagen, bringt der was für die Natur?
2: Es gibt eigentlich nur ganz wenige Bereiche, wo solch punktueller Regen einen spürbaren und auch einen sofortigen Effekt hat. Einer davon ist, alle, die aus dem Fenster auf einen verdorrten und braunen Rasen schauen, die können damit rechnen, dass der bald wieder grün ist. Das liegt daran, dass viele Grassorten sehr schnell auf Feuchtigkeit reagieren. Und im besten Fall sieht der Rasen dann bald wieder so aus, als hätte es gar keine Dürre gegeben. Spürbar ist der Wetterwechsel auch beim Thema Waldbrandgefahr. Da sorgen Regen und die Kühle dafür, dass die erstmal sinkt. Allerdings wird das vermutlich ein Kurzzeiteffekt bleiben, denn schon für Anfang der kommenden Woche sind wieder höhere Gefahrenstufen vorhergesagt.
1: Also niedrige Waldbrandgefahr aktuell. Kann der Wald denn jetzt auch ansonsten aufatmen, wenn es jetzt erstmal so ein bisschen kühler und auch feuchter ist?
2: Nein, leider nicht, denn wir haben es ja nicht mit Regen zu tun im Moment, der flächendeckend und lang anhaltend fällt, sondern mit punktuellen Regenfällen. Und da kommt dann oft in sehr kurzer Zeit sehr viel nass runter. Und das kann der vertrocknete und harte Boden dann meist gar nicht so schnell aufnehmen. Und dann fließt vieles davon eben oberflächlich ab. Und deswegen werden viele Waldbäume weiter unter der Trockenheit leiden. Und das wird sich auch noch lange bemerkbar machen, denn viele solcher Trockenschäden zeigen sich erst zeitversetzt, wenn dann im kommenden Jahr zum Beispiel die Baumkronen nicht mehr so dicht sind oder Schädlinge die Bäume befallen haben. Anders als beim Rasen ist also das Gedächtnis der Waldbäume sehr viel länger, was solche Dürreperioden angeht.
1: Dann lass uns noch auf die Flüsse und Bäche bei uns in Baden-Württemberg schauen. Wie sieht's da aktuell aus? Entspannung?
2: Bei Bächen kann es schon mal sein, dass die innerhalb kurzer Zeit stark anschwellen, wenn es ein Starkregen oder ein Gewitter gibt. Aber diese Wassermengen sind dann meist auch schnell wieder abgeflossen. Also da entsteht dann kein nachhaltiger Effekt. Und das gilt erst recht für einen richtig großen Fluss wie den Rhein. Da zeigen die Prognosen im Moment, dass der Pegel in den kommenden Tagen zwar ganz leicht ansteigen wird durch die Regenfälle, aber schon Ende kommender Woche soll dieser Effekt wieder verpufft sein. Also das aktuelle Nass von oben bringt dem Rhein und anderen Flüssen so gut wie gar nichts. Da müsste schon sehr viel Regen über mehrere Tage hinweg fallen und nicht nur punktuelle Schauer oder Starkregen wie im Moment.
1: Danke dir, Dominik. Also ein bisschen was hat's gebracht, der Regen in den letzten Tagen, aber halt nur ein bisschen.

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1: Schönen Sonntagnachmittag.
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0: 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Sonntagnachmittag, es ist gleich 16:30. Schauen wir auf die Straßen. A5 Basel Richtung Karlsruhe zwischen Efringenkirchen und dem Dreieck Neuenburg. Hier wird er aktuell gebaut, deshalb staut sich's auf 2 Kilometer. A5 Karlsruhe Richtung Frankfurt zwischen Kronau und Waldorf-Wiesloch. Wegen der Baustelle aktuell 4 Kilometer stockender Verkehr. Die Überleitungen auf die A6 sind gesperrt. A5 Karlsruhe Richtung Basel zwischen Offenburg und Lahr. Hier wird ein Unfall aufgenommen. Aktuell 2 Kilometer Stau. A6 Mannheim Richtung Heilbronn zwischen Mannheim-Sandhofen und dem Firnheimer Kreuz hier 5 Kilometer stockend. A7 Füssen-Ulm im Grenztunnel Füssen, hier gibt's einen Unfall. In beiden Richtungen haben wir aktuell 2 Kilometer Stau. A8 Karlsruhe Richtung Stuttgart zwischen Pforzheim-West und Pforzheim-Ost wegen der Baustelle hier 5 Kilometer streckenweise stockender Verkehr. A8 Stuttgart Richtung München zwischen Eichelberg und Mühlhausen, hier sind es aktuell 6 Kilometer stockend. Rüber in die Schweiz, A2 Luzern Richtung Gotthard zwischen Erstfeld und Göschenen, hier stolze 13 Kilometer Stau. Das dauert über 2 Stunden länger, aktuell 2 Stunden und 10 Minuten. Die Einfahrt Göschenen ist gesperrt und die empfohlene Umleitungsroute ist über die A13 durch den San Bernardino-Tunnel. 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
0: Hat für uns Thomas Barreis.
2: Ja, die 15. Etappe der Tour de France mittendrin statt nur dabei. Es ist nicht mehr weit bis zum letzten steilen, allerletzten Anstieg. 40 Kilometer sind noch zu fahren. Mal schauen, ob Tadej Pogacar wieder Lust auf einen Etappensieg hat.
3: Es gibt eine kleine Tradition, dass an Tagen eines Fußball-WM-Finals der Männer deutsche Radprofis am Nachmittag die Tour de France-Etappe gewinnen. Das war 2014 so mit Toni Martin, das war 2018 so mit John Degenkolb. Dann gab es 22 den Ausreißer der Fußball-WM in den November. Und was wird heute? Ja, es ist leider kein Deutscher in der Ausreißergruppe dabei gewesen, die möglicherweise das Rennen macht. Es sind momentan 5 andere vorn als Bester in der Gesamtwertung. Thomas Pidcock, der Brite, der 9. ist. Und im Hauptfeld ist natürlich Florian Lipowitz noch dabei, an der Seite aller anderen, die auf das Podium schielen in Richtung Paris. Natürlich auch Tadej Pogacar, aber der Abstand sind eben 2 Minuten und 40 Sekunden. Und dennoch die entscheidende Passage, die kommt ganz am Ende, der Schlussanstieg, 11 Kilometer lang auf das Plateau des Solesson.
2: Ja, es bleibt also spannend bei dieser 15. Etappe der Tour de France. Wir kommen zur Fußball-Weltmeisterschaft. Ja, mit 10 Treffern lieferten England und Frankreich gestern Abend das torreichste Spiel um Platz 3 der WM-Geschichte. 6:4 hieß es am Ende für die Engländer. Ob das Finale heute Abend zwischen Spanien und Argentinien ebenso spektakulär werden wird, ja, das weiß nur der Fußballgott. Anscheinend soll es ja drumherum ganz interessant werden. Felix Gerhardt berichtet.
4: Neben dem Sport wird es vor allem ganz viel Unterhaltung geben bei diesem Finale. Die Halbzeitpause wird für die Show nach dem Vorbild des Super Bowls extra von 15 auf etwa 25 Minuten verlängert. Es sollen Stars wie Madonna, Shakira und Justin Bieber auftreten. Schon vor dem Spiel wird es eine rund 90-minütige Abschlussgala geben. Hier stehen unter anderem Robbie Williams und Jennifer Hudson auf dem Programm. Die Grammy- und Oscar-Gewinnerin wird die US-Nationalhymne singen. Sportlich könnte das Finale kaum besser besetzt sein. Mit Spanien trifft der Europameister auf den Titelverteidiger Argentinien. Spanien hat in seinen bislang 7 Spielen insgesamt nur ein Gegentor kassiert. Argentinien im Turnier vor allem mit Geduld überzeugt. Alle Spiele in der K.O.-Runde gewannen die Argentinier erst durch späte Tore. 2-mal mussten sie sogar in die Verlängerung.
2: Anpfiff in East Rutherford nahe in New York ist dann um 21 Uhr. Und kurz vor dem WM-Finale könnte es eine entscheidende Bewegung in der Bundestrainerfrage um Jürgen Klopp gegeben haben. Laut einem Bericht der Bild lässt nämlich Red Bull den Wunschkandidaten ohne Bedingungen aus dem bis 2029 datierten Vertrag als Head of Global Soccer zum DFB ziehen. Das sei das Ergebnis seines Gesprächs zwischen dem Chef des österreichischen Getränkeimperiums Oliver Minzlaff und Jürgen Klopp. Schauen wir mal. Fakten sind beim Großen Preis von Belgien in Franconchamps gerade passiert. Den Großen Preis von Belgien hat Kimi Antonelli im Mercedes gewonnen.
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0: Mit Matthias Schiedert. Habt noch einen schönen restlichen Sonntag.

0: SWR1 Baden-Württemberg Verkehrsservice. Wir haben da eine Info bekommen und zwar von SWR1-Hörer Thomas. Der hat uns eine Sprachnachricht geschickt.
1: Bei starkem Verkehr auf der B30 zwischen Biberach und Ulm liegen vor der Abfahrt Ulm-Donautal verlorene Ladung auf beiden Fahrspuren. Dort ist 120 und die meisten fahren viel zu schnell und es kommt zu Bremsmanövern durch diese Teile, die auf der Fahrbahn liegen. Es sind vermutlich Photovoltaikplatten, also extreme Gefahr für einen selber und für nachfolgende Verkehrsteilnehmer.
0: Danke dir, Thomas, für diese Info. SWR1 Baden-Württemberg, Sonntagnachmittag. Und vielleicht liegt ja bei euch auch noch irgendwo daheim sowas rum. Irgendwo auf dem Dachboden, im Keller oder ganz hinten in der Schublade. Ist ein guter Moment heute vielleicht, diese Dinger mal wieder rauszuholen. Und zwar alte Liebesbriefe. SWR1-Reporter Stefan Schlegel hat euch in Freiburg gefragt, habt ihr denn noch alte Liebesbriefe daheim?
2: Haben Sie noch alte Liebesbriefe im Schrank?
3: Nein.
2: Warum nicht?
3: Brauchen wir nicht mehr.
2: Da hat irgendjemand mal sein Herz reingelegt und Sie schmeißen es dann irgendwann weg.
3: Ja.
4: Vielleicht aus der Schulzeit ein oder zwei.
2: Warum heben Sie die auf?
4: An der Vergangenheit festhalten. Und ich habe noch nicht richtig aussortiert. Ich habe so eine Kiste, wo so alte Sachen drin sind.
2: Das heißt, die Liebesbriefe sind bedroht jetzt von Ihrer Aufräumaktion?
4: Ja.
2: Könnten Sie die einfach so wegschmeißen?
4: Ich glaube schon. Man kann sich ja bewusst verabschieden.
2: Wie geht das?
4: Dass man sich entscheidet, jetzt warst du lang genug in der Kiste und jetzt darfst du gehen.
2: Haben Sie nie welche bekommen?
5: Doch, aber ich habe die jetzt vernichtet, weil ich wollte, dass die jemand anders lesen tut, wenn mir mal was passiert, weil das eigentlich auch eine persönliche Sache ist. Und habe die ganz besonderen dann auf mein Handy fotografiert.
2: Welche sind Ihnen besonders nahe gegangen?
5: Erste Liebe.
2: Und warum glauben Sie, dass Sie auf Ihrem Handy sicherer sind als in echt?
5: Auf dem Handy kann ich sie dann jederzeit mit einem Blick vernichten und so liegt es dann irgendwo.
2: Was sagt denn Ihr Partner dazu, zu Ihren alten Liebesbriefen?
5: Der freut sich, dass ich mal so begehrt war als junges Mädchen.
6: Wir sind noch in einer Kiste, aber ich habe sie seit ungefähr 40 Jahren nicht mehr gelesen.
2: Warum nicht?
6: Ich traue mich noch nicht dran.
2: Warum brauchen Sie dafür Mut?
6: Das war in der Studienzeit und das ist natürlich eine Zeit, wo man sehr emotional am Wachsen und am Scheitern und am Fehlermachen ist. Ich glaube, dass dann diese ganzen Themen nochmal so rauskommen, als ob sie gerade gestern gewesen wären.
7: Meine Freundin war auch Künstlerin, also die sind bemalt und sie schaut die hin und wieder an.
2: Wie ist das, sie anzuschauen?
7: Sehr schön.
2: Auch ein bisschen schmerzhaft?
7: Nein, macht die Zeit nochmal lebendig. Also man sieht da nochmal vom geistigen Auge, wie es damals war und als man zusammen war. Also ich habe sicher so an die 15 bis 20.
2: Ihre jetzige Partnerin, kennt ihr die Briefe?
7: Ja.
2: Was sagt die dazu?
7: Ist vielleicht ein bisschen amüsiert über die Menge oder so, aber sie weiß das. Die ist damit okay.
2: Was sagt denn ihr Mann zu den alten Liebesbriefen?
4: Ich weiß gar nicht, ob der das weiß.
2: Ist es besser, dass er das nicht weiß?
4: Fünfte Klasse oder so. Ich glaube, es würde ihn jetzt auch nicht eifersüchtig machen.
2: Haben Sie nie welche bekommen?
8: Ich komme schon aus der digitalen Generation tatsächlich.
2: Fehlt Ihnen da was?
8: Nö.
2: Kann man ja nicht wissen, wenn man nie einen bekommen hat, ne?
8: Exactly.
9: Und zwar eine ganze Kiste. Mein Mann und ich wollen jetzt überlegen, ob wir die gemeinsam verbrennen, noch einmal lesen, aber dann wollen wir es nicht vor die Nachwelt lassen.
2: Möglicherweise fällt es Ihnen besonders schwer, die wegzuwerfen, wenn Sie nochmal durchgelesen haben.
9: Haben wir auch Angst davor. Aber wir nehmen es uns für diesen Sommer vor.
0: Alte Liebesbriefe, also bei mir maximal noch im WhatsApp-Chat Verlauf, wenn der nicht auch schon gelöscht ist. Aber ich habe vor ein paar Jahren alte Liebesbriefe im Haus meiner Großeltern gefunden, nachdem dann beide verstorben waren. Kurz überlegt, die zu lesen, aber dann doch entschieden, nicht zu schauen, was da drin steht. Das soll doch so ein kleines Geheimnis zwischen den beiden bleiben.
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0: Summer Dreamin', Katja Nai.
1: In SWR1 Baden-Württemberg. Einer der entspanntesten Sommerhits aller Zeiten, wie ich finde. Nur irgendwie danach, warum auch immer, habe ich Lust auf ein kühles, kaltes Spaßgetränk, so mit Eiswürfeln drin. Ob da noch irgendwo bei mir im Kopf eine Werbung kickt, keine Ahnung. SWR1 Baden-Württemberg Verkehrsservice. Wir haben zwei wichtige Meldungen. Zum einen A3 Frankfurt Richtung Würzburg zwischen Helmstedt und dem Dreieck Würzburg-West. Hier steht ein kaputtes Auto. Die linke Spur ist da blockiert. Und A5 Frankfurt Richtung Karlsruhe zwischen Hemsbach und dem Kreuz Weinheim. Bitte Vorsicht, hier liegen mehrere Leitbarken auf der Fahrbahn.

0: SWR1 Baden-Württemberg und das ist schon heftig, dass während der Fahrt die Tür von einem Zug aufgeht, ist ja bei Ettlingen passiert. Da ist ein Bahnmitarbeiter aus einem fahrenden Zug gestürzt, nachdem es zuvor einen Streit bei einer Fahrscheinkontrolle gegeben hat. Und das Amtsgericht Karlsruhe, das hat Zweifel am Tathergang. Das ist ein Thema jetzt in den SWR1 Nachrichten um 5.
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2: Um 17 Uhr mit Simone Stephan. Guten Tag. Ein Überwachungsvideo wirft neue Fragen zum Sturz eines Bahnmitarbeiters aus einem fahrenden Zug auf. Formel-1-Pilot Kimi Antonelli gewinnt den Großen Preis von Belgien. Das Wetter: einige Schauer, sonst Sonne und Wolken bei 19 bis 25 Grad. Nach dem Sturz eines Bahnmitarbeiters aus einem fahrenden Zug im Kreis Karlsruhe gibt es Zweifel am genauen Ablauf. Das hat das Karlsruher Amtsgericht mitgeteilt, nachdem es einen Haftbefehl gegen den mutmaßlichen Angreifer gestern abgelehnt hatte. SWR-Reporterin Ninja Degen berichtet.
3: Das Gericht begründete seine Entscheidung damit, dass sich aus einem Überwachungsvideo Zweifel am Ablauf der Tat ergeben hätten. Außerdem fehlten nötige Haftgründe. Der 36-jährige Verdächtige habe einen festen Wohnsitz, sei familiär gebunden und gehe einer Arbeit nach. Es bestehe keine Fluchtgefahr. Am Freitagabend war ein 26-jähriger Sicherheitsmitarbeiter der Bahn nach einer eskalierten Ticketkontrolle aus einem Zug gestürzt und lebensgefährlich verletzt worden. Der Beschuldigte soll den Mitarbeiter geschlagen und getreten haben. Während des Gerangels gab die Zugtür nach.
2: Nach dem Rücktritt von Unionsfraktionschef Spahn erwägt Bundeskanzler Merz eine mögliche Kabinettsumbildung. Im ZDF-Sommerinterview kündigte der CDU-Politiker an, dass nach Gesprächen in den Parteigremien bald Vorschläge gemacht werden sollen. Aus Berlin berichtet Lissi Kaufmann.
4: Festlegen auf einen neuen personellen Kurs in der Union und im Kabinett will sich Bundeskanzler Merz noch nicht. Im ZDF-Sommerinterview spricht er aber davon, dass Spahns Rücktritt eine Gelegenheit sein könnte, noch einmal über die Aufstellung der Bundesregierung nachzudenken. Im Interview macht Merz auch deutlich, dass er im Vorfeld wenig Zeit hatte, mit Spahn zu sprechen. Der habe die Partei und die Fraktion erst sehr spät informiert. Mit der Empörungswelle hatte Merz nach eigenen Worten in diesem Umfang nicht gerechnet. Das habe, so Merz wörtlich, wahrscheinlich mit der Person zu tun und mit der Kommunikation.
2: Der US-Autohersteller Tesla will seine Produktion im deutschen Werk in Grünheide in der Nähe von Berlin ausbauen. Gründe seien die steigende Nachfrage nach Elektroautos und eine Gewinnsteigerung. Das geht aus dem Geschäftsbericht für Tesla Deutschland in Brandenburg hervor. Tesla hatte für dieses Jahr bereits das Ziel ausgegeben, seine Produktion in Grünheide auf bis zu 7.500 Fahrzeuge pro Woche hochzufahren. Insgesamt sollen 3.500 neue Arbeitsplätze entstehen. Der italienische Formel-1-Fahrer Kimi Antonelli hat den Großen Preis von Belgien gewonnen und damit seine Führung im Kampf um die Weltmeisterschaft wieder ausgebaut. In Spa kam der 19-jährige Mercedes-Pilot vor Charles Leclerc im Ferrari ins Ziel. Dritter wurde Max Verstappen im Red Bull. Die Zeit 17.03 Uhr.
0: SWR1 Baden-Württemberg Verkehrsservice. Starten wir mit der A5 Basel Richtung Karlsruhe zwischen Efringenkirchen und dem Dreieck Neuenburg. Hier wird gebaut, deshalb 2 Kilometer Stau. A5 Basel Richtung Karlsruhe zwischen Riegel und Herpoltsheim. Wegen der Baustelle ist hier nur eine Spur frei. Es staut sich auf 2 Kilometer. A5 Karlsruhe Richtung Frankfurt zwischen Kronau und Waldorf-Wiesloch. Hier wegen der Baustelle 5 Kilometer stockend. Und die Überleitungen auf die A6, die sind gesperrt. A8 Karlsruhe Richtung Stuttgart zwischen Pforzheim-West und Pforzheim-Ost wegen der Baustelle 5 Kilometer streckenweise stockend. A8 Stuttgart Richtung München zwischen Eichelberg und Mühlhausen hier 3 Kilometer stockender Verkehr. Dann noch A2 Luzern Richtung Gotthard in der Schweiz zwischen Erstfeld und Göschenen hier weiterhin 13 Kilometer Stau. Das dauert mehr als 2 Stunden, gerade länger. Die Einfahrt Göschenen ist gesperrt und die empfohlene Umleitungsroute ist über die A13 durch den San Bernardino-Tunnel. 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Es ist nämlich oft klar und dann geht's runter auf 12 bis 6 Grad. Aber es bleibt dann nicht so lange kühl. Morgen wieder viel Sonne, nur ein paar Wolken und 20 Grad im Schwarzwald und bis 26 Grad am südlichen Oberrhein. Also entspanntes Sommerwetter haben wir dann auch am Dienstag und am Mittwoch.
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0: Mit Matthias Schiedert, hallo zusammen. Ihr seid da, wir sind da und zusammen machen wir es genauso, wie es für einen frühen Sonntagabend sein soll. Ein entspannter Abschluss des Wochenendes.

0: Cyndi Lauper. Es war uns Baden-Württemberg hier. Und das gehört ja für alle rund um Stuttgart schon, ja, irgendwie mit dazu, ne? Zu den Sommerferien. Seit Jahren. Eine gesperrte Stammstrecke bei der S-Bahn. Ja, und auch diesen Sommer, da gibt's wieder viel Schienenersatzverkehr, geht dieses Mal jetzt auch schon früher los. Und zwar ab morgen beginnt die Stammstreckensperrung der Stuttgarter S-Bahn. Thomas Buck aus dem SWR1-Team. Was passiert jetzt dieses Jahr dort?
1: Also die S-Bahn-Stammstrecke ist ja der Abschnitt zwischen dem Stuttgarter Hauptbahnhof und der Schwabstraße. Also genau die Strecke der S-Bahn in Stuttgart, die von allen Linien befahren wird. Gesperrt wird aber noch ein bisschen mehr, und zwar die Tunnelstrecke der S-Bahn zwischen Stuttgart Hauptbahnhof und Stuttgart Vaihingen. Los geht's kommende Nacht und das Ganze geht dann bis Samstag, 12. September, also volle 8 Wochen. Und in diesem Zeitraum fahren dann dort keine S-Bahnen auf diesem Abschnitt. Ja, und weil jetzt noch keine Sommerferien bei uns in Baden-Württemberg sind, müssen auch die Schülerinnen und Schüler mit der Sperrung klarkommen. Insgesamt sind rund 350.000 Fahrgäste jeden Tag von der Sperrung betroffen.
0: Ja, ich bin da einer davon. Das sind einige Stationen dicht und die werden dann nicht angefahren.
1: Es betrifft die Haltestellen Stuttgart Hauptbahnhof, Tief, nicht zu vergessen, also das ist wichtig, dann die Stadtmitte, Feuersee, Schwabstraße, Universität und Österfeld. Diese Stationen werden in diesen 8 Wochen nicht angefahren. Die S-Bahnen enden stattdessen oben am Hauptbahnhof.
0: Ja, das hat ja auch ordentliche Auswirkungen auf die ganzen Fahrgäste, die in die Innenstadt müssen.
1: Absolut. Die müssen mit längeren Fahrzeiten und Umwegen rechnen. Viele steigen auf Ersatzbusse um. Zusätzlich gibt es Regional-Express-Pendelzüge zwischen Hauptbahnhof, Vaihingen und Böblingen. Und die S-Bahnen, die fahren nur im Halbstundentakt und nicht wie sonst zur Rush-Hour im 15-Minuten-Takt.
0: Das ist jetzt ja nicht die erste Sperrung über den Sommerferien. Das sind wir ja schon ein paar Jahre gewohnt. Aber warum dauert jetzt diese Sperrung länger als sonst?
1: Also es ist tatsächlich inzwischen schon die 6. wochenlange Sperrung in Folge im Sommer. Auch dieses Mal geht es um die Digitalisierung des Bahnknotens Stuttgart und um die Arbeiten für Stuttgart 21, also die Anbindung der neuen Strecke an die bestehenden Gleise. Zusätzlich werden Gleise in der Wendeschleife an der Schwabstraße erneuert und diese Arbeiten lassen sich einfach nicht parallel machen und müssen unbedingt vor den Sommerferien erledigt werden. Und deshalb sind es 8 statt bisher 6 Wochen.
0: So, trifft das jetzt nur die S-Bahn oder gibt es jetzt auch Einschränkungen so im Fern- und Regionalverkehr?
1: Nein, da habe ich wirklich schlechte Nachrichten. Auch Fern- und Regionalzüge sind betroffen, weil oben am Hauptbahnhof Gleise für die S-Bahn gebraucht werden. Und deshalb können nicht alle Regional- und Fernzüge dort halten. Einige Züge lassen Stuttgart deshalb ganz aus oder halten stattdessen in Esslingen oder in Vaihingen-Enz. Zum Beispiel die ICE-Verbindungen von Dortmund nach München oder von Frankfurt nach Graz.
0: Was ist so jetzt dein wichtigster Tipp für die Pendlerinnen und Pendler im Großraum Stuttgart?
1: Also man kann wirklich nur sagen, unbedingt vor Fahrtantritt informieren. Apps der Deutschen Bahn, VVS-Fahrplanauskunft und genügend Zeit einplanen, vor allem für die längeren Fußwege am Hauptbahnhof und das Umsteigen von Bus und Bahn auf Ersatzzüge.
0: Danke dir, Thomas. Stammstreckensperrung der S-Bahn in Stuttgart. Und weil es so viel Spaß macht, dieses Jahr schon früher und dafür noch länger. Ab morgen dann 8 Wochen lang.
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Es war ins Baden-Württemberg Verkehrsservice wichtige Meldung, und zwar von der B28 Horb-Freudenstadt zwischen Hirschweiler und Dornstetten. Bitte Vorsicht, hier werfen Personen Gegenstände auf die Fahrbahn. Ich wiederhole, Vorsicht bitte auf der B28 Horb-Freudenstadt zwischen Hirschweiler und Dornstetten. Hier werfen Personen Gegenstände auf die Fahrbahn.

Sag mal, was ist denn hier los? SWR1 Baden-Württemberg Verkehrsservice. Nochmal eine wichtige Meldung, dieses Mal im Enzkreis und zwar auf der Straße zwischen dem Abzweig nach Erlenbach und Ötesheim. Auch hier werfen Personen Steine auf die Fahrbahn. Vorsicht bitte, im Enzkreis auf der Straße zwischen dem Abzweig nach Erlenbach und Ötesheim. Hier werfen Personen Steine auf die Fahrbahn und dann wiederhole ich nochmal die B28 Hauptfreudenstadt zwischen Hirschweiler und Dornstetten. Hier werfen Personen Gegenstände auf die Fahrbahn.

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0: Maschine.
1: Und wir freuen uns über ein ganz besonderes Comeback. 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Und wir haben einen neuen Song von Leon Bridges.

0: Gleich ist es 17:30 Uhr. SWR1 Baden-Württemberg Verkehrsservice nochmal mit den wichtigen Meldungen. Zum einen von der B28 Hohe-Freudenstadt zwischen Hirschweiler und Dornstetten. Bitte Vorsicht, hier werfen Personen Gegenstände auf die Fahrbahn. Und im Enzkreis auf der Straße zwischen dem Abzweig nach Erlenbach und Ötisheim. Hier werfen Personen Steine auf die Fahrbahn. A5 Basel Richtung Karlsruhe zwischen Riegel und Herpolzheim. Hier wird gebaut, deshalb ist nur eine Spur frei. Wir haben hier 4 Kilometer Stau, 20 Minuten dauert es länger. A5 Karlsruhe Richtung Frankfurt zwischen Kronau und Waldorf-Wiesloch. Hier wegen der Baustelle 5 Kilometer stockend. Die Überleitungen auf die A6 sind gesperrt. A7 Ulm Richtung Füssen am Reinhardshof-Tunnel und am Grenztunnel Füssen. Hier jeweils Blockabfertigung. Es kommt zu erheblichen Verzögerungen auf dem Weg nach Österreich. A8 München Richtung Stuttgart zwischen Ulm-West und Hohenstadt. Hier 10 Kilometer stockend, dauert eine Viertelstunde länger. A8 Karlsruhe Richtung Stuttgart zwischen Pforzheim-West und Pforzheim-Ost. Hier wegen der Baustelle gerade 6 Kilometer streckenweise stockender Verkehr. Und noch rüber in die Schweiz, A2 Luzern Richtung Gotthard zwischen Erstfeld und Göschenen. 12 Kilometer Stau, dauert im Moment 2 Stunden länger. Die Einfahrt Göschenen ist gesperrt und es lohnt sich da, die empfohlene Umleitungsroute zu nehmen. Und zwar über die A13 zu fahren, durch den San Bernardino-Tunnel. Gute und sichere Fahrt.
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0: Ah, das Finale der 15. Etappe steht an, die Tour de France. Und damit geht's los bei dir, Thomas Bareis.
2: Jo, gleich sind sie im Ziel auf dem Plateau de Solizon. Was für ein Drama um den Gesamtzweiten Jonas Vingegaard. Er ist gestürzt und er ist raus. Holger Gerska, bitte.
3: Was für ein Drama um den zweimaligen Tour de France Gesamtsieger Jonas Vingegaard. Zweiter war er in der Gesamtwertung und er stürzte. Genau 16.57 Uhr war es, als er aufgeben musste. Nach einem Sturz in einer Rechtskurve hielt er sich die rechte Schulter, versuchte gar nicht erst auf ein Fahrrad zu steigen, sondern musste im Krankenwagen abtransportiert werden. Für ihn ist die Tour de France also vorbei. Vakant die Plätze 2 und 3 hinter Tadej Pogacar. Und jetzt am Schlussanstieg, wir sind noch knapp 4 Kilometer vom Ziel entfernt, klärt sich wohl auch die Kapitänsrolle im Team Red Bull zugunsten des Belgiers Remco Evenepoel. Denn er kann Tadej Pogacar im gelben Trikot folgen, während Florian Lipowitz große Probleme hat und momentan mit 35 Sekunden hinterherfährt.
2: Ja, sieht nicht gut aus für den Leichinger Florian Lipowitz bei dieser Etappe. Schauen wir mal, wie es am Ende dann aussieht. Wir kommen derweil zur Fußball-Weltmeisterschaft. Ja, mit 10 Treffern lieferten England und Frankreich da gestern Abend dieses torreichste Spiel um Platz 3 der WM-Geschichte. 6:4 hieß es am Ende für England. Ob das Finale heute Abend zwischen Spanien und Argentinien ebenso torreich werden wird, nun, das werden wir sehen. Anscheinend soll das drumherum ganz unterhaltsam werden.
4: Neben dem Sport wird es vor allem ganz viel Unterhaltung geben bei diesem Finale. Die Halbzeitpause wird für die Show nach dem Vorbild des Super Bowls extra von 15 auf etwa 25 Minuten verlängert. Es sollen Stars wie Madonna, Shakira und Justin Bieber auftreten. Schon vor dem Spiel wird es eine rund 90-minütige Abschlussgala geben. Hier stehen unter anderem Robbie Williams und Jennifer Hudson auf dem Programm. Die Grammy- und Oscar-Gewinnerin wird die US-Nationalhymne singen. Sportlich könnte das Finale kaum besser besetzt sein. Mit Spanien trifft der Europameister auf den Titelverteidiger Argentinien. Spanien hat in seinen bislang 7 Spielen insgesamt nur ein Gegentor kassiert. Argentinien im Turnier vor allem mit Geduld überzeugt. Alle Spiele in der K.O.-Runde gewannen die Argentinier erst durch späte Tore. 2-mal mussten sie sogar in die Verlängerung.
2: Das WM-Finale zwischen Spanien und Argentinien. Anpfiff in East Rutherford, nein, New York, ist um 21 Uhr. Und kurz vor diesem WM-Finale, da hat es anscheinend eine entscheidende Bewegung in der Bundestrainerfrage um Jürgen Klopp gegeben. Laut einem Bericht der Bild lässt Red Bull den Wunschkandidaten wohl ohne Bedingungen aus dem bis 2029 datierten Vertrag als Head of Global Soccer zum DFB ziehen. Das sei das Ergebnis eines Gesprächs zwischen dem Chef des österreichischen Getränkeimperiums Oliver Minzlaff und Jürgen Klopp.
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0: Ja, und wenn die neue Woche schon so leise anklopft, dann lassen wir den Sonntag auch ruhig ausklingen. Jetzt mit den Spice Girls. Viva Forever. Das sind die 90er. Matthias Schiedert hier. Hallo.

0: The way I tend to be, Frank Turner in SWR 1 Baden-Württemberg. Wenn ihr gerade unterwegs seid auf der A81 Würzburg Richtung Heilbronn, bitte besonders vorsichtig zwischen Neuenstadt und dem Kreuz Weinsberg, denn hier liegen Metallteile auf der Fahrbahn. Er kann es jetzt auch nicht, aber er tut so. Und zwar so, dass es so aussieht, als ob er es könnte. Und zwar Gedanken lesen. Timon Kraus, der ist Mentalist und Mentalmagier. Er schaut uns an und kann so aus Gesicht, Körper und Stimme ableiten, was so gerade in uns vorgeht. Ja, und er hat auch Strategien, die uns helfen können im Alltag. Zum Beispiel gegen Nervosität, beim Entscheidungen treffen oder wie wir so aus einem Gedankenkarussell wieder rauskommen.
1: Das eine, wenn du nervös bist und aufgeregt bist, kannst du dir den Daumen in den Mund stecken und auf den Daumen pusten, sodass keine Luft durch die Lippen entweicht. Das heißt, als ob du einen Luftballon aufblasen würdest. Das machst du 3 bis 5 Sekunden. Das stimuliert den Vagusnerv, der läuft am Hals entlang bis in den Bauch runter. Und der reguliert den Puls und Blutdruck. Und wenn du das machst, dann geht dein Blutdruck runter und du entspannst dich. Das ist einer.
2: Ist halt in einer Radiosendung relativ unangenehm.
1: Musst du machen, wenn die Musik läuft.
2: Gut, okay.
1: Ein anderer, den du machen kannst, ist wenn du das Gefühl hast, dass du rationalere Entscheidungen machen möchtest, dann denk statt auf Deutsch in einer Fremdsprache, die du beherrschst, weil uns das in ein analytischeres Mindset reinforciert. Also zum Beispiel auf Englisch einfach die Frage nochmal durchdenken. Und ein letzter Mindhack gegen Overthinking ist die sogenannte Eye-Patch-Technik. Die kommt aus den 80er Jahren, da wurde sie therapeutisch angewendet. Die Evidenzbasis ist ein bisschen wackelig bis schwach. Funktioniert aber für sehr viele Menschen aus subjektiver Erfahrung trotzdem sehr gut. Und zwar, wenn du im Gedankenkarussell festhängst, dann legst du dir die rechte Hand über das rechte Auge. Das rechte Auge bleibt auf. Das heißt, du siehst, bekommst aber, weil die Hand darüber liegt, keinen visuellen Input mehr. Und das hilft ganz vielen Menschen, ihr Gedankenkarussell sofort auszuschalten und sich zu beruhigen.
0: Ja, und ich will jetzt nicht wissen, wer von euch alles gerade eben den Daumen im Mund hatte. Aber funktioniert. Timon Kraus in unserer täglichen Talksendung SWR1. Leute, da war er bei Jens Wolters und die Sendung, die könnt ihr euch anschauen und anhören auf swr1.de und anhören in der App ARD Sounds. Und das ist auch super spannend, weil Timon Kraus, da steht ja auch auf der Bühne und dort zeigt er dann zum Beispiel, wer die Lieblingsfarbe oder den Wohnort von Menschen herausfindet oder sogar die PIN-Nummer der Geldkarte. Ist alles so eine Fragetechnik und Wissen. Mentalmagier Timon Kraus. SWR1 Baden-Württemberg. Schönen Sonntagabend.

0: Gleich 6:07. SWR1 Baden-Württemberg hier und damit ist hier rum die 15. Etappe der Tour de France. Thomas Bareis, wie ist es jetzt ausgegangen?
1: Spannend war es. Dreikampf rauf auf dieses Plateau des Solesor. Gewonnen hat der Belgier Remco Evenepoel vom deutschen Team Bora Hansgrohe vor dem Superstar, vor dem Mann in Gelb, vor Tadej Pogacar. Der Leihinger Florian Lipowitz, Mannschaftskollege von Remco Evenepoel, der musste am Schluss Anstieg leider abreißen lassen, wurde Fünfter, hat auch in der Gesamtwertung natürlich dann ein bisschen verloren. Stellt sich jetzt die Frage, wer ist der Kapitän im Team Bora, Hansgrohe, Evenepoel oder Lipowitz? Drama auch um den Gesamtzweiten bislang, Jonas Vingegaard. Der Däne ist gestürzt und musste die Tour aufgeben.
0: Danke dir, Thomas.

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2: Um 18 Uhr mit Stefan Eferts. Nach dem Sturz eines Bahnmitarbeiters aus einem fahrenden Zug im Kreis Karlsruhe gibt es neue Informationen darüber, wieso das Amtsgericht keinen Haftbefehl entlassen hat. Bundeskanzler Merz erwägt den möglichen Umbau seines Kabinetts. Nach dem Sturz eines Bahnmitarbeiters aus einem fahrenden Zug im Kreis Karlsruhe gibt es Informationen darüber, wieso das Amtsgericht keinen Haftbefehl erlassen hat. Demnach sieht das Gericht Unklarheiten zum tatsächlichen Tathergang. Aus dem Studio Karlsruhe berichtet Ninja Degen.
3: Das Gericht begründete seine Entscheidung damit, dass sich aus einem Überwachungsvideo Zweifel am Ablauf der Tat ergeben hätten. Welche Erkenntnisse das genau seien, teilte das Gericht nicht mit. Außerdem fehlten nötige Haftgründe. Der 36-jährige Verdächtige habe einen festen Wohnsitz, sei familiär gebunden und gehe einer Arbeit nach. Es bestehe keine Fluchtgefahr. Am Freitagabend war ein 26-jähriger Sicherheitsmitarbeiter der Bahn nach einer eskalierten Ticketkontrolle aus einem Zug gestürzt und lebensgefährlich verletzt worden. Der Beschuldigte soll den Mitarbeiter geschlagen und getreten haben. Während des Gerangels gab die Zugtür nach.
2: Bundeskanzler Merz erwägt einen möglichen Umbau seines Kabinetts. Das hat er im ZDF-Sommerinterview gesagt. Der Rücktritt des bisherigen Unionsfraktionsvorsitzenden Spahn sei eine Gelegenheit, darüber nachzudenken. Außerdem kritisierte er die späte Kommunikation Spahns. Spahn war gestern zurückgetreten, nachdem er stark in Kritik geraten war. Hintergrund ist, dass er mit seinem Ehemann per Leihmutterschaft in den USA Eltern geworden war, während er sich politisch immer wieder gegen eine Legalisierung von Leihmutterschaft ausgesprochen hatte. In Piesport im Kreis Bernkastel-Wittlich ist ein Oldtimer in die Mosel gerollt und untergegangen. Der Fahrer sowie weitere Insassen konnten sich laut Polizei im Wasser aus dem Cabrio befreien. Die Feuerwehr zog den Mercedes 190 SL aus den 50er Jahren zurück an Land. Gegen den Fahrer laufen jetzt allerdings Ermittlungen wegen fahrlässiger Gewässerverunreinigung. Der Belgier Remco Evenepoel hat die 15. Etappe der Tour de France gewonnen. Der Slowene Tadej Pogacar trägt weiter das Trikot des Gesamtführenden. Der bisherige zweite und zweimalige Gesamtsieger Jonas Vingegaard dagegen ist nach einem Sturz ausgeschieden. Florian Lipowitz aus Laichingen im Alb-Donau-Kreis liegt weiter auf Platz 5 in der Gesamtwertung. Das Wetter in Baden-Württemberg und Rheinland-Pfalz. Bis zum Abend halten sich häufig Wolken. In der Nacht ist es meist klar. Die Tiefstwerte zwischen 13 und 6 Grad. Morgen meist freundlich, viel Sonne und nur lockere Wolken. Im Norden von Rheinland-Pfalz gibt es dichtere Wolken. Die Temperaturen steigen auf 19 Grad in Rodda und bis 26 Grad in Karlsruhe. Am Dienstag Sonne und lockere Wolken, meist freundlich. Die Zeit 18.03 Uhr.
4: S1 Baden-Württemberg Verkehrsservice mit der A8 München-Stuttgart zwischen Oberelchingen und Ulm-Ost. Bitte Vorsicht hier in beiden Richtungen. Hier ist eine Entenfamilie unterwegs, die bitte auf die aufpassen. A5 Basel Richtung Karlsruhe zwischen Teningen und Herpolzheim. Hier wird gebaut, deshalb ist nur eine Spur frei. Wir haben aktuell 5 Kilometer Stau. Knappe halbe Stunde kommt da oben drauf. A5 Karlsruhe Richtung Frankfurt zwischen Kronau und Waldorf-Wiesloch. Hier wird auch gebaut, deshalb 5 Kilometer streckenweise Stau. Eine Viertelstunde kommt da oben drauf und die Überleitungen auf die A6, die sind gesperrt. A5 Karlsruhe Richtung Basel zwischen Rust und Riegel. Hier gibt es einen Unfall in der Baustelle, deshalb ist da nur eine Spur frei. Wir haben hier 5 Kilometer Stau, ihr hängt da jetzt eine halbe Stunde drin. A7 Ulm Richtung Füssen am Grenztunnel Füssen, Blockabfertigung, 2 Kilometer Stau. A8 München Richtung Stuttgart zwischen Merklingen und Hohenstadt, 2 Kilometer Stau, 10 Minuten plus. Und noch die A8 Karlsruhe Richtung Stuttgart zwischen Pforzheim West und Pforzheim Ost, wegen der Baustelle gerade 6 Kilometer streckenweise stockender Verkehr. Die letzte Meldung aus der Schweiz, A2 Luzern Richtung Gotthard zwischen Erstfeld und Göschenen. Der Stau wird weniger, es sind aber immer noch 9 Kilometer auf zwei Abschnitten. Dauert jetzt noch eine Stunde länger und die Einfahrt Göschenen ist gesperrt. Es lohnt sich weiterhin, die Alternativroute zu nehmen, über die A13 zu fahren, durch den San Bernardino-Tunnel. 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
4: Mit Matthias Schiedert, hallo zusammen. Lassen wir den Sonntag gemeinsam entspannt ausklingen. Schön, dass ihr mit dabei seid.

0: Ladies and Gentlemen, Pat Benatar.
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0: Es war ins Baden-Württemberg Verkehrsservice. Da gibt es einen neuen Unfall und zwar auf der A8 München Richtung Stuttgart zwischen Märklingen und Hohenstadt. Bitte Vorsicht, die Unfallstelle ist noch nicht abgesichert und nur über den Standstreifen im Moment passierbar. So, das ist jetzt kein neuer Tatort heute Abend. Das ist eine Wiederholung, ja, aber das ist eine richtig gute Wiederholung. Heute geht's zum Ermitteln nach Münster, Hauptkommissar Thiel und der Rechtsmediziner Börne. Ja, und da gibt's einen Mord in einem Schrebergarten. Und dieser Mord, der ist richtig raffiniert. SWR1-Reporter Philipp Münchner, was ist da genau passiert?
1: Sabine Schmidt liegt plötzlich tot in ihrer idyllischen Parzelle zwischen Blumen und Sträuchern. Erstaunlich, denn die Rentnerin, die war eigentlich ziemlich gut in Form. Und der ach so kluge Professor Börne liegt diesmal erstaunlicherweise zunächst falsch mit seiner Diagnose. Er geht nämlich von einem natürlichen Tod aus.
2: Diese Dame hier hat den Styx überquert.
3: Keinerlei Fremdeinwirkung, ja? Frage, Herr Professor, hat der große Meister den beiden hier auch den Stecker gezogen?
1: Die beiden, das sind zwei Eichhörnchen direkt neben der Toten, die anscheinend zeitgleich verstorben sind.
3: Ich bin da jetzt kein Experte, aber für mich sehen die ziemlich tot aus.
2: Und offenbar hatten alle dasselbe letzte Abendmahl. Gift.
1: Also ab in die Rechtsmedizin mit allen dreien. Und während Börne die Leichen untersucht, macht sich Assistentin Alberich im Garten der Toten auf die Suche nach möglichen Todesursachen. Und da findet sie eine ganze Menge an Giftpflanzen.
0: Ja, was ist jetzt mit Kommissar Thiel?
1: Thiel horcht bei den Gartenfreunden nach, wer denn möglicherweise ein Motiv hatte, sich der Parzellennachbarin zu entledigen.
3: Ich untersuche den Tod von der Frau
4: Schneider. Sonja Schneider.
5: Nee. Sandra.
6: Nein, das stimmt nicht. Sie hieß Sabine.
3: Können wir uns jetzt vielleicht mal auf einen Namen einigen?
6: Ja, Sabine Schmidt.
4: Das war eine wirklich liebe Frau.
5: Hat den Kindern immer Kekse gebacken. Vollkorn, kein Zucker. War echt gut.
1: Wer jetzt die übliche Kleingärtnerposse mit allen möglichen Klischees erwartet, der wird überrascht sein. Stattdessen entwickelt sich das Ganze nämlich peu à peu in Richtung Agenten-Thriller. Denn die tote Frau Schmidt, die war nicht die harmlose Rentnerin, für die sie alle hielten.
3: Sabine Schmidt war nicht ihr echter Name. Und vor allen Dingen auch nicht ihr einziger.
1: Um den Fall zu lösen, muss Thiel Jahrzehnte zurückgehen, bis zu dem Tag, als Münster zum Schauplatz echter Weltgeschichte wurde. Schließlich haben sich hier zur deutschen Wiedervereinigung die Außenminister Genscher und Shevardnadze getroffen. Dieses reale Ereignis wird in die fiktive Story eingebaut.
0: Ja, wer hat Sabine Schmidt im Schrebergarten ermordet? Und vor allem die zwei Eichhörnchen. 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

0: Also so kann man doch mal einen Sonntag ausklingen lassen. Led Zeppelin, Stairway to Heaven, fast 8 Minuten am Stück. Es ist kurz nach 6:30. Wir schauen auf die A5 Basel Richtung Karlsruhe zwischen Teningen und Herbolzheim. Hier wird gebaut. Es ist nur eine Spur frei. 5 Kilometer Stau aktuell, dauert knapp eine halbe Stunde länger. A5 Karlsruhe Richtung Frankfurt zwischen Kronau und Waldorf-Wiesloch. Hier wegen der Baustelle gerade 4 Kilometer streckenweise Stau. Viertelstunde obendrauf. Die Überleitungen auf die A6, die sind gesperrt. A5 Karlsruhe Richtung Basel zwischen Rust und Regel. Hier ist ein kaputtes Auto auf der rechten Spur und zwar im Baustellenbereich. 4 Kilometer Stau, gerade knappe halbe Stunde obendrauf. A8 München Richtung Stuttgart zwischen Märklingen und Hohenstadt. Hier wird gerade ein Unfall aufgenommen und zwar auf dem Standstreifen. Er staut sich auf 3 Kilometer. 20 Minuten dauert es länger. A8 Karlsruhe Richtung Stuttgart zwischen Pforzheim West und Pforzheim Ost wegen der Baustelle. Gerade 6 Kilometer streckenweise Stau, Viertelstunde obendrauf. Und A2 Luzern Richtung Gotthard in der Schweiz. Es wird weniger zwischen Erstfeld und Göschenen. Da sind es noch 5 Kilometer Stau und eine Dreiviertelstunde, die es länger dauert. Die Einfahrt Göschenen ist gesperrt. Empfohlene Alternativroute weiterhin über die A13 fahren durch den San Bernardino-Tunnel. 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
0: Mit Matthias Schiedert. Habt einen schönen Abend.

0: SW1 Baden-Württemberg Verkehrsservice. Wir haben eine Meldung von der A8 Karlsruhe Richtung Stuttgart zwischen Pforzheim Nord und Pforzheim Ost. Hier ein neuer Unfall, der ist noch nicht abgesichert.
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0: Thomas Bareis ist im Studio und Fußball-WM heute das Finale. Ja, und mit 10 Treffern, da haben sich England und Frankreich gestern Abend das torreichste Spiel um Platz 3 der WM-Geschichte geliefert. 6:4 hat es am Ende geheißen für England. Ja, und das Finale heute Abend lautet dann Spanien gegen Argentinien. Hast du einen Favoriten?
2: Wenn ich so kurz drüber nachdenke, also mir gefällt diese Resilienz der Argentinier und auch ihr Team-Spirit. Also, ich bin für die Albi Celeste, ich bin für Argentinien. Schauen wir nach New York. Unser SWR-Sportkollege Michael Bollenbacher, der ist vor Ort. Er beschreibt uns vor dem Stadion in New Jersey bei New York die Stimmung.
3: Ja, es wird das erste rein spanischsprachige WM-Finale seit der WM-Premiere 1930 in Uruguay sein. Argentinien gegen Spanien. Das heißt, der aktuelle Weltmeister gegen den aktuellen Europameister. Gelingt Argentinien das Kunststück, den Titel zu verteidigen, ist überhaupt bislang erst zwei Mannschaften gelungen. Italien in den 1930ern und Brasilien 58 und 62 Titelträger. Lionel Messi, natürlich mal wieder im Fokus. Er blüht bei diesem Turnier mit 39 Jahren auch immer noch auf. 8 Tore hat er bislang erzielt. Und die Albi Celeste, also die Argentinier bzw. die Argentinien-Fans, die dürften lautstärkentechnisch hier alles im Griff haben. Gestern Abend den Times Square geflutet, ein Meer in Blau und Weiß. Sportlich hat Spanien leicht die Nase vorn. Ansonsten wird es hier in New Jersey bei schönem Wetter und wenig Auswirkungen von den Waldbränden in Kanada eine große Show werden. Die Halbzeitshow alleine 11 Minuten 30 lang mit Acts wie Shakira, mit Acts wie Justin Bieber und Madonna und vielen mehr. Und die VIP-Liste, die wird 8 Seiten umfassen. Argentinien oder Spanien? Gelingt Argentinien die Titelverteidigung oder schafft es Spanien in seinem erst zweiten WM-Finale den zweiten Titel nach 2010 zu holen? Immerhin ein Deutscher hat es hier ins Finale geschafft und das ist Bastian Dankert. Der ist heute Video Assistant Referee, 15 Uhr Ortszeit, 21 Uhr deutscher Zeit. Geht's los.
0: Na gut, Thomas, wenn du für Argentinien bist, dann bin ich für Spanien. Und kurz vor dem WM-Finale, da gibt's ja auch eine entscheidende Bewegung offenbar in der Bundestrainerfrage um Jürgen Klopp.
2: Nach so, wie man so schön sagt, nach diversen Medienberichten lässt Red Bull den Wunschkandidaten, den Kloppo, wohl ohne Bedingungen aus dem bis 2029 datierten Vertrag als Head of Global Soccer zum DFB ziehen. Das sei das Ergebnis eines Gesprächs zwischen dem Chef des österreichischen Getränkeimperiums Oliver Minzlaff und auch Jürgen Klopp. Allerdings Klopps Berater Marc Kosicke, der hat unterdessen Berichte über eine angebliche Einigung dementiert. Der DFB lässt mitteilen, den aktuellen Verhandlungsstand nicht kommentieren zu wollen. Also noch kein weißer Rauch. Vielleicht wissen wir Anfang der Woche mehr.
0: Ja, warten wir noch ab. Und dann schauen wir noch zur Tour de France. Da heute 15. Etappe und wir können sagen, das war jetzt keine gute Etappe für Florin Lipowitz.
2: Nee, war es nicht. Der Leichinger musste am Schlussanstieg abreißen lassen, wurde am Ende 5., ist auch in der Gesamtwertung ebenfalls 5., damit 50 Sekunden Rückstand auf das Podium. Klingt erstmal gar nicht so schlecht, ist es auch nicht, aber jetzt kommt das dicke Aber. Gewonnen hat diese schwere Ankunft auf dem Plateau des Solesons sein Teamkamerad und noch Co-Kapitän Remco Evenepoel. Der Belgier hat jetzt in der Gesamtwertung als 2. rund 5 Minuten Rückstand auf den Mann in Gelb, auf den Dominator der Szene, auf Tadej Pogacar, der heute vom Belgier knapp geschlagen wurde. Florian Lipowitz hat nun beim deutschen Team Borac Hansgrohe, würde ich mal sagen, gegen den Etappensieger Remco Evenepoel kaum mehr Argumente für die Rolle des Kapitäns in der Schlusswoche. Und dann war noch das Drama um den bislang Gesamtzweiten der Tour, um Jonas Vingegaard, der Däne. Er ist 22 Kilometer vor dem Ziel schwer gestürzt und musste die Tour aufgeben.
0: Und was du jetzt nicht siehst, lieber Thomas, liegt einfach daran, dass der Bildschirm direkt hinter deinem Rücken ist. Gerade eben kommt da die Eilmeldung über den Ticker. Und zwar in der Sache Bundestrainerfrage. Klopp selbst hat jetzt die Einigung mit Red Bull verkündet in Sachen deutsche Fußballnationalmannschaft.
2: Dann nix wie rein in seinen Instagram-Account und schauen.
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Wochenende entspannt ausklingen lassen mit Silbermond und leichtes Gepäck in SWR1 Baden-Württemberg. 7 Minuten vor 7 und Coldplay ist für so einen Sonntagabend auch großartig.

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1: Um 19 Uhr mit Stefan Eferts. Grünen-Chefin Brandner glaubt, der Kanzler kann nach Spahns Rücktritt neu durchstarten. Jürgen Klopp bestätigt, dass Red Bull ihn zum DFB ziehen lässt. Das Wetter in der Nacht meist klar, 13 bis 6 Grad, morgen meist freundlich. Grünen-Chefin Brandner sieht in dem Rücktritt von Unionsfraktionschef Spahn eine Chance für Bundeskanzler Merz. Im ARD-Sommerinterview sagte sie, Merz habe jetzt die Chance, Zitat, Tabula rasa zu machen. Er könne sich mit einer Kabinettsumbildung von allen befreien, die handwerkliche Schwächen hätten oder ideologisch verbohrt seien. Merz selbst hatte am Nachmittag im ZDF einen Personalumbau in der Bundesregierung nicht ausgeschlossen. Nach dem Sturz eines Bahnmitarbeiters aus einem fahrenden Zug im Kreis Karlsruhe gibt es neue Informationen darüber, wieso das Amtsgericht keinen Haftbefehl gegen den mutmaßlichen Angreifer erlassen hat. Demnach sieht das Gericht Unklarheiten zum tatsächlichen Tathergang. Aus dem Studio Karlsruhe berichtet Ninja Degen.
2: Das Gericht begründete seine Entscheidung damit, dass sich aus einem Überwachungsvideo Zweifel am Ablauf der Tat ergeben hätten. Welche Erkenntnisse das genau seien, teilte das Gericht nicht mit. Außerdem fehlten nötige Haftgründe. Der 36-jährige Verdächtige habe einen festen Wohnsitz, sei familiär gebunden und gehe einer Arbeit nach. Es bestehe keine Fluchtgefahr. Am Freitagabend war ein 26-jähriger Sicherheitsmitarbeiter der Bahn nach einer eskalierten Ticketkontrolle aus einem Zug gestürzt und lebensgefährlich verletzt worden. Der Beschuldigte soll den Mitarbeiter geschlagen und getreten haben. Während des Gerangels gab die Zugtür nach.
1: Viele Pendler im Großraum Stuttgart müssen ab morgen auf Ersatzbusse umsteigen. Die S-Bahn-Strecke zwischen dem Hauptbahnhof und Vaihingen wird wegen Bauarbeiten für rund 8 Wochen gesperrt. Formel-1-Pilot Kimi Antonelli hat den Großen Preis von Belgien gewonnen. Auf der Traditionsstrecke in Spa-Francorchamps setzte sich der Mercedes-Pilot gegenüber Charles Leclerc im Ferrari durch. SWR-Sportreporterin Lena Bergmann.
3: 14 Runden lang musste der Mercedes-Pilot Kimi Antonelli die Führung an Ferrari abgeben, denn Charles Leclerc hatte vom Einsatz des virtuellen Safety Cars profitiert, bei seinem Boxenstopp weniger Zeit verloren und sich die Führung geschnappt. 10 Runden vor Schluss flog der Silberpfeil von Antonelli aber wieder vorbei am Ferrari. Der junge Italiener verteidigte danach souverän und feiert seinen 6. Saisonsieg. Red Bull-Pilot Max Verstappen wurde 3. Nico Hülkenberg im Audi konnte sich nicht verbessern. Der Deutsche beendete das Rennen als 13.
1: Der designierte Fußball-Bundestrainer Jürgen Klopp bestätigt eine Einigung mit Red Bull, die seinen Wechsel zum Deutschen Fußballbund ermöglicht. Bei Magenta TV sagte Klopp, es handle sich um eine großzügige Einigung. Die Gespräche mit dem DFB liefen aber noch. Ob er wirklich Bundestrainer werde, sei noch nicht final. Red Bull ist sein bisheriger Arbeitgeber. Die Zeit, 19.03 Uhr.
4: SWR 1 Baden-Württemberg, Verkehrsservice A5, Basel Richtung Karlsruhe zwischen Theningen und Herbolzheim. Hier wird gebaut, es ist nur eine Spur frei. Wir haben hier 4 Kilometer Stau, dauert gerade 20 Minuten länger. A5 Karlsruhe Richtung Basel zwischen Rust und Regel. Hier ist ein kaputtes Auto auf der rechten Spur in der Baustelle, 5 Kilometer stockend. A8 Karlsruhe Richtung Stuttgart zwischen Pforzheim Nord und Pforzheim Ost. Nach einem Unfall staut sich hier auf 4 Kilometer, knappe halbe Stunde obendrauf. Und A2 Luzern Richtung Gotthard in der Schweiz. Zwischen Amstück und Göschenen 5 Kilometer Stau. Über eine Dreiviertelstunde dauert es gerade länger. Die Einfahrt Göschenen ist gesperrt. 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In der Nacht wird es dann klarer und auch deutlich frischer. Geht runter auf 12 bis 6 Grad. Also morgen früh auf dem Weg zur Arbeit vielleicht dann doch noch eine dünne Jacke mitnehmen. Tagsüber haben wir dann viel Sonne, nur lockere Wolken. 20 Grad maximal im Schwarzwald und bis 26 Grad am südlichen Oberrhein. So ähnlich dann auch am Dienstag.
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4: Schönen Abend, hier ist Matthias Schiedert. Wir hören jetzt nochmal so im Kopf das Wochenende durchgehen, nochmal an die schönen Momente denken, bevor es dann morgen mit der neuen Woche weitergeht.

0: Schönen Sonntagabend mit SWR1 Baden-Württemberg. Und so richtig viel Regen war es jetzt ja nicht die letzten zwei Monate. In den vergangenen Tagen, gut, da hat es jetzt mal so ein bisschen geregnet, aber das reicht jetzt noch nicht aus für unsere Wälder. Besonders der Hartwald, so zwischen Iffezheim und Mannheim in der Rheinebene, der kämpft mit den heißen und trockenen Wochen. Die Sandböden, die können nämlich kaum Wasser speichern. Und die Förster, die wollen natürlich den Wald erhalten, pflanzen auch neue Bäume nach, weil die alten Bäume sterben. SWR1-Reporter Boris Bauer, du warst mit Försterinnen und Förstern unterwegs im Hartwald im Landkreis Rastatt. Neuen Wald wachsen lassen. Wie schwierig ist das inzwischen?
1: Also da muss man unterscheiden zwischen erstens den Flächen, auf denen schon Wald wächst, und zweitens Acker- oder Wiesenflächen, auf denen neuer Wald angepflanzt werden soll, also aufgeforstet werden soll. Wo schon Wald wächst, setzen die Förster auf natürliche Verjüngung. Das heißt, dort, wo der Samen hinfällt, da soll es auch wachsen. Die alten Bäume sollen für die jungen Bäume Schatten spenden und deshalb werden auch alte, kranke Bäume nicht so schnell gefällt wie früher. Und man versucht, die jungen Bäume zu fördern, die vermutlich gut wachsen. Also da räumt man dann um sie herum frei, damit sie Licht und Wasser bekommen.
0: Soll es neue Waldflächen schaffen, also aufforsten? Wie klappt das, wenn das so trocken ist wie jetzt in den vergangenen Wochen?
1: Aus Ackerland oder Wiesen Wald machen, also aufforsten, das ist im Hartwald sehr schwierig. Bei Iffezheim haben wir eine Fläche besucht, da sind jetzt schon zum dritten Mal innerhalb von 8 Jahren hunderte junger Bäume angepflanzt worden. Die ersten 2 Mal sind sie alle vertrocknet. Da versucht man es jetzt mit Tröpfchenbewässerung. Und bei Weingarten nördlich von Karlsruhe hat man sogar Brunnen im Wald gebohrt. Da rattern jetzt Pumpen und Beregnungsanlagen. Speziell für Flächen, die aufgeforstet werden. Die Försterin von Weingarten, Elena Motschilnik, hat uns gesagt, das funktioniert.
2: Also ohne Bewässerung wären die Kulturen hier unten nicht mehr am Leben. Also das ist wirklich so. Also die Brunnen sind hier eine extreme Hilfe und wir sind wirklich glücklich, dass wir die hier haben. Also das ist eine sehr große Erleichterung und dadurch kann halt diese Wiederaufforstung viel schneller passieren, wie wenn man jetzt nur mit Fässern zum Beispiel bewässern würde.
1: Ich nehme aus dem Besuch mit, wo es noch Wald gibt, muss man ihn erhalten, einfach neu anpflanzen und wachsen lassen. Das ist super schwierig geworden.
0: Es war uns Reporter Boris Bauer für uns im Hartwald zwischen Iffezheim und Mannheim.
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1: 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Gleich ist es 7:30. Schauen wir auf die Straßen, ist der SWR1 Baden-Württemberg Verkehrsservice. A5 Basel Richtung Karlsruhe zwischen Teningen und Herbolzheim. Hier wird gebaut, es ist nur eine Spur frei. Wir haben hier 3 Kilometer Stau, dauert eine Viertelstunde länger. A8 Karlsruhe Richtung Stuttgart zwischen Pforzheim Nord und Pforzheim Ost. Hier ist jetzt die Unfallstelle geräumt. Wir haben hier noch 7 Kilometer streckenweise Stau, dauert gerade noch eine halbe Stunde länger. Und A2 Luzern Richtung Gotthard in der Schweiz, da entspannt sich's auch zwischen Amsteg und Göschenen. Es ist noch eine halbe Stunde plus 3 Kilometer Stau. Der Einfahrt Göschenen ist weiterhin gesperrt. 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
1: Mit Matthias Schiedert, schönen Sonntagabend. Und hier ist Phil Collins, In the Air Tonight. Das sind die größten Hits aller Zeiten.

0: S1 Baden-Württemberg hier mit dem Verkehrsservice und zwar von der B36 Karlsruhe Richtung Mannheim zwischen A6 Mannheim-Schwetzingen und Mannheim-Rheinau-Süd. Hier liegt ein Verkehrsschild auf der Fahrbahn.
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0: Ja, nur noch einmal müde morgen zur Arbeit kommen, weil die Fußball-Weltmeisterschaft schuld ist. Ja, ein bisschen mehr als eine Stunde ist Anpfiff in East Rutherford in New Jersey. Fußball-WM-Finale Spanien gegen Argentinien. Ja, und bei uns in Baden-Württemberg, da leben aktuell rund 2100 Menschen mit argentinischer Staatsangehörigkeit. Es sind deutlich mehr Spanierinnen und Spanier bei uns im Land. Es sind knapp 30.000, also über 10-mal so viele. Und SWR1-Reporterin Patricia Walters, die hat sich für uns in Karlsruhe umgehört und nachgefragt, ja, wer entscheidet denn das Finale heute Abend für sich?
3: Haben Sie einen Favoriten?
4: Spanien.
3: Wieso Spanien?
4: Gehört zu Europa und da wir ja rausgeflogen sind, ne, nehmen wir uns dann, die uns am nächsten sind.
3: Entschuldigung, Sie kommen aus Frankreich?
4: Ja.
3: Frankreich ist ja leider raus bei der WM. Aber jetzt, Spanien gegen Argentinien, für wen sind Sie?
5: Spanien, die spielen sehr gut. Besser als Frankreich.
3: Jetzt ist Spanien gegen Argentinien im Finale. Für wen bist du dann?
6: Ganz klar Argentinien.
3: Ganz klar Argentinien. Wieso Argentinien?
6: Wegen dem Handballspiel im spanischen Fußballteam.
3: Seid ihr aus Spanien?
5: Ja.
3: Und ihr seid auch für Spanien?
5: Ja, natürlich.
3: Vielleicht werdet ihr ja Weltmeister.
5: Ja.
0: Wird sicher spannend heute Abend im ZDF. Um 21 Uhr geht's los. Und wem das zu spät wird und wer sich lieber ins Bett legen will, ihr könnt auch die Audio-Vollreportage komplett anhören in der ARD Sounds App.

13 Minuten vor 8. SWR1 Baden-Württemberg hier. Schönen Sonntagabend. Gleich nach 8 der ARD Musikclub Soul mit Annette Loris. Habt einen schönen Abend.

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1: Um 20 Uhr mit Stefan Eferts. Grünen-Chefin Brandner sieht in dem Rücktritt von Unionsfraktionschef Spahn eine Chance für Bundeskanzler Merz. Im ARD-Sommerinterview sagte sie, Merz könne sich jetzt von allen Kabinettsmitgliedern befreien, die handwerkliche Schwächen hätten. Aus Berlin berichtet Lissi Kaufmann.
2: Für Grünen-Chefin Franziska Brandner steht fest,

0: Spahn war überfällig. Der Ex-Fraktionschef der Union habe bereits vor Bekanntwerden der Leihmutterschaft in den vergangenen Jahren an Glaubwürdigkeit verloren, so Brandner im ARD-Sommerinterview. Einen Umbau des Kabinetts will Kanzler Merz nicht ausschließen. Im ZDF-Sommerinterview spricht er davon, dass Spahns Rücktritt eine Gelegenheit sein könnte, noch einmal über die Aufstellung der Bundesregierung nachzudenken.
1: Nach zunehmenden Kämpfen mit dem Iran verlegen die USA weitere Kampfjets in den Nahen Osten. Wie das Wall Street Journal berichtet, betrifft das unter anderem mehrere F-16 vom US-Stützpunkt Spangdahlem in der Eifel. Zudem würden Jets vom Typ F-35 aus Großbritannien verlegt. Auch Tankflugzeuge befänden sich auf dem Weg in die Region. Die Entscheidung dazu wurde laut New York Times getroffen, bevor am Freitag zwei US-Soldaten durch iranischen Beschuss getötet wurden. In Weeze am Niederrhein geht heute das Perukaville-Festival zu Ende. Seit Freitag haben hier täglich an die 75.000 Menschen gefeiert. SWR-Reporter Johannes Hoppe.
2: Auf den Bühnen die DJs Alle Farben oder Charlotte Witt, genauso die Kölner Band Casala oder Schlagerstar DJ Ötzi. Die Festivalorganisatoren versuchen jedes Jahr mit ungewöhnlichen Auftritten zu überraschen. Die Festivalbesucher feiern es. Und auch die Einsatzkräfte von Rettungsdienst und Polizei sind nach Aussage eines Sprechers aus dem Kreis Kleve zufrieden. Es habe, wie in den vergangenen Jahren, verhältnismäßig wenige Fälle von Körperverletzung oder kollabierten Besuchern hier beim Perukaville gegeben.
1: Die Telekom hat sich die Übertragungsrechte für die Fußball-WM 2030 gesichert. Das Bonner Unternehmen teilte mit, alle 104 Spiele dieses Turniers würden auf Magenta TV gezeigt. Wie viel der Bezahlsender für die Rechte bezahlt hat, wurde nicht mitgeteilt. Die Weltmeisterschaft in 4 Jahren findet erstmals auf 3 Kontinenten statt. Der Belgier Remco Evenepoel hat die 15. Etappe der Tour de France gewonnen. Der Slowene Tadej Pogacar trägt weiterhin das gelbe Trikot des Gesamtführenden. Der bisherige zweite und zweimalige Gesamtsieger Jonas Vingegaard dagegen ist nach einem Sturz ausgeschieden. Florian Lipowitz aus Laichingen im Alb-Donau-Kreis liegt weiter auf Platz 5 der Gesamtwertung. Das Wetter in Baden-Württemberg und Rheinland-Pfalz, in der Nacht locker bewölkt oder klar, Tiefstwerte zwischen 13 und 6 Grad. Morgen meist freundlich, viel Sonne und nur lockere Wolken, dichter werden sie nur im Norden von Rheinland-Pfalz. Die Temperaturen steigen auf 19 Grad in Büchel und 26 Grad im Lörrach. Am Dienstag meist freundlich. Die Zeit, es ist 20.03 Uhr.
3: ARD-Verkehrsservice. Vorsicht auf der A5 Karlsruhe Richtung Basel zwischen Bad Krozingen und Hattem-Haltersheim. Hier liegt ein angefahrenes Tier. Vorsicht auf der B311 Riedlingen Richtung Ulm zwischen Riedlingen-Daugendorf und dem Abzweig nach Dietelhofen steht ein defektes Fahrzeug. A5 Basel Richtung Karlsruhe zwischen Tiningen und Herbolzheim an der Baustelle ist nur eine Spur frei. 3 Kilometer Stau. Das dauert 10 Minuten länger. Allen unterwegs, gute und sichere Fahrt. Kommt gut an.
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3: Am Mikrofon Annette Loris. Schönen Sonntagabend, wir haben eine Menge vor. Leon Bridges geht neue Wege und die klingen sehr interessant, hören wir uns an. Michael Kiwanuka spielt seine alten Songs neu ein und Martha Reeves wagt mit 84 ein sehr bemerkenswertes Comeback. Und natürlich halten wir euch, was das WM-Finale Spanien gegen Argentinien angeht, hier auf dem Laufenden.
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war die Albumversion von Dionne Warwicks Walk On By. Um 11 Minuten nach 8 ARD Verkehrsservice. Vorsicht auf der A8 Stuttgart Richtung Karlsruhe. Zwischen Kreuz Stuttgart und Dreieck-Leonberg liegen Reifen, Fahrzeugteile auf dem rechten mittleren Fahrstreifen. Leon Bridges ist da mit neuer Musik und er sagt, er schlägt jetzt mal ein neues Kapitel auf. Sein fünftes Album Happiness Anytime wird Ende September erscheinen und der Titel impliziert das ja. Da sind wenig traurige Balladen drauf, auch wenn das wirklich eine seiner Kernkompetenzen in der Vergangenheit war. Er hat dieses Album zusammen aufgenommen mit Josh Lloyd Watson und Lydia Kitto von der Band Jungle und da ist was ganz Besonderes entstanden. Also zum einen eben Leon Bridges soulige Wurzeln kombiniert mit rhythmischen, tanzbaren 70er-Jahre-Soul. Dieses britischen Kollektivs Jungle haben wir euch ja auch schon mal hier mehrfach vorgestellt. Es sei, so sagen die Herrschaften, ein Album für lange Tage, laue Nächte und der Soundtrack des Sommers. Na dann, hören wir uns das an. Light the Way, die neue Single von Leon Bridges im ARD Musikclub Soul.

0: Der britische Sänger, Gitarrist und Songwriter mit ugandischen Wurzeln Michael Kiwanuka feiert das 10. Jubiläum seines Erfolgsalbums Love and Hate und er erinnert sich nur allzu gut daran, wie glücklich er war, als das damals erschien.
1: It's always been a dream to be a musician, to be a singer, to be an artist and to be awarded a Mercury, to be nominated for a Grammy. I mean, these are the things you dream about growing up. So it means, it's hard to put into words, but it means the world, you know. I feel so blessed, you know. I feel so lucky.
0: Er ist einer der glücklichsten Menschen dieser Welt, dass er Musik machen darf, dass das alles so funktioniert hat, dass er dann den Mercury-Preis gewonnen hat, für den Grammy nominiert war etc. Also einen echten Lauf hat und eine ganz, ganz große Fangemeinde. Jetzt hat er sich seine Lieblingssongs aus dem Love and Hate Album ausgesucht, ist in das RAK Studio und hat dort eine Live-Session gespielt. Die ist am Freitag veröffentlicht worden. Da hören wir natürlich rein. Die neue Version von Rule the World von Michael Kiwanuka im ARD Musikclub Soul.

0: Capmau-Song über Oklahoma. Um 8:30 ARD-Verkehrsservice. Vorsicht auf der A67 Darmstadt Richtung Mannheim zwischen Gernsheim und Lorsche liegt ein Auspuff auf dem rechten und mittleren Streifen. A5 Basel Richtung Karlsruhe zwischen Tening und Herbolzheim an der Baustelle ist nur eine Spur frei. Auf zwei Abschnitten jeweils 2 Kilometer Stau und in Summe eine Viertelstunde Verzögerung. A60 Lüttich Richtung Wittlich zwischen Ohrtalbrücke und Rastplatz Steinebrück 2 Kilometer Stau, das dauert 10 Minuten länger. Also unterwegs, gute Fahrt.
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0: Mit Annette Loris, guten Abend. Und mit politischem Soul, über den wir reden müssen, vom Maze, das tun wir auch in ein paar Minuten. Und natürlich auch mit euren Hörerwünschen, euren Lieblings-Soul-Songs 0711 26 27 28. Unter der Nummer sind wir telefonisch zu erreichen oder per WhatsApp oder Signal gerne auch eine Sprachnachricht ins Studio schicken.
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1: Political Soul. Da hätten wir einen Soul-Klassiker aus den 80ern von Maze featuring Frankie Beverly. Steffen Tröger aus dem ARD-Team. Welchen Song von Maze hast du ausgesucht?
2: Es geht heute um den Song We Are One. Der ist drauf auf dem 5. Studioalbum von Maze featuring Frankie Beverly, veröffentlicht 83. Und das Album, das heißt genauso wie der Song selbst, We Are One. Wir sind eins, wir gehören zusammen. Die Botschaft, die ist zeitlos. Die Musik von Maze ja sowieso. Und was Soul-Musik und R&B betrifft, da waren Maze und Frankie ja ein wichtiger Baustein. Die haben am Smooth-Soul-Sound dieser Zeit maßgeblich in den USA mitgefeilt. Ihr typischer Sound, eine Mischung aus Soul, Funk und R&B, alles sehr entspannt, immer warm und voller Groove. Und Frankie Beverly, der war Sänger, aber auch Songwriter und das Herz von Maze. Er hat der Band seine warme, gefühlvolle Stimme gegeben. Und bei Maze insgesamt, da ging es eben nicht nur um guten Groove, sondern eben auch immer um ganz viel echtes Gefühl. Das war die Philosophie von Frankie Beverly. Der wollte Musik machen, die mehr ist als pure Unterhaltung. Aber das Ganze nie mit erhobenem Zeigefinger, sondern so, dass sich die Menschen in der Musik, in diesen Texten auch ganz einfach wiederfinden können. Frankie ist ja leider vor knapp 2 Jahren mit 77 Jahren verstorben. Er selbst wollte aber, dass sein musikalisches Erbe weiterlebt. Auch die Band mit neuem Leadsänger und in Gedenken an Frankie Beverly spielen die auch immer wieder mal noch Konzerte.
1: Oh, wie schön. Den Song, um den es geht, beziehungsweise den wir gleich hören, heißt We Are One. Und du hast die Botschaft ein bisschen für uns entschlüsselt.
2: Frankie Beverly singt, egal woher wir kommen, wie wir aussehen oder woran wir letztendlich glauben, wir gehören zusammen. Statt auf das zu schauen, was uns trennt, sollten wir mal genauer hinschauen, was uns eben alles verbindet. Und wieder wird dieses universelle, eigentlich sehr einfache Heilmittel beschrieben, das uns Menschen eigentlich zusammenbringt und der Kitt unserer Zivilisation sein sollte, nämlich die Liebe und nicht Hass oder Misstrauen. Als We Are One 83 veröffentlicht wurde, hat das auch perfekt in die Zeit gepasst. Es gab vorher die ersten großen Erfolge der Bürgerrechtsbewegung, aber halt noch immer genug gesellschaftliche Spannung und klarer Rassismus in den USA. Dazu kam dann noch sehr dominierend die ganze Welt mitten im Kalten Krieg zwischen Ost und West. Viele Menschen, die haben Sorgen gehabt, Zukunftsängste. Und musikalisch gesehen war der große Disco-Boom der 70er vorbei. Soul und R&B wurde wieder ruhiger, gefühlvoller. Und das Ganze greifen Maze featuring Frankie Beverly eben auf. Dieses Gefühl, Zeitgeist und Musik passt da sehr gut zusammen. Statt lauten Parolen gibt's eine warme Groove-Dusche mit Botschaft, die bis heute ganz easy funktioniert. Vielleicht ist das auch der Grund, warum We Are One auch mehr als 40 Jahre später immer noch so aktuell ist.
1: Vielen Dank, Steffen Tröger aus dem ARD-Team. Und das hören wir uns jetzt natürlich an. Maze featuring Frankie Beverly und We Are One im ARD-Musikclub Soul.

So eine schöne Mail hat uns Thomas Steinbrenner aus Bad Wimpfen geschickt. Es ist Sonntag, ich genieße wie so oft euren wunderbaren Musikmix. Die warmen Sommerabende ziehen mich auf die Terrasse, ein kühler Wein dazu und eure Sendung macht die Stimmung perfekt. Ich finde es großartig, wie ihr das Programm gestaltet, abwechslungsreich, persönlich und mit viel Gefühl. Bitte macht weiter so. Wie schön, ja, machen wir und danke dafür. Boah, das geht runter. Dazu schreibt er, ich freue mich oder würde mich sehr freuen, wenn ihr von Bill Withers Let Me Be The One You Need spielen könntet. Mit ganz lieben Grüßen aus Bad Wimpfen, der schönsten Altstadt Deutschlands, sagt Thomas Steinbrenner. Gut, die Diskussion machen wir heute Abend nicht auf. Spielen stattdessen Bill Withers für Thomas Let Me Be The One You Need.

gibt's eine Mail von Susi, wahrscheinlich aus Bad Wimpfen, die schreibt, Bad Wimpfen ist zur schönsten deutschen Altstadt gewählt worden, da gibt's keine Diskussion. Okay, dann hätten wir das an dieser Stelle auch geklärt. Danke dafür. Wenn ihr Musikwünsche habt, 0711 26 27 28, schickt uns einfach eine Nachricht ins Studio, gerne auch eine Sprachnachricht oder ruft uns an. 0711 26 27 28.

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1: Um 21 Uhr mit Stefan Eferts. Grünen-Chefin Brandner sieht in dem Rücktritt von Unionsfraktionschef Spahn eine Chance für Bundeskanzler Merz. Im ARD-Sommerinterview sagte sie, Merz habe jetzt die Chance, quasi noch einmal neu anzufangen.
2: Eigentlich hat Herr Merz ja jetzt die Chance, sich zu befreien. An sich im Kabinett von allen, die da handwerkliche Schwächen haben und von denen, die ideologisch verbohrt sind. Das wäre doch jetzt der Moment für Herrn Merz wirklich zu sagen, jetzt tabula rasa, wir gehen jetzt nochmal neu los.
1: Merz selbst hatte am Nachmittag im ZDF einen Personalumbau in der Bundesregierung nicht ausgeschlossen. Nach zunehmenden Kämpfen mit Iran verlegen die USA weitere Kampfjets in den Nahen Osten. Wie das Wall Street Journal berichtet, betrifft das unter anderem mehrere F-16 vom US-Stützpunkt Spangdahlem in der Eifel. Zudem würden Jets vom Typ F-35 aus Großbritannien verlegt. Auch Tank

0: Flugzeuge befänden sich auf dem Weg in die Region. 15 Jahre nach den Anschlägen des rechtsextremen Attentäters Breivik ist in der norwegischen Hauptstadt Oslo ein Denkmal eingeweiht worden mit den Namen der 77 von ihm getöteten Menschen. Der Attentäter hatte dort im Regierungsviertel am 22. Juli 2011 eine Autobombe gezündet. 8 Menschen starben, viele weitere wurden verletzt. Anschließend tötete Breivik auf der Insel Utøya 69 vor allem junge Menschen. Er wurde zu 21 Jahren Haft mit anschließender Sicherungsverwahrung verurteilt. Die Telekom hat sich die Übertragungsrechte für die Fußball-WM 2030 gesichert. Das Bonner Unternehmen teilte mit, alle 104 Spiele dieses Turniers würden auf Magenta TV gezeigt. Wie viel der Bezahlsender für die Rechte bezahlt, wurde nicht mitgeteilt. Die Weltmeisterschaft in 4 Jahren findet erstmals auf 3 Kontinenten statt. Bei der 15. Etappe der Tour de France musste sich Favorit Tadej Pogacar dem Belgier Remco Evenepoel geschlagen geben. Pogacar bleibt aber weiter im gelben Trikot. SWR-Sportreporter Steffen Gahr.
1: Es war ein emotionaler und schmerzhafter Tag bei der Tour. Remco Evenepoel holte den Tagessieg für die deutsche Red Bull-Mannschaft im Bergaufsprint gegen Tadej Pogacar. Im Ziel merkte man dem Belgier die Genugtuung an. Ein gebrauchter Tag dagegen war es für Jonas Vingegaard. In der Nacht eine Dopingkontrolle und dann im Finale der Etappe ein Sturz. In einer flachen Rechtskurve kam der zweimalige Toursieger zu Fall und musste das Rennen aufgeben. Mit einer weißen Binde am rechten Arm stieg er in einen Krankenwagen. Einen sportlichen Dämpfer kassierte Florian Lipowitz. Er verlor Zeit. Das Podium ist jetzt 50 Sekunden entfernt.
0: Das Wetter in Baden-Württemberg und Rheinland-Pfalz, in der Nacht locker bewölkt oder klar, 13 bis 6 Grad. Morgen meist freundlich, viel Sonne, nur lockere Wolken. Dichter werden sie nur im Norden von Rheinland-Pfalz. Die Temperaturen steigen auf 19 bis 26 Grad. Am Dienstag Sonne, lockere Wolken, meist freundlich. 21.03 Uhr.
2: ARD-Verkehrsservice. Die A3 Köln Richtung Frankfurt ist zwischen Diez und Limburg-Nord nach einem Unfall blockiert. 2 Kilometer Stau. Die Strecke nach Möglichkeit weiträumig umfahren. A5 Basel Richtung Karlsruhe zwischen Tinning und Rust an der Baustelle ist nur eine Spur frei. 2 Kilometer Stau. Das dauert 10 Minuten länger. A5 Karlsruhe Richtung Frankfurt zwischen Kronau und Waldorf-Wiesloch an der Baustelle. 4 Kilometer stockender Verkehr. Die Überleitung auf die A6 ist hier gesperrt. In Stuttgart auf der B10, B14 ist die Strecke zwischen Leutze-Tunnel und Stuttgart-Ost in beiden Richtungen wegen Wartungsarbeiten bis morgen früh um 5 gesperrt. Und nochmal Stuttgart B14, die Strecke zwischen Schwanenplatz-Tunnel und Heimannstraße ist in beiden Richtungen ebenfalls wegen Tunnelwartungsarbeiten bis um 5 gesperrt. Im Kreis Main-Koblenz ist die Kreisstraße zwischen Ochtendung und dem Abzweig nach Ochtendung in beiden Richtungen wegen Löscharbeiten gesperrt. Und nochmal Tunnelwartungsarbeiten in Stuttgart auf der Neckartalstraße zwischen Wilhelma und der B10, B14. Auch hier dauert die Sperrung bis morgen früh um 5. Allen unterwegs gute und sichere Fahrt.
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2: Am Mikrofon Annette Loris, guten Abend. Und nein, sie spielen noch nicht, aber gleich. WM-Finale, Spanien gegen Argentinien. Und was da passiert, hört ihr natürlich auch hier. Wenn da tore-technisch was passiert. Aber wir schalten so oder so ins MetLife Stadium. Außerdem stellen wir euch einen wirklich großartigen kanadischen Künstler vor. Mehr über Daniel Caesar in ein paar Minuten hier.
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0: My Everything, Kutiman featuring Dickel im ARD Musikclub. So, kümmern wir uns jetzt um den Fußball. 7 Minuten sind gespielt im WM-Finale Spanien gegen Argentinien. Und Jamal hatte schon in der 5. Minute eine veritable Chance. Was aktuell im MetLife Stadium passiert, das weiß unser Reporter, der vor Ort ist. Also bislang ist die Partie torlos und Michael Augustin ist für uns da.
1: Spanien bestimmt die Anfangsphase in diesem Finale, in dem es noch 0-0 steht. Aber nach 5 Minuten die erste Chance für den Europameister Lamine Yamal tauchte da auf der rechten Seite im argentinischen Strafraum auf. Spitzer Winkel und ein abgefälschter Schuss aufs Tor. Emiliano Martinez war da. Die Spanier sehr dominant mit Pau Cubarsí, dem 19-jährigen Abwehrspieler, in der eigenen Hälfte. Und über Rodri geht's dann nach vorne. Rodri treibt den Ball nach vorne, ist in der argentinischen Hälfte, ist im letzten Angriffsdrittel. Diagonalverlagerung auf die linke Seite. Aber der Rechtsverteidiger Montiel klärt erstmal. Er klärt auf die halblinke Seite zu Cucurella. Cucurella zu Dani Olmo. Die Spanier setzen sich fest. Pedro Porro hat den Ball auf der halbrechten Seite. Argentinien sehr passiv. Doppelpassversuch. Pedro Porro wird dann aber von Alexis McAllister gefoult oder war kein Foul, sagt Schiedsrichter Slavko Vincic, 46 Jahre aus Slowenien. Da regen sich die spanischen Fans auf hier unter den 80.000 Zuschauern im MetLife Stadium in East Rutherford, 10 Kilometer Luftlinie von New York City entfernt. Da hört man sie mal. Ansonsten sind hier deutlich mehr Argentinier gut zu erkennen an ihren hellblau-weiß gestreiften Trikots im Stadion. Ich würde mal sagen, 80-20 ist das Verhältnis, aber der Europameister kommt schon wieder. Mit Dani Olmo dreht sich, schüttelt seinen Gegenspieler ab, versucht auf der linken Seite Cucurella einzusetzen, aber da ist dann Montiel, der Rechtsverteidiger, und spielt den Ball erstmal raus zu McAllister. Spanien gut im Gegenpressing, kommt mit Pedro Porro an den Ball, der auf Lamine Yamal, dann Oyarzabal, halbrechte Seite, 20 Meter vom Tor entfernt, Pass auf die rechte Seite, die Argentinier klären. Sie stehen hier früh unter Druck, aber es hat noch keine Tore gegeben. 0-0 in diesem Finale.
0: Vielen Dank, ARD-Reporter Michael Augustin. Ja, das klingt nach einer Partie auf Augenhöhe. Wir halten euch natürlich auf dem Laufenden, was da tortechnisch passiert. Und dann jetzt zur Entspannung ein bisschen Johnny Gitter Watson und Ray Motherfeuer.

0: Habe ich Quarté und Eric Bibbe, We Don't Care im ARD Musikclub Soul. Einer der spannendsten kanadischen Soul-Musiker aktuell ist sicherlich Daniel Caesar. Tolle Stimme, großartige Songs. Er hatte schon mit Justin Bieber Nummer 1 Hit und vor einem Jahr hat er sein aktuelles Album rausgebracht, das heißt Son of Spurgey. Und Spurgey ist der Spitzname seines Vaters. Damit ist klar, auf dem Album geht es womöglich um eine etwas komplizierte Beziehung. Clara Sondermann aus dem ARD-Team, oder was ist da das Thema?
1: Ja, also die Beziehung zum Vater ist sehr kompliziert und um genau die geht es auf dem Album. Daniel Caesar kommt aus einem sehr religiösen Elternhaus. Sein Vater war Gospelsänger und das heißt, er war viel in der Kirche, hat natürlich super viel gelernt in der Kirche. Er hat einfach gelernt, Musik zu machen und Musik zu hören. Aber er hat auch viel gelitten. Er hat mal in einem Interview gesagt, in meinem religiösen Umfeld, in dem ich aufgewachsen bin, da kam es drauf an, ruhig zu sein und so wenig Aufmerksamkeit wie möglich auf sich selbst zu lenken. Also ich würde sagen, da spürt man schon so den, da spürt man den Konflikt, der kommen könnte. Und es hat ordentlich geknallt, als Daniel Caesar 17 war. Sein Vater hat ihn rausgeschmissen nach einem Streit. Er war wohl sogar kurzzeitig obdachlos und dann aber auch auf eine Art frei. Also er war dann auch frei von seinem strikten Elternhaus und hat sich eine Musikkarriere aufbauen können. Das Album Son of Spurgey ist so ein bisschen die Versöhnung mit seinen Eltern.
0: Who Knows ist sicherlich der bekannteste Song des Albums und darin geht es um eine Beziehung.
1: Vielleicht um die zum Vater, man weiß es nicht so ganz, es bleibt unklar, es geht eher um so ein Gefühl, bin ich sicher in meiner Beziehung, bin ich das wert, geliebt zu werden, also man spürt da schon sehr tiefe Themen. Der Text ist auf jeden Fall, im Text geht es auf jeden Fall um ein Gefühl von Unsicherheit. Musikalisch ist der Song aber total tröstlich, finde ihn wunderschön. Er kommt so ein bisschen Singer-Songwriter-mäßig rüber, Daniel Caesar ist an der Akustikgitarre, aber so die Backing-Vocals, ganz tolle Backing-Vocals, die bringen auf jeden Fall den Soul rein.
0: Genug drüber geredet, das müssen wir uns anhören. Beziehungsweise es gibt eine Chance, Dankeschön Clara an dieser Stelle, Daniel Caesar live zu erleben. Aktuell ist er nämlich auf Welttournee, wobei es in Deutschland nur ein einziges Konzert gibt. Am 11. September wird er in Köln auftreten. Und wir hören jetzt von ihm eben diesen Song, über den wir so ausführlich gesprochen und geschwärmt haben. Who Knows von Daniel Caesar.

0: Kurz nach 10:30 ARD Verkehrsservice A3 Köln Richtung Frankfurt. Die ist zwischen Dietz und Limburg Nord nach einem Unfall gesperrt. 3 Kilometer Stau. Die empfohlene Umleitung ist die U12. A5 Basel Richtung Karlsruhe zwischen Tinningen und Rust an der Baustelle ist nur eine Spur frei. 2 Kilometer Stau. Das dauert 10 Minuten länger. A5 Frankfurt Richtung Kassel zwischen Nordwestkreuz Frankfurt und Bad Homburger Kreuz Fahrbahnerneuerung. Auch hier ist nur eine Spur frei. Deshalb 2 Kilometer Stau. In Stuttgart auf der B10 B14 ist die Strecke zwischen Leuze-Tunnel und Stuttgart-Ost in beiden Richtungen wegen Tunnelwartungsarbeiten bis morgen früh um 5 gesperrt. Das gilt auch für die Strecke zwischen Schwanplatz-Tunnel und Heimannstraße. Auch hier die Tunnelwartungsarbeiten bis 5 Uhr morgen früh. Alle unterwegs, gute und vor allem sichere Fahrt. Kommt gut an.
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0: Mit Annette Loris, guten Abend. Und mit einem ganz spannenden Cover, I Knew You Were Waiting. Das kennen wir natürlich von Aretha Franklin und George Michael. Und George Michael, ja, dem ging damals der Allerwerteste auf Grundeis, als er mit der großen Aretha Franklin im Studio stand. Nun gibt es eine neue Version von zwei Frauen, die was ganz anderes aus diesem Song machen. Und das hören wir uns unter anderem in dieser halben Stunde an.
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0: ARD-Verkehrsservice. Vorsicht, auf der B8 Bad Camberg Richtung Königstein zwischen Esch und Glashütten gab es einen Wildunfall hinter einer Kurve. Sonntagnachmittag in New York und Tore gibt es bislang keine. Bei der Fußball-Weltmeisterschaft, dem Finale Spanien gegen Argentinien. Ja, die Spanier geben Vollgas, aber bislang ohne Erfolg. 33 Minuten sind gespielt und für uns ist ARD-Reporter Michael Augustin dabei.
1: Es ist dann das 104. Spiel dieser Fußball-Weltmeisterschaft und ich würde es noch nicht in die Top 10 aufnehmen. Vielleicht nicht mal in die Top 30. 0:0 zwischen Spanien und Argentinien. 34 Minuten sind rum. Die Spanier auf der linken Seite mit Cucurella am argentinischen Strafraum. Jetzt ist er drin im 16er, legt den Ball quer und dann klärt dort Cristian Romero, der Innenverteidiger der Argentinier, schießt den Ball rechts hinaus über die Seitenlinie ins Seitenaus. Spanien dominiert zwar, hatte aber auch erst eine Torchance. Nach 5 Minuten tauchte Lamine Yamal auf der rechten Seite im argentinischen Strafraum auf und dann wurde sein Schuss noch abgefälscht von einem argentinischen Verteidiger und Emiliano Martinez konnte halten, aber eben gab es dann eine Abseitssituation, deswegen dürfen die Argentinier da jetzt vor dem eigenen Strafraum einen Freistoß ausführen. Sie haben es noch nicht geschafft, Lionel Messi ins Spiel einzubinden. Es ist ja oft so, dass das ganze Spiel der Argentinier auf ihren mittlerweile 39-jährigen Superstar zugeschnitten ist. Den wollen sie dann oft im letzten Angriffsdrittel in Szene setzen. Und dann dribbelt er, dann spielt er Doppelpass oder dann zieht er ab aus der Distanz. All das hat es heute noch nicht gegeben. Nicolas Tagliafico, der argentinische Linksverteidiger, hat den Ball, spielt ihn an der Mittellinie weiter zu González, der überraschend in der Startelf, Ball jetzt im Seitenaus. González wurde bei der WM bisher 6-mal eingewechselt, so ja auch im Halbfinale gegen England. Da war seine Hereinnahme erfrischend, belebend. Und deswegen ist er, der ehemalige Stuttgarter, heute in der Startelf. Es sind jetzt 35,5 Minuten rum, nach wie vor 0:0 in New York.
0: Vielen Dank, ARD-Reporter Michael Augustin. Und sobald es ein Tor gibt, sagen wir hier natürlich Bescheid im ARD-Musikclub Soul.

Big Money von John Batiste. Und nein, da geht's nicht um die Fußball-Weltmeisterschaft. Wir kümmern uns jetzt um ein tolles neues Album, das heißt Synonym und ist das neueste Werk von Michel Negeocello. Ihr drittes Album und dieses Mal covert sie. Macht aus alten Songs was wirklich radikal Neues. Die Frau, mittlerweile Grammy-prämiert, Sängerin, Songwriterin, Produzentin, gehört ja schon seit Jahrzehnten, mittlerweile seit 3 Jahrzehnten, zu einer wirklich prägenden Künstlerin, die zwischen Soul, Jazz, Funk, Rock, Hip-Hop unterwegs ist. Und auf ihrem neuen Album ist das Besondere, dass jeder Song als Duett konzipiert ist. Ihre Gästeliste ist großartig. Chaka Khan, Cat Power, Brandi Carlile, Leanne La Havas, Willow, Cynthia Erivo, Anoni. Also da hat sie sich einiges ins Studio eingeladen, um, so hat sie gesagt, intensive Neuinterpretationen von älteren Songs über Liebe, Sehnsucht, Schmerz und Selbstbestimmung aufzunehmen. Was besonders heraussticht, ist I Knew You Were Waiting For Me. Das Duett, das wir noch von Aretha Franklin und George Michael im Ohr haben, das hat sie neu interpretiert mit der Sängerin und Schauspielerin Cynthia Erivo. Und den beiden gelingt es, das Ganze aus dieser Popwelt rauszuholen und zu einem ganz intimen Dialog über Vertrauen, Verletzlichkeit und gegenseitige Stärke zu machen. Ohne den Geist des Originals zu verlieren. Und zugleich wird daraus was ganz Eigenes. Das hören wir uns jetzt an. I Knew You Were Waiting. Michel Negeocello und Cynthia Erivo im ARD Musikclub. So what?

Und Jens hat womöglich eben gerade erst sein Radio eingeschaltet und fragt, wow, was ist denn das für eine Version, wer ist denn das? Das waren Michelle Negiocello und Cynthia Erivo mit ihrer neuen Version I Knew You Were Waiting. 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
1: Um 22 Uhr mit Stefan Eferz. Seit heute gilt die neue Regel, durch die große Firmen unverkaufte Kleidung oder Schuhe nicht mehr ohne weiteres wegwerfen dürfen, sondern nochmal anbieten oder spenden müssen. Die Reaktionen darauf fallen unterschiedlich aus, berichtet Patricia Wern.
2: Die neue Vorschrift könnte Vorteile für Verbraucher mit sich bringen, meint der Handelsverband Deutschland. Über Outlets oder Second-Hand-Shops könnte so mehr reduzierte Ware angeboten werden, sagt Hauptgeschäftsführer Gent. Aber nicht alle unverkauften Kleider oder Schuhe ließen sich anderweitig anbieten oder spenden. Als Gründe nennt er zum Beispiel beschädigte Verpackungen und eine geringe Nachfrage. Für Händler entstünden außerdem zusätzliche Kosten für die Lagerung und Sortierung. Der Verband der deutschen Textil- und Modeindustrie kritisiert, dass es dadurch auch mehr Bürokratie geben wird.
1: Nach dem Rücktritt von Unionsfraktionschef Spahn erwägt Bundeskanzler Merz Neubesetzungen in der Regierung. Das sagte Merz im ZDF-Sommerinterview. Wer Spahn nachfolgen soll, ist bisher unklar. Grünen-Chefin Brandner sieht in dem vakanten Posten des Fraktionsvorsitzenden eine Chance für Bundeskanzler Merz. Im ARD-Sommerinterview sagte sie, Merz könne sich mit einer Kabinettsumbildung von allen befreien, die handwerkliche Schwächen hätten oder ideologisch verbohrt seien. 15 Jahre nach den Anschlägen des rechtsextremen Attentäters Breivik in der norwegischen Hauptstadt Oslo

0: soll ein Denkmal eingeweiht werden mit den Namen der 77 von ihm getöteten Menschen. Und wir unterbrechen für eine Gefahrenmeldung. Achtung, Falschfahrer auf der A66 Frankfurt-Wiesbaden zwischen Frankfurt am Main am Miquelallee und Nordwestkreuz Frankfurt kommt Ihnen ein Falschfahrer entgegen. Fahren Sie äußerst rechts, überholen Sie nicht. Auf der A66 Frankfurt-Wiesbaden zwischen Frankfurt am Main, Miquelallee und Nordwestkreuz Frankfurt. So, wo machen wir weiter? Wir machen hier weiter. Der designierte Fußball-Bundestrainer Jürgen Klopp bestätigt, dass er sich mit seinem Arbeitgeber Red Bull geeinigt hat, wie er zum Deutschen Fußballbund wechseln kann. Bei Magenta TV sagte Klopp, es handle sich um eine großzügige Einigung.
1: Es ist nichts final, aber die Gespräche liefen und alles geht in die richtige Richtung. Es müssen noch viele Gespräche geführt werden, weil wir ja mit einem Verband sprechen. Wir sind ja nicht weit davon entfernt, irgendwas verkünden zu können. Es sollte in den nächsten Tagen eigentlich dann passieren. Es ist noch nicht passiert, aber es geht alles in die richtige Richtung.
0: Klopp betonte, bis zum nächsten Länderspiel der Nationalelf seien aus Trainersicht nicht mehr so viel Zeit. Am 24. September spielt Deutschland in der Nations League gegen die Niederlande. Das Wetter in Deutschland, in der Nacht im Norden und Osten Wolken mit Schauern oder Gewitter, an den Alpen allmählich trocken, aufgelauert, sonst gebietsweise klar, Tiefstwerte 15 bis 6 Grad. Morgen eher sonnig, 17 bis 26 Grad, 22.03 Uhr.
2: ARD-Verkehrsservice, hier nochmal die Eilmeldung von der A66. Achtung, Autofahrer, Falschfahrer auf der A66 Frankfurt-Wiesbaden zwischen Frankfurt-Miquelallee und Nordwestkreuz Frankfurt. Gefahr durch einen Falschfahrer. Äußerst rechts fahren, nicht überholen auf der A66 Frankfurt-Wiesbaden zwischen Frankfurt-Miquelallee und Nordwestkreuz. Gefahr durch einen Falschfahrer. In beiden Richtungen vorsichtig fahren. Wir sagen Bescheid, sobald die Gefahr vorüber ist. Vorsicht auf der B27 Stuttgart Richtung Tübingen zwischen Stuttgart-Sonnenberg und A8 Stuttgart-Degerloch. Hier liegt eine tote Katze auf der Fahrbahn. A3 Köln Richtung Frankfurt zwischen Dietz und Limburg-Nord. Nach einem Unfall ist nur eine Spur frei. 4 Kilometer Stau. Das dauert eine halbe Stunde länger. Und A5 Frankfurt Richtung Kassel zwischen Nordwestkreuz Frankfurt und Bad Homburger Kreuz wird die Fahrbahn erneuert. Hier ist nur eine Spur frei. Deshalb 1 Kilometer Stau. Allen unterwegs gute und vor allem sichere Fahrt.
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2: Mit Annette Loris, guten Abend. Wie James Brown auf den Funk kam und wie Martha Reeves mit 84 noch ein großartiges Comeback hinlegt, das beschäftigt uns in dieser Stunde.
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Also Case war das Do Your Thing. Wir gehen kurz auf die Straße, 11:10. ARD Verkehrsservice, Vorsicht auf der B492 Herbrechting Gundelfingen an der Donau. Zwischen Gingen an der Brenze und Hermaringen laufen Schafe auf der Fahrbahn. Und für alle, die sich fragen, was beim Finale der Fußball-WM, dem Spiel Spanien gegen Argentinien passiert, Shakira ist gerade passiert. Ansonsten sind Madonna aufgetreten und Coldplay werden noch erwartet. Sprich, das ist eine etwas längere Halbzeitpause. Deshalb läuft das Spiel noch nicht weiter. Insgesamt 25 Minuten sind eingeplant. Und für alle, die die komplette Reportage vom Spiel hören wollen, kein Problem. Die gibt's in der ARD Sounds App. Bei uns gibt es Soul bis Mitternacht jetzt mit Wild Cherry und Play That Funky Music. Musik für Soul. Yes.

0: Und damit sind wir eigentlich fast schon beim Thema, nämlich We Want the Funk. So heißt eine Dokumentation über James Brown und das Genre, das er mehr oder minder erfunden hat, nämlich den Funk. Frage an Clara Sondermann aus dem ARD-Team. Diese Doku ist jetzt neu in der Arte Mediathek zu sehen. Du hast sie dir schon angeschaut. Lohnt sich das?
1: Also ich finde, dass sich eigentlich alle Arte Musikdokumentationen lohnen. Diese ganz besonders. Sie ist nämlich einerseits sehr unterhaltsam. Also man fühlt sich einfach sehr, sehr gut unterhalten. Und andererseits lernt man total viel. Zum Beispiel ist der Musikhistoriker Eugene Aikone dabei. Und der erklärt, warum James Brown die Musikwelt so sehr verändert hat.
2: I usually think that James Brown is one of the great musical geniuses of the 20th century.
1: Also er sagt, für ihn gehört James Brown zu den großen musikalischen Genies des 20. Jahrhunderts. Das Rhythmuskonzept, das er in die amerikanische Popmusik eingeführt hat, stellte Elemente in den Vordergrund, die wir für vernachlässigbar hielten. Und weil das, was James Brown machte, so einfach erschien, verstehen die wenigsten, dass es genial ist.
2: It's hard for people to understand that it is genius.
0: Im Funk geht es um Rhythmus. Jedes Instrument ist vor allem ein Rhythmusinstrument.
1: Genau, und es geht um die Eins, das lernt man auch in der Doku. Das wird sehr, sehr schön erklärt. Im Funk wird immer die Eins betont und dann tanzt man eigentlich automatisch. Das ist ja, Funk ist im Prinzip Tanzen. Und die Doku spannt so einen ganz großen Bogen von James Brown bis zu ganz aktuellen Funkmusikern. Die politische Bedeutung von Funk ist natürlich mit drin als Musik der Bürgerrechtsbewegung. Und man hört einfach viel Musik und man sieht tolles Archivmaterial. Das macht einfach super Spaß, die Leute tanzen zu sehen, die Leute bei Konzerten zu sehen. Also ich kann die Doku sehr empfehlen.
0: Wunderbar, ich danke dir, Clara. Die Doku We Want the Funk ist ab jetzt in der Arte Mediathek zu sehen. Sie ist Teil von Arte Summer of Disco. Also da gibt es noch viel, viel mehr Musikdokus und auch Musikfilme in der Mediathek zu entdecken. Und da haben wir ihn. The one and only James Brown im ARD Musikclub Soul mit Living in America.

Die Sable Singers waren das mit I'll Take You There im ARD Musikclub Soul. Haben wir jetzt ein bisschen Trip-Hop aus Belgien von Hooverphonic. Die hatten vor allem in den 90ern einen Extremlauf. Das lag an einem Song, Too Wiki hieß der. War unter anderem im Soundtrack von Gefühl und Verführung zu hören oder auch in Ich weiß, was du letzten Sommer getan hast. Dann wurde es ein bisschen schwierig. Es gab mehrere Wechsel bei den Sängerinnen. Zu guter Letzt ist aber die Sängerin, mit der sie eben Too Wiki damals aufnahm, wieder zurückgekehrt. Das war im Jahr 2020. Da änderte sich so einiges für die Band, denn da wurde auch entschieden, dass sie beim Eurovision Song Contest in Rotterdam für Belgien antreten sollten. Gut, das lief ja dann nicht so gut. Der Wettbewerb wurde wegen der Pandemie damals abgesagt. Und im Jahr darauf, 2021, wurden sie dann mit ihrer langjährigen Sängerin Geike Annerd nochmal nominiert, um beim Eurovision Song Contest dabei zu sein. Sie erreichten das Finale und landeten schlussendlich auf Platz 19. Hier jetzt aber der Song, mit dem sie durchgestartet sind. Too Wiki, Hooverphonic im ARD Musikclub Soul.

0: Halb elf, ARD Verkehrsservice. Vorsicht auf der A3 Frankfurt Richtung Würzburg zwischen Wertheim-Lenkfurt und Helmstadt steht ein defekter Pkw. Nach wie vor Gefahr durch einen Falschfahrer auf der A66 Frankfurt-Wiesbaden zwischen Frankfurt-Mickelallee und Nordwestkreuz. Kommt ein Falschfahrer entgegen, äußerst rechts fahren, nicht überholen auf der A66 Frankfurt-Wiesbaden zwischen Frankfurt-Mickelallee und Nordwestkreuz. Gefahr durch einen Falschfahrer. A3 Köln Richtung Frankfurt zwischen Dietz und Limburg-Nord gab es einen Unfall. Hier ist nur eine Spur frei, 4 Kilometer Stau. Das dauert eine halbe Stunde. A5 Frankfurt Richtung Kassel zwischen Nordwestkreuz, Frankfurt und Bad Homburger Kreuz wird die Fahrbahn erneuert. Hier ist nur eine Spur frei, 1 Kilometer Stau. Allen unterwegs gute und sichere Fahrt.
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0: Mit Annette Loris, guten Abend. Und in dieser halben Stunde gucken wir und hören wir vor allem nochmal, was sich im Spiel bei der Fußball-WM Spanien gegen Argentinien tut, wenn sich was tut. Aktuell steht es 0-0. Sie spielen übrigens wieder. Coldplay und Co. haben fertig gesungen. Und wir hören uns an, wie Martha Reeves mit 84 klingt.
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0: Salamander can cry to me im ARD Musikclub Soul. Nein, zum Heulen ist es noch nicht, aber torlos ist es nach wie vor. WM-Finale Spanien gegen Argentinien bis Minute 62. Kein Tor, nicht zu vergleichen zum gestrigen Tor-Inferno. Unser Reporter ist Michael Augustin.
1: Das Finale ist jetzt schon länger als eine Stunde alt. Es steht noch immer 0:0 und Argentinien, der Weltmeister, hatte noch keine Torchance. Spanien schon 5, ja, keine hochkarätigen Gelegenheiten dabei, aber die Spanier dominieren das Spiel, haben mit Cubarsí, mit dem 19-jährigen Abwehrspieler vom eigenen Strafraum den Ball. Der passt die Kugel auf die rechte Seite Richtung Mittellinie zu Pedro Porro. Seitenverlagerung diagonal Richtung Spitze. Da war Ferran Torres eingerückt. Der ist gerade eben für Oyarzabal, für den besten Torschützen der Spanier bei dieser WM. 5-mal hat er getroffen. Eingewechselt worden auf der linken Seite. Versucht es Alex Baena. Baena gegen Molina. Den argentinischen Außenverteidiger Cucurella macht mit. Und Petri kam auch mit Tempo auf den Strafraum, geht dazu, legt ab zu Dani Olmo, Schuss, Emiliano Martinez will den Ball so ein bisschen wegbaggern wie ein Volleyballer, das sieht ungelenk aus, der Ball geht dann links am Tor vorbei, er wurde überrascht von diesem Distanzschuss Dani Olmos, ich wollte ihn mit beiden Händen fangen, aber dann sieht das unglücklich aus, wie er den Ball eben nicht kontrollieren kann, der argentinische Torhüter. Deswegen Ecke für Spanien. Wir sind in der 64. Minute in diesem WM-Finale in New York. Die Spanier erhöhen den Druck. Argentinien nur defensiv. Lionel Messi, der Superstar, noch gar nicht ins Offensivspiel eingebunden. Es gibt quasi kein argentinisches Offensivspiel in diesem WM-Endspiel. Lamine Yamal will die Ecke gleich für Spanien von der rechten Seite ausführen, aber er muss sich noch etwas gedulden. 0:0, aber Spanien ist am Drücker.
0: Vielen Dank, Michael Augustin. Vom WM-Finale Spanien gegen Argentinien, bei dem bislang noch nicht allzu viel geschehen ist. Wer die komplette Reportage hören möchte, die gibt's natürlich in der ARD Sounds App.

James Bond im wunderbarsten, in der wunderbarsten Form von Curtis Harding. I won't let you down. Wir gehen kurz auf die Straße. Es ist 11:12, ARD Verkehrsservice. Vorsicht auf der A3 Würzburg-Frankfurt zwischen Oberzhausen und Offenbach sind Menschen auf der Fahrbahn. Vorsicht auf der A6 Heilbronn Richtung Mannheim zwischen Raststätte, Kraichgau Nord und Sinsheim. Hier steht ein defektes Fahrzeug und es liegt ein Reh auf der Fahrbahn. Und eine gute Nachricht, zumindest Entwarnung von der A66 Frankfurt-Wiesbaden. Kein Falschfahrer mehr zwischen Frankfurt-Mittelallee und Nordwestkreuz Frankfurt. Seit mehr als 2 Jahrzehnten haben Fans auf neue Musik von der legendären Motown-Größe Martha Reeves gewartet. Und jetzt ist es soweit. Am 14. August wird ihr neues Album erscheinen. Es wird Searching heißen. Und Martha Reeves ist mittlerweile 84 Jahre alt. Sie gilt ja in ihrer Heimatstadt Detroit als die musikalische Königin und eine der großen verbliebenen Botschafterinnen von Motown. Die erste Single aus dem Album ist da und ist eine Coverversion des von Syreeta Wright und Stevie Wonder geschriebenen Stücks To Know You Is To Love You. Das wurde 1973 durch B.B. King zum großen Hit. Und wir hören uns jetzt die Version von Martha Reeves an. To Know You Is To Love You im ARD Musikclub Soul.

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1: Um 23 Uhr mit Stefan Everts. Nach dem Rücktritt von Unionsfraktionschef Spahn erwägt Bundeskanzler Merz eine Kabinettsumbildung. Das sagte er im ZDF-Sommerinterview. Grünen-Chefin Brandner sieht in dem vakanten Posten des Fraktionsvorsitzenden eine Chance für Merz. Im ARD-Sommerinterview sagte sie, der Kanzler könne sich mit einer Kabinettsumbildung von allen befreien, die handwerkliche Schwächen hätten oder ideologisch verbohrt seien. Seit heute gilt die neue EU-Regel, durch die große Firmen unverkaufte Kleidung oder Schuhe nicht mehr wegwerfen dürfen, sondern nochmal anbieten oder spenden müssen. Der Handelsverband Deutschland kritisiert, dass so für Händler zusätzliche Kosten für Lagerung und Sortierung entstünden. Der Verband der deutschen Textil- und Modeindustrie befürchtet dadurch mehr Bürokratie. Bei einem russischen Raketenangriff auf ein türkisches Frachtschiff sind nach ukrainischen Angaben 5 Besatzungsmitglieder getötet worden. Mehrere Matrosen werden vermisst oder sind im Krankenhaus. Die ukrainische Marine teilte mit, Russland habe den Getreidetransporter mit Marschflugkörpern beschossen, als er gerade das Kampfgebiet verlassen wollte. Danach brach an Bord ein Feuer aus. Unklar ist, wieso in der umkämpften Region überhaupt ein ziviles Schiff unterwegs war. Die Feuerwehr in Saarbrücken hat 18 Menschen aus der Seilbahn im deutsch-französischen Garten gerettet. Am späten Nachmittag war ein Seil vom Antrieb gesprungen. Erwachsene und Kinder blieben in den Gondeln stecken. Laut Berufsfeuerwehr mussten einige Fahrgäste von der Höhenrettung abgeseilt werden. Die meisten konnten aber über 2 Drehleitern befreit werden. Verletzt wurde niemand. Bei der 15. Etappe der Tour de France hat sich Favorit Tadej Pogacar heute dem Belgier Remco Evenepoel geschlagen geben müssen. Pogacar blieb aber weiter im gelben Trikot. SWR-Sportreporter Steffen Gahr.
2: Es war ein emotionaler und schmerzhafter Tag bei der Tour. Remco Evenepoel holte den Tagessieg für die deutsche

0: Bull-Mannschaft im Bergaufsprint gegen Tadej Pogacar. Im Ziel merkte man dem Belgier die Genugtuung an. Ein gebrauchter Tag dagegen war es für Jonas Vingegaard. In der Nacht eine Dopingkontrolle und dann im Finale der Etappe ein Sturz. In einer flachen Rechtskurve kam der zweimalige Toursieger zu Fall und musste das Rennen aufgeben. Mit einer weißen Binde am rechten Arm stieg er in einen Krankenwagen. Einen sportlichen Dämpfer kassierte Florian Lipowitz. Er verlor Zeit. Das Podium ist jetzt 50 Sekunden entfernt.
1: Das Wetter in Deutschland: in der Nacht im Norden und Osten Wolken mit Schauern oder Gewittern, an den Alpen allmählich trocken und aufgelockert, sonst gebietsweise klar, Tiefstwerte 15 bis 6 Grad. Morgen in der Nordhälfte wechselnd bewölkt, örtlich Schauer und Gewitter, in der Südhälfte bei oft Sonne bei maximal 17 bis 26 Grad. Am Dienstag viel Sonne, im Norden ein Mix aus Sonne und Wolken, sonst trocken. 23.03 Uhr.
2: ARD-Verkehrsservice. Vorsicht auf der A6 Heilbronn Richtung Mannheim zwischen Raststätte, Kraichgau Nord und Sinsheim steht ein defektes Fahrzeug und hier liegt ein Rehe auf der Fahrbahn. A3 Köln Richtung Frankfurt zwischen Dietz und Limburg Nord nach einem Unfall ist nur eine Spur frei. 4 Kilometer Stau, das dauert eine halbe Stunde länger. A5 Frankfurt Richtung Kassel zwischen Nordwestkreuz Frankfurt und Bad Homburger Kreuz wird die Fahrbahn erneuert. Hier ist nur eine Spur frei, deshalb 1 Kilometer Stau. Allen unterwegs gute und vor allem sichere Fahrt. Kommt gut an.
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2: Am Mikrofon Annette Loris. Guten Abend. Was für ein Fußballspiel. Das WM-Finale Spanien gegen Argentinien. Nein, da passiert nichts tortechnisch, aber die Spanier rennen gegen eine argentinische Mauer und haben auch ordentlich Pech, muss man sagen. Aber gut, 5 Minuten sind offiziell noch auf der Uhr. Was auch immer passiert, ihr erfahrt das natürlich hier. Außerdem haben wir 9 Soul, unter anderem von Nao Yoshioko. Ja, eine Frau mit japanischen Wurzeln, die wirklich ganz, ganz wundervolle Musik macht. Kelele hat was Neues und auch Jordan Reiki.
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Im Musikclub Soul haben wir jetzt was ganz Besonderes für euch. Wenn ihr auf alternativen R&B und Modern Soul steht, die aus Japan stammende Sängerin Nao Yoshioko hat ihr neues Album draußen, ist sie mittlerweile ihr sechstes, es heißt Self und das hat sie gemacht, weil sie nach einer Welttournee ein bisschen am Ende war und sich dachte, boah, ich erfülle irgendwie immer alles in den letzten 13 Jahren, was von mir erwartet wird. Größere Bühnen, möglichst makellose Versionen von mir selbst, aber irgendwann habe ich mich da auch ein Stück weit verloren. Und dann hat sie sich zurückgezogen und gesagt, boah, ich will was ganz anderes irgendwie mal probieren. Und daraus ist das Album Self entstanden. Musikalisch pendelt sie da so ein bisschen zwischen Neo-Soul, Indie-R&B, House und Spiritual Jazz und hat sich spannende Gäste eingeladen. Bilal, Jamelia Woods, Braxton Cook und Devin Morris. Mit ihm das Duett Changes von Nao Yoshioka im ARD Musikclub Soul.

Sorry, das ist wichtig. ARD Verkehrsservice. Achtung, Autofahrer in Heidelberg. Falschfahrer auf der Speyerer Straße Heidelberg-Kirchheim zwischen Langenanger und Heidelberg-Bahnstadt und Heidelberg-Kirchheim. Ein Falschfahrer äußerst rechts fahren, nicht überholen auf der Speyerer Straße Heidelberg. Heidelberg-Kirchheim zwischen Langenanger und Heidelberg-Bahnstadt. Kirchheim, ein Falschfahrer. In beiden Richtungen vorsichtig fahren. Wir sagen Bescheid, sobald die Gefahr vorüber ist.

0: There's no stopping me, Jonathan Jeremiah im ARD Musikclub Soul. Kurz auf die Straße, 18 Minuten nach 11, ARD Verkehrsservice, Vorsicht auf der A4, Kirchheimer Dreieck Richtung Erfurt zwischen Bad Hersfeld und Friedewald liegt ein Tier auf der Fahrbahn. Und Vorsicht auf der A5, Karlsruhe Richtung Basel zwischen Tening und Freiburg Nord ist eine Ölspur auf der Fahrbahn. Das wär's gewesen, WM-Finale, Spanien gegen Argentinien. Jamal hat einen Elfmeter in der 8. Minute der Nachspielzeit nicht reinsetzen können ins Tor. Das war ein so krasser Moment, man hat echt gedacht, okay, das ist das ultimative Ende eines torlosen Spieles, so muss es ausgehen. Die Spanier hatten insgesamt 14 Torschüsse, die Argentinier keinen einzigen und man hat sich, und die haben dann auch noch rot gesehen, also sie sind nur noch zu 10, jetzt in der Verlängerung, die gleich beginnen wird, nur damit ihr auf dem aktuellen Stand seid. Wir haben natürlich auch Wünsche von euch bekommen, an dieser Stelle herzlichen Dank dafür und wir erfüllen sie auch, zum Beispiel den von Margret Sartoris-Bartz, die uns geschrieben hat, ich wünsche mir von Nina Simone Feeling Good, das wird mich sehr, sehr freuen, mit Grüßen aus Ulm. Ganz liebe Grüße zurück und ja, weit weg vom Fußball funktioniert Nina Simone Feeling Good.
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Mann, die machen das so wahnsinnig spannend. Das sah gerade sehr nach einem Tor aus, aber nein, es war dann doch keins. Wenden wir uns der Soulmusik zu. Das ist ja unsere Hauptaufgabe heute Abend. Ja, es geht immer noch um das WM-Finale. Spanien gegen Argentinien. Wir sind in der Verlängerung. 5 Minuten sind gespielt. Das Ganze nach wie vor torlos. Hier ist neuer Soul aus Australien. Wobei Jordan Rucky irgendwann gesagt hat, schön da unten, aber jetzt lebe ich in London. Da macht er Musik und geht ab übermorgen auf Europa-Tour. Bei uns in Hamburg, Köln und Berlin zu sehen. Spannender Mann, sehr entspannt zu hören, auch wenn seine neue Single, die er passend dazu rausgebracht hat, Feinde, Enemies heißt. Oh.

0: Gleich 11:30 ARD Verkehrsservice. Vorsicht auf der B54 A-Straße Wiesbaden-Bad Schwalbach zwischen Bornhofenweg und Wiesbaden. B417 Fischsucht. Hier sind Menschen auf der Fahrbahn. Entwarnung von der Speyerer Straße Heidelberg-Heidelberg-Kirchheim. Kein Falschfahrer mehr zwischen Langer Anger und Heidelberg-Bahnstadt-Kirchheim. Vorsicht auf der A4 Kirchheimer Dreieck Richtung Erfurt. Zwischen Bad Hersfeld und Friedewald liegt ein Tier. Und Vorsicht auf der A5 Karlsruhe Richtung Basel zwischen Tening und Freiburg Nord. Hier ist eine Ölspur auf der Fahrbahn. Allen unterwegs gute und vor allem sichere Fahrt.
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0: Mit Annette Loris, guten Abend. Und vielleicht auch mit dem Ende der Fußball-Weltmeisterschaft. Mal schauen, wie das ausgeht und ob das noch vor Mitternacht ausgeht. So oder so haben wir bis dahin Neues von Killala zusammen mit den Pink Panthers und Robert Finlay, De La Soul und die Commitments im Angebot.
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Dance with Mary Jane. Den Song kennen wir natürlich von Tom Petty und das war die Version von Snoop Dogg zusammen mit Dr. Dre und auch ein bisschen Tom Petty noch drin. Wir gehen kurz auf die Straße, ARD Verkehrsservice, Vorsicht auf der A66 Wiesbaden Richtung Frankfurt. Zwischen Wiesbaden-Nordenstadt und Wallau steht ein defekter PKW. Das neue Kelala-Album ist da und da gibt es einen ganz besonderen Song, den hat sie zusammen mit Pink Panteress aufgenommen. Es sind ihre Erinnerungen an nächtliche Fahrten von den Clubs in Bushwick zurück in die Stadt, während über der Williamsburg-Brücke im Hochsommer die Sonne aufgeht. Geht es in diesem Song um die sehnsüchtige Verliebtheit nach einer Clubnacht. Und die Brücke hat dem Song den Titel gegeben. The Bridge aus dem neuen Kelala-Album featuring Pink Panteress im ARD Musikclub.

0: endlich ein Tor.
1: Jetzt kommt die Emotion, auch bei Luis de la Fuente, beim Trainer, der natürlich weiß, das muss es doch gewesen sein. Der verdiente Treffer zum 1:0 für Spanien in diesem Weltmeisterschaftsfinale 2026.
0: Stefanie Bacek komplett aus dem Häuschen, aber zu Recht, denn 106 Minuten sind gespielt. Die Spanier haben es 16 Mal versucht zu treffen, es ist ihnen bis eben nicht gelungen. Argentinien hat übrigens mental wahrscheinlich schon ein Stück weit aufgegeben. Die haben es nämlich kein einziges Mal versucht. Sind auch nur noch zu zehnt. De facto in der 106. Minute Verlängerung trifft Spanien 1:0. Und das könnte die Entscheidung sein. 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Ein bisschen Fußball-WM.

0: Jetzt passiert einiges. Noch ein Tor.
1: Die Fahne ist oben. Ja, ja, ja. Also, dann reißen wir uns alle nochmal richtig am Riemen. Und es war, so wie ich das hier sehe, ja, es war knapp, aber es war abseits. Er war schon in der Hälfte der Argentinier beim Pass. Trotzdem, klug gespielt. Und es kommt halt einfach daher, dass die Argentinier jetzt natürlich weit aufrücken müssen, um nochmal irgendwas zu riskieren, um hier irgendwie zum Ausgleichstreffer zu kommen und dann hinten halt relativ offen stehen. Die Spanier versuchen das dann eben mit dem lauernden Ferran Torres, der auch jetzt wieder so Höhe der Mittellinie steht, auszuspielen. Jetzt gibt es das Foulspiel von Nico Williams an seinem Gegenspieler und den Freistoß für Argentinien.
0: Heißt, es steht also nach wie vor Spanien gegen Argentinien 1:0 beim Finale der Fußball-Weltmeisterschaft der Herren. Das sah gerade echt nach einem 2:0 aus. Stefanie Bartschek war das live aus New York. 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

0: wunderbare Robert Finlay war das im ARD Musikclub so mit Helping Hand. Wir gehen noch mal kurz auf die Straße, gleich 5 Minuten vor Mitternacht, ARD Verkehrsservice. Vorsicht auf der A5 Basel Richtung Karlsruhe zwischen Mülheim-Neuenburg und Hartheim-Hattersheim liegt ein Metallteil auf der Fahrbahn und ebenfalls Vorsicht auf der A661 Egelsbach Richtung Bad Homburg zwischen Offenbacher Kreuz und Taunusring. Hier liegen Gegenstände. Ja, die spielen immer noch Fußball. Wir reden vom WM-Finale. Spanien gegen Argentinien. Aktueller Stand 1:0. Gerade gab es eine kleine Verletzungspause. Das heißt, das Ganze zögert sich noch ein wenig nach hinten heraus. 117 Minuten sind gespielt. Und da könnte noch ein bisschen was obendrauf kommen. Also, spätestens um Mitternacht in den Nachrichten ist natürlich zu hören, wie dieses WM-Finale, das aus mehreren Gründen sehr bemerkenswert war, ausgegangen ist.
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0: Und das kommt zum Runterfahren, Entspannen und tief durchatmen von Mochiba. Es war ihr erster großer Hit damals mit der Sängerin Sky Edwards, die zwischendrin auch ausstieg, dann aber zurückkam und seitdem läuft es für Mochiba auch richtig gut. Blindfold. Und damit gute Nacht.

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1: Um 0 Uhr mit Klaus Regeneck. Russland hat nach Angaben aus der Ukraine ein türkisches Frachtschiff im Schwarzen Meer mit Raketen angegriffen. Dabei seien 5 Besatzungsmitglieder getötet worden, 8 weitere verletzt, sagte der ukrainische Ministerpräsident Korsetski. 5 Seeleute werden noch vermisst. Der Frachter hatte Mais an Bord und kam aus der ukrainischen Hafenstadt Odessa. Nach Angaben der ukrainischen Marine war der Frachter gerade dabei, das Kampfgebiet vor der Hafenstadt zu verlassen. Bisher haben sich weder Russland noch die Türkei zu dem Vorfall geäußert. Grünen-Chefin Brandner sieht im Rücktritt von Unionsfraktionschef Spahn eine Chance für Bundeskanzler Merz. Im ARD-Sommerinterview sagte sie, Merz könne sich jetzt von allen Kabinettsmitgliedern trennen, die handwerkliche Schwächen hätten. Aus Berlin dazu Lissi Kaufmann.
2: Für Grünen-Chefin Franziska Brandner steht fest, Jens Spahn war überfällig. Der Ex-Fraktionschef der Union habe bereits vor Bekanntwerden der Leihmutterschaft in den vergangenen Jahren an Glaubwürdigkeit verloren, so Brandner im ARD-Sommerinterview. Einen Umbau des Kabinetts will Kanzler Merz nicht ausschließen. Im ZDF-Sommerinterview spricht er davon, dass Spahns Rücktritt eine Gelegenheit sein könnte, noch einmal über die Aufstellung der Bundesregierung nachzudenken.
1: Bei der 15. Etappe der Tour de France musste sich Favorit Tadej Pogacar dem Belgier Remco Evenepoel geschlagen geben. Pogacar bleibt aber weiter im gelben Trikot. SWR-Sportreporter Steffen Gahr.
3: Es war ein emotionaler und schmerzhafter Tag bei der Tour. Remco Evenepoel holte den Tagessieg für die deutsche Red Bull-Mannschaft im Bergaufsprint gegen Tadej Pogacar. Im Ziel merkte man dem Belgier die Genugtuung an. Ein gebrauchter Tag dagegen war es für Jonas Vingegaard. In der Nacht eine Dopingkontrolle und dann im Finale der Etappe ein Sturz. In einer flachen Rechtskurve kam der zweimalige Toursieger zu Fall und musste das Rennen aufgeben. Mit einer weißen Binde am rechten Arm stieg er in einen Krankenwagen. Einen sportlichen Dämpfer kassierte Florian Lipowitz. Er verlor Zeit. Das Podium ist jetzt 50 Sekunden entfernt.
1: Die Telekom hat sich die Übertragungsrechte für die Fußball-WM 2030 gesichert. Das Bonner Unternehmen teilt mit, alle 104 Spiele dieses Turniers würden auf Magenta TV gezeigt, ein Teil davon auch exklusiv. Und soeben wird gemeldet, Spanien ist neuer Fußball-Weltmeister. Im Endspiel der WM in East Rutherford in den USA besiegte Spanien die Mannschaft aus Argentinien mit 1:0. Das Tor schoss

0: Mittelstürmer Ferran Torres in der zweiten Hälfte der Verlängerung. Das Wetter in Deutschland: in der Nacht teils bewölkt, teils regnerisch bei Minimaltemperaturen von 6 Grad. Morgen im Norden und in der Mitte Deutschlands weiter Schauer. Im Süden Sonne bei maximal 26 Grad. 0:03.
1: Dankeschön für die Nachtnachrichten. Kleiner Nachtrag zu den Nachrichten. Seit genau einer Minute ist Spanien Fußballweltmeister. Herzlichen Glückwunsch von hier. Viva España. Und außerdem ist jetzt hier der Verkehrsservice der ARD Hitnacht. Es geht los auf der Autobahn 94 Passau Richtung München zwischen Markt Schwaben und Parsdorf. Gefahr durch eine ungesicherte Unfallstelle. Und A20 zwischen Achterwehr und Bredenbeek in beiden Richtungen. Gefahr durch und für Rehe auf der Fahrbahn. Außerdem gilt noch die Gefahrenmitteilung für Nordrhein-Westfalen. Der Großbrand im Kreis Heinsberg in Wassenberg, Heinsberg und Hückelhofen. Kommt es aufgrund eines Brandes zu Geruchsbelästigung und Rauchniederschlag, bitte hier Fenster und Türen weiter geschlossen halten. Dankeschön und den Spaniern hier am Radio eine frohe Feier.
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1: Mit Hanno Bauer in Erfurt. Ich grüße schön. Rein geht's in den Montag. Heute ist der 20.07. Die Welt hat einen neuen Fußball-Weltmeister. Die Spanier konnten sich mit dem einen Tor geschossen in der zweiten Verlängerungshälfte

0: Also ich babbel jetzt einfach mal nach, was die Damen und Herren Fußballkommentatoren so übers ganze Spiel sehr, sehr oft gesagt haben. Ja, was ist nur mit Argentinien los? Das ist doch nicht die Mannschaft, die bisher Weltmeister war. So ein glücklicher bisheriger Titelinhaber, ja, der jetzt so unglücklich gekickt hat. Und der Copa Mundial, so wie dieses übergroße Schlagermikrofon in Gold in der spanischen Welt nun mal heißt, konnte nicht verteidigt werden durch die Argentinier. Die stehen jetzt und liegen und sitzen betribbelt auf dem Spielfeld, ärgern sich natürlich. Aber Spanien hat wohl zu Recht gewonnen. Ich meine, ich bin jetzt nicht wirklich der Fußballexperte und kann es jetzt nicht so einschätzen. Sie können das natürlich viel besser, weil Sie ja die absoluten Experten sind, wie zum Beispiel André aus Dortmund, der geschrieben hat, Moin Hanno, also das ist doch heute kein Endspiel gewesen. Für mich hat das gestern stattgefunden. Ich proste dir mit einem schönen Glas Merlot zu. Ich muss morgen erst wieder um 14 Uhr raus. Schauen wir mal, wer Weltmeister wird. Hauptsache nicht Trump. Gruß aus Dortmund, André. Ja, und nun steht es ja fest, Spanien ist Weltmeister geworden mit gerade mal einem Tor. Und so richtig eine aufregende Partie war das, glaube ich, für keinen am Fernsehgerät. Und auch nicht, wenn man es wie ich unterwegs im Stream gehört hat oder beziehungsweise dann hier im Studio weiterverfolgt habe. Was außerdem bemerkenswert war, ja, in diesem New Yorker Stadion, da hatten sich so viele Argentinier Tickets geholt, weil das ja nun mal eine amerikanische Weltmeisterschaft war oder in Amerika ausgetragene Weltmeisterschaft war. Und die Mehrzahl der Fans dort also für Argentinien, Spanier dort eindeutig in der Minderzahl und deswegen war es auch die ganze Zeit ziemlich, ziemlich leise im Stadion. Also eigentlich eine bedrückende Sache. Aber
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0: Eigentlich war doch die ganze FIFA-Fußball-Geldmeisterschaft eine ziemlich bedrückende Sache. Gut, Haken dahinter. Ich bin eigentlich ganz froh darüber. Und jetzt müssen wir jetzt auch gar nicht mehr groß drüber reden. Ich finde das gut. Jetzt verlieren wir uns wieder ein bisschen in der Musik. We're lost in music.

Den Kindern das Kommando geben ist schon erstmal gut. Und jedem einen Ball wohl das andere. Rosi hat sich nochmal gemeldet, hat geschrieben, ich bin Expertin. Man gebe jedem einen Ball, damit sich nicht alle um einen streiten müssen. Schöne Idee eigentlich. Klingt allerdings ein bisschen chaotisch in der Umsetzung. Aber vielleicht wären dann mehr Tore gefallen. Wären auch alle zufrieden. Gute Idee, Rosi.

Gran Canzione, ein großartiger Song. Eros Ramazzotti war das hier bei uns zur Feier Spaniens in der ARD. Genau. Soll Spanisch bleiben, was Spanisch ist. 0.20 Uhr ist es. Hier ist die ARD Hitnacht. Jetzt mit Musik von CC Katsch.

0: Herrlicher Flow in der Musik. Wir hatten jetzt drei Lieder hintereinander. Franzisi Catch von Old City und von Tina Turner hier natürlich Private Dancer. Und damit 0.31 Uhr eine Meldung in unserem Verkehrsservice der ARD Hitnacht. Die Autobahn 94 Passau Richtung München ist zwischen Markt Schwaben und Parsdorf nach einem Unfall gesperrt. Gute Fahrt.
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0: Für alle munter im Studio ist Hanne Bauer. Und das Studio befindet sich in Erfurt und auf dem Player der Musik liegt jetzt Musik der Pet Shop Boys. Servida E.

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0: Und Tine und Micha hatten geschrieben: Wir hören die ARD-Hitnacht, sind gespannt, wie viele Falschfahrer es heute Nacht werden. Startet in größerer Zahl wahrscheinlich später, weil die Nasen ja zurzeit noch Fußball gucken. Das wiederum könnte noch länger dauern, weil ja keiner den Pokal von Goldlöckchen entgegennehmen möchte. Also weder mit noch ohne Trompete. So, wir sind jetzt noch eine Weile dabei. Grüßen dich und die Lauschenden im Lande, Micha und Tine. Ja, und jetzt eben gerade war es ja gerade soweit, dass also Rodri, der spanische Kapitän der Mannschaft, den Pokal entgegennehmen durfte und tatsächlich musste noch die Hand geschüttelt werden beim amerikanischen Präsidenten und vorher noch beim FIFA-Präsidenten. Ach, was für eine Ehre, wie neidisch bin ich.
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0: Und jetzt nochmal einen Doppelhaken dran an die WM.

It's a kind of magic. Und das ist ja tatsächlich mal eine Art Magie, die da stattgefunden haben muss, ja? Erst der goldene Pokal und dann jetzt auch noch jede Menge goldene Medaillen werden ausgerechnet von den Herren vergeben an Spieler der spanischen Mannschaft, die sich ja sonst eher darauf spezialisiert haben, Gold für sich und ihre privaten Konten zu scheffeln. Also, dass die sich so einfach trennen können von diesen Goldgegenständen, da bin ich ja doch einigermaßen überrascht. Magie eben.

0: mal ein allerletztes Mal.
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0: Und jetzt gibt es nämlich gerade das große Schlussbild. Also Goldglitter wird über die Mannschaft geschossen. Alle haben ihre goldenen Medaillen um auf den roten Trikots. Und ja, der Fußball-Cup, der Copa Mundial, wird natürlich auch nach oben gehalten. Und bei uns gibt es dazu auch noch spanische Musik von Álvaro Soler, Sofía.

0: Das Leben ist eine Blume. Also muss sie immer mal gegossen werden, deswegen brauchen wir Regen. Hier ist die ARD Hitnacht, aber jetzt gibt's keinen Regen, sondern guten Klang, denn Mario in Lengerich hat mir das Foto eines sehr hübschen kleinen Radios geschickt, ja, seines neuen Viola 2, wie es heißt, hergestellt in Europa übrigens, ja. Das ist ja auch schon mal was ganz Besonderes und er hat geschrieben: Hallo Hanno, darf ich dir meine neue Flamme vorstellen? Sie heißt Viola und ich habe sie gerne bei mir. Auf dem Balkon, wenn ich dort meinen ersten Kaffee trinke, sogar ins Schlafzimmer lasse ich Viola und natürlich muss sie dort bei mir sein und Klänge erzeugen. Iris ist auch gar nicht so eifersüchtig auf meine neue Geliebte. Dir gefällt Viola doch bestimmt auch, oder? Ja, sieht sehr schön aus. Ja, also ich habe auch schon von diesem Hersteller aus Deutschland mehrere Radios. Dieses hier wird ja nicht mehr in Dauneifel hergestellt, sondern in Polen, habe ich gerade gelesen. Ja, auf jeden Fall ist es ein europäisches Produkt. Das finde ich auf jeden Fall schon erstmal richtig gut. Dann viel Spaß mit der neuen Flamme Viola. Und Mario hat noch geschrieben: Liebe Grüße und eine entspannte Nacht aus Lengerich in Westfalen wünschen deine drei Stammhörer. Also wir zwei Menschen und der Vierbeiner heute mal nicht unterm Schrank, sondern unterm Stuhl. Na dann, schönen Gruß auch an Malu, den Langhaardackel.
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0: Was sagt der denn eigentlich so zu Viola? Hätte mich ja jetzt mal interessiert.

0: 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Um 1 Uhr mit Klaus Reginek. Seit einer Stunde hat der Fußball einen neuen Weltmeister. Spanien hat das Endspiel der WM in den USA gewonnen mit 1:0 gegen Argentinien. Zum Sieg reichten 90 Minuten allerdings nicht. Das Finale zusammengefasst von Michael Augustin.
1: Spanien hat dieses WM-Finale vor mehr als 80.000 Zuschauern in New York hochverdient gewonnen durch ein Tor von Ferran Torres in der 106. Minute, also in der Verlängerung. Die Spanier haben 20 Mal aufs Tor der Argentiner geschossen, die ihrerseits nur zweimal der Rekord-Europameister war, hoch überlegen und hätte das Spiel eigentlich gemessen an den Chancen auch schon in der regulären Spielzeit gewinnen können. Aber der beste Mann bei Argentinien war nicht Lionel Messi, es war Torhüter Emiliano Martinez. Und Argentinien sah auch Ende der regulären Spielzeit eine gelb-rote Karte, musste also die Verlängerung mit einem Mann weniger auskommen. Spanien jubelt und feiert verdient den WM-Titel.
0: Nach dem Rücktritt von Unionsfraktionschef Spahn überlegt Bundeskanzler Merz, ob er einige Ministerposten neu besetzt. Das hat er im ZDF-Sommerinterview gesagt. Wer Spahn nachfolgen soll, ist bisher unklar. Grünen-Chefin Brandner sieht im Rücktritt Spahns eine Chance für den Bundeskanzler. Sie sagte im ARD-Sommerinterview, Merz könne sich mit einer Kabinettsumbildung von allen befreien, die handwerkliche Schwächen hätten oder ideologisch verbohrt seien. Russland hat nach ukrainischen Angaben ein türkisches Frachtschiff mit Raketen angegriffen. Dabei seien 5 Besatzungsmitglieder getötet worden, darunter der Kapitän. Die ukrainische Marine erklärte, Russland habe das Schiff mit Marschflugkörpern beschossen. Der Frachter sei gerade dabei gewesen, das Kampfgebiet vor der ukrainischen Hafenstadt Odessa zu verlassen. 5 Besatzungsmitglieder würden noch vermisst, 8 Menschen seien in ein Krankenhaus nach Odessa gebracht worden. Nach Angaben des ukrainischen Außenministeriums hatte der Frachter Mais geladen. An der neuen EU-Regel, dass große Firmen unverkaufte Kleidung oder Schuhe nicht mehr wegwerfen dürfen, gibt es Kritik. Die Vorschrift besagt, die Ware muss entweder nochmal angeboten oder gespendet werden. Damit will die EU unter anderem die Umwelt schützen. Der Handelsverband Deutschland meinte jetzt, das sei für die Einzelhändler teuer, wegen der zusätzlichen Kosten für Lagerung und Sortierung. Der Verband der deutschen Textil- und Modeindustrie kritisierte die zusätzliche Bürokratie. Für mehr Nachhaltigkeit brauche es mehr Recyclingmöglichkeiten. Das Wetter in Deutschland. Nachts im Norden und im Osten Wolken mit Schauern, örtlich auch Gewitter. An den Alpen später trocken und aufgelockert, überall sonst meist klar bei minimal 6 Grad. Am Tag in der Nordhälfte wechselnd bewölkt, gelegentlich mit Schauern und Gewittern, in der Südhälfte oft sonnig. Maximal 26 Grad. 1:03 Uhr.
2: Schönen Dank für die 3 Minuten Nachrichten. Von mir jetzt noch eine Verkehrsnachricht hinten an. Hier ist der Verkehrsservice der ARD Hitnacht. Die A94 Passau Richtung München ist zwischen Markt Schwaben und Parsdorf nach einem Unfall gesperrt.

0: Und es gilt immer noch die Gefahrenmitteilung für Nordrhein-Westfalen im Kreis Heinsberg, in Wassenberg. In Heinsberg und Hückelhofen kommt es aufgrund eines Brandes zu Geruchsbelästigung und Rauchniederschlag. Und was macht man dann? Man lässt die Türen und Fenster geschlossen. So soll es sein.
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0: Mit Hanno Bauer in Erfurt. Grüß dich schön.

Wow, Oasis in der ARD-Hitnacht. Auch die 90er Jahre klingen hier ab und an durch. Besonders immer wieder nachgefragt sind aber in unserer Nachtfamilie der ARD-Hitnacht die 70er Jahre, ja, und auch die 80er. Und da besonders eben Musik der ganz großen Stars. Jetzt bei uns voll rein in diesen Thriller hier mit Michael Jackson.

0: Da hatte ja Vince Price, der Schauspieler, noch gut lachen, als er 1982 hier sein Grusellachen im Studio ins Mikrofon schallen ließ. Und später wird er sich so richtig geärgert haben. Als er nämlich 1982 gefragt wurde, ob er das täte, hat er ein Angebot ausgeschlagen, das ihm einen prozentualen Anteil an allen Albumverkäufen eingebracht hätte. Stattdessen entschied er sich für eine einmalige Pauschalzahlung von $20.000. Ja, gut, für so ein Lachen auch nicht schlecht, ja, aber Thriller wurde ja dann meistverkauftes Popalbum der Welt. 110 Millionen Mal verkauft und heute immer noch meist gestreamt. Also da hätte Vince Price damals noch richtig ordentlich Geld verdienen können. Ja, die anderen Beteiligten waren wahrscheinlich gar nicht so sauer drüber.
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0: Hier ist die ARD-Hitnacht. Jetzt mit Musik von Natalie Imbruglia. Torn.

Sommer ist gerade ganz schön. Also viel mehr muss er gar nicht bieten als dieses Wetter jetzt. Wenn es dann ein bisschen kühler ist, habe ich überhaupt nichts dagegen. Petra sendet ganz liebe Grüße aus München, hat geschrieben, hallo lieber Hanno, hier ist wieder mal Petra aus München. Als halbe Italienerin habe ich natürlich den Argentiniern die Daumen gedrückt, nachdem Italien gar nicht erst dabei war und Deutschland ziemlich früh ausgeschieden ist. Man muss wissen, dass ungefähr ein Drittel der argentinischen Bevölkerung italienische Wurzeln hat. Nun ja, Messi und Konsorten hatten einfach zu selten den Ball. Der Bessere hat hiermit gewonnen. Jetzt bin ich mit den Nerven am Ende, höre zur Beruhigung noch ein bisschen die Hitnacht. Das ist ja schön. Und das hier mit solcher schönen Musik wie gerade eben von Chris Rea. Oder Sheryl Crow haben wir jetzt auch dabei.

0: 31 ist das. Und damit Zeit für den Verkehrsservice in der ARD-Hitnacht. A10 südlicher Berliner Ring zwischen Rangsdorf und Schönefelder Kreuz in beiden Richtungen. Gefahr durch und für Personen auf der Autobahn. Und die Autobahn 94 Passau Richtung München ist zwischen Max Schwaben und Parsdorf nach einem Unfall gesperrt. Ihnen unterwegs eine muntere Fahrt durch die Nacht.
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0: Schönen Gruß aus Erfurt mit Hanno Bauer.

Das ist der Soundtrack der Nacht. Eindeutig. Wenn es denn hier schon Filmmusik gibt von Adele, Skyfall aus dem James Bond, dem gleichnamigen Skyfall. Ja, und in der ARD-Hitnacht jetzt der Gruß von Pamela, die geschrieben hat, guten Morgen, hallo Hanno, ich war gerade mit dem Hund auf OKR, Ortskontrollrunde. Den Begriff kann ich auch noch nicht. Ich muss sagen, es ist ganz schön frisch geworden. Aktuell haben wir 8 Grad, nichts mit draußen sitzen heute Nacht. Einen wunderschönen Sternenhimmel haben wir aber. Liebe Grüße an die Radiofamilie, wünsche allen einen schönen Wochenstart. Und ich wünsche den zurück und bedanke mich sehr für die 3 angehängten Fotos. Das sieht schon schön aus, mit so vielen Sternen und den

Klingt ja fast ein bisschen wie Marschmusik hier bei Diana Ross und den Supremes. Where did our love go? Hier ist die ARD-Hitnacht und René ist gerade unterwegs und hat geschrieben, hallo ins Studio, ich grüße alle Lkw-Fahrer, ich bin auf dem Weg von Bayern in Richtung Berlin. René, ich wünsche eine gute Fahrt.

0: Annette. Annette hat sich wohl erstmal einen feinen Fußballabend gemacht, bevor sie vom ZDF dann zur ARD-Hitnacht rüber geswitcht ist und schreibt: Lieber Hanno, ich hatte zwar 2-1 für Spanien getippt, aber 0-1 reicht doch auch für den Weltmeister. Schön, dass du wieder moderierst. Ich höre dir gerne zu. Musik ist auch top. Ich grüße alle Fußballfans und gratuliere dem Weltmeister, also Spanien. Liebe Grüße, die Stammhörerin Annette aus Leipzig. Jo, also gestern getippt, alle Achtung. Immerhin aufs richtige Pferd gesetzt, lieber Annette.
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0: Beziehungsweise ist ja gar nicht nur ein Pferd, ist ja eine ganze Mannschaft. Und Pferde sind's auch nicht.

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1: Um 2 Uhr mit Klaus Regineck. Der neue Fußball-Weltmeister heißt Spanien. Im Finale der WM siegte die Mannschaft in East Rutherford gegen Argentinien mit 1:0. Alles Wichtige zum Spiel aus den USA von ARD-Sportreporter Michael Augustin.
2: 20:2 Torschüsse sind der Beweis dafür, wie verdient Spanien dieses WM-Finale gewonnen hat. Und trotzdem musste der Europameister vor mehr als 80.000 Zuschauern gegen klar unterlegene Argentinier in die Verlängerung. Dort traf Ferran Torres zum Sieg. Genau wie Torvorbereiter Nico Williams war er vorher eingewechselt worden. Argentinien musste nach einem Platzverweis Ende der regulären Spielzeit in der Verlängerung zu 10 spielen. Lionel Messi konnte anders als in den Spielen davor die Partie nicht mehr umbiegen. Zu schwach war er, zu überlegen waren die Spanier. Der Europameister ist nun auch Weltmeister.
1: Torschützenkönig des Turniers wurde der französische Stürmer Kylian Mbappé mit 10 Treffern, Spieler des Turniers der spanische Mittelfeldprofi Rodri. Die goldenen Handschuhe für den besten Keeper gingen an den spanischen Torhüter Unai Simon. Er kassierte im gesamten Turnier nur ein einziges Tor. Das US-Militär hat nach eigenen Angaben wieder Ziele im Iran angegriffen, die 9. Nacht in Folge. Auf der Plattform X hieß es, die USA wollten die militärischen Fähigkeiten des Landes weiter schwächen. Der Iran greife weiter Handelsschiffe in der Straße von Hormuz an. Der Rücktritt von Jens Spahn als Unionsfraktionsvorsitzender könnte Neubesetzungen in der Regierung zur Folge haben. Das sagte Bundeskanzler Merz im ZDF-Sommerinterview. Wie er langfristig Spahns Nachfolge antreten soll, ist bisher unklar. Aus dem ARD-Hauptstadtstudio berichtet Lissi Kaufmann.
3: In Berlin wird unter anderem über den bisherigen Kanzleramtschef Frey als Nachfolger von Spahn als Fraktionschef spekuliert. Das würde wiederum eine Neubesetzung in der Bundesregierung nötig machen. Im Interview macht Merz auch deutlich, dass er im Vorfeld wenig Zeit hatte, mit Spahn zu sprechen. Der habe die Partei und die Fraktion erst sehr spät informiert. Mit der Empörungswelle hatte Merz nach eigenen Worten in diesem Umfang nicht gerechnet. Das habe, so Merz wörtlich, wahrscheinlich mit der Person zu tun und mit der Kommunikation. Auf die Frage, ob er sich von Spahn hintergangen fühlt, antwortet Merz, er wolle das nicht öffentlich bewerten, der Vorgang sei abgeschlossen.
1: In Südfrankreich sind mehrere Waldbrände ausgebrochen. Das heftigste Feuer wütet im Gebiet von Taradeau im Departement Var. Dort sind nach Behördenangaben mehr als 600 Feuerwehrleute im Einsatz. In zwei Orten wurden 150 Menschen in Sicherheit gebracht. Das Wetter in Deutschland, nachts im Norden und im Osten Wolken mit Schauern, örtlich auch Gewitter, an den Alpen später trocken und aufgelockert. Überall sonst meist klar bei minimal 6 Grad. Morgen in der Nordhälfte wechselnd bewölkt, im Süden sonnig, maximal 26 Grad. 2:03 Uhr.
4: Dankeschön für den 3-Minuten-Nachrichtenüberblick. Von mir der Blick auf die Straßen im Lande, damit Sie gut ans Ziel kommen. A94 Passau Richtung München zwischen Markt Schwaben und Parsdorf gab es einen Unfall. Hier laufen gerade die Bergungsarbeiten. Ansonsten ist die Straße aber wieder geöffnet. Und A28, Achtung, zwischen Apen, Remels und Westerstädte West in beiden Richtungen. Gefahr durch Hunde auf der Fahrbahn. Ihnen unterwegs eine gute Fahrt. Bleiben Sie munter.
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